0: Umfragen zeigten, dass eine große Mehrheit der Kanadier für engere Beziehungen mit der EU sei, so Carney in einer Rede vor dem Europaparlament. Kommissionspräsidentin von der Leyen hatte am Mittwoch dafür geworben, die Zusammenarbeit mit Kanada zu vertiefen, etwa bei der Entwicklung von KI oder bei der Rüstungsproduktion. In Frankfurt am Main ist ein weiterer Mensch an Malaria gestorben. Nach Angaben der Stadt wohnte er in der Nähe des Flughafens und hatte sich vermutlich durch eine Mücke infiziert, die mit einem Flugzeug nach Deutschland gekommen war. Einzelheiten von Katharina Wilhelm aus Frankfurt.
1: Sicher können wir natürlich noch nicht sein. Das muss untersucht werden. Das ist natürlich ganz wichtig. Momentan ist schon die Annahme, dass Mücken wahrscheinlich mitgereist sind, mit dem Gepäck zum Beispiel, mit der Fracht im Flugzeug. Das könnte der Fall sein. Und dass diese Mücke dann eben tatsächlich diese Kilometer zurückgelegt hat, sind ja etwa 5 Kilometer vom Flughafen entfernt. Das können diese Mücken tatsächlich zurücklegen und dass sie dann die Person dort gestochen hat. Trotzdem, wir wissen es natürlich noch nicht gesichert. Es wird noch einige Untersuchungen geben müssen, bis wir hoffentlich dann auch auf den Grund kommen dieser Malariaerkrankung.
0: Die EU-Kommission will den Zugang zu sozialen Medien für Kinder und Jugendliche erheblich einschränken. Kommissionspräsidentin von der Leyen sagte in Straßburg wörtlich: Keine sozialen Medien unter 13 Jahren, kein eigenes persönliches Konto unter 15 Jahren. Nach den Plänen der EU-Kommission sollen Jugendliche erst ab dieser Altersgrenze eigene Accounts eröffnen können. Und für alle unter 18-Jährige sollen strengere Sicherheitsvorgaben gelten. Das waren die Nachrichten. Das Wetter in Deutschland. Häufig trocken vom Nordwesten bis zum Osten, zeitweise Regen, Tiefstwerte 14 bis 6 Grad. Tagsüber längere, heitere Abschnitte, gebietsweise Schauer, Höchstwerte 17 bis 23 Grad. Am Samstag wechselnd wolkig im Norden, zeitweise Regen, 18 bis 26 Grad. Am Sonntag im Süden länger trocken, im Nordwesten her Schauer. Es ist 2.03 Uhr.
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3: Und dazu begrüßt Sie ganz herzlich Marlene Reichert am Mikrofon. Noch in Salzburg vor seiner Paris-Reise hat Mozart die 3 Sinfonien geschrieben, in denen er mit seinen 18 Jahren zeigte, dass er aus den Wunderkinderschuhen herausgewachsen war und dass aus ihm ein versierter Komponist geworden war. Liebhabern gilt die Ado-Sinfonie Köchel-Verzeichnis 201 als die schönste und schwärmerischste des frühen Mozart. Und hier kommt sie mit dem Radiosinfonieorchester Stuttgart des SWR unter Roger Norrington.

Mit der A-Dur-Sinfonie Köchelverzeichnis 201 von Wolfgang Amadeus Mozart hörten wir das Radiosinfonieorchester Stuttgart des SWR unter Roger Norrington. Er ist der Vater, wir sind die Buben. Wer von uns was rechts kann, hat von ihm gelernt. Das hat Mozart mal über Karl Philipp Emanuel Bach gesagt. Er war der berühmteste der Bach-Söhne und genoss im protestantischen Deutschland der zweiten Hälfte des 18. Jahrhunderts mehr Bewunderung und Anerkennung als sein Vater. Der Pianist Antoni Spiri spielt jetzt Bachs S-Dur-Klaviersonate Wodken 65.

Der Pianist Anthony Spiril spielte Carl-Philipp Emanuel Bachs Es-Dur-Klaviersonate Wodkem 65. Einer der wichtigsten Komponisten der Niederlande ist Alfons Diepenbrock. 1862 wurde er in Amsterdam geboren. Er ist Lehrer gewesen und als musikalischer Autodidakt hat Diepenbrock vor allem Vokalwerke, Schauspiel- und Bühnenmusiken komponiert. Sein letztes Werk stammt aus dem Jahr 1920, eine Schauspielmusik zu Elektra von Sophokles. Die sinfonische Suite, daraus hören wir jetzt in einer Aufnahme mit den Bamberger Sinfonikern unter Leitung von Anthony Hermus.

Elektra, sinfonische Suite von Alfons Diepenbrock. Wir hörten damit die Bamberger Sinfoniker unter Antoni Hermüs. Das ist das ARD-Nachtkonzert, präsentiert von BR Klassik, jetzt mit dem Bläserquintett Estuo Opus 16 von Ludwig van Beethoven. Es musizieren Les Vents Français.

Lieber Français im ARD-Nachtkonzert mit dem Es-Dur Bläserquintett Opus 16 von Ludwig van Beethoven. Die Heirat ist das ernsteste Ereignis im Leben, das hat Richard Strauss mal gesagt. Und obwohl man seine Ehe mit der Sopranistin Pauline de Ahna als glücklich bezeichnen kann, war da nicht immer eitel Freude Sonnenschein. In seiner achten Oper hat er aus dem Nähkästchen geplaudert und einiges aus seinem Ehealltag hineinfließen lassen. Wir hören jetzt die vier sinfonischen Zwischenspiele aus der Oper Intermezzo, heißt sie. Das Symphonieorchester des Bayerischen Rundfunks spielt unter Franz Welser-Möst.

Unter Leitung von Franz Welser-Möst spielte das Symphonieorchester des Bayerischen Rundfunks die vier sinfonischen Zwischenspiele aus der Oper Intermezzo von Richard Strauss. Gleich die vier Nachrichten und danach geht's weiter hier im ARD-Nachtkonzert mit Musik von Claude Debussy.

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1: Um 4 Uhr mit Juliette Groß. Bundesfinanzminister Klingbeil berät bei einem EU-Treffen in Irland über mögliche Entlastungen wegen der hohen Spritpreise. Konkret soll es um die Übergewinnsteuer gehen, mit der Sondergewinne von Mineralölkonzernen abgeschöpft werden könnten. Aus Dublin Sarah Lopez.
2: Klingbeil und seine Kollegen aus Österreich, Italien, Portugal, Polen und Spanien hatten schon im August einen Brief an den irischen Finanzminister geschrieben, damit das Thema in Dublin auf der Agenda landet. Zwar können die Mitgliedstaaten so eine Übergewinnsteuer auch individuell einführen, aber in einer gemeinsamen europäischen Lösung sehen einige Vorteile. Allerdings haben bisher eben nur 6 Mitgliedstaaten diesen Brief unterschrieben und nicht einmal in der Bundesregierung gibt es Einigkeit in puncto Übergewinnsteuer.
1: Polens Regierungschef Tusk hat vor russischen Angriffen auf Verbündete der Ukraine gewarnt. Im Parlament in Warschau sprach Tusk von einem realen Risiko, dass vermehrt Drohnen auf das Gebiet von NATO-Staaten an der Ostflanke stürzen und dort Schäden anrichten. Russland werde denn von einem Unfall sprechen, sagte Tusk. Tatsächlich wolle der Kreml über den Zusammenhalt der NATO schwächen. In den vergangenen Monaten hatte es wiederholt Drohnenvorfälle in osteuropäischen NATO-Ländern gegeben. In Wuppertal ist an einem Nebeneingang der Bergischen Synagoge ein Feuer gelegt worden. Nach Polizeiangaben konnten die Flammen schnell gelöscht werden. Der Sachschaden sei gering, verletzt wurde niemand. Die Polizei hat einen Tatverdächtigen festgenommen. Es handelt sich um einen 37-Jährigen aus Afghanistan. Sein Motiv ist noch unklar. Der Zentralrat der Juden sprach von einem Brandanschlag. Auf der Mondoberfläche ist ein neuer Krater mit mehr als 220 Metern Durchmesser entdeckt worden. Nur etwa alle 130 Jahre entsteht ein Krater dieser Größe. David Beck aus der ARD-Wissenschaftsredaktion erläutert die Einzelheiten.
3: Entdeckt wurde er vom Lunar Reconnaissance Orbiter, einem Mondbeobachtungssatelliten der NASA. Der fotografiert regelmäßig die gesamte Mondoberfläche. Das wird dann automatisch mit älteren Fotos verglichen und so können Veränderungen relativ schnell erkannt werden. Und klar, der Krater gibt den Forschenden jetzt eine ziemlich einmalige Gelegenheit, so einen jungen Krater zu untersuchen. Leider ist der Krater in einer Region, die aktuell gar nicht für astronautische Missionen in Betracht gezogen wird. Und mit den geplanten US-amerikanischen und chinesischen Missionen sollen Menschen in den nächsten Jahren am Südpol landen, also ganz weit davon entfernt. Und es wird erstmal keine Möglichkeit geben, dass Menschen direkt diesen Krater untersuchen.
1: Das waren die Nachrichten. Das Wetter in Deutschland. Tagsüber längere heitere Abschnitte, gebietsweise Schauer, Höchstwerte 17 bis 23 Grad. Es ist 4.03 Uhr.
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4: Um 1900 hat Claude Debussy 12 kurze Stücke für 2 Flöten, 2 Harfen und Celesta als Schauspielmusik zu den Chansons de Bilitis von Pierre Louis geschrieben. Eine Aufführung kam zwar zustande, das Werk wurde aber zu Debussys Lebzeiten nicht gedruckt. Seine Musik wollte Debussy nicht verloren gehen lassen und so hat er aus 6 der alten Stücke eine Klaviersuite gemacht. Ernest Ansermet hat sie orchestriert und für uns spielt sie jetzt das Basler Symphonieorchester unter Armin Jordan.

Das waren die CCP Graf Antique von Claude Debussy mit dem Basler Sinfonieorchester unter Armin Jordan. Klaviermusik von Joseph Haydn schließt sich an. 1792, während seines zweiten London-Aufenthalts, hat er sie geschrieben, seine letzte Sonate, die große Es-Dur-Sonate. Sie erfreut sich ganz besonderer Beliebtheit. Und wir hören damit jetzt die Pianistin Ekaterina Derschawina.

Mit dem zweiten Violoncello-Konzert in D-Moll von Camille Saint-Saëns hörten wir den Cellisten Peter Wispelwey und das Flanders Symphony Orchestra unter Seikyo Kim. Gleich wird's fünf, bis dahin hören wir die Harfenistin Silke Eichhorn mit einem Glissando-Walzer und in die vierte Runde unseres ARD-Nachtkonzerts geht's dann nach den Nachrichten.

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1: Um 5 Uhr mit Juliette Groß. Bundesfinanzminister Klingbeil berät bei einem EU-Treffen in Irland über mögliche Entlastungen wegen der hohen Spritpreise. Konkret soll es um die Übergewinnsteuer gehen, mit der Sondergewinne von Mineralölkonzernen abgeschöpft werden könnten. Aus Dublin Sarah Lopez.
2: Klingbeil und seine Kollegen aus Österreich, Italien, Portugal, Polen und Spanien hatten schon im August einen Brief an den irischen Finanzminister geschrieben, damit das Thema in Dublin auf der Agenda landet. Zwar können die Mitgliedstaaten so eine Übergewinnsteuer auch individuell einführen, aber in einer gemeinsamen europäischen Lösung sehen einige Vorteile. Allerdings haben bisher eben nur 6 Mitgliedstaaten diesen Brief unterschrieben und nicht einmal in der Bundesregierung gibt es Einigkeit in Punkt Übergewinnsteuer.
1: In Wuppertal ist an einem Nebeneingang der Bergischen Synagoge ein Feuer gelegt worden. Nach Polizeiangaben konnten die Flammen schnell gelöscht werden. Der Sachschaden sei gering, verletzt wurde niemand. Die Polizei hat einen Tatverdächtigen festgenommen. Es handelt sich um einen 37-Jährigen aus Afghanistan. Sein Motiv ist noch unklar. Der Zentralrat der Juden sprach von einem Brandanschlag. Am Sonntag wird in Mecklenburg-Vorpommern ein neuer Landtag gewählt. 1,3 Millionen Menschen sind übermorgen im Nordosten wahlberechtigt. Aus der Nachrichtenredaktion Karl Schreiber.
3: Auf den letzten Metern wollen die Parteien die Wählerinnen und Wähler für sich gewinnen. Bei der heutigen Abschlussveranstaltung der SPD in Rostock bekommt Ministerpräsidentin Schwesig Unterstützung, und zwar von Hamburgs erstem Bürgermeister Tschentscher und Niedersachsens Ministerpräsident Lies. In Neubrandenburg tritt AfD-Herausforderer Holm mit den Bundesvorsitzenden Krupalla und Weidel auf. Ebenfalls in Neubrandenburg ist der Grünen-Chef Banaschak bei einer Kundgebung dabei. Die Linke holt sich unter anderem Unterstützung von Fraktionschefin Reicheneck. Die CDU macht noch einmal Haustürwahlkampf. Und auch in Berlin wird am Sonntag gewählt. Dort entscheiden die Berliner, wer künftig im Roten Rathaus sitzt. Auch dort finden heute noch mal Kundgebungen mit den Spitzenkandidaten für die Abgeordnetenhauswahl statt.
1: In vielen EU-Ländern sinken die Impfquoten bei Kindern. Das zeigt eine Studie, über die ein medizinisches Fachjournal berichtet. Demnach zeigen die Impfquoten nach jahrzehntelangen Verbesserungen zuletzt überwiegend stagnierende oder rückläufige Trends. Von dieser besorgniserregenden Entwicklung sei auch Deutschland betroffen, hieß es in dem Bericht. Demnach begann der Rückgang in vielen Fällen zwischen 2019 und 2022, also während der Corona-Pandemie. Als mögliche Faktoren werden unter anderem Fehlinformationen und Veränderungen im Vertrauen in Impfstoffe genannt. Das waren die Nachrichten. Das Wetter in Deutschland. Tagsüber längere Abschnitte, gebietsweise Schauer, Höchstwerte 17 bis 23 Grad. Es ist 5.03 Uhr.
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4: Mit Marlene Reichert am Mikrofon und ich wünsche einen schönen guten Morgen.

Mit der Ouvertüre zur Operette Die Gondolieri von Gilbert und Sullivan hörten wir das Münchner Rundfunkorchester unter Leitung von Werner Andreas Albert. Sinfonik von Karl Philipp Emanuel Bach schließt sich an. Wir hören die D-Dur-Symphonie Wodken 183 Nummer 1 mit dem Kammerorchester Karl Philipp Emanuel Bach unter Leitung von Hartmut Hähnchen.

Unter Leitung von Hartmut Hähnchen spielte das Kammerorchester Karl Philipp Emanuel Bach die D-Dur-Sinfonie Wodken 183 Nummer 1 seines Namensgebers Karl Philipp Emanuel Bach. Mit Musik von Marie Jael geht's weiter mit dem zweiten Klavierkonzert in C-Moll. Wir hören die Pianistin Cora Irsen und das WDR-Funkhausorchester unter Arian Thien mit dem dritten Satz Vivace non troppo.

Vivace, non troppo, der dritte Satz aus dem zweiten Klavierkonzert in C-Moll von Marie Jaël mit der Pianistin Cora Irsen und dem WDR-Funkhausorchester unter Ariane Thien. Heute ist Freitag, der 18. September, einer der letzten Sommertage dieses Jahres liegt vor uns, ob er genauso schön funkelt wie der musikalische von Frank Bridge, den wir jetzt gleich hören. Das wird sich zeigen. Das BBC National Orchestra of Wales spielt unter Leitung von Richard Hickox.

Summer, ein pastorales Idyll von Frank Bridge mit dem BBC National Orchestra of Wales unter Leitung von Richard Hickox. 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Jetzt mit dem ersten Klarinettenkonzert in C-Moll von Louis Spohr. Christopher Sundquist spielt zusammen mit der NDR Radio Philharmonie unter Leitung von Simon Gaudenz den ersten Satz.

Das war der erste Satz aus dem ersten Klarinettenkonzert in C-Moll von Louis Spohr mit Christopher Sundquist als Solisten und der NDR Radio Philharmonie unter Leitung von Simon Gaudenz. Und hier kommt im ARD-Nachtkonzert Musik von Josef Martin Kraus. Aus seiner Cis-Moll-Sinfonie hören wir den vierten Satz Allegro mit dem Swedish Chamber Orchestra unter Petter Sundquist.

Das Swedish Chamber Orchestra unter Peter Sundqvist mit dem vierten Satz Allegro aus der Sinfonie in Cis-Moll von Josef Martin Kraus. Und das war's für heute im ARD-Nachtkonzert. Mein Name ist Marlene Reichert und ich wünsche Ihnen einen schönen Freitag.

0: 6 Uhr. Hessischer Innenminister kündigt Ermittlungen nach Explosionen in Frankfurt an. Tusk warnt vor hybriden Angriffen Russlands. Niederlage für Hoffenheim zum Start in die Europa League. Das Wetter anfangs bewölkt mit Regen, später auch sonnig, 17 bis 23 Grad. Mein Name ist Katja Irle. Guten Morgen. Nach den Explosionen gestern in Frankfurt hat Hessens Innenminister Poseck konsequente Ermittlungen angekündigt. Poseck sagte am Abend in der Hessenschau, organisierte Kriminalität sei nicht leicht zu bekämpfen. Aber es sei zum Beispiel gelungen, die Zahl der Geldautomatensprengungen fast auf null zu reduzieren. Auch bei den aktuellen Fällen gäbe es Fahndungserfolge.
1: Richtig ist ja, es sind zwei Personen auch festgenommen worden. Das zeigt ja auch, dass die Strafverfolgungsbehörden aktiv sind. Wir haben Videoschutzanlagen, die auch zur Aufklärung dieser Taten beigetragen haben. Und ich hoffe sehr, dass wir auch jetzt über die laufenden Ermittlungen an die Strukturen herankommen.
0: In Frankfurt und Offenbach hatte es zuletzt mehrere Explosionen gegeben. Gestern waren ein Café und eine Bar in Frankfurt betroffen. Verletzt wurde niemand. Der polnische Ministerpräsident Tusk rechnet in den kommenden Wochen mit mehr russischen Angriffen. Er sagte in Warschau, dass sich die Attacken auch gezielt gegen Unterstützer der Ukraine richten könnten, darunter Polen. Geheimdienstberichten zeigten, dass es zu scheinbar versehentlichen Attacken mit Drohnen und Raketen kommen könne. Ziel sei es, den Zusammenhalt innerhalb der NATO zu schwächen. In Russland hat die Parlamentswahl begonnen. Am späten Abend unserer Zeit wurden die Wahllokale auf der Halbinsel Kamtschatka im fernen Osten des Landes geöffnet. Es sind die ersten Duma-Wahlen seit Beginn des Angriffskriegs gegen die Ukraine. Bis Sonntag sind mehr als 110 Millionen Menschen aufgerufen, ihre Stimme abzugeben. Oppositionsparteien sind allerdings nicht zugelassen. Alle 10 Parteien auf dem Wahlzettel gelten als kremlnah. Wie steht es um die Sicherheit der Menschen in Gießen? Das war Thema einer Konferenz in der Stadt. Das Polizeipräsidium Mittelhessen trat dabei dem Eindruck entgegen, dass die Gewalt zugenommen hat. HR-Reporterin Lena Lachnit.
2: Vorgestellt wurde eine Statistik, die die Jahre 2022 bis 2025 in den Blick nimmt. 2022 sind es etwa 9000 Fälle, 2025 rund 9500, zwischendurch etwas mehr. Die Polizei spricht hier von einer relativ gleichbleibenden Kriminalität. Trotz der gefühlt vielen Kriminalitätsfälle in letzter Zeit nimmt die Polizei aktuell einen leichten Rückgang der Kriminalität wahr. Die will sie auch weiter senken, durch beispielsweise mehr Polizeipräsenz oder Prävention.
0: Zum Start die neue Saison der Fußball-Europa League hat Hoffenheim eine Niederlage kassiert. Die Kraichgauer mussten sich in Griechenland Ofi Kreta geschlagen geben mit 0:2. ARD-Sportreporter Daniel Günther.
3: Trotz viel Ballbesitz und optischer Überlegenheit fehlte es der TSG Hoffenheim über die kompletten 90 Minuten an Ideen und Durchschlagskraft. Ofi Kreta verteidigte wie erwartet aufopferungsvoll und sehr konzentriert. Setzte dann nach 30 Minuten einen blitzsauberen Konter, den der Spanier Aitor zum 1:0 vollendete. In der zweiten Halbzeit hatten Loschek und Kramaric zwar die Chance auf das 1:1, aber alles in allem war es von Hoffenheim offensiv zu wenig. Und dann kassierte die TSG in der 84. Minute nach einer Ecke noch das 0:2. Kanellopoulos traf per Kopf.
0: Niederlage auch für die MT Melsungen in der Handball-Champions League. Beim polnischen Spitzenteam Wisła Płock verlor der Bundesligist knapp mit 24:25. Und das steht heute noch an. In Dublin kommen am Vormittag die EU-Finanzminister zusammen. Ein zentraler Punkt des Treffens dürften die hohen Energiepreise als Folge des Iran-Kriegs sein. In Bonn wird das russische Generalkonsulat geschlossen. Die Bundesregierung hatte diesen Schritt angeordnet, als Reaktion auf den Drohnenvorfall in Leipzig, für den sie Russland verantwortlich macht. Und in der zweiten Fußball-Bundesliga steht für die Lilien ein Auswärtsspiel an. Darmstadt ist am Abend zu Gast in Wolfsburg. Das waren die Nachrichten. Das Wetter. Heute Morgen Richtung Südosten noch etwas Regen, später überall Sonne und Wolken bei Höchstwerten zwischen 17 und 23 Grad. Morgen im Süden von Hessen oft sonnig, im Norden auch mal dichte Wolken, 18 bis 25 Grad. Die weiteren Aussichten: am Sonntag wechselhaft und zeitweise Regen, maximal 24 Grad. Am Montag trocken, Sonne und Wolken bis 21 Grad. Die Zeit, es ist 6.04 Uhr.
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5: Und dazu begrüßt sie Martin Maria Schwarz. Einen schönen Morgen wünsche ich.

Immer wieder probieren sich Pianisten an Domenico Scarlatti aus oder entwickeln sich daran, an dessen Klaviersonaten, wie in diesem Fall zu hören gewesen, Gabriele Leporati. Der Italiener spielte die Klaviersonate F-Moll im Scarlatti-Verzeichnis unter der Nummer 519 zu finden. Und das war der Start in die heutige Sendung. Es ist Freitag, der 18. September und Sie hören H2 Kultur mit diesen Inhalten bis 7 Uhr. Mit Sarah Kirsch geht es lyrisch gleich hinaus und hinauf nach Norwegen. Dann in unserem Zuspruch am Morgen hören Sie eine neue Reflexion über die christliche Heilsbotschaft vom ewigen Leben. Und wir haben einen CD-Tipp anzubieten, Vivaldi Fagottwerke mit der Fagottistin Sophie Dervaux, dazu mehr um 6:45. Zuvor eine Komposition eines hochinteressanten Musikers, nämlich Craig Armstrong. Dieser Mann begann in Schottland seine Karriere, erstmal ganz als klassischer Komponist und erweiterte sein Portfolio dann um Filmkompositionen. Und dabei entstand auch diese hier, Wrapping the Necklace, für den Film Tatsächlich Liebe, ein Film aus dem Jahr 2003. Es spielt das Budapest Art Orchestra.

0: Craig Armstrong hat diese Musik komponiert, ein schottischer Film- und auch klassischer Komponist. Hier war er mit einer Filmmusik zu hören, Wrapping the Necklace mit dem Budapest Art Orchestra.
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0: 6.12 Uhr ist es am Freitagmorgen. Das heutige Gedicht, das kommt von Sarah Kirsch. Sarah Kirsch hatte eine starke Neigung für den Norden, für die Natur und die Einsamkeit der nordischen Natur. Und das wird auch im folgenden Gedicht zum Inhalt oder thematisiert, was ich in Norwegen lernte. Es liest Marianne Lochert.
2: Sarah Kirsch, was ich in Norwegen lernte. Alle Katzen haben ein dichtes Angorafell. Pferde ein zottiges Pferdefell. Noch die Menschen sind mächtig behaart. Je weiter man nach Norden gerät, desto aufregender wachsen die Pelze. In Tromsø dinierte ich mit einem Bären und konnte kleiderlos gehen.

Ein kleines Meisterstück von Robert Schumann war das. Ein Meisterstück, weil er immer wieder mit Humor den angefangenen Musikstrom unterbricht und wieder neu anlaufen lässt. Das ist ein Stück aus seinem Werk Fünf Stücke im Volkston, Vanitas Vanitatum, so ist es übertitelt. Und Sie hörten hier gerade Daniel Müller-Schott mit dem Cello und Robert Kulik spielte das Klavier. Francesco Geminiani, dieser Komponist, kam mit seinen Ideen vom Concerto Grosso eigentlich schon fast in die Nachzeit, jedenfalls das jetzige Konzert, das Sie jetzt komplett hören, das Concerto Grosso in C-Moll, das kommt aus dem Jahr 1748, da hatte auch Händel schon seine Concerti Grossi mehr oder weniger zu Ende komponiert. Hier hören Sie also ein Spätwerk für diese Gattung, wenn man so will, mit dem Kaffee Zimmermann.

0: Musik von dem Italiener Francesco Gemignani, ein Mann des Barockzeitalters. Er spielte oder er komponierte unter anderem viele Concerti Grossi, unter anderem dieses hier, das Concerto Grosso in C-Moll. Es spielte das Orchester Café Zimmermann.
1: Regieren ist ein schwieriger Job, aber er kann auch richtig Spaß machen. Glaubt man den Anekdoten, dann gab es in Kassel eine Zeit, in der es besonders lustig zuging. Der Regent ist deshalb sogar als König Lustig in die hessischen Annalen eingegangen.
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1: Es ist gut 200 Jahre her. Napoleon, Kaiser der Franzosen, hat die deutschen Truppen besiegt und gründet einen riesigen französischen Satellitenstaat. Er nennt ihn Königreich Westfalen und Kassel macht er zur Hauptstadt. König von Napoleons Gnaden wird hier 1807 sein kleiner Bruder Jérôme. Der ist, so wird ihm nachgesagt, ein Lebemann, der viel und gerne feiert. Auf Schloss Wilhelmshöhe, umbenannt in Napoleonshöhe, und im benachbarten Schloss Wilhelmsthal werden glanzvolle Bälle veranstaltet. Deutsch kann dieser Kasseler Regent nur wenig. Aber einen Satz soll Jérôme immer wieder gesagt haben. Zum Abschied nach einem rauschenden Fest zu seinen Gästen. Morgen wieder lustig. Da hat er seinen Spitznamen her, der König Lustig. Nach 5 Jahren ist dann allerdings schon wieder Schluss mit Lustig. Mit den Befreiungskriegen geht die Franzosenherrschaft zu Ende und Jérôme muss zurück nach Frankreich. Geblieben aber ist ein kurioses Kapitel hessischer Geschichte.

0: nachvollziehbar immer wieder gern gespielt, dieses Finale du Divertissement aus der Oper Wilhelm Tell von Gioachino Rossini. Sie hörten hier das Orchestra Sinfonica di Milano, Giuseppe Verdi. 6:35 ist es. Es ist Freitagmorgen. In den Biowissenschaften, das werden Sie wohl mitbekommen, wird derzeit mit Nachdruck und viel und hohem Geldinvestment die Realisierung der Idee von ewiger Jugend forciert, angetrieben von Jeff Bezos und Co. Das war, und das ist jetzt gar nicht spöttisch gemeint, da war die christliche Vision vom ewigen Leben viel, viel früher dran. Und die ist auch um einiges menschenfreundlicher. Folgt man den Gedanken von Diakon Uwe Groß aus Wiesbaden in seinem heutigen Zuspruch am Morgen.
1: Der Monat September ist bei mir mit vielen Ereignissen belegt. Mit freudigen, wie zum Beispiel der Geburt unseres Sohnes vor 16 Jahren. Aber ich denke im September auch an traurige Augenblicke zurück. Meine beiden Eltern sind jeweils im September vor einigen Jahren verstorben. Die Jahrestage rufen bei mir die Erinnerung wach. Aber nicht nur an diesen Tagen, sondern auch, wenn ich, wie fast jede Woche, beruflich auf dem Friedhof stehe, um einen Menschen aus meiner Gemeinde zu beerdigen, denke ich über das Leben nach. Besonders über das sogenannte ewige Leben. Zu diesen Gedanken passt auch die heutige Lesung aus der Bibel, die in allen katholischen Gottesdiensten gelesen wird. Darin schreibt der heilige Paulus: Wenn es keine Auferstehung der Toten gibt, ist auch euer Glaube leer. Ewiges Leben, Auferstehung der Toten, das meint letztlich das Gleiche. Die Hoffnung, dass das Leben nach dem Tod weitergeht. Ich denke immer wieder darüber nach, nicht nur, wenn ich beruflich auf dem Friedhof bin. Und manchmal würde ich das ganze Thema am liebsten verdrängen, weil ich denke, ewig leben, ja, aber hier auf der Erde am liebsten und natürlich gesund und unter guten Bedingungen. Aber schnell weiß ich dann wieder, dass das eine Illusion ist und dass täglich Menschen in sinnlosen Kriegen oder an Krankheiten sterben. Ewiges Leben, Auferstehung der Toten. Mir macht da ein Gedanke von Papst Benedikt XVI. Mut. In einem seiner theologischen Bücher hat er einmal gesagt: Eine unsterbliche Seele zu haben, heißt, in einem ewigen Dialog mit Gott zu stehen. Der Dialog mit Gott hört nie auf. Das macht mir Mut, weil ich dann denke, in mir ist etwas, meine Seele, ein anderer Ausdruck für meine Persönlichkeit, mein Charakter, meine Individualität, das niemals verloren geht. Schon bevor ich geboren wurde, war ich mit Gott verbunden und werde dies auch bleiben, wenn ich einmal sterbe. Ich versuche daran zu glauben und manchmal hilft mir dieser Gedanke auch und er gibt mir Trost. Natürlich weiß ich, dass ich keine Sicherheit habe und dass auch alles ganz anders sein kann. Aber irgendwie verstehe ich auch, was Paulus meint, wenn er sagt, wenn es keine Auferstehung der Toten gibt, ist auch euer Glaube leer. Der christliche Glaube hängt doch sehr mit dem Glauben an ein ewiges Leben mit Gott zusammen. Und ich finde es auch tröstlich, dass es da eine Hoffnung gibt, wenn ich jetzt in diesen Tagen an meine Eltern denke.

Beethovens Musik war das, und zwar aus einem Quintett in Es-Dur, dem mit der Nummer Opus 16. Das war der dritte Satz, den Sie da hörten. Und dieses Quintett, das hat eine musikgeschichtlich große Rolle gespielt. Also es war ein Quintett, wo Beethoven sich klar an Mozart orientierte, ihn auch zitierte, aber auch immer wieder zu übertreffen versuchte. So als solches ist dieses Quintett dann in die Geschichte eingegangen, als ein Wettstreit mit Wolfgang Amadeus Mozart. Sie hörten hier das Ensemble Wien-Berlin und Stefan Wlada als Pianisten. Und zuvor der Zuspruch am Morgen, er kam heute von Diakon Uwe Groß aus Wiesbaden. Dann mal auf den Nachmittag geschaut heute. 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

Ein Klassiker längst, dieses Jugendwerk von Franz Schubert, die 5. Sinfonie in B-Dur. Und daraus hatten Sie gerade den ersten Satz mit dem Freiburger Barockorchester. 6.48 Uhr ist es, Freitagmorgen, Sie hören HR2 Kultur. Und jetzt kommen wir zu Sophie Dervaux. Seit 2015 ist sie Solofagottistin bei den Wiener Philharmonikern. Davor war sie bei den Berliner Philharmonikern, hat also schon eine stattliche Karriere hinter sich. Die 1991 in Paris geborene Französin. Es ist nun ein neues Album von ihr erschienen. Es geht um die Fortsetzung ihrer Vivaldi-Einspielungen für dieses Instrument. Tobias Hell ist unser Rezensent.

Bei Antonio Vivaldi denkt man in der Regel zuerst einmal an die vier Jahreszeiten. Und das, obwohl im Schatten dieses populären Dauerbrenners noch viele weitere Virtuosenstücke schlummern. Unter anderem auch für das Fagott. Da finden sich in Vivaldis Werk seinesgleich 37 Konzerte, die das Klangspektrum dieses Instruments in seiner vollen Bandbreite ausreizen. Eine willkommene Herausforderung für die Fagottistin Sophie Dervaux, die sich auf ihrem jüngsten Album ganz der Musik des venezianischen Meisters widmet. Tatkräftig unterstützt vom Barockorchester La Follia, das ihre Begeisterung für Vivaldi hörbar teilt.

Kompromisse, die gibt es bei Sophie Davaux nicht. Die Solofagottistin der Wiener Philharmoniker denkt groß. Und so war nach dem Erfolg ihres ersten Vivaldi-Albums schnell klar, dass sie noch tiefer in die Musik des Komponisten eintauchen wollte. 3 Jahre nach dem Startschuss legt sie daher nun schon den 3. Baustein einer geplanten Gesamteinspielung der Fagottkonzerte vor. Und zur Halbzeit zeichnet sich tatsächlich langsam aber sicher eine neue Referenzeinspielung ab.

Virtuosität wird von Vivaldi natürlich auch bei seinen Konzerten für Fagott großgeschrieben. Und trotzdem steht für Sophie Davaux nicht allein die technische Brillanz im Fokus. Sie schafft es ebenso, einen großen emotionalen Bogen zu spannen. Nicht zuletzt dank einer klugen Zusammenstellung, bei der es zwischen überschäumender Lebensfreude immer wieder auch bewusst gesetzte Ruhemomente gibt.

Auch in der dritten Runde ihres großen Vivaldi-Projekts zeigen sich Sophie Davaux und La Folia einmal mehr als perfekt aufeinander eingeschworenes Team. Und die Freude am gemeinsamen Musizieren ist da in jeder Note zu spüren. Ein fesselndes Album, das Lust macht auf mehr.

Tobias Hell zeigte sich voll und ganz einverstanden mit dieser neuen CD von Sophie Dervaux, der Fagottistin aus Frankreich. Es geht um Antonio Vivaldi, Fagottkonzerte, so der Titel dieses Albums. Zusammen mit dem Barockorchester La Folia spielt sie. Und diese CD ist beim Label Berlin Classics erschienen. Und Sie bekommen jetzt nochmal ein ganzes Stück pur zu hören, den ersten Satz aus dem Fagottkonzert C-Dur von Vivaldi mit der erwähnten Fagottistin.

Und das war noch ein weiteres Stück aus dem vorgestellten Album Fagottkonzerte von Antonio Vivaldi, gespielt von Sophie Dervaux. Und wer sich für Fagottmusik auf allerhöchstem Niveau sowieso interessiert, der hat heute Abend eine gute Gelegenheit, das weiter zu verfolgen. Nämlich ab 20 Uhr übertragen wir das dritte Preisträgerkonzert des ARD-Musikwettbewerbs, unter anderem auch mit dem ersten Preisträger im Fach Fagott, Enrico Bassi. Sophie Dervaux, die Fagottistin, hat in München in der Jury gesessen und die Preisträger mit ausgesucht. Das noch zu ihrer Information. So, 6.57 Uhr ist es. Sie hören bei HR2 Kultur am Freitagmorgen. Wir kommen und nähern uns den Nachrichten mit Musik von Mozart. Da hören Sie jetzt gleich noch Isabel Faust mit der Geige bei einer Violinsonate von Mozart. Und nach den Nachrichten, ja, da nähern wir uns so langsam der Frankfurter Buchmesse an. Und das mit einem ersten Ausstellungsbesuch. Und der führt ins Architekturmuseum, ins Deutsche Architekturmuseum nach Frankfurt, weil dort das Gastland mehr oder weniger seinen ersten Auftritt hat mit seiner neuen, mit seinen neuen Architekturen. Also was in Tschechien gerade an interessanten Gebäuden entsteht und entwickelt wird. Dazu mehr gegen 7.10 Uhr.

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2: 7 Uhr. Behörden wollen nach Explosionen im Rhein-Main-Gebiet umfangreich ermitteln. Polnischer Regierungschef warnt vor Russland. Immer weniger Kinder in der EU werden geimpft. Das Wetter erst noch Regen, im Lauf des Tages freundlicher, 17 bis 23 Grad. Mein Name ist Katja Irle. Guten Morgen. Das ist eine neue Dimension innerhalb der organisierten Kriminalität. Das sagt Hessens Innenminister Poseck zu den Explosionen, die es in Frankfurt und Offenbach gegeben hat. In der Hessenschau hat der CDU-Politiker umfangreiche Ermittlungen angekündigt. Aus der Nachrichtenredaktion Katrin Gerewitz.
3: 5 Explosionen innerhalb weniger Tage. Poseck spricht von hochgefährlichen Taten, die sich zwar nicht direkt gegen Menschen richteten, aber Furcht und Schrecken in der organisierten Kriminalität hervorrufen sollten. Man werde alles tun, um diese Serie zu durchbrechen und auch an die Hintermänner heranzukommen. Die vermutet Poseck in den Niederlanden. Von dort stammen die 2 Jugendlichen, die bisher als Verdächtige festgenommen wurden. Der Innenminister kündigte Kontrollen auf Autobahnen an und sagte, die hessischen Ermittler arbeiteten eng mit den niederländischen Behörden zusammen.
2: Der polnische Ministerpräsident Tusk hat vor verstärkten russischen Angriffen in den kommenden Wochen gewarnt. Tusk sagte in Warschau, Geheimdienstberichte zeigten, dass sich die Attacken auch gegen Unterstützer der Ukraine richten könnten. ID-Korrespondentin Paulina Milling.
4: Es bestehe ein reales Risiko, dass auf das Territorium von einem oder mehreren NATO-Staaten an der Ostflanke Drohnen oder Geschosse eindringen könnten. Auch Zerstörungen seien nicht auszuschließen. Solche Angriffe würden von Russland als Zufall dargestellt, damit niemand in der NATO eine Reaktion erwäge, sagte der polnische Premierminister. Zuvor hatten polnische und ausländische Sicherheitsbehörden vor einer möglichen Zuspitzung der Lage im Herbst gewarnt.
2: In Russland hat die Parlamentswahl begonnen. Am späten Abend unserer Zeit wurden die Wahllokale auf der Halbinsel Kamtschatka im fernen Osten des Landes geöffnet. Es sind die ersten Duma-Wahlen seit Beginn des Angriffskriegs gegen die Ukraine. Bis Sonntag sind mehr als 110 Millionen Menschen aufgerufen, ihre Stimme abzugeben. Oppositionsparteien sind allerdings nicht zugelassen. In vielen EU-Ländern stagnieren die Impfquoten bei Kindern oder gehen sogar zurück. Das zeigt eine Studie, über die das Fachjournal The Lancet berichtet. Danach wurde der rückläufige Trend in 16 der 27 EU-Staaten beobachtet. In Deutschland ist der Rückgang besonders deutlich. Für die Studie werteten die Forscher Impfdaten der Jahre 1980 bis 2024 aus, zum Beispiel gegen Diphtherie, Keuchhusten, Husten und Kinderlähmung. Ergebnis: Der Rückgang begann laut Studie rund um die Corona-Pandemie und setzte sich fort. Als Ursache werden Fehlinformationen und fehlendes Vertrauen vermutet. Schwerer Unfall auf der Landstraße bei Solms-Oberbiel im Lahn-Dill-Kreis. Laut Polizei sind 3 Menschen verletzt worden, einer von ihnen lebensgefährlich. HR-Reporter Andreas Gerlach.
5: Ein Polizeisprecher hat mir gesagt, ein 48-Jähriger steht kurz vor Mitternacht auf der Linksabbiegespur zur B49 nach Wetzlar. Plötzlich schießt ein 26-Jähriger mit seinem Wagen aus der entgegengesetzten Richtung ran, erfasst das Auto des 48-Jährigen. Beide Wagen werden herumgeschleudert und kollidieren mit dem Auto eines 44-Jährigen. Dieser Fahrer kommt lebensgefährlich verletzt ins Krankenhaus. Die beiden anderen Beteiligten sind schwer verletzt.
2: Und jetzt noch der Sport. In der Fußball-Europa League hat Hoffenheim seinen Start in die neue Saison verpatzt. Der Bundesligist unterlag beim griechischen Pokalsieger Ofi Kreta mit 0:2. Niederlage auch für die MT Melsungen in der Handball-Champions League. Beim polnischen Spitzenteam Wisła Płock verlor der Bundesligist knapp mit 24:25. Und das haben wir heute noch im Blick. Im Hauptbahnhof in Mannheim wird am Nachmittag an den Zugbegleiter erinnert, der vor 7 Monaten bei einer Ticketkontrolle getötet worden war. Neben Bundesverkehrsminister Bilger werden auch Angehörige und Bahnchefin Palla erwartet. Und wie lief die Saison für die hessischen Freibäder? Am Mittag wird der Abschlussbericht dazu vorgestellt. Das waren die Nachrichten. Das Wetter. Heute Morgen Richtung Südosten noch etwas Regen, später fast überall Sonne und Wolken bei Höchstwerten zwischen 17 und 23 Grad. Morgen im Süden von Hessen oft sonnig, im Norden dann auch mal dichte Wolken, 18 bis 25 Grad. Die weiteren Aussichten: am Sonntag wechselhaft, zeitweise Regen, maximal 24 Grad, dann Montag trocken, Sonne und Wolken bis 21 Grad. Die Zeit, es ist gleich 7.05 Uhr.
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6: Mit Martin Maria Schwarz heute. Ich wünsche Ihnen einen zielstrebigen Morgen.

Man mag das Erscheinungsjahr dieses Trios für Flöte, Oboe und Klavier, aus dem Sie gerade hörten, nicht erahnen. Es ist das Jahr 1968 gewesen, als diese relativ, ja, an klassischen Vorbildern orientierte Trio-Musik erschien, von der britischen Komponistin Madeleine Tring. Es ist eines ihrer bekanntesten und beliebtesten Kammermusikwerke. Das haben wir jetzt gerade nochmal unterstrichen in dieser Fassung von oder mit Adam Walker Flöte, Niklas Daniel Oboe und Antonio Oyarzabal Klavier. Der dritte Satz, wie gesagt, war das daraus. So, 7.08 Uhr ist es und wir haben in HR2 Kultur dies hier zu bieten bis 8 Uhr. Wir besuchen vorab die Ausstellung zur Gegenwartsarchitektur in Tschechien als Aufgalopp zum diesjährigen Gastlandauftritt von Tschechien bei der Frankfurter Buchmesse. Dann hören Sie gegen 7.25 Uhr von der Debatte um die Regulierung, ja oder nein, von KI in den USA. Und in unserer Frühkritik, da widmen wir uns der Bühnenfassung von Jurek Beckers Roman Jakob der Lügner, neu zu sehen am Stadttheater Gießen gegen 7.35 Uhr. Dann mehr dazu. Und nochmal zurück nach Tschechien. Wir leiten das Thema jetzt gleich mit dem Besuch im Architekturmuseum ein, mit Musik eines tschechischen Komponisten. Und zwar mit Musik aus der Sinfonie Nummer 56 von Franz Xaver Richter, ein Mann des 18. Jahrhunderts. Geboren wurde er im tschechischen Holešov. Und Sie hören, ja, wer spielt? Die Landen Mozart-Players spielen.

0: das Allegro con Spirito von oder aus der Sinfonie Nummer 56 in D-Moll von dem tschechischen Komponisten Franz Xaver Richter, gespielt hier von den Landen Mozart Players. Und dann bleiben wir in Tschechien, denn es ist ja eine schöne Tradition im Deutschen Architekturmuseum jedes Jahr im Herbst, die Architektur des jeweiligen Gastlandes der Frankfurter Buchmesse zu präsentieren. Und in diesem Jahr ist das jetzt bekanntlich die Tschechische Republik. Und die hat neben einer reichhaltigen literarischen Szene auch spannende junge Architekturbüros zu bieten. More is Now, neue tschechische Architektur, so heißt die Ausstellung, die heute Abend im DAM eröffnet wird. Christoph Schäffer hat sie schon gesehen und gleich mal über dieses vorgestellte neue Bauwerk darin gestaunt.
1: Wer kürzlich in Prag war, der hat sie vielleicht schon gesehen. Die neue Brücke über die Moldau zwischen den Stadtteilen Karlin und Holešovice. Peter Kaczula-Schmal, Direktor des Deutschen Architekturmuseums, kommt ins Schwärmen.
2: Also die Fußgängerbrücke in Prag, Fuß- und Radwegbrücke, ist fantastisch. In ihrer sehr einfachen und sehr eleganten Form, die aber sehr hochleistungsfähig ist. Und das mit dem neuen Material. Eine Art Beton, der in seiner Farbgebung nicht hellgrau, sondern weiß ist, fast wie Marmor, und dann trotzdem diese Tragwerksqualitäten hat. Das ist schon sehr erstaunlich.
1: Peter Tej, Jan Morek und Marek Blank heißen die Architekten dieses Bauwerks. Es ist eins von gut zwei Dutzend Projekten junger tschechischer Architektinnen und Architekten, die die Ausstellung vorstellt. Viele davon sind aus Wettbewerben hervorgegangen, sagt Helena Huber-Dodova von der Nationalgalerie in Prag, die die Ausstellung kuratiert hat.
3: In den letzten 10 Jahren wurden seit 2015 sehr viele Wettbewerbe, also zum Beispiel im letzten Jahr waren es 75 Wettbewerbe, und die jungen Architekten haben dadurch die Möglichkeit, ihre erste bedeutende Werke zu schaffen.
1: Und das bei weitem nicht nur in der Hauptstadt Prag, sondern überall in Böhmen und Mähren. Dabei nimmt die junge Architektengeneration durchaus Bezug auf tschechische Traditionen, sagt Helena Huber-Dodova.
3: Tschechisches kann man an dem Hintergrund zum Beispiel an der Kulturgeschichte finden, zum Beispiel, dass sie Glas einsetzen. Es gibt eine lange Tradition der Glasherstellung in Nordböhmen, zum Beispiel diese Lastwit, das ist ein Glashersteller von Lampen heutzutage, und sie haben sich so mit diesem Glas ihre Fassade verziert.
1: Direkt neben einen alten Holzbau in der Kleinstadt Nový Bor setzte das Büro Ova den modernen Anbau, komplett mit gläsernen Ziegeln bedeckt. Ein eindrucksvoller Kontrast für den Firmensitz der Glasmanufaktur Lasvit.
2: In herausragender Qualität, aber reduziert, handwerklich perfekt zu arbeiten, ist ein ganz hoher Anspruch, den sie versuchen, auf ihre Weise heute umzusetzen,
1: sagt Peter Kaczula-Schmal, der Direktor des Deutschen Architekturmuseums. Zur reichen tschechischen Baukultur gehört auch ein Meisterwerk des deutschen Architekten Mies van der Rohe, das dieser 1929 in Brünn für die Familie Tugendhat errichtete. Die fast 100 Jahre alte moderne Villa gehört heute zum UNESCO-Weltkulturerbe und wurde vor einigen Jahren aufwendig restauriert.
2: Die Tschechen sind sehr stolz darauf, dieses Gebäude wieder fantastisch hergestellt zu haben, mit ihren eigenen handwerklichen Kräften und einer sehr guten Umsetzung.
1: Auch das dokumentiert die Ausstellung im Deutschen Architekturmuseum, mit Skizzen, Fotos und Materialproben bis hin zu Originalmöbeln. So berühmt die Brünner Villa Tugendhat und ihr Architekt Mies van der Rohe weltweit sind, so unbekannt sind die heutigen tschechischen Architekten der jungen Generation.
2: Und das wundert mich. Das heißt, die Architekturbüros sind vermutlich mit der Arbeit im eigenen Land vollauf beschäftigt und nicht angewiesen auf Wettbewerbe in den Nachbarländern,
1: sagt Peter Kaczula-Schmal. Höchste Zeit, also einige von ihnen kennenzulernen, vor Ort in Tschechien oder im Deutschen Architekturmuseum in Frankfurt.
0: Oha, es gibt also wirklich einiges zu entdecken. Christoph Schäffer über die Ausstellung More is Now, neue tschechische Architektur im Deutschen Architekturmuseum in Frankfurt, zu sehen ab heute bis zum 17. Januar.

0: Es muss ein rauschendes Fest gewesen sein, die Feier seiner silbernen Hochzeit auf der Villa Trolltaugen in Norwegen. Edvard Grieg hat das dann auch umgesetzt, die gute Stimmung und die guten Gefühle, und dann dieses Stück komponiert, Hochzeitstag auf Trolltaugen, immer wieder gerne hier gespielt bei uns im Programm. In dem Fall hörten Sie am Klavier Danai Dörken als Interpretin. H2 Kultur am Freitagmorgen. Die Warnungen vom Chef des KI-Unternehmens Anthropic. Ja, jetzt geht es mal wieder um KI bei uns, aus gutem Grund. Das wird auch nicht aufhören. Also die Warnungen vom Chef des KI-Unternehmens Anthropic, Dario Amodei, dass man den KI-Wettlauf bremsen muss. Die haben in der zurückliegenden Woche weltweit Schlagzeilen gemacht und sind auch bei der gerade in San Francisco stattfindenden Dreamforce-Messe. Das ist die jährlich stattfindende weltgrößte Technologiemesse, ein großes Thema. Auch weil die US-Regierung überhaupt keine Notwendigkeit zum Handeln angesichts der Konkurrenz mit China sieht. Gabi Biesinger über die aktuellen Entwicklungen dieser Debatte, die da auf der Dreamforce-Messe ausgetragen wird.
1: Bei der jährlichen Dreamforce-Konferenz in San Francisco mit 50.000 Besucherinnen und Besuchern geben sich in dieser Woche hochkarätige KI-Firmenchefs die Klinke in die Hand. OpenAI-Chef Sam Altman und Anthropic-Boss Dario Amodei wiederholten dabei ihre Warnungen vom vergangenen Wochenende, die Entwicklung künstlicher Intelligenz müsse besser eingehegt werden. Kurz nach Amodeis Auftritt ging auch Jensen Huang, Chef der Chipfirma Nvidia, in seiner Keynote-Ansprache auf das Thema ein. Der Markt regelt das. Wir brauchen keine neuen Gesetze. Wir brauchen entscheidungsfreudige Unternehmen, die nach vorne gehen. Schnelle Entwicklung und Produktsicherheit sind ja kein Widerspruch. Entwickle so schnell du kannst, und wenn du Sicherheitsbedenken hast, entscheide eben selbst, eine Pause zu machen. Huang erhielt auf der Plattform X Zustimmung von Meta-Chef Mark Zuckerberg, der schrieb, KI-Unternehmen hätten einen natürlichen Anreiz, die Sicherheit ihrer Modelle zu gewährleisten, um erhebliche Haftungsrisiken zu vermeiden. Damit sind Zuckerberg und Huang auf der marktorientierten Linie von US-Präsident Donald Trump. Der rief Jensen Huang in dieser Woche auf dem Handy an, als der gerade auf einem anderen Tech-Gipfel in Los Angeles auf dem Podium saß. Huang stellte sein Handy auf laut und Trump ließ das Publikum wissen, dass die KI-Kritiker Schwindler seien, die anderen Interessenten in die Hände spielen würden.
2: Don't want to see it happen. It's a hoax.
1: Und dabei geht es Trump vor allem um die Konkurrenz zu China und dass die USA im weltweiten KI-Wettrennen die Nase vorn behalten sollen. Umfragen zeigen jedoch, dass die Mehrheit der US-Bürger das anders sieht. In Washington werden derweil ungewöhnliche Allianzen geschmiedet. Der unabhängige und politisch links stehende Abgeordnete Bernie Sanders trat in dieser Woche auf einer Pro-Human-Veranstaltung auf und forderte besseren Schutz vor KI-Risiken.
3: Despite living in a so-called democracy,
1: obwohl wir in einer sogenannten Demokratie leben, hat die Bevölkerung nahezu keinen Einfluss auf die beispiellose Transformation, die ihre Welt gerade umkrempelt. Dabei teilte er die Bühne ausgerechnet mit Steve Bannon, dem rechten Politikstrategen und Ex-Trump-Berater, der mit Blick auf die Warnungen von KI-Chefs wie Amodei oder Altman sagte,
4: We can never trust what an oligarch says.
1: Wir können den Oligarchen nicht trauen. Sie wollen uns dumm halten, Angst einjagen. Wir haben keine Angst. Wir regeln die Sache. Das ist leichter gesagt als getan und würde einen gewissen Gemeinsinn voraussetzen. Und auf den hofft etwa Tristan Harris vom Center for Humane Technology noch, der mit Sanders und Bannon auf der Bühne stand. Wenn wir eine vernünftige Gesellschaft wären, würden wir alle KI-Fortschritte mit anderen Nationen teilen, vor allem mit China. Die USA könnten warnen, zur Aufklärung beitragen, in dem Bewusstsein, dass niemandem geholfen ist, wenn man der Erste ist, der die Killer-KI entwickelt hat.
0: Tja, es gilt wohl das alte Gesetz, was einmal erfunden ist, das geht seinen Weg, so wie substanziell auch immer die Bedenken darüber sind. Gabi Biesinger über die Debatten um die Regulierung von KI in den USA.

Meine Güte, der Komponist, der Hermenegildo del Cinque, der war nicht nur Priester, der war auch Dichter und Maler, Adliger sowieso von der Herkunft her. Und er war auch Komponist, er schrieb allein 100 Sonaten für 2 Celli und sogar 18 Stücke für deren 3. Damit ist er eigentlich der Weltspitzenreiter für Kompositionen für dieses Instrument. Nur das weiß eine Minderheit lediglich. Sie hörten eine Sonate für jetzt 3 Celli und Basso Continuo, Nummer 11 in S-Dur. Und sie erlebten gerade Ludovico Minasi mit dem Cello, Christina Vidoni natürlich auch Cello und Teodoro Bau ebenso. Cello ist ja für 3 komponiert. Und jetzt gibt es noch Musik von Leo Delib und danach unsere Frühkritik und die führt dann ins Stadttheater nach Gießen.

0: In der Urfassung ist das ein Lied von Léo Delibes, basierend auf einem Text von Alfred de Musset, Les Filles de Cadiz, Chanson Espagnole für Singstimme und Orchester ausgeführt. Hörten Sie das gerade jetzt hier in einer Fassung für Trompete und Orchester mit dem Royal Liverpool Philharmonic Orchestra und Tine Ting-Helset als Trompeterin. 7.35 Uhr ist es, HR2 Kultur. Wir kommen zur Frühkritik, zur Frühkritik heute, und die führt ins Theater. Es ist ja schon lange Zeit gang und gäbe, dass Romane verstärkt in Bühnenfassungen umgewandelt auf den Theaterbühnen, nicht nur in Deutschland, gezeigt werden. Und ein neues Beispiel gibt es jetzt in Gießen zu beobachten. Es geht um Jakob der Lügner. Der gefeierte Roman von Jurek Becker ist seit Samstag am Stadttheater Gießen zu sehen, in einer Bühnenfassung von Andy Murray und Christine Becker. Und Vera John hat sich die, ja, es ist eine Uraufführung dieses Stückes, die Uraufführung angesehen. Ja, was war denn jetzt Ihr erster Eindruck von dem Transfer des Romans auf die Bühne, Vera John?
1: Überraschend, also jedenfalls nicht so, wie ich es erwartet hätte. Jurek Beckers Roman spielt ja 1944 in einem Ghetto in Polen, aber die Bühne sieht anfangs gar nicht danach aus. Die ist zwar karg, aber ja, hell und warm ausgeleuchtet, und die Darsteller tragen moderne, frisch gewaschene Hemden und T-Shirts. Also da gibt's jetzt keinen Schmutz, keine Lumpen, keine ausgemergelten Körper. Im Gegenteil, da ist der durchtrainierte Mischa und die schöne Rosa, die sich auf der Bühne lieben und Zukunftspläne machen, und dabei trägt sie wunderbar glänzende rote Dessous.
0: Also das ist ein Bühnenbild, das schon mal ganz klar macht, hier gibt es einen anderen Zugang zu dem Stoff von Jurek Becker.
1: Genau, Regisseur Thomas Krupa, der verweigert uns im ersten Teil sehr bewusst, also diese vertrauten Bilder des Grauens. Stattdessen zeigt er, was die Menschen fühlen, nämlich Hoffnung, und die beruht dann auf der bekannten Lüge.
0: Dies ist der Ausgangspunkt der Geschichte. Jakob hat, wenn ich mich recht erinnere, ein Radio oder behauptet zumindest eines zu haben.
1: Genau, kurz zur Erinnerung für alle, die den Roman jetzt nicht sofort präsent haben. Es beginnt mit einer Notlüge. Jakob möchte seinen Freund Mischa davon abhalten, Kartoffeln zu stehlen, denn er weiß, wenn Mischa dabei erwischt wird, könnten die Deutschen ihn erschießen. Jakob erzählt ihm deshalb, dass er weiß, dass die Russen und damit die Befreiung nicht mehr weit seien. Mischa glaubt ihm nicht, weil woher soll er das denn bitte wissen? Und die Wahrheit, dass Jakob das bei den Deutschen auf dem Revier gehört hat, die glaubt er ihm nicht, weil von dort ist noch kein Jude zurückgekommen. Und deswegen erfindet Jakob eben, dass er ein Radio besitze.
0: Dann kommt es, wie es halt in einer Lügenspirale so passiert, auf die eine folgt die nächste.
1: Genau, denn dieses Radio spricht sich schnell herum, alle bedrängen Jakob, gibt's Neues, sind die Russen schon näher gekommen? Und daraus entsteht eben diese Hoffnung und dieser neue Lebensmut, der in Gießen auf dieser hellen, sauberen Bühne gezeigt wird. Mich hat das anfangs ein bisschen befremdet, weil es das Ghetto halt auch so gar nicht erfahrbar gemacht hat. Also da ist eben kein Gegensatz zwischen Hoffnung und Realität zu sehen. Das Grauen, das bleibt schon sehr abstrakt und wird eigentlich nur im Sprechtext deutlich, wenn zum Beispiel Jakob seine Lügen damit rechtfertigt, dass es deswegen keine Selbstmorde mehr im Ghetto gibt.
0: Sie sagen, dass Sie das anfangs befremdet hat. Mhm. Dieser Eindruck wandelt sich dementsprechend. Was war die Ursache dafür? Wie kommt es zu der Wendung?
1: Also die Realität, die schleicht sich so langsam auf die Bühne. Das Licht wird dann dunkler, Rauch zieht auf, ein Skelett wird zwischen die Darstellenden gesetzt und auch die Soundkulisse von Patrick Szymanski, die verändert sich. Wir hören jetzt Hammerschläge, das Keuchen von Lokomotiven, das Bellen von Hunden. Ein Mann nähert sich einem Waggon, in dem Menschen abtransportiert werden in eins der Vernichtungslager, und er will ihnen die gute Nachricht zuflüstern, dass die Russen nahe seien, und wird dabei erschossen. Und spätestens in diesem Moment wird klar, die Lüge von Jakob bringt eben nicht nur Hoffnung, und Zweifel entstehen und auch die Selbstmorde beginnen wieder.
0: Das heißt dann aber, Vera John, die Bühnenfassung ist dann doch sehr nah am Roman dran.
1: Ja, genau. Christine Becker und Annie Murray, die haben sich eng an die Handlung gehalten. Die Bühnen- und Romanfiguren und ihre Geschichten entsprechen sich. Entschuldigung. Der größte Unterschied ist Thomas Krupas Inszenierung auf der Bühne. Die ist ausgesprochen minimalistisch und das ist einfach der blanke Raum. Oh, Entschuldigung, ich habe jetzt so einen Frosch im Hals.
0: Ja, den muss raus. Da kann man sich wirklich Zeit nehmen und den richtig auslösen. Und dann findet man auch die Stimme wieder.
1: Ja, ja, also
0: ja, wir waren da bei der Frage, genau, dass die Bühnenfassung sehr nah am Roman ist.
1: Genau, Der größte Unterschied ist eben die Inszenierung auf der Bühne, die ist ausgesprochen minimalistisch. Da ist einfach

0: Ja, schnell auch mal schief gehen, aber Dasha Ivanova, die spielt Lina wunderbar glaubhaft, neugierig, unbedarft. Ja, und für sie ist die Welt des Ghettos die einzige Welt, die sie bisher kennt. Und Lina ist auch die einzige, die Jakobs Lügen bis zum Ende vertraut. Auch dem Märchen, das er ihr erzählt hat, das Märchen, in dem eine Lüge die Prinzessin rettet.
1: Aber die Prinzessin wird ja nicht gerettet.
0: Das ist genau die Frage. Also Jurek Becker bietet uns im Roman ja zwei Enden ein. An eins, das wir uns wünschen würden, in dem die Russen das Lager befreien, und ein realistisches, in dem alle in die Vernichtungslager abtransportiert werden. Und so stehen wir selbst vor der Frage, wollen wir die hoffnungsvolle Lüge glauben oder dann doch eher der Wirklichkeit? Wie es in Gießen auf der Bühne endet, das verrate ich mal nicht.
1: Aber ich bekomme den Eindruck, dass Sie eine bemerkenswerte Uraufführung dieser Bühnenfassung erlebt haben.
0: Auf jeden Fall, es ist ein sehr sehenswertes Stück und dafür hat es am Ende auch völlig verdient lang anhaltenden Applaus gegeben.
1: Vera John, danke schön für die Frühkritik heute bei uns in HR2 Kultur. Sie galt, Jurek Beckers, Jakob der Lügner. Die Bühnenfassung von Andy Murray und Christine Becker ist neu am Stadttheater in Gießen zu sehen. Das nächste Mal, jetzt schon am kommenden Sonntag, den 20. September, und darauf wieder am nächsten Sonntag, dem 27. September, jeweils um 18 Uhr.

0: Telemanns Musik, die darf am Morgen bei uns im Programm nicht fehlen. Hier haben wir sie um diese Uhrzeit hier gerade präsentiert. 7.44 Uhr ist es. Es war Aria 5 und Aria 6 aus der Ouvertüre in E-Moll, gespielt vom Orchester La Stagione Frankfurt. Dann schauen wir doch mal auf den Doppelkopfgast von heute. Das wird der Trompeter Reinhold Friedrich sein. Er ist zu hören nach den 12 Uhr Nachrichten. Und er ist ein Mann, der sein musikalisches Erweckungserlebnis schon im Alter von 7 Jahren hatte, als er bei einem Freund zum Spielen war und die beiden dann Schallplatten anhörten. Und da merkte er, dass er Trompeter werden wollte.
1: Mit meinem besten Freund, bei dem zu Hause, gab es eine kleine Single. Auf der einen Seite der erste Satz und auf der Rückseite der zweite und dritte Satz von dem Brandenburgischen Konzert. Und dann habe ich das gehört und war komplett geflasht. Bin nach Hause gegangen und habe meinen Eltern gesagt, ich bin Trompeter, ich brauche eine Trompete. Also ich habe nicht gesagt, ich möchte Trompete lernen, sondern ich bin Trompeter. Und das war mit 7 Jahren.

0: an und es gab nie mehr ein Zurück von dieser Idee. Es war klar, mit 7 Jahren war das entschieden.
1: Eine feine Geschichte. Heute ist Reinhold Friedrich nicht nur Trompeter, sondern auch seit vielen Jahren Musikprofessor an der Hochschule für Musik in Karlsruhe. Um kurz nach 12, also nach den 12-Uhr-Nachrichten, hören Sie ihn hier als Gast im heutigen Doppelkopf in HR2 Kultur. Natürlich ist dieser Doppelkopf auch wieder in ARD Sounds abrufbar.

0: Ein starkes Stück von Florence Price, der US-amerikanischen Komponistin, ein Stück aus dem Jahr 1936, dieses immer vorwärts treibende Quintett für zwei Violinen, Viola und Cello und Klavier in A-Moll. Und Sie hörten das Takacs-Quartett zusammen mit Marc-André Amelin. 7:49 mittlerweile. Der Klimawandel, auch das Dauerthema und muss ein Dauerthema sein, denn jetzt geht es mal wieder um die Wälder. Er setzt unseren Wäldern weiter stark zu, auch in diesem Jahr wieder zu erleben gewesen, zumindest in der südlichen Hälfte von Deutschland und Europa. Da war und ist die Trockenheit noch krass. Gleichzeitig sollen die Wälder bekanntlich CO2 speichern, die Artenvielfalt schützen und auch noch Holz als wichtigen nachwachsenden Rohstoff liefern. Das ist klar ein Spagat. Wie dieser gelingen kann, darüber wird auch bei den deutschen Waldtagen diskutiert, die heute wieder beginnen. Janina Schreiber hat sich mit den Herausforderungen und Chancen für den Wald von morgen beschäftigt. Herausforderungen, die gestern schon so groß waren, wie sie jetzt immer noch sind.
1: Meterweise Fichte. In deutschen Sägewerken gilt der Nadelbaum noch immer als Spitzenreiter und wichtigster Rohstoff der Holzindustrie. Denn er wächst schnell, ist leicht und vielseitig einsetzbar. Doch dieser Rohstoff steht zunehmend unter Druck. Hitze, Trockenheit und der Borkenkäfer setzen der Fichte zu. Im rheinland-pfälzischen Hunsrück reagiert Larissa Kunz mit ihrem familiengeführten Sägewerk darauf und setzt nun mehrere Holzarten ein. Douglasie, Kiefer.
2: Und dann produzieren wir ja auch aus unseren Restholz, was aus dem Sägewerk kommt, Holzwerkstoffplatten. Also wir können im Prinzip da unterschiedliche Holzarten reinproduzieren, was ja für die Zukunft fantastisch ist. Und deswegen haben wir jetzt auch die ersten Versuche mit Buche, wo wir dann probieren, Laubholz in unsere Platten einzustreuen, um auch regionales Holz weiterhin da zu verarbeiten.
1: Noch sind es Versuche, doch dahinter steckt eine Entwicklung, die die gesamte Branche beschäftigt. Denn mit der Klimaerwärmung verändern sich die Wälder hin zu mehr Vielfalt. Das erklären auch Fachleute wie Klaus Hennenberg, der am Öko-Institut zu Energie- und Klimaschutz forscht.
3: Das Problem ist ja, dass gerade die Fichte eben aufgrund ihrer schlechten Performance bei Trockenheit ausfallen wird immer stärker. Dementsprechend wird Wald umgebaut in Richtung Laubmischwälder. Dadurch allein schon wird sich die Relation von Laub- und Nadelbäumen verändern.
1: Prognosen zur Waldentwicklung vom Thünen-Institut für Waldökosysteme bestätigen diesen Trend. Während in den Wäldern bewährte Nadelbaumarten in den kommenden Jahrzehnten weniger werden, besonders die Fichte an Bedeutung verlieren könnte, nimmt der Bestand an Laubbäumen zu. Auch weil Forstämter versuchen, immer mehr zu durchmischen, in der Hoffnung, dass eine Vielzahl von Baumarten mit Klimafolgen besser klarkommt. Doch fast die Hälfte des deutschen Waldes ist in Hand von Privatleuten wie Jochen Bauer, der als Landwirt in der rheinland-pfälzischen Eifel lebt.
4: Meine Vorfahren, mein Vater und mein Opa, die haben den Wald auch erhalten und viel darin gearbeitet. Und wenn die das nicht gemacht hätten, hätte ich nichts. Und so sehe ich das auch für die nächste Generation. So müsste im Prinzip auch in der Gesellschaft jeder denken. Nicht nur heute, sondern auch Jahrzehnte vorweg.
1: Bauer fördert in einer ehemaligen Fichtenreinkultur einen natürlich entstehenden Mischwald. Das bedeutet, er schafft gezielt Platz für das, was hier natürlich wächst. Zum Beispiel kleine Buchen. Für Waldbesitzer ist das auch eine Herausforderung.
4: Die Buche ist pflegebedürftig, die bildet schnell Seitentriebe. Da muss, wenn einer die nutzen will, auch ziemlich viel dran arbeiten. Aber im Prinzip ist die Buche ein widerstandsfähiger, guter Baum für in die Zukunft.
1: Beraten wird Bauer dabei von Erwin Wiesen. Er arbeitet im Forstamt Prüm und kennt die Sorgen von Privatwaldbesitzenden.
5: Und die sagen, noch haben wir doch jede Menge Fichten, die gesund sind. Warum sollen wir jetzt von heute auf morgen alles ändern? Und für mich liegt die Wahrheit in der Mitte. Also ich versuche zu beraten, dass wir diese Mischwälder hinbekommen. Da spielt aus meiner Sicht aber durchaus die Fichte auch in Zukunft eine Rolle. Vielleicht nicht mehr so lange, aber sie spielt eine Rolle.
1: Egal ob Fichte, Buche oder andere Baumarten. Sägewerke wie Elker-Holzwerke im Hunsrück versuchen, die künftige Vielfalt mitzudenken. Aber das kostet Geld, braucht neue Verfahren und Unsicherheiten bleiben.
2: Zukunftsängste sind natürlich da und dass der Wald sich in den Geschwindigkeiten verändert. Aber ich sehe das auch als Chance, dass wir halt gemeinsam daran arbeiten.
1: Kunz wünscht sich ein Zusammenspiel von Privatwaldbesitzenden, der Forstwirtschaft, aber auch der Politik, um den Umbau der Holzwirtschaft für die Zukunft gestalten zu können.
0: Das wird auch alles geschehen, da bin ich sicher. Der Wald ist Lebensgrundlage und sein Fortbestand nicht diskutierbar. Janina Schreiber war das mit einem Update zu den aktuellen Bemühungen und auch Fortschritten, den Wald an den Klimawandel weiter anzupassen, anlässlich der heute beginnenden deutschen Waldtage.

Das war das ausgelassene Finale, so ist es übersetzt, dieses Stück, dieser vierte Satz aus der Simple Symphony von Benjamin Britten, gespielt hier vom Orpheus Chamber Orchestra. Es wird gleich 7.57 Uhr. Den Nachrichten entgegen geht es mit Musik von Joseph Haydn. Da hören Sie noch aus einer Klaviersonate von ihm, aus der mit der Nummer 52 in Es-Dur und Rafael Blechatsch als Pianisten. Und danach, nach den Nachrichten, ja, da gehen wir nochmal ins Theater. Wir waren ja gerade schon in Gießen im Stadttheater, was es dort Neuem gibt. Und auch Marburg hat die Saison eröffnet und das wird dann Thema sein gegen 8.10 Uhr. Dann sind wir am Landestheater in Marburg.

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2: 8 Uhr. Rekordspritpreise weiter Thema in Politik und Wirtschaft. EU-Finanzministertreffen in Irland. POSEC kündigt umfangreiche Ermittlungen nach Explosionen an. Das Wetter erst trüb mit Regen, später trocken und teils Sonne bis 23 Grad. Mein Name ist Katja Irle. Guten Morgen. Die Debatte über die hohen Spritpreise geht weiter. Der ADAC fordert, die Stromsteuer zu senken. Eine Sprecherin sagte der Rheinischen Post, das würde private Haushalte entlasten und einen Anreiz für den Kauf von E-Autos schaffen. ARD-Berlin-Korrespondent Jakob Mayer.
3: Auch der Deutsche Gewerkschaftsbund fordert umfangreiche Entlastungen. Die GB-Chefin Jasmin Fahimi sagte ebenfalls in der Rheinischen Post, die Stromsteuer müsse runter auf das europäische Mindestmaß. Außerdem verlangte sie mit Blick auf die hohen Kraftstoffpreise einen Spritpreisdeckel und eine Übergewinnsteuer, um Extragewinne der Mineralölwirtschaft abzuschöpfen. Das fordert auch die SPD. Während sich Bundeswirtschaftsministerin Katharina Reiche von der CDU dafür ausspricht, die Mehrwertsteuer auf Sprit zu senken.
2: Die hohen Spritpreise beschäftigen auch die EU-Finanzminister. Sie treffen sich heute in der irischen Hauptstadt Dublin. Neben Deutschland unterstützen unter anderem auch Österreich, Italien und Portugal die Idee einer Übergewinnsteuer für Mineralölkonzerne. Weitere Themen der Beratungen: die Wettbewerbsfähigkeit des Bankensektors und künstliche Intelligenz. Das ist eine neue Dimension innerhalb der organisierten Kriminalität. Das sagt Hessens Innenminister Poseck zu den Explosionen, die es in Frankfurt und Offenbach gegeben hat. In der Hessenschau hat der CDU-Politiker umfangreiche Ermittlungen angekündigt. Aus der Nachrichtenredaktion Katrin Gerewitz.
4: 5 Explosionen innerhalb weniger Tage. Poseck spricht von hochgefährlichen Taten, die sich zwar nicht direkt gegen Menschen richteten, aber Furcht und Schrecken in der organisierten Kriminalität hervorrufen sollten. Man werde alles tun, um diese Serie zu durchbrechen und auch an die Hintermänner heranzukommen. Die vermutet Poseck in den Niederlanden. Von dort stammen die 2 Jugendlichen, die bisher als Verdächtige festgenommen wurden.
2: In Russland wird gewählt. Bis Sonntag sind über 110 Millionen Menschen aufgerufen, ein neues Parlament zu bestimmen. Es sind die ersten Duma-Wahlen seit Beginn des Ukraine-Kriegs. Die 10 Parteien auf dem Wahlzettel gelten durchweg als kremlnah. ARD-Korrespondent Björn Blaschke.
5: Am Morgen öffneten in Moskau die Wahllokale. Im fernen Osten Russlands sind sie schon länger auf. Die Liste der einzigen Antikriegspartei Russlands, Jabloko, wurde vom obersten Gericht Russlands nicht zugelassen. Das Urteil offiziell Wahlfinanzierungsfehler. Der Chef der Partei erklärte jedoch, dass das Gericht ein politisches Urteil gegen Jabloko gefällt habe. Also gegen die Opposition.
2: In der Handball-Champions League hat DMT Melsungen die erste Niederlage kassiert. Die Nordhessen verloren bei Wisła Płock in Polen knapp mit 24-25. HR-Sportreporter Tim Brockmeier.
6: Es war ein Krimi, wie ihn Hollywood nicht besser hätte produzieren können. Beim polnischen Spitzenklub spielten die Nordhessen eine starke erste Hälfte. Mit einem 15-13 für die MT ging es in die Pause. Nach dem Wechsel wurde Płock stärker. Immer wieder wechselte die Führung. 2 Minuten vor dem Ende dann kassierte Melsungen eine umstrittene Zeitstrafe gegen Johannes Goller. Die Überzahl nutzte Płock Sekunden vor Schluss zum 25-24. Die MT bekam zwar dann nochmal den Ball, traf aber das Tor nicht mehr. So kassierten die Nordhessen im 2. Spiel in der Königsklasse die erste Niederlage.
2: Fehlstart für Fußball-Bundesligist Hoffenheim in der Europa League. Das Team von Trainer Christian Ilzer verlor das erste Spiel der neuen Saison bei Ufi Kreta mit 0-2. Und darauf schauen wir heute noch. In Mecklenburg-Vorpommern und Berlin gehen die Parteien in den Wahlkampf-Endspurt. In beiden Ländern sind Abschlussveranstaltungen geplant vor den Wahlen am Sonntag. Und zum bundesweiten Tag der Schiene findet bis Sonntag auch in Hessen viele Veranstaltungen statt. An einer Baustellenführung am Banknoten Frankfurt Stadion nimmt auch Hessens Wirtschaftsminister Mansouri teil. Das waren die Nachrichten. Das Wetter. Es sind noch viele Wolken am Himmel und vor allem Richtung Südosten kann es regnen. Später wird es dann freundlicher bei 17 bis 23 Grad maximal. Morgen im Süden von Hessen oft sonnig, im Norden auch mal dichte Wolken, 18 bis 25 Grad. Die weiteren Aussichten am Sonntag wechselhaft, maximal 24 Grad und am Montag trocken mit Sonne und Wolken bis 21 Grad. Die Zeit, es ist 8.05 Uhr.
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3: Und hier gibt's weiter mit Martin Maria Schwarz. Einen feinen Morgen wünsche ich Ihnen.

Da war er 20, als er das komponierte, das Streichquartett in S-Dur der Felix Mendelssohn-Bartholdy. Und das ist insofern erwähnenswert, weil er mit so einem solchen Werk dann schon etwas fortgeschrittenem Alter unterstrich, dass er ein Wunderkind nicht nur war, sondern es auch tatsächlich dann umsetzte und auch in seinen fortschreitenden Lebensjahren immer wieder bestätigte. Das Leipziger Streichquartett spielte hier das Allegretto, den zweiten Satz aus diesem Werk von Felix Mendelssohn-Bartholdy. So, 8.09 Uhr ist es, HR2 Kultur am Freitagmorgen, und darum wird es gehen, jetzt in der Stunde bis 9 Uhr. Es geht um die Premiere des Theaterstücks Angelaland in Marburg zum Beispiel. Da sind wir in gut 3 Minuten. Dann kehren wir wieder zurück zur KI und zu den Debatten um sie und zur interessanten Beobachtung, dass sie im Filmgeschäft, jedenfalls in Hollywood, nicht ausschließlich zum Abbau von Arbeitsplätzen führt. Dazu mehr gegen 8.25 Uhr. Und in unserem Buchhändlerinnengespräch, da geht es dann um den Roman Magisch von Annika Büsing gegen 8.45 Uhr. Mehr dazu. Und vorher gibt's Musik, die ja im Endeffekt Domenico Cimarosa komponiert hat, einerseits schon, andererseits aber auch wieder nicht, denn das, was dann als Oboenkonzert C-Moll in die Geschichte einging, das ist eine Bearbeitung eines australischen Pianisten und Komponisten namens Arthur Benjamin. Und diese Bearbeitung ist nicht nur auf das Wohlwollen der Kritik gestoßen, nein, es wurde sogar ziemlich hart zerrissen. Sei es drum. Wir hören ein Stück daraus, Sie hören ein Stück daraus, den dritten Satz mit dem Münchner Kammerorchester.

0: Das Münchner Kammerorchester mit Musik von Domenico Cimarosa. So, wir waren vorhin ja im Stadttheater in Gießen. Dann gehen wir doch mal ein paar Kilometer weiter Richtung Norden und kommen dann in Marburg an. Auch dort läuft die Theatersaison wieder und sie ist jetzt gestartet. Nein, sie startet, glaube ich, heute ist das. Ja, heute ist das mit dem ersten Premierenstück und das gilt der deutschen Ex-Kanzlerin Angela Merkel. Das Hessische Landestheater Marburg widmet ihr ein ganzes Stück und leitet mit Angela Land die neue Spielzeit ein. Anna Spieß war bei den Proben.
1: Die Hamburger Flut ist unsere Geschichte. Das mit dem Biermann ist eure Geschichte. Mauerbau ist eure Geschichte. 74 sind wir Weltmeister geworden. Schlacht! Die Studentenproteste sind unsere Geschichte. Die Verlusterfahrungen von Identität, Idealen und Lebensrealität, das ist euer Problem. Arbeitslosigkeit ist euer Problem. Dass ihr nichts habt und wir alles, das ist euer Problem.
2: Ein Auszug aus der Probe von Angela Land. Das Bühnenbild erinnert an Bundespressekonferenz. Blauer Hintergrund, holzvertäfeltes Podium. Dahinter und auch davor jede Menge schwarzer Bürostühle. 6 Personen im typischen Angie-Blazer in Gelb, Türkis oder Rot. Heute Abend hat das Stück am Hessischen Landestheater in Marburg Premiere. Intendantin Eva Lange führt die Regie und erklärt, was die Zuschauerinnen und Zuschauer erwartet.
3: Jetzt sind wir gerade im Erwin-Piscator-Haus vor der Hauptbühne. Und tatsächlich hat Agathe McQueen ein Bühnenbild gemacht, was sehr viel Verwandlung kann. Das heißt, die Menschen werden ganz bekannte Orte erleben. Sie werden aber auch durch diese Zeitreise gehen und man wird was wiedererkennen. Und das ist, glaube ich, ganz schön, dass man irgendwie wie eine Bühne mit verschiedenen Schichten genauso wie unsere Geschichte erleben wird.
2: Das zeitgenössische Stück wurde von der jungen Autorin Juliane Hendes geschrieben. Sie beschäftigt sich mit der deutschen Geschichte mit besonderem Blick auf den ehemaligen Osten. Merkel ist dort aufgewachsen und bringt diese Erfahrungen mit in ihre Kanzlerinnenschaft. Juliane Hendes sagt:
4: Angela Land ist Deutschland für mich und in dieser Geschichte habe ich mich sozusagen Deutschland angenähert anhand der Biografie von Angela Merkel. Und deswegen ist für mich total interessant, eben eine Zeitebene zu betrachten, aber eben auch das Räumliche, das was soll da eigentlich zusammenkommen, zu was gehört da der Osten auch nicht dazu, zu was gehört dann Bayern manchmal nicht dazu, also was genau ist das, wo wir hier leben.
2: Dabei wird es auch eine Reise durch die Musikgeschichte geben. Welche Songs sind typisch Ost oder spielen in der Zeit von 2005 bis 2021 der Kanzlerschaft von Merkel eine große Rolle?

0: Das Stück ist der Startschuss für die neue Spielzeit am Hessischen Landestheater. Wie immer geht es um Unterhaltung, aber auch um Haltung, sagt Intendantin Eva Lange.
1: Wir freuen uns sehr auf die neue Spielzeit, die ja den Titel trägt, Der morgige Tag ist uns allen. Und das ist natürlich ein sehr bewusstes Statement, dass wir in unser Theater alle Menschen einladen wollen, über Welt nachzudenken, dass das Theater immer ein Ort der Demokratie ist und der wichtigen Verhandlungspunkte des Miteinanders.
0: Angela Merkel war keinesfalls fehlerfrei. Nicht jeder stimmt politisch mit ihr überein. An ihren Entscheidungen gab es durchaus auch Kritik. Dennoch hat sie Verantwortung für das Land übernommen, sagt Eva Lange. Das Stück soll zum Nachdenken anregen und die Frage stellen, welche Verantwortung trägt jeder und jede Einzelne von uns? Und welche tragen wir als Gesellschaft?
2: Was trägt, zeigt, dass ich was
3: Anna Spieß über den Startschuss zur neuen Saison am Landestheater in Marburg. Die Premiere von Angela Land, die ist heute um 19.30 Uhr. Es soll noch Tickets geben an der Abendkasse. Weitere Vorstellungen dann nächsten Dienstag und Donnerstag.

0: Das war Musik, die nicht nur im Entfernten an Chopin erinnert, sondern auch durchaus direkt, weil sie von Thomas D.A. Tellefsen geschrieben wurde. Und der war ein Schüler von Chopin und auch sogar ein enger Freund bis zu dessen Tod. Und das hat abgefärbt, so eine Nocturne, die hätte auch sein Ziehvater oder sein Vorbild im Geiste schreiben können. Diese Nocturne Gestur Opus 39, Cyprian Cazaris spielte sie gerade am Klavier. Und zuvor hörten sie ein weiteres Stück aus Debussys berühmten Werk Children's Corner mit dem Alster Orchestra Belfast. Wir kommen noch ein weiteres Mal auf die künstliche Intelligenz zu sprechen, auch weil sich ständig damit Erfahrungen und Einschätzungen verändern. Zum Beispiel auch geht es dabei immer um die Frage, wie Streaming, der Einsatz von künstlicher Intelligenz und der internationale Wettstreit um Produktionen sich auf die Branche auswirken. Jobverluste, die sind schon seit Jahren spürbar, besonders im Filmmecker Hollywood, aber es gibt auch eine andere Strömung. Es gibt auch erfreuliche Nachrichten. Und die kommen von Antje Sieb.
1: This is Hollywood, California. We have to stay competitive, to stay alive. Get this done. Make Hollywood Hollywood again.
2: Hollywood muss wieder konkurrenzfähig werden, sagt die Filmbranche hier. Denn viele Produktionen sind abgewandert, weil Filmen in der Stadt enorm teuer wurde und andere Länder oder Bundesstaaten attraktive Steuererleichterungen anbieten. Kalifornien hat nachgebessert und Präsident Donald Trump hat sich ebenfalls für US-weite Steuervorteile ausgesprochen, um Filmproduktionen zum Beispiel aus Europa abzuwerben. Produzentin Caroline Gropper freut sich auf Instagram über den neuesten Gesetzesvorschlag.
3: It's the first real federal incentive and it'll make us competitive with the UK, Canada and Australia, places that have been taking production away from the US for years.
2: Statt fürs Kino wird seit Jahren auch immer mehr für Streaming produziert. Das sei ein wichtiger Grund für die größten Jobverluste, erklärt Miranda Banks, Filmwissenschaftlerin von der Loyola Marymount University in Los Angeles. Das alte Businessmodell, Kino und Kabelfernsehen, brachte immer weniger ein. Ein Streaming-Service nach dem anderen ging an den Start und warf im Kampf um Abonnenten immer mehr Produktionen auf den Markt.
4: The impact of what we're seeing right now in Hollywood.
5: Was wir jetzt in Hollywood sehen, hat sehr viel mit dem Streaming zu tun. Diese Masse an Fernsehproduktionen hat uns in eine Überproduktion gesteuert. Weil die Überproduktion zurückgeht, entsteht jetzt dieser Einbruch.
4: And that overproduction is what is now causing that slump or has caused that slump.
2: Anfangs verdiente niemand Geld mit dem Streaming. Mittlerweile schreiben einige Dienste positive Zahlen. Aber insgesamt wird weniger produziert, weil die Verluste auf die Dauer nicht nachhaltig waren. Und Kunden überlegen auch genau, welche Abos sie sich noch leisten, sagt Kate Fortmiller, die an der Filmhochschule der Universität Georgia forscht und lehrt.
4: We're putting out stuff constantly to attract subscribers.
5: Du machst ständig was Neues, um Abonnenten anzuziehen und zu halten. Aber die haben irgendwann auch gemerkt, wie viel Geld sie für all diese Abos ausgeben und haben angefangen, gezielt auszuwählen.
4: Between all of these different subscriptions and they started making choices, cutting back.
2: Mit monatelangen Streiks hatten Schauspieler und Drehbuchautoren in Hollywood vor 3 Jahren erfolgreich auch um Schutz vor künstlicher Intelligenz gekämpft. Die langfristigen Auswirkungen des Arbeitskampfs seien schwer zu beurteilen, weil so viele andere Faktoren auch eine Rolle spielten, sagt Patrick Adler, der mitverantwortlich ist für den jährlichen Otis Report zur Kreativindustrie Kaliforniens.
6: So it can be a bit of a judgment call to say, you know, this is the strike per se, as in versus other things happening in the industry.
2: Wie viele Jobs der Einsatz von künstlicher Intelligenz heute schon kostet oder künftig kosten wird, darüber sind die Meinungen geteilt. Der Otis Report sieht bisher noch wenig Einfluss von KI auf Jobverluste, sagte Adler. So hätte es bei den potenziell am meisten gefährdeten Berufen eher Wachstum gegeben.
6: The jobs most exposed to the artificial intelligence technologies have actually grown the most across the creative economy.
2: Gewerkschaften befürchten, dass vor allem Einsteigerjobs wegfallen könnten.
0: Also es bleibt einiges abzuwarten. Das war der Beitrag von Antje Sieb und vielleicht die entscheidende Erkenntnis daraus aus ihrem Beitrag über Hollywood und sein Management auf einem Markt der sich komplett verändernden Vorzeichen im Filmgeschäft.

0: eine ganz eigenwillige Musik des britischen Komponisten Oliver Davies, der so im Allgemeinen ja der New Classic Szene zugerechnet wird. Hier hörten wir eine Komposition von ihm aus dem Werk Airborne Dances, was man ja übersetzen könnte mit Tänze der Schwerelosigkeit. Das ist ein Werk, ein Konzert für Violine und Streicher, aus dem Sie gerade den zweiten Satz hörten, unter anderem mit Carenza Peacock an der Geige. 8.34 Uhr ist HR2 Kultur am Freitagmorgen. Wir sind wieder beim Buchhändlerinnengespräch angelangt und das führt heute nach Wiesbaden und in die Büchergilde, Buchhandlung und Galerie und zu ihrer Inhaberin Gudrun Olbert. Einen schönen guten Tag wünsche ich, Frau Olbert.
1: Hallo, Herr Schwarz.
0: Über Sie und Ihre Buchhandlung ist unter anderem zu lesen, das Team um Gudrun Olbert engagiert sich aktiv im Kiez und pflegt die enge Verbindung zur Nachbarschaft. Was tun Sie da genau?
1: Die Buchhandlung ist im Wiesbadener Westend. Das ist ein bunt gemischtes Viertel und wir sind eigentlich mit allen möglichen Organisationen, die es im Westend gibt, verbandelt und versuchen, uns einzubringen in das Viertel und
0: Mit was genau kann man sich da einbringen?
1: Ja. Das heißt, dass wir auch unheimlich oft bei Kitas vor Ort sind mit Büchertischen, dass wir die Schulen unterstützen bei Leseförderungen, die im Kiez sind. Solche Sachen.
0: Verstehe, wird dann deutlich. Dann kommen wir zu Ihrer heutigen Buchempfehlung. Da haben Sie sich für den Roman Magisch von der deutschen Schriftstellerin Annika Büsing entschieden. Annika Büsing hat 2022 für ihren Roman Nordstadt den Deutschen Jugendliteraturpreis erhalten. Ist dieser neue Roman auch in diesem Genre einzuordnen oder ganz klassisch Erwachsenenliteratur?
1: Ich würde schon sagen, das ist eher jetzt Erwachsenenliteratur, denn es geht in dem Roman ja hauptsächlich um Marie, die 30 Jahre alt ist und gerade wieder zurückgekehrt ist in ihren Heimatort zu ihrer Familie. Ich würde schon sagen, dass ich das Buch auch an junge Leser in diesem Alter richtet.
0: Verstehe. Wie geht's dann weiter? Es muss ja dann einen Konfliktstoff geben, damit der Roman zündet, damit die Erzählhandlung in Gang kommt.
1: Das Zuhause bei Marie besteht aus ihren Eltern, klar. Es besteht aber auch aus ihren zwei Brüdern. Und der ältere dieser beiden Brüder, Andi, ist schon relativ früh, ich würde sagen, der Nazi im Ort geworden. Und daraus entsteht in der Familie schon ein großer Konfliktstoff. Und dieser Konflikt weitet sich eben aus als Paul Magisch, nachdem auch das Buch dann benannt ist, auch zurückkommt in dieses Ort. Und Paul Magisch und Marie waren in ihrer Jugend eigentlich das Punk-Pärchen im Ort. Und daraus ergibt sich dann genügend Konflikt. Von damals bis heute halt eben.
0: Verstehe. Frau Olbert, der Roman spielt ja dann, wenn ich das richtig verstehe, schon auf der Klaviatur der Heimatrückkehrromane, die in den letzten 10, 15, ja vielleicht schon 20 Jahren so eine massive Konjunktur hatten. Warum trägt für Sie dieses Motiv immer noch?
1: Also der Roman, finde ich, passt einfach sehr, sehr gut in unsere Zeit. Ja, es geht eigentlich darum, wie miteinander reden, wie kann man denn mit Leuten kommunizieren, die offensichtlich ins rechte Lager einfach abgedriftet sind, wo man nicht einfach sagen kann, okay, den gehe ich jetzt aus dem Weg oder sowas. In einem kleinen Ort geht das einfach ja nicht. Das fand ich super spannend. Überhaupt geht es sehr stark um das Miteinander reden oder eben nicht miteinander reden und welche Konflikte daraus entstehen. Mhm. Und deswegen, finde ich, trägt das tatsächlich immer noch. Ja.
0: Womit überzeugt Sie die Autorin denn erzählerisch, stilistisch oder von der Figurenzeichnung her?
1: Also besonders an dem Roman hat mir gefallen tatsächlich die Sprache, in der sie schreibt. Sie ist sehr direkt, es ist alles sehr schnörkellos und die Dialoge, die entstehen, also das kann man sich wirklich sehr, sehr gut vorstellen, dass die tatsächlich so stattfinden, wie sie die aufschreibt. Mhm. Und das fand ich absolut faszinierend.
0: Wenn Sie sagen, dieser Roman handelt auch darüber, wie wir mit den Konfliktstoffen unserer Zeit umgehen können, gibt er für Sie auch irgendeinen Wink, der Sie ja hoffnungsvoll stimmt oder stimuliert, da anzusetzen, auch in Ihrem Kiez? Sie haben es ja beschrieben, wo Sie sich da befinden.
1: Also der Roman ist an sich vom Grunderzählton einfach sehr, sehr positiv. Mhm. Auch wenn es um schwierige Situationen geht. Und die kennt man ja jeder selbst mittlerweile irgendwie, dass es oftmals schwierig ist. Und ich finde, da gibt der Roman schon einen Mut, nicht zu verzweifeln, mehr oder weniger halt eben. Und doch weiter zu reden und mit den Leuten zu tun zu haben und nicht klein beizugeben. Das finde ich ist schon wichtig, auch gerade in der Zeit jetzt.
0: Gudrun Olbert von der Büchergilde Buchhandlung und Galerie in Wiesmann. Ich danke Ihnen für Ihre Buchempfehlung im heutigen Buchhändlerinnengespräch. Der Roman, den Sie vorstellten, über den wir gesprochen haben, der heißt, ich erinnere nochmal, Magisch, geschrieben von Annika Büsing. Erschienen ist er im Fischer Verlag. Er hat 288 Seiten und kostet 24 Euro.

Man sollte nie zu tief in den Biografien von Komponisten wühlen, denn da gibt es Ungereimtheiten jede Menge, noch und noch, unter anderem auch bei Andreas Parchan, dem Komponisten der gerade gehörten Sonate für Blockflöte und Basso Continuo in G-Dur. In Danzig ist er geboren und soll dann wegen Geldangelegenheiten in die Niederlande geflohen sein. Und er ist dann auch dort geblieben. Und deswegen ist er als deutsch-niederländischer Komponist in die Geschichte eingegangen. Mit einem großen Werk für Flötensonaten, also Sonaten für Blockflöte in diesem Fall. Und so eine bekamen sie gerade gespielt mit Erik Busgraf. Der war der Blockflötist und Francesco Corti begleitete ihn am Cembalo.

0: Brahms-Musik, und zwar aus seiner Serenade Nummer 1 in D-Dur mit der Capella Augustina. Und jetzt gehen wir nach Köln, denn dort eröffnet jetzt nach 14 Jahren Bauzeit die städtischen Bühnen, eröffnen die städtischen Bühnen in der Innenstadt ihre Türen. Ja, ja, es geht auch einmal zu Ende, selbst mit den längst dauernden Bauprojekten in Deutschland. Die Oper und das Schauspielhaus wurden nämlich saniert und zwei weitere Spielstätten neu gebaut. Die Kosten für das Projekt, die stiegen während dieser Bauzeit enorm. Und deshalb war dieser Neubau auch schon zum allgemeinen Gespött geworden. Aber jetzt, ja, wie heißt es so schön, es ist noch immer Yuti Yang, jetzt wird alles ein Ende finden, zunächst einmal jedenfalls, was das Bauliche angeht. Jens Gleisberg lässt das alles nochmal Revue passieren.
1: Die 1957 eröffnete Kölner Oper und das daneben stehende Schauspielhaus aus dem Jahr 1962 gelten als eines der bedeutendsten Gebäudeensemble der Nachkriegsgeschichte. Jahrzehntelang hatte die Stadt nur das dringend Nötige an den Häusern getan. Eine grundlegende Sanierung sollte die Bühnen auf den heutigen Stand bringen. Diese Sanierung und der Neubau einer Studiobühne, einer Kinderoper und einer zentralen Anlieferung im Untergeschoss liefen allerdings völlig aus dem Ruder. 2012 wurde mit der Sanierung begonnen, 3 Jahre später sollte die Premiere stattfinden, wenige Monate vorher wurde sie abgesagt. Die Intendanten der Bühnen, wie der damalige Schauspielchef Stefan Bachmann, waren geschockt.
2: Ich befinde mich seit gestern eigentlich in so einer Art Albtraum.
1: Dieser Albtraum war die Folge eines Baudesasters. Sichtbar für jeden auf der Baustelle wurden vor allem die technischen Anlagen für die Lüftungstechnik und den Brandschutz unkoordiniert eingebaut. Lose, herabhängende Kabel, Türen, die sich nicht öffnen ließen, Sicherheitsklappen, die zugebaut waren. Die Stadt zog die Reißleine und kündigte den Planern der technischen Anlagen.
3: Das war eben die Organisation oder Missorganisation, die zu diesem Knäuel hier, was wir hier entwirren, gerade geführt hat,
1: sagte die damalige Oberbürgermeisterin Henriette Reker 2017. Die Planungsfirma und die Stadt verklagen sich gegenseitig. Bis heute liegt der Streitfall vor Gericht und wird noch Jahre dauern. Es mussten Wände abgerissen und versetzt werden, Anlagen demontiert, neu geplant und erneut eingebaut werden. Die Bauzeit wurde immer länger und mehrmals musste Kölns Oberbürgermeisterin Henriette Reker Termine für eine Fertigstellung verschieben.
4: Es schmerzt mich schon sehr, dass dieses für die Kölnerinnen und Kölner ja teuerste Projekt weiter andauert.
1: Das war im Mai 2024. Es sollte noch 2 Jahre dauern, bis auch die letzten der 800 zum Teil gravierenden Mängel beseitigt werden konnten. Dies bedeutete aber auch, dass die Ausweichspielstätten länger genutzt werden mussten und dadurch zusätzliche Kosten entstanden. Insgesamt stiegen sie von zunächst geplanten 253 Millionen Euro auf fast 800 Millionen Euro. Die Stadt wird daran lange zu tragen haben, sagt der jetzige Oberbürgermeister Thorsten Burmeester.
5: Hier gab es einen Umgang mit Steuergeldern, den wir so in der Zukunft nicht akzeptieren können.
1: Bis zum Jahr 2065 wird die Stadt zahlen müssen, denn zusammen mit den Kosten für die Ausweichspielstätten und die Finanzierung für Kredite und Zinsen wird der Bühnenkomplex in Köln mit bundesweit einmalig 4 Spielstätten fast 1,5 Milliarden Euro kosten. Am Wochenende findet ein Eröffnungsfest statt. Alle Bürger sind eingeladen, sich die Sanierung des bedeutendsten Gebäudeensembles der Kölner Nachkriegszeit im Detail anzuschauen.
0: Tja, und dann wird man froh sein, diese Belastung erstmal los zu sein. Jedenfalls die materielle Baustelle, die finanziellen Belastungen, die werden die Stadt Köln noch eine ganze Weile weiter quälen. So, ja, ach, das hat noch gefehlt. Jens Gleisberg hat darüber informiert, kurz vor der Eröffnung der städtischen Bühnen, jetzt am Wochenende. Und jetzt geht es weiter wieder bei uns mit Musik. Und dann gibt es gleich im Anschluss eine Kartenverlosung.

0: Das war ein Akkordeonstück, das in die Bretagne führte, komponiert von Didier Scibon, der mehrere musikalische Bilder für seine geliebte Heimatregion geschaffen hat. Zum Beispiel auch dieses hier, das übertitelt ist mit Der Schwan. Und Sie hörten Viviane Chassot mit dem Akkordeon. Und jetzt gibt es, wie versprochen, eine Kartenverlosung. Es geht um den 25.09., also heute genau in einer Woche. Vielleicht haben Sie ja Zeit und Lust auf dieses Programm.
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0: 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Jetzt sind es noch gute drei Minuten bis zu den Nachrichten. Und diese guten 3 Minuten, die bereichert Musik von Johann Sebastian Bach. Sie hören aus einer Sinfonia von ihm, aus der in D-Dur, die im Bach-Werke-Verzeichnis unter der Nummer 1045 steht. Und Sie hören das Amsterdam Baroque Orchestra.

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1: 9 Uhr. Weiter Forderungen nach Maßnahmen gegen hohe Spritpreise. Hessischer Innenminister kündigt Ermittlungen nach Explosionen in Frankfurt an. Frauenfußball-Bundesliga wird aus DFB ausgegliedert. Das Wetter, mal Sonne, mal Wolken und meist trocken, 17 bis 23 Grad. Mein Name ist Katja Irle. Guten Morgen. Die Debatte über die hohen Spritpreise geht weiter. Der ADAC fordert, die Stromsteuer zu senken. Eine Sprecherin sagte der Rheinischen Post, das würde private Haushalte entlasten und einen Anreiz für den Kauf von E-Autos schaffen. ARD-Berlin-Korrespondent Jakob Mayer.
2: Auch der Deutsche Gewerkschaftsbund fordert umfangreiche Entlastungen. Die GB-Chefin Jasmin Fahimi sagte ebenfalls in der Rheinischen Post, die Stromsteuer müsse runter auf das europäische Mindestmaß. Außerdem verlangte sie mit Blick auf die hohen Kraftstoffpreise einen Spritpreisdeckel und eine Übergewinnsteuer, um Extragewinne der Mineralölwirtschaft abzuschöpfen. Das fordert auch die SPD, während sich Bundeswirtschaftsministerin Katharina Reiche von der CDU dafür ausspricht, die Mehrwertsteuer auf Sprit zu senken.
1: Die hohen Spritpreise beschäftigen auch die EU-Finanzminister. Sie treffen sich heute in der irischen Hauptstadt Dublin. Neben Deutschland unterstützen unter anderem auch Österreich, Italien und Portugal die Idee einer Übergewinnsteuer für Mineralölkonzerne. Weitere Themen der Beratung: die Wettbewerbsfähigkeit des Bankensektors und künstliche Intelligenz. Nach den beiden Explosionen gestern in Frankfurt hat Hessens Innenminister Poseck Ermittlungen angekündigt. Poseck sagte am Abend in der Hessenschau, organisierte Kriminalität sei nicht leicht zu bekämpfen. Aber es sei zum Beispiel gelungen, die Zahl der Geldautomatensprengungen in Hessen fast auf null zu reduzieren. Auch bei den aktuellen Fällen gäbe es Fahndungserfolge.
3: Richtig ist ja, es sind zwei Personen auch festgenommen worden. Das zeigt ja auch, dass die Strafverfolgungsbehörden aktiv sind. Wir haben Videoschutzanlagen, die auch zur Aufklärung dieser Taten beigetragen haben. Und ich hoffe sehr, dass wir auch jetzt über die laufenden Ermittlungen an die Strukturen herankommen.
1: In Frankfurt und Offenbach hatte es zuletzt mehrere Explosionen gegeben. Gestern waren ein Café und eine Bar in Frankfurt betroffen. Verletzt wurde niemand. In Russland hat die Parlamentswahl begonnen. In Moskau haben die Wahllokale heute Morgen geöffnet. Im fernen Osten des Landes sind sie schon länger auf. Es sind die ersten Duma-Wahlen seit Beginn des Angriffskriegs gegen die Ukraine. Bis Sonntag sind mehr als 110 Millionen Menschen aufgerufen, ihre Stimme abzugeben. Oppositionsparteien sind allerdings nicht zugelassen. Immer mehr Menschen in Deutschland sind überschuldet. Im letzten Jahr waren es 5,67 Millionen Erwachsene. 111.000 mehr als im Jahr davor. Das zeigt ein neuer Report des Hamburger Instituts für Finanzdienstleistungen. Besonders betroffen waren demnach Alleinerziehende. Die Schuldensumme lag im Schnitt bei gut 19.000 Euro. Hauptursache waren Krankheit, Jobverlust oder persönliche Krisen. Überschuldet bedeutet, dass die Schulden nicht mehr gezahlt werden können, auch wenn man sich einschränkt. Bei einem Unfall auf der Landstraße bei Solms-Oberbiel in Mittelhessen sind kurz vor Mitternacht drei Autofahrer schwer verletzt worden. Wie die Polizei berichtet, war ein Auto frontal in ein anderes gerast, das auf der Linksabbiegespur unterwegs war. Beide Fahrzeuge wurden herumgeschleudert und prallten ins Auto eines 44 Jahre alten Mannes. Dieser wurde eingeklemmt und musste von den Rettungskräften befreit werden. Der deutsche Frauenfußball steht heute vor einer wegweisenden Entscheidung. Beim DFB in Frankfurt gibt es einen außerordentlichen Bundestag, um die höchste Frauenspielklasse aus dem Verband auszugliedern. HR-Sportreporter Daniel Höhr.
4: Es geht konkret darum, die Bundesliga der Frauen an den FBL e.V. zu übertragen. Zur Erinnerung, diesen hatten die Vereine der Bundesliga gegründet, um die Liga ähnlich der Männerliga in eine professionellere Struktur zu überführen und damit auch zum Beispiel die Vermarktungschancen zu verbessern. Die Details zwischen DFB und FBL sind schon verhandelt, es muss eben noch offiziell gebilligt werden. Das Ganze passiert heute in Frankfurt. Die laufende Saison gilt dann als Übergangssaison, bevor die FBL dann die Liga endgültig übernimmt.
1: Das waren die Nachrichten. Das Wetter. Es sind noch viele Wolken am Himmel und vor allem Richtung Südosten kann es regnen. Später wird es dann freundlicher bei 17 bis 23 Grad maximal. Morgen im Süden von Hessen oft sonnig, im Norden auch mal dichte Wolken, 18 bis 25 Grad. Die weiteren Aussichten. Am Sonntag wechselhaft, zeitweise Regen, maximal 24 Grad. Am Montag trocken, Sonne und Wolken bis 21 Grad. Die Zeit, es ist 5 nach 9.
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5: Mit Martin Maria Schwarz heute. Ich wünsche Ihnen einen gut gelaunten Morgen.

wenn sie sich gerade im Kreis gedreht haben sollten vor lauter Lebensfreude, dann hat Arthur Seymour Sullivan wahrscheinlich genau das auch damit bezweckt, mit seinem Werk der Victoria and Mary England Suite. Sie hörten aus diesem Werk den dritten Satz, die May Day Festivities, gespielt vom BBC Concert Orchestra. 9.10 Uhr ist es am heutigen Freitag, dem 18. September. Wenn Sie ein altes Bügelbrett haben, das keine Funktion mehr hat, dann hören Sie mal in unseren nächsten Beitrag rein. Es könnte sein, dass Sie eine Anregung für eine attraktive Neunutzung bekommen. Um 9:30 geht es dann weiter mit unserer Lesung Unser Haus mit Rutsche, dem neuen Roman von Safia al-Baghdadi. Und musikalisch zuvor jetzt mit einem kleinen Stück des vielleicht wandlungsreichsten Komponisten der Belle Époque, mit einem Stück von Gabriel Fauré. Es heißt Mandoline, benannt nach einer literarischen Vorlage von Paul Verlaine. Es gehört zu dem Werk Fünf Melodien aus Venedig. Das war ursprünglich ein Lied für Singstimme und Klavier und wurde dann für Streichquartett bearbeitet, unter anderem. So bekommen Sie es jetzt serviert mit dem Quatuor von Kolk.

0: Auch spannend, diese Umsetzung für Streichquartett von Gabriel Fauré's Lied Mandoline. Sie hörten das Quatuor van Kuik. Und jetzt gehen wir nach Alsfeld. Und zwar findet dort immer am Donnerstag, jeden Donnerstag, also war gestern zum Beispiel der Fall, der Feierabendmarkt statt. Das ist so eine Art Afterwork-Party mit Essen, Getränken und Live-Musik. Soweit so gut. Das Problem bei so einer Stehparty kann ja immer mal wieder sein, dass man nicht weiß, wo man sein Bier oder Weinglas absetzen soll, wenn man die Hände frei haben will. Und deswegen kam da jemand auf die Idee, das Bügelbrett, ein ausgedientes Bügelbrett als Ablagefläche mitzubringen und aufzustellen. Und das wurde dann immer weiter bearbeitet und umgestaltet und von immer mehr Gästen angenommen, sodass das Alsfelder Stadtmarketing daraus einen Wettbewerb entwickelt hat, weil jetzt viele Bügelbretter auf einmal unterwegs waren und den Wettbewerb unter den Titel setzte, wer hat das schönste Bügelbrett? Auf Social Media sind jetzt die wichtigsten Bretter prämiert worden. Michael Pörtner hat sie sich angesehen.
1: Lukas klappt das Bügelbrett der Feierabendmarktbande auseinander. Darauf ist das berühmte Alsfelder Rathaus gemalt. Aber nicht nur das. Wimpel an einer Stange zeigen die Namen derjenigen, die da sind. Und auf dem Bügelbrett dreht Lukas noch ein zweites im rechten Winkel heraus.
2: Wir haben eine Fahne dran gemacht mit unserem Feierabendmarktbanden-Logo. Die habe ich jetzt gerade aufgeklappt. Und jetzt haben wir als kleines Gadget eine Drehscheibe auf dem Bügelbrett angebracht, dass man noch mehr Leute zu sich an den Tisch einladen kann.
1: Ein erweiterbares Bügelbrett sozusagen. Denn die Feierabendmarktbande besteht aus 10 Personen. Die müssen ja alle irgendwo an dem Brett Platz haben. Für die kreative Gestaltung hat Nina die KI befragt.
3: Also das Design ist tatsächlich so entstanden einfach. Da kam eine Idee auf die andere. Natürlich musste irgendwie Alsfeld mit rein mit dem Rathaus. Wir haben ChatGPT mal gefragt, was würdest du draus machen? Und das hat uns dieses schöne Bild hier oben mehr oder weniger vorgeschlagen, was wir dann da drauf übertragen haben. Und dann ist tatsächlich diese Idee einfach so gewachsen. Dann haben wir 2 Bretter gehabt und dann hat einfach nur mal jemand das so übereinander gelegt. Und dann haben wir gedacht, naja, das ist ja auch mega praktisch, wenn man das quasi noch ausfahren kann und vergrößern kann, den Tisch so. Dadurch ist diese Drehgeschichte entstanden. Dann kam jemand auf die Idee, wir brauchen irgendwie was, um zu gucken, wer denn die nächste Runde holen muss. Und dann haben wir eben hier ein Loch reingefräst und diesen Pfeil dran gemacht, der dann eben austritt, wer die nächste Runde hat.
1: Das Alsfelder Stadtmarketing hat sich den Gestaltungswettbewerb ausgedacht. Genauer gesagt, ein Brettbewerb. 18 verschiedene Bügelbretter haben sich beteiligt. Etwa eins mit einer Diskokugel oder einem Entenrennen. Lara Mettbach vom Stadtmarketing war selbst überrascht.
4: Also ich glaube tatsächlich einfach so diese Kreativität, weil das ist kein Brett wie das andere. Jeder hat da so seinen eigenen Drive, seine eigene Idee mit reingebracht. Manche mit Lichtern, manche ohne, manche mit irgendwelchen ganz speziellen Funktionen, mit Bierhalter, Weinhalter. Also da hat man halt alles gesehen. Das war sehr, sehr cool.
1: Die Kinder- und Jugendfeuerwehr Fockenroth baute eine XXL-Version. Da passt ein meterlanger Feuerwehrschlauch samt Blaulicht drauf. Sommerlich mit Sonnenblumen, herbstlich mit Kürbissen, politisch in den Regenbogenfarben oder gleich eine ganze Erste-Hilfe-Station für die Leber. Alles dabei. Und Stefanies Mädelstruppe hat sogar noch an den Rückweg gedacht.
5: Dann haben wir noch einen Flaschenhalter in der Mitte, der natürlich nicht fehlen darf. Wir haben eine Barleuchte, damit man uns auch sieht, eine Lichterkette für die tolle Stimmung und einen Taschentuchhalter für alles Mögliche, was man da noch so braucht. Und mein Favorit ist natürlich der X33 Busfahrplan, weil wir ja immer mit dem Bus fahren. Und der letzte Bus ist markiert, damit wir den nicht verpassen, weil es war schon öfter kurz vor Bus ist weg, weil es so schön ist im Feierabendmarkt.
1: Wer sich die kuriosen Bügelbretter einmal selbst anschauen möchte, der Feierabendmarkt ist jeden Donnerstag von 16 bis 20 Uhr auf dem Alsfelder Marktplatz.
0: Und am besten dann selbst ein umgestaltetes Bügelbrett mitbringen. Anregungen gab es ja jetzt genug. Michael Pörtner war beim Alsfelder Feierabendmarkt, wo Bügelbretter einer ganz neuen Bestimmung zugeführt werden.

0: Hat sich der Komponist Josef Jalla wirklich über diese Worte von Mozart gefreut, über seine Werke? Er hat gesagt nämlich, ich muss sagen, dass die Stücke von Fiala recht hübsch sind. Heute würde man dann sagen, eher, ja, das ist sehr allgemein und nicht gerade jetzt gezielt und freundlich und eher abträglich. Aber ich glaube, das war ernst gemeint von Mozart, denn er und Fiala wurden tatsächlich enge Freunde und sich gegeneinander anerkennende Komponisten. Sie hörten ein Stück von Fiala, einem gelernten Oboisten, der dann aber auch für verwandte Instrumente komponierte, wie hier für das Englisch Horn. Es war ein Englischhornkonzert in Es-Dur, aus dem Sie gerade den zweiten Satz hörten, mit Albrecht Mayer als Hornisten und der Kammerakademie Potsdam. 29 ist es. Schauen wir mal auf den Nachmittag bei uns heute nach den Nachrichten um 15 Uhr. Da beginnt wieder unsere Hörbuchzeit. Heute stellen wir unter anderem das Hörbuch Jenseits der Brandmauer vor von Jan Gorkow, besser bekannt als Monchi, Sänger der Punkrockband Feine Sahne Fischfilet. Dann erinnert Helene Bukowski in Wer möchte nicht im Leben bleiben an eine junge Pianistin aus der DDR. Außerdem hören Sie Dagmar Schönlebers Hörbuch oder von diesem Hörbuch, so jung brechen wir nicht mehr zusammen, in dem sich die Kabarettistin über das Altern Gedanken macht. Und für junge Hörerinnen und Hörer geht es in dem Kinderhörbuch von Frank Schwieger, Ich, Julia und die Menschen aus Pompeji, mitten hinein in den Alltag der Stadt, die bekanntlich 79 nach Christus unter einem großen Vulkanausbruch arg zu leiden hatte. Schwieger lässt die Überlebenden zu Wort kommen, also imaginär, die dann vom Alltag in der Stadt erzählen und von dem Moment, als der Vesuv ausbrach.
1: Wir wohnten im Norden der Stadt. Von hier aus hatte man einen guten Blick auf den Berg Vesuv, der gar kein harmloser Berg war, wie sich an diesem Tag herausstellte. Wir waren nicht die Einzigen, die in Richtung Norden schauten und unseren Augen zunächst nicht trauen mochten. Der Gipfel des Vesuvs war verschwunden. Stattdessen sahen wir eine Säule aus Rauch, die mit großer Geschwindigkeit aus dem Berg in die Höhe schoss.
0: Ein kleiner Ausschnitt aus dem Hörbuch Ich, Julia und die Menschen aus Pompeji. 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

Und das war ein Zwischenspiel aus einer Oper, aus der Oper Der Korregidor von Hugo Wolf. Und das spielte das Radiosinfonieorchester Stuttgart. 9:55 ist es jetzt. Wir streben unserer Lesung entgegen. Musikalisch tun wir das mit Musik von Jan Vaclav Voriszek. Und da hören Sie noch aus einem Werk von ihm, aus einem Impromptu in A-Dur. Es trägt den Ziffer Nummer 6 aus dem Opus mit der Ziffer Nummer 7. Und das spielt John Chuckmore am Klavier.

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1: Wie immer genau um 9:30 und auch heute schlagen wir wieder den Roman Unser Haus mit Rutsche von Safia al-Baghdadi auf. Heute die 20. Folge. In der kommenden Woche hören Sie dann also das Ende unserer Lesung. Die erwachsene Leila erinnert sich weiter an ihre Familiengeschichte, vor allem an die Veränderungen ihres irakischen Vaters, als 1990 nach dem Ende des Golfkriegs ein Handelsembargo gegen den Irak in Kraft tritt. Barbe ist verzweifelt und entwickelt einen Plan. Er will auf eigene Faust Hilfslieferungen in den Irak bringen, ganz allein mit dem Auto von Saarbrücken bis Bagdad. Maman ist entsetzt. Doch sie kann ihren Mann nicht zurückhalten. Die 11-jährige Leila dagegen hat Sympathien für diese Reise. Ein Abenteuer winkt. Und Safia al-Baghdadi liest weiter.
2: Operation Wüstensohn. Ich verstand Mamans Einwände nicht. Wir hatten doch zu essen. Für meinen Geschmack zu viel Gemüse und Reis, aber genug. Und was auch immer sie sich an Gefahren ausmalte, ich wollte mithelfen. Auch ich wollte wissen, wie es den Verwandten in Bagdad ging. Und ihnen weiße Aero-Schokolade schenken. Mein Rucksack war gepackt. Ich war fast 12 und fühlte mich bei dem Gedanken an die kommende Reise unglaublich reif, weise und erwachsen. Und auch ein wenig wie Mary Poppins, wegen meines Regenschirms. Den hatte Jana mir nahegelegt, um gegen Sandstürme und schwarzen Regen gewappnet zu sein. Nur sie hatte ich eingeweiht. Erst hatte sie mich abbringen wollen. Sie traute den Amis nicht mehr über den Weg. Als sie jedoch gemerkt hatte, dass ich fest entschlossen war, hatte sie mir ihr Schweizer Taschenmesser mitgegeben. Für alle Fälle. Am Vorabend der Abreise besuchte sie mich. Als sie nach Hause ging, stibitzte sie den Autoschlüssel von der Kommode neben der Wohnungstür und ging den Laderaum aufsperren. Dann kam sie zurück. »Ich habe meine Jacke vergessen«, rief sie laut, damit Maman und Barbe es vom Wohnzimmer aus hörten, und legte den Schlüssel in die Schale auf der Kommode zurück. Sie umarmte mich etwas zu fest und zu lang für ein alltägliches Tschüss, aber zum Glück bekamen weder Maman noch Barbe das mit. Da er bei Tagesanbruch los wollte, verabschiedeten Nuri und ich uns bereits beim Zubettgehen von ihm. Und als schließlich alle schliefen, schlich ich mich mit Rucksack und Regenschirm hinaus. Ich versteckte mich im nach Benzin und Reifen riechenden Laderaum des Kastenwagens. Es war nicht unser Volvo. Den brauchte Maman, um zur Arbeit zu fahren, weil sie neuerdings arbeitete, als Sekretärin bei einer Speditionsfirma. Den Kastenwagen hatte Barbe von einem seiner mittlerweile dünn gesäten Freunde geliehen. Oder aber er sollte ihn irgendwo im Orient verkaufen. Ganz klar war die Sache nicht. Im Laderaum stapelten sich mehrere Paletten mit Dosen. Mais, Kondensmilch, Ravioli, Tomatensuppe. Und es gab eine Kiste mit Mehl, Reis, Zucker, löslichem Kaffee und Tee. Verhungern würde ich hier nicht, so viel stand fest. Auch für den medizinischen Notfall war ich versorgt. In einer weiteren Kiste lagen ein paar Packungen Aspirin, Desinfektionsmittel, Pflaster, Mullbinden, Jodpillen und Vitamin-C-Brausetabletten von Aldi. Es hätte allerdings weitaus mehr in den Wagen reingepasst. So viel, dass kein Platz mehr für mich gewesen wäre. »Barbe, warum machst du den Wagen nicht randvoll?«, hatte der Seestern gefragt, als wir am späten Nachmittag mit Jana beim Einladen des Proviants geholfen hatten. Dann lohnt es sich richtig. Barbe hatte müde gelächelt. Das ist teuer. Haben wir kein Geld? Hatte der Seestern gefragt. Wollen wir Freunde fragen? Hatte ich vorgeschlagen. Phoebes und Taras Eltern spenden bestimmt. Janas Mutter auch. Ja, sicher, hatte Jana gesagt. Und mein Papa. Oder in der Schule. Wir könnten einen Aufruf starten. Dort spenden die meisten bisher eh nur für die ölverklebten Vögel. Leila, du willst die Leute bitten, für deine Familie zu spenden? Wie sieht das aus? Hatte Barbe gefragt. Außerdem spenden Taras und Phoebes Eltern schon mehr als genug an UNICEF. Dann hatte er Jana angelächelt. Und deine Eltern sicher auch. Neben den Paletten lag eine ausgerollte Isomatte und ein zusammengerollter Schlafsack. Barbe hatte vor, hier zu übernachten. Doch bis dahin würden wir so weit fort sein, bestimmt schon in Österreich oder Jugoslawien. Da würde er mich sicher nicht mehr heimschicken, wenn er mich entdeckte. Soweit mein Plan. Leila, was machst du hier? Meine Reise nach Bagdad endete bereits an der Tankstelle bei Bischmisheim, gleich hinter Saarbrücken. Ich hatte nicht bedacht, dass Barbe den Wagen volltanken musste und vor allem auch den leeren Kanister mit Benzin füllen wollte, der neben mir im Laderaum lag. »Ich will mit!« Barbe seufzte. »Das ist doch Quatsch. Komm, raus mit dir.« Ich schälte mich aus dem Schlafsack und kletterte aus dem Laderaum in die Morgendämmerung hinaus. Das Licht blendete mich, obwohl die Sonne noch kaum aufgegangen war. »Ein andermal, Leila.« »Warum nicht jetzt?« »Du musst zur Schule.« »Das hier ist aber viel wichtiger.« »Es ist gefährlich.« »Zu Maman hast du gesagt, für Kinder ist es gefährlich. Ich bin schon fast 12.« Er schüttelte den Kopf, lächelte aber auch ein wenig. »Deine Mutter wird sich riesige Sorgen machen. Hast du mal daran gedacht?« »Das stimmte, aber sie macht sich immer Sorgen.« »Komm, Habibi, wir kaufen dir eine Cola und rufen Maman an.« Ihr Telefonat verlief knapp und erstaunlich sachlich, zumindest von Barbe aus. Was Maman sagte, konnte ich nicht hören, aber sie telefonierte sowieso ungern und für jegliches Drama waren die Münzen vermutlich zu schnell aufgebraucht. Anschließend warteten wir draußen am Wagen. Die Sonne war aufgegangen. »Wird ein milder Tag heute«, sagte Barbe und hielt genießerisch sein Gesicht in die Sonnenstrahlen. »Gut zum Autofahren.« Mich machte das traurig, weil ich nicht mitfuhr. Ich holte die Tafel Aero-Schokolade aus meinem Rucksack hervor. »Kannst du die Oma und den Cousins geben?« Als Barbe sie mit seinen erwachsenen Händen entgegennahm, wurde mir erst bewusst, wie mickrig das war. Nie würde die Schokolade für alle Verwandten reichen, sofern noch alle am Leben waren. »Können wir mehr davon kaufen, Barbe? Bitte.« Er betrachtete die Tafel in seiner Hand. »Die wird schmelzen.« »Warum? Im Irak ist es doch gar nicht so warm. Nicht, als wir da waren.« »In der Wüste, Habibi. Ich fahre durch die Wüste.« Er wischte mir eine Träne von der Wange. »Ich werde sie gut aufbewahren. Die werden sich sehr freuen.« Behutsam legte er die Tafel in seine Reisetasche, die er wiederum hinter dem Beifahrersitz verstaute. Dann warteten wir schweigend. Am rosigen Morgenhimmel verdunsteten seidendünne Wolken, weit oben zogen Vögel durch die Luft. Eine halbe Stunde später kam Maman im Volvo angerauscht, fuhr in einem großen Bogen neben uns und bremste schwungvoll. »Leila Beni Said«, rief sie, noch während sie atemlos aus dem Wagen stieg und ehe sie die Tür hinter sich zuknallte. »Was fällt dir ein?« Ich zuckte zusammen. Nun stieg auch der Seestern aus, aber gemütlich und erfreut über den unverhofften Ausflug, zumal auch noch auf dem Beifahrersitz, ein Genuss, in den er selten kam. »Sie hat es nicht böse gemeint«, sagte Barbe sanft. »Und du hast es dir in der Zwischenzeit auch nicht anders überlegt, Amir?«, fragte sie. »Nein?« »Gut, dann fahre ich jetzt mit den Kindern heim. Gute Reise.« »Wir fahren schon wieder?«, fragte der Seestern, während Maman wirkte, als wolle sie gleich Feuer auf Barbe speien. Barbe grinste Maman an. »Schmollst du etwa? Noch immer?« »Nein«, sagte sie. »Doch«, sagte er. »Ich schmolle so lange, bis du zurückkommst, und ich werde auch dann noch schmollen, wenn du wieder da bist.« »Das ist eine verdammt lange Zeit.« Der Iblis. Damals habe ich es nicht verstanden. Aber heute kann ich es versuchen. Vielleicht kann mir wenigstens das gelingen. »Glauben Sie, dass Ihr Vater dem Regime von Saddam Hussein nahestand?«, fragt Madame Marguerite Donadieu. So heißt sie, die Psychologin. Das merke ich mir jetzt. Offenbar komme ich auf meiner Suche nach Antworten nicht umhin, doch immer wieder bei ihr einzukehren. Meine Mutter behauptet ja, er hätte für den deutschen Geheimdienst gearbeitet. Oder für einen Waffenhersteller. Da ist sie sich nie ganz sicher. Darauf geht Donadieu nicht ein. Zwei von denen waren sogar einmal bei uns zum Kaffee. In schicken schwarzen Mänteln mit Hut und zwielichtigen Visagen, sage ich. Wie im Film. Sie sieht mich unverwandt an. Das klingt ihr wohl zu verrückt. Er hat der irakischen Regierung Computer verkauft, sage ich also, und finde, dass das fast genauso verrückt klingt. 1990. Aber der Krieg hat ihm das Geschäft ruiniert. Marguerite Donadieu runzelt die Stirn. Und Sie denken, dass er aufgrund dieser Niederlage wieder Muslim geworden ist? Nicht wieder. Vorher war er ja Atheist. Vorher. Sie meinen, als Sie ein Kind waren? Auch davor noch, als er meine Mutter kennengelernt hat. Er war nie gläubig. Marguerite Donadieu wiegt sich in ihrem ergonomischen Drehsessel hin und her. Für einen Augenblick meine ich, dass sie Schwung nehmen will, um eine ganze Drehung zu vollbringen, aber dann hält sie an und blickt mit einem Funkeln in den Augen zu mir, passend zu den Paillettensandalen, die sie heute trägt. Sie vergessen, dass ihr Vater auch einmal ein Kind war. Ein Junge, der in einer muslimischen Familie aufwuchs. Ich spüre einen Stich.

Vater glaubte daran, dass alle arabischen Länder sich zu einer großen Nation zusammenschließen sollten, die alle Araber vereint, und zwar ganz gleich, welcher Konfession sie sind. Er selbst verabscheute Religion. Warum hat er sich dann in Deutschland niedergelassen? Wie, warum? Na, wenn Ihr Vater all diese Ambitionen für den Nahen Osten hatte, warum ist er nicht dort geblieben, um sich dafür einzusetzen? Was weiß ich? Weil er in Saarbrücken studiert hat? Weil er sich in meine Mutter verliebt hat? Er wollte ja eigentlich zurück, mit uns. Aber er wollte zurück als Iraker oder nicht eher als Deutscher? In mir zieht sich alles zusammen. Donadieu schiebt die Brille auf ihrem Nasenrücken hoch. Und als Kind hat er nicht praktiziert. Ich sacke tief in den Sessel, muss daran denken, wie Barbe behauptet hatte, dass unsere Familie von der heiligen Fatima abstamme. Den Taxifahrer in Bagdad hatte er Bruder genannt. Schiit? Ich auch, Bruder, hatte er zu ihm gesagt. Wie merkwürdig mir das damals vorkam. Oder wie er dort in Bagdad plötzlich zugegeben hatte, als kleiner Junge in die Moschee gegangen zu sein. Was spielt das für eine Rolle? Frage ich. Nun, ich denke nicht, dass Religion für Ihren Vater tabu war, sagt Donadieu. Eher hat er sie verdrängt. Und ich glaube auch nicht, dass er dem Islam verfallen ist, bloß weil ihm ein Geschäft geplatzt ist. Es ist, als hätte sie mir einen schweren Stein auf die Brust gelegt, der mich tiefer drückt. Wenn der Sessel mich jetzt verschlingen wollte, würde ich mich widerstandslos ergeben. Mag sein. Wann hat er wieder angefangen zu praktizieren? Keine Ahnung. Als ich 13 oder 14 war. 2 Jahre nach dem Krieg. 1993? Ich lege den Kopf in die Nackenstütze des Sessels und starre an die Decke. Anfangs hat er nur ein Buch gelesen. Den Koran. Nein, ein anderes Buch über den Iblis. Den Iblis? Ich setze mich wieder aufrecht. Der Satan im Islam, ein verbotenes Buch. Von wem verboten? Von den Imamen? Das weiß ich nicht. Aber da standen wohl Sachen drin, was einem in der Hölle widerfährt, je nachdem, welche Sünde man begangen hat. Ich zucke mit den Schultern. In der Zeit hat er richtig Angst bekommen. Albträume, Halluzinationen, panische Anfälle. Meine Mutter glaubte, er hätte Drogen genommen. Keine Ahnung, ob das stimmt. Er behauptete, Dämonen gesehen zu haben. Dämonen? Ich nicke. Und dann hat er angefangen, den Koran zu lesen. Donadieu verschränkt die Arme über der Brust und schüttelt sich, als würde es sie frösteln. Welche Sünde? Fragt sie. Welche Sünde hat Ihr Vater begangen, um es derart mit der Angst zu tun zu bekommen? Implosion. Am Mantelständer vor der Wohnungstür hing sein Parka. In der Diele roch es nach seinem Parfum. Noch im Gehen streifte ich meinen Schulranzen ab und lief ins Wohnzimmer. Dort war jedoch nur Maman, und wie gewohnt lief um diese Uhrzeit eine ihrer Soaps im Fernsehen. »Dein Vater ist oben in seiner Raucherkammer«, sagte sie knapp. Sie war mir gegenüber tatsächlich noch immer eingeschnappt, als wäre zwischen uns etwas kaputt gegangen. Als hätte ich sie verlassen wollen. Dabei hatte ich Barbe doch bloß begleiten wollen, um meinen Verwandten zu helfen. Sie hätte genauso gut mitfahren können. Aber davon wollte sie nichts hören. Also hatte ich mich 1000 Mal bei ihr entschuldigt und in den vergangenen Tagen war es eigentlich besser zwischen uns geworden, aber heute irgendwie doch wieder nicht. Ich drückte ihr einen Kuss auf die kühle Wange und lief hinauf. Bereits auf den Stufen vernahm ich die Jazzmusik aus dem Raucherzimmer. Und dort saß Barbe dann auch in einem seiner Sessel mit den schwarz-weißen Bezügen, die Maman ihm genäht hatte, passend zu dem riesigen schwarzen Revolver an der weißen Wand. Weil aber die Dinge wohl nie schwarz-weiß waren, sondern mindestens so verwirrend wie pazifistische Hippies, die eine riesige Waffe an die Wand ihres Dachbodens malten, verhielt auch Barbe sich an diesem Tag sonderbar. Andererseits war er ja gerade erst aus dem Land der Widersprüche zurückgekehrt. »Habibi«, sagte

0: sagte er, als ich hereinkam. Wie war es in der Schule? Geht so. Ich umarmte ihn. Er reagierte weniger enthusiastisch als sonst, wenn er von einer Reise zurückkam. Ich warf mich in den Sessel neben ihn. Wie war es im Irak? Wie geht es Oma, den Cousins? Er lächelte müde. Die Stadt ist zerstört, das ganze Land. Aber ihre Wohngegend ist verschont geblieben, zum Glück. Und wie geht es Ihnen? Aus der Anlage sang eine Frauenstimme in weinerlichem Amerikanisch. Er hörte keine Nachrichten. Zum ersten Mal seit Ewigkeiten, so kam es mir vor. Du hast keine Ahnung, Leila, sagte er. Es war gespenstisch. Wo? Bei Oma Leila? Babe schüttelte den Kopf. Meine Computer. Welche Computer? Die ich ans Ministerium verkauft habe. Das lag für mich ungeheuer lange zurück. Die Zukunft? Er lachte auf. Genau. Tja. Dann blickte er in seine Hände, betrachtete etwas, das er zwischen den Fingern hielt. Es sah einem grauen Legostein ähnlich. Was ist das? Eine Taste von einer Tastatur. Er reichte sie mir. Mehr haben sie mich nicht mitnehmen lassen an der Grenze. Alles konfisziert. In Deutschland? Nein, bei der Ausreise aus dem Irak. Okay. Ich wusste nicht recht, was ich mit alledem anfangen sollte. Weder mit der Taste noch mit Babes Aussagen. Das war gespenstisch, Leila. Gespenstisch. Was denn? Was war gespenstisch? Dort war überall Sand, im ganzen Ministerium. Am Boden, auf den Schreibtischen, auf den Sesseln. Sand auf den Tastaturen. Und in den Fenstern keine Scheiben mehr. Wie Diamanten sah das aus, die Scherben im Sand. Gespenstisch, wiederholte ich. Und Babe nickte langsam. Als wäre ein Sandsturm hindurchgefegt. Oder die Wüste. Als hätte die Wüste versucht, dem Krieg zu entfliehen. Mir lief ein Schauer den Rücken hinab. Ich stellte mir eine Wüste mit riesenhaften Sandbeinen vor. Was war das für ein Krieg gewesen, wenn sogar die Wüste ausgerissen war? Babe legte die Taste auf den kleinen Tisch zwischen uns, nahm seine Schachtel Camel und klopfte eine Zigarette heraus. »Wo war das?«, fragte ich. Aus seiner Hemdtasche zog er ein Sippo-Feuerzeug, mit dem er sich die Zigarette anzündete. »Im Ministry of Military.« Er lehnte den Kopf an das Rückenpolster, inhalierte und starrte an die Decke. Das war viel Geld. Warum bloß musste er so rätselhaft sprechen? Tausende von Dollars, Leila. Tausende. Und die werden nicht zahlen. Keinen Cent. Deine Mutter hatte recht. Wehmütig lächelte er in die Ferne, als läge dort etwas, das nicht wieder einzufangen wäre. Die behaupten plötzlich, die Computer wären kaputt. Das Ministry. Er drehte den Kopf zu mir. Dabei habe ich sie mit eigenen Augen gesehen. Keine Schramme, Leila. Keine noch so winzige Schramme hatten die. Nichts. Nur ein bisschen Sand auf den Tastaturen. Aber sind sie denn angesprungen? Babe schüttelte den Kopf, ein leichtes Lächeln um die Mundwinkel, als wolle er es nicht glauben. Trotz Notstromgenerator. Keinen Piep haben die gemacht. Dann waren sie kaputt, Babe. Aber wie? Wie können sie kaputt sein, wenn sie unversehrt aussahen? Ich weiß nicht. Vielleicht wegen des Sands? Ach was, doch nicht alle Computer. Und wie ist der Sand überhaupt in die Büros reingekommen? Eine geheime Superwaffe muss das gewesen sein, von den Amerikanern. Wie das denn? Ultraschallwellen oder etwas in der Art. Etwas, das Technologie zerstört, ohne dass man es von außen wahrnimmt. Mir wurde mulmig. Das klang wie aus einem Spionagefilm und ich wollte nicht, dass es so etwas wirklich gab. Aber warum waren die Fensterscheiben zersprungen? Das ist es ja. Gespenstisch. Was hat der Minister dazu gesagt? Babe lachte auf. Der war nicht da. Da war niemand. Nur der Wärter. Und der versteht auch nicht, was passiert ist. Er nahm einen letzten Zug und drückte die Zigarette dann im Aschenbecher aus. Kann man nichts machen. Schlucken und verdauen. Was? Das Übel schlucken und verdauen. Musst du nicht Hausaufgaben machen? Und essen? Hast du schon zu Mittag gegessen, Leila? Aber was ist mit Oma? Wie geht es Oma? Barbe fuhr sich durchs Haar. Schlecht. Oh nein! Wie allen dort. Die haben keinen Strom mehr, kein Wasser, nichts. Ist alles zerstört, im ganzen Land. Und da waren Kinder. Wer? Die Cousins? Er schüttelte den Kopf. Andere Kinder. Straßenkinder. Egal. Wieso? Was war mit den Kindern? Komm, du musst essen gehen. Aber Omas Haus steht noch. Er nickte. Dann ist ja alles gut, oder? Wieder nickte er, sah mich aber nicht an. Er wirkte, als wäre er in Gedanken dort. Hast du ihnen meine Schokolade gegeben? Klar. Was haben sie dazu gesagt? Bitte, Leila, ich bin müde. Es war zu wenig, oder? Sag schon. Nein, Habibi, war es nicht. Seine Augen wurden wässrig, dann klopfte er mir mit der Hand auf den Oberschenkel. Alles gut. Geh essen. Er nahm die graue Taste wieder vom Tisch, sank in sein Polster zurück und betrachtete sie zwischen seinen Fingern, ohne mich weiter zu beachten. Mein Magen drehte sich um. Es fiel mir wie Schuppen von den Augen. Du warst nicht dort. Er hielt inne und sah zu mir. Natürlich war ich dort. Aber nicht im Haus, nicht bei Ihnen. Zwischen seinen Augenbrauen blitzte eine Zornesfalte auf. Ich habe den Proviant vor der Tür abgestellt und gut ist. Du hast sie gar nicht gesehen. Sein Blick verdunkelte sich. Bitte, Habibi, das verstehst du nicht.
1: Safia al-Baghdadi las die 20. von 24 Folgen ihres neuen Romans Unser Haus mit Rutsche. Sie können diesen Roman bis Ende des Jahres auch oder die Lesung in ARD Sounds abrufen. Am Montag um 9.30 Uhr geht es hier weiter und die Wiederholung der heutigen Lesungsfolge läuft noch einmal um 14.30 Uhr. Am kommenden Montag bringen wir dann die Wiederholung erst gegen 17.10 Uhr. Das ist eine der Neuerungen in unserem Programm.

0: Filmmusik war das für eine Serie, komponiert von Chris Bacon. Die Serie heißt Bates Motel und das spielte das Hollywood Studio Symphony Orchestra. Da sind es nur noch 3 Minuten bis zu den 10 Uhr Nachrichten und vielleicht höchstens noch 8, bis der Vormittag bei uns im Programm beginnt. Und den übernimmt mein lieber Kollege Maximilian Peter mit: Was werden die Stunden nach 10 bei uns im Programm bereichert?
1: Wir verbringen den Vormittag heute mit Musik von den ganz Großen, kann man sagen. Auf dem Programm stehen heute Namen wie Bach, Mozart oder auch Liszt. Und ich spreche heute mit jemandem, der vielleicht mal einer der ganz Großen werden wird. Der 16-jährige Pianist Justus Eichhorn, der hat gerade sein Debütalbum bei der Deutschen Grammophon veröffentlicht, und was die Hörerinnen und Hörer darauf erwartet auf diesem Album, das erfahren wir gegen 9:15.
0: Dankeschön für den Ausblick, Maximilian Peter. Viel Spaß beim Moderieren. Hier geht der Morgen zu Ende. Noch mit ein wenig Musik von Louis-Theodor Gouville. Aus seinem Septett hören Sie noch den 5. Satz und die Soliste Brat spielen. Ich wünsche Ihnen einen lebendigen Tag heute und verabschiede mich. Danke fürs Zuhören. Tschüss, sagt Martin Maria Schwarz.

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1: 10 Uhr. Millionen Menschen in Deutschland von Überschuldung betroffen. Diskussionen über hohe Spritpreise geht weiter. Auch in Hessen viele Aktionen zum Tag der Schiene. Das Wetter oft sonnig, teils Wolken und meist trocken, 17 bis 23 Grad. Mein Name ist Katja Irle. Wer Schulden auch dann nicht mehr zurückzahlen kann, selbst wenn er sich einschränkt, gilt als überschuldet. Laut einem aktuellen Bericht waren im letzten Jahr in Deutschland 5,67 Millionen Menschen von Überschuldung betroffen. Aus der Nachrichtenredaktion Maren Weil.
2: Das sind 111.000 mehr als im Jahr davor. Das Hamburger Institut für Finanzdienstleistungen hat die Fälle von Beratungsstellen ausgewertet und sagt, oft sind es gleich mehrere Gründe, die zu den Schulden führen. Zum Beispiel ein Unfall, Alkoholprobleme oder ein Job, der plötzlich wegbricht. Besonders oft sind Alleinerziehende betroffen, aber auch viele junge Leute unter 25 kommen in die Beratungsstellen. Sie machen oft Schulden mit In-App-Käufen, Streaming-Abos oder durch die Ratenzahlung fürs Handy.
1: Wie können Verbraucher bei den hohen Spritpreisen entlastet werden? Der ADAC fordert in der Rheinischen Post, die Stromsteuer zu senken. Dafür wirbt auch Handwerkspräsident Dietrich. Dem Redaktionsnetzwerk Deutschland sagte er, auch die Lohnzusatzkosten müssten sinken. Innerhalb der Regierung wird noch beraten. CDU-Generalsekretärin Hoppermann brachte im ZDF mögliche Entlastungen von bis zu 25 Cent pro Liter ab Oktober ins Spiel. Die CDU will dafür etwa die Mehrwertsteuer auf Kraftstoffe senken. Die SPD fordert einen Spritpreisdeckel. Im Landtag in Wiesbaden tagt der Corona-Untersuchungsausschuss und befragt heute prominente Gäste. Einer von ihnen ist der Drogenbeauftragte der Bundesregierung Streeck. Streeck ist Virologe und war zu Corona-Zeiten Mitglied im Expertenrat der Bundesregierung. Der Untersuchungsausschuss soll die Corona-Politik in Hessen aufarbeiten. Es geht unter anderem um die Frage, ob die Landesregierung angemessen auf die Pandemie reagiert hat. Schon vor rund zwei Wochen hatte es die Bundesregierung angekündigt. Heute ist es soweit. Das russische Generalkonsulat in Bonn wird aufgelöst. Außenminister Wadefuhl hatte den Schritt angeordnet als Reaktion auf den drohenden Vorfall in Leipzig. ARD-Hauptstadtkorrespondent Markus Sambale.
3: Die russische Botschaft in Berlin ist jetzt die letzte und einzige Anlaufstelle für Pass- und Visumangelegenheiten in Deutschland. Wer die bislang in Bonn erledigt hat, muss jetzt weit fahren. Schon in den vergangenen Tagen haben die Beschäftigten das russische Generalkonsulat in Bonn geräumt. Die Bundesregierung hat die Schließung verfügt, weil sie Russland für den Drohnenvorfall Anfang August am Flughafen Leipzig verantwortlich macht.
1: Ganz nah dran sein und hinter die Kulissen schauen bei U-Bahnen, Straßenbahnen und anderen Schienenfahrzeugen, das geht ab heute beim bundesweiten Tag der Schiene. Auch in Hessen gibt es verschiedene Angebote, nicht nur heute, sondern auch am Wochenende. HR-Reporterin Anne-Kathrin Hochstratt.
4: Zum Beispiel können alle Interessierten morgen die Baustelle der U5 im Frankfurter Europaviertel begutachten. Dafür braucht es keine Anmeldung. Es gibt Führungen zur Architektur an den Bahnhöfen in Wiesbaden und Darmstadt. Heute gibt es außerdem Führungen an den aktuell großen Baustellen der Bahn, zum Beispiel in Rüdesheim und Hungen. Auch Einblicke hinter die Kulissen werden angeboten, wie in die Betriebszentrale der Bahn in Frankfurt oder die neuen Bahnwerkstätten der Hessischen Landesbahn. Diese Einblicke heute sind allerdings schon ausgebucht.
1: Und jetzt noch der Sport. Auswärtsspiel für Darmstadt 98 in der zweiten Fußball-Bundesliga. Die Lilien treten heute Abend um 18.30 Uhr in Wolfsburg an. Am vergangenen Wochenende hatte Darmstadt zum ersten Mal in dieser Saison ein Spiel gewonnen gegen Bielefeld. HR-Sportreporter Simon Schäfer.
5: Nach dem ersten Sieg in der Liga hieß es für die Darmstädter in dieser Woche aufatmen und Energie hochhalten. Jetzt geht es zum Bundesliga-Absteiger aus Wolfsburg, dort wo Lilien-Trainer Florian Kohfeldt auch schon als Coach tätig war. Er freut sich daher auf das Wiedersehen, warnt aber gleichzeitig vor der individuellen Stärke der Wölfe, die er zudem als klaren Favoriten bezeichnet. Und dennoch, durch Körperlichkeit und Disziplin möchte Kohfeldt mit seiner Mannschaft für eine Überraschung sorgen.
1: Das waren die Nachrichten. Das Wetter. Im Südosten kann es noch etwas regnen, sonst wechseln sich Sonne und Wolken ab und es bleibt trocken bei 17 bis 23 Grad maximal. Auch in der kommenden Nacht trocken, es kühlt ab auf 12 bis 7 Grad. Morgen im Süden von Hessen oft sonnig, im Norden auch mal dichte Wolken bis 25 Grad. Die weiteren Aussichten am Sonntag wechselhaft, maximal 23 Grad und am Montag trocken, Sonne und Wolken bis 21 Grad. Die Zeit, es ist 10.05 Uhr.
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6: Und dazu begrüßt Sie Maximilian Peter. Schön, dass Sie mit dabei sind.

Mit Musik von Camille Saint-Saëns sind wir heute in den Vormittag gestartet. Das Heil Sinfonieorchester hat den Danse Macabre gespielt, die Leitung hatte Kazuki Yamada. Und damit noch einmal herzlich willkommen zu HR2 Kultur am Vormittag. Neben Musik von Mozart, Ravel und Vivaldi erwartet Sie heute gegen 20 nach 11 die aktuelle Frühkritik, heute vom Stadttheater Gießen, wo das Schauspiel Jakob der Lügner gezeigt wird. Sie erfahren außerdem, was die beiden diesjährigen Robert-Gernhardt-Preisträger gestern im HR2 Kulturgespräch zu erzählen hatten. Und jetzt gleich spreche ich mit Justus Eichhorn. Mit gerade einmal 16 Jahren ist er schon ein echter Shootingstar am Klavier und vor genau einer Woche hat er sein erstes Album bei der Deutschen Grammophon veröffentlicht. Was es damit auf sich hat, das erfahren Sie gleich. Vorher hören wir Justus Eichhorn noch einmal am Klavier. Er spielt den ersten Satz aus dem italienischen Konzert von Johann Sebastian Bach.

0: Musik von Johann Sebastian Bach, das war der erste Satz aus dem italienischen Konzert und gespielt wurde dieser Satz von Justus Eichhorn. Der 16-jährige Pianist ist eines der vielversprechenden Nachwuchstalente am Klavier und er hat am 11. September sein Debütalbum bei der Deutschen Grammophon veröffentlicht. Am Telefon bin ich verbunden mit Justus Eichhorn und wir wollen jetzt über sein neues Album sprechen. Hallo Herr Eichhorn, schön, dass Sie Zeit für uns haben.
1: Hallo, ich freue mich sehr, hier zu sein.
0: Ihr neues Album trägt den Titel The Source, also die Quelle oder auch der Ursprung. Was hat es damit auf sich?
1: Ich wurde in Weimar geboren und mit dem Album wollten wir erreichen, die Menschen wirklich sehr persönlich zu erreichen und sie mitzunehmen in den Ursprung quasi und zu zeigen, wo komme ich denn her? Und das Album steht im Kontext von meiner Heimatstadt Weimar, die ja sehr kulturreich ist. Und da hat sich natürlich angeboten, ein Album in diesem Kontext zu schreiben.
0: Sie haben es jetzt gerade schon gesagt, die Verbindung zu Weimar steht im Zentrum dieses Albums. Was verbinden Sie denn persönlich mit dieser geschichtsträchtigen Stadt? Und wie war es da für Sie aufzuwachsen in dieser tollen, auch musikalischen Stadt?
1: Viele verbinden Weimar ja mit der Weimarer Republik oder Goethe und Schiller oder dem Bauhaus. Und ich verbinde hauptsächlich Weimar mit Bach und Liszt, den zwei großen Weimarer Komponisten, die ganz viele Jahre dort gelebt haben und viele ihrer Meisterwerke geschrieben haben. Das sind so die zentralen Komponisten auf dem Album. Und bei der weiteren Recherche habe ich mich natürlich auch dafür interessiert, wer war denn überhaupt noch in Weimar und wer war da tätig? Wer hatte auch eine besondere Verbindung zu der Stadt? Dann habe ich herausgefunden, dass auch Richard Strauss in Weimar war. Der war dort Kapellmeister. Und Mendelssohn war bei Goethe zu Hause im Wohnzimmer, denn die Familie Mendelssohn war mit Goethe befreundet. Und dann hat Mendelssohn bei ihm zu Hause Klavier gespielt. Schubert war nicht in Weimar, aber er ist auch auf meinem Album, denn er hat eine ganz besondere Verbindung zu Weimar, weil er einen Brief an Goethe geschickt hat mit Liedern, die Schubert vertont hat auf Goethe-Gedichten. Aber Goethe hat auf diesen Brief gar nicht reagiert, sondern ihn wahrscheinlich zurückgesendet und dadurch ist keine Verbindung entstanden. Aber trotzdem ist diese Geschichte meiner Meinung nach passend und deswegen haben wir auch Schubert in das Album involviert. Hindemith ist auch ein Bestandteil des Albums. Er war sehr beeinflusst von der Bauhaus-Idee, von dem minimalistischen, von dem eckigen, von dem kantigen. Und dieses Stück, was ich auf dem Album habe, das heißt In einer Nacht, das ist eine Suite mit mehreren Sätzen. Da spiegelt sich das auch irgendwie wieder. Da hört man die Träume und auch Albträume und das fand ich sehr passend. Außerdem habe ich noch eigene Stücke auf dem Album. Ich habe selbst komponiert und auch arrangiert. Ja, wollte einfach meine eigene Idee und mein Empfinden der Musik auch dem Publikum näher bringen und ausdrücken und dadurch dann eine Rundung schaffen.
0: Ja, wunderbar. Das klingt wirklich nach einem Rundumschlag, also von Liszt und Bach, die man ja wirklich unmittelbar mit Weimar in Verbindung bringt, über Mendelssohn, Strauss und dann natürlich auch Hindemith. Das ist jetzt keine direkte Verbindung nach Weimar, der kommt ja aus Hanau, der Komponist, aber leuchtet mir total ein, wie Sie da die Verbindungen schlagen über die neue Sachlichkeit. Das klingt alles sehr gedankenvoll. Sie haben es gerade selbst schon erwähnt, Sie haben auch eigene Kompositionen auf diesem Album untergebracht und bevor wir darüber noch ein bisschen genauer sprechen, hören wir mal in eine Ihrer Kompositionen rein. Sie trägt den Titel Aurelian.

0: Ein Ausschnitt aus dem Stück Aurelian, komponiert von Justus Eichhorn. Und zu finden ist dieses Stück auf seiner neuen CD mit dem Titel The Source. Herr Eichhorn, das ist eine träumerische Musik, die Sie da komponiert haben. Erinnert vielleicht so ein bisschen an Ludovico Einaudi. Wie gehen Sie beim Komponieren vor? Wovon lassen Sie sich inspirieren und wie entstehen diese Eigenkompositionen?
1: Wenn ich komponiere, dann stelle ich mir immer Bilder im Kopf vor und besondere Atmosphären. Und ich bin auch sehr gespannt, was dann am Ende dabei rauskommt, denn ich improvisiere sehr gerne. Und so eine Komposition ist zum Beispiel aus der Improvisation entstanden. Und das sind ja jetzt meine ersten Stücke. Und ich habe mich da einfach leiten lassen von meinen Gefühlen. Und bei diesem Stück habe ich an etwas Goldenes gedacht und auch das versucht in Musik auszudrücken und dann dem Namen den Titel Aurelian gegeben.
0: Also das ist schon so, dass Sie da auch sehr spontan und affektiv sozusagen drauf zugehen und dann sich einfach mal treiben lassen, wenn Sie komponieren?
1: Das stimmt. Also auch bei dem Stück Silent Fields, was ich komponiert habe, habe ich an ein Rapsfeld oder ein Kornfeld gedacht und an den Wind, der über die Ähren weht. Und ja, das drücke ich in Musik aus. Ja, runde das eben ab mit besonderen Motiven und Formen.
0: Justus Eichhorn, Sie sind mit Ihrer Musik auch sehr aktiv auf Social Media, bringen den Leuten in kurzen Videos klassische Musik näher. Ist das für Sie manchmal lästig, neben dem vielen Üben am Klavier auch noch dort aktiv zu sein, oder sind Sie da eher mit Freude unterwegs auf Social Media?
1: Ich bin dort eigentlich mit großer Freude unterwegs. Es macht mir riesig Spaß, viele Menschen zu erreichen und vor allem die junge Generation in meinem Alter, die Menschen für die klassische Musik zu begeistern. Das ist ja auch ein bisschen was anderes, also das Live-Konzert mit Orchestern und Klavierabenden und so weiter. Mhm. Und dann im Gegenpol die sozialen Medien. Aber trotzdem ist beides fantastisch und essentiell für die heutige Zeit. Heute ist es ja ganz viel digital. Mhm. Und deswegen versuche ich mich da auch aufzuhalten und die Menschen über diese Plattformen zu erreichen. Und das klappt eigentlich ganz gut.
0: Ja, wenn man sich Ihre Followerzahlen anschaut, dann klappt das auf jeden Fall sehr gut, denke ich. Und Sie haben es schon gesagt, vermutlich führt heute auch gar kein Weg mehr daran vorbei, dass man auf Social Media unterwegs ist. Also umso besser, dass es Ihnen Freude macht, sich dort einzubringen und Ihre Inhalte zu platzieren. Social Media kann aber eine Sache nicht ersetzen und das ist der Konzertsaal. Sie haben es selbst gesagt, denn im Konzertsaal erlebt man Dinge live und unmittelbar. Die Musik berührt einen da nochmal ganz anders, wie ich zumindest finde. Ja, und auch Sie sind jetzt mit der Veröffentlichung Ihres neuen Albums auf Tournee und spielen im Laufe des Jahres noch viele Konzerte, wie ich gesehen habe. Was genießen Sie denn am meisten am Live-Konzert auf der Bühne?
1: Was ich besonders am Live-Konzert liebe, ist, dass man wirklich live seine Emotionen und Gefühle teilen kann und wirklich korrespondieren kann und resonieren kann mit dem Publikum. Und das merke ich immer in meinen Konzerten, dass sofort eine Resonanz und eine Atmosphäre entsteht, die man gar nicht in Worte beschreiben kann. Also die Menschen sind immer ganz begeistert und verführt und das freut mich eben auch zu merken. Das ist eine besondere Atmosphäre in dem Konzert und da entsteht ein fantastischer Dialog, wenn ich meine Musik teile. Es macht mir genauso viel Freude, Solo zu spielen, aber auch mit Orchester oder auch Kammermusik zu machen. Schon seit ich ganz klein bin, mache ich mit Freunden und Familie Musik im Wohnzimmer. Und ich liebe es einfach, mich auszutauschen musikalisch und die Ideen einerseits mit den anderen Musikern zu teilen, aber auch mit dem Publikum.
0: Also Sie begreifen den Konzertsaal nicht nur als Einbahnstraße, sondern auch wirklich als Dialog. Das finde ich ganz wunderbar. Justus Eichhorn, Sie haben diesen Sommer die Schule abgeschlossen am Musikgymnasium in Weimar und werden jetzt im Oktober Ihr Klavierstudium an der Weimarer Musikhochschule beginnen. Sie bleiben also an der Quelle, am Ursprung gewissermaßen, um den es ja in Ihrem neuen Album geht, also in Weimar. Haben Sie auch mal mit dem Gedanken gespielt, Weimar zu verlassen oder kam das bisher für Sie noch nie in Frage?
1: Eigentlich habe ich mir darüber noch gar nicht so viele Gedanken gemacht. Ich habe einen fantastischen Lehrer, Professor Grigori Großmann, mit dem ich seit ich 9 bin, zusammenarbeite und was ich so genieße, ist, dass wir einfach so ein enges Verhältnis mittlerweile aufgebaut haben, so ein wirkliches Vertrauensverhältnis. Ich kann ihm alles sagen und er ist auch kritisch, wenn er an manchen Punkten kritisch sein muss und das finde ich völlig in Ordnung. Also da bin ich sehr dankbar darüber, dass er ganz ehrlich ist und dadurch, dass ich seit ich ganz klein bin schon mit ihm zusammenarbeite, ist das fantastisch. Vielleicht aber werde ich in ein paar Jahren dann mal in eine ganz große Stadt ziehen, für meine weitere Entwicklung, vielleicht nach New York oder nach Berlin oder vielleicht auch Frankfurt.
0: Ja, wir bleiben da auf jeden Fall gespannt, wo es sie hinzieht. Und mit Blick auf die Zukunft stelle ich meinen Gästen eigentlich immer gerne noch eine Frage zum Abschluss. Wenn Sie sich für die kommende Zeit etwas wünschen dürften, was wäre das?
1: Am liebsten wünsche ich mir einfach, meine Musik zu teilen und die Menschen zu erreichen auf eine ganz besondere Weise. Wenn das in großen Sälen stattfindet mit fantastischen Orchestern und tollen Musikerinnen und Musikern, ist das natürlich wunderbar. Jetzt freue ich mich besonders auf Beethovens viertes Klavierkonzert, was ich ganz oft spielen werde in Deutschland und anderen Ländern. Und Klavierabenden, da freue ich mich riesig drauf. Ich spiele das in vielen Städten wie Berlin, Hamburg, München, Stuttgart und so weiter.
0: Das ist doch ein wunderbarer Wunsch für die nähere Zukunft und was da noch kommen wird. Da bleiben wir auf jeden Fall gespannt. Ich wünsche Ihnen nun viele tolle Erlebnisse rund um Ihr neues Album und sage vielen Dank für das Gespräch, Justus Eichhorn.
1: Vielen Dank.
0: Sein neues Album The Source ist bei der Deutschen Grammophon erschienen und kostet knapp 19 Euro. Und von diesem Album hören wir nun noch einen Titel. Justus Eichhorn spielt den Mephisto-Walzer Nummer 1 von Franz Liszt.

0: Justus Eichhorn kitzelt alles aus dem Klavier raus, was es zu bieten hat. Er hat den Mephisto-Walzer Nummer 1 von Franz Liszt hier gerade gespielt. Diese Musik bildet den Schlussakkord auf seinem Debütalbum, über das wir vor wenigen Minuten gesprochen haben. Wenn Sie mehr darüber wissen möchten oder auch einfach über Justus Eichhorn, dann schauen Sie doch einfach mal auf hr2.de nach. Da finden Sie das Gespräch zum Nachhören. 10.39 Uhr, Sie hören hr2 Kultur am Vormittag und wir werfen nochmal einen Blick zurück auf unser Kulturgespräch vom Donnerstag. Gestern Abend wurde in Frankfurt der Robert-Gernhardt-Preis verliehen. Der Literaturpreis erinnert an den Schriftsteller, Zeichner und Satiriker Robert Gernhardt. Und er fördert Autorinnen und Autoren bei der Arbeit an neuen literarischen Projekten. In diesem Jahr bekommen die Schriftsteller Arthur Becker und Fikri Anil Altintash den Preis. Sie widmen sich beide in ihren Arbeiten existenziellen Fragen von Erinnerung, Zugehörigkeit und gesellschaftlichem Zusammenhalt. Arthur Becker hat den Preis für sein Romanprojekt »Der Lebendige hat kein Grab« erhalten, mit einem Protagonisten, der in Frankfurt lebt. Und Fikri Anil Altintash, gebürtig aus Wetzlar, hat den Preis für sein Projekt »Valhalla« erhalten. Beide Romane sind noch nicht erschienen, die Schriftsteller sind noch an der Arbeit, an ihren neuen Werken. Im Gespräch mit hr2 Kultur berichten sie, dass sie sehr emotional reagierten, als sie die Nachricht erhalten haben, dass sie die diesjährigen Preisträger des Robert-Gernhardt-Preises sind.
1: Ich habe mich sehr gefreut. Ich war in Łódź mit einer sehr guten Freundin. Wir waren im Stadtarchiv, haben recherchiert für eine wissenschaftliche Arbeit über den Holocaust. Und dann am Nachmittag fuhr ich dann davon und war aus dem Häuschen quasi, weil über sowas fragt man sich immer. Ne? Das ist wie so ein Lottogewinn. Ja?
2: Ich habe den Anruf verpasst tatsächlich. Erstmal habe dann zurückgerufen und dachte, es handelt sich um einen Witz und bin dann, ich weiß noch genau, an einer U-Bahn-Haltestelle in Tränen ausgebrochen, habe dann direkt meine Eltern angerufen und kann aber Herrn Becker nur zustimmen. Es ist wie ein Lottogewinn und einer, der lange nachhalt, auf jeden Fall.
0: Arthur Beckers Schreiben, seine Geschichten und Figuren sind eingebunden in seine gemeinsame Vergangenheit von Deutschland und Polen. In seinen Gedichtbänden und Romanen stehen die Menschen im Mittelpunkt. In »Der Lebendige hat kein Grab« steht ein Publizist aus Frankfurt im Mittelpunkt.
1: Ich kann nicht allzu viel verraten, weil diese Figur natürlich erstmal geschrieben werden will. Aber ich hatte mehrere Anläufe und ich kann dazu Folgendes sagen. Mich beschäftigt seit Jahren das Problem zwischen Tätern und Opfern. Und speziell das Problem, wie gehen sie miteinander um, wenn 30, 40 Jahre vergangen sind. Und hier ist es ein sehr spezieller Fall, der gar nichts mit Science Fiction zu tun hat. Der Protagonist denkt, dass er jemanden, der ihm einen großen Schaden, politischen und seelischen Schaden, psychischen Schaden zugefügt hat, dass er eigentlich diesen Mann in der Volksrepublik Polen umgebracht hat. Nun leider trifft er ihn in Frankfurt wieder und dieser Mann kann sich an nichts mehr erinnern, weil er einfach dement ist und im Prinzip hat er mit einem Verbrecher zu tun, über den er

0: tapfere Krieger, die im Kampf gestorben sind und die dann in das Paradies kommen und mit Odin dann ein Festmahl vollbringen dürfen. Aber er stellt im Prinzip erstmal, es gibt auch einen Manifestenort, Valhalla, die Ruhmeshalle, die bei Regensburg steht. Und ich beschäftige mich abstrakt mit diesem Ort, weil er viel auch über ein männliches Selbstverständnis erzählt. Also welche Form von männlichen Erzählungen sind eigentlich gerade dominant und wonach orientieren wir uns? Und in dem Romanprojekt begleiten wir eine Figur, die an eine Reha-Anstalt in die sächsische Provinz geht und nach Heilung sucht, aber sich plötzlich damit konfrontiert sieht, einen ganz anderen Kampf ausfechten zu müssen, obwohl er Heilung sucht, weil er eben Trauer empfindet. Und Valhalla ist so ein bisschen der Zugang, um sich mit diesem Thema von männlichen Rollenbildern, Männlichkeitserzählung auseinanderzusetzen. Und ich stelle mir vor allem die Frage, was bedeutet eigentlich männliche Verletzlichkeit? Was sind Bedingungen und Notwendigkeiten von Männlichkeit im Kontext? Und was passiert eigentlich, wenn sich gesellschaftliche Konflikte in Körper einschreiben? Das heißt, es ist ein Text, der sich mit dem Körper bewegt.
1: Bei seinem Romanprojekt befindet sich Fikri Anil Altintash gerade im Rechercheprozess.
0: Ich habe natürlich ganz viele Skizzen und auch schon ein paar Figuren, aber ich will mir ganz bewusst Zeit nehmen, also auch mal nach Regensburg zu fahren, nach weiter Sachsen auch zu bereisen. Ich stehe am Anfang, aber ich habe eine sehr konkrete Vorstellung darüber, was mit dieser Figur passiert und vor allem, welche Gleichzeitigkeiten diese Figur aushalten muss. Aber Valhalla als Konzept, weil es natürlich auch ein Begriff ist, der auch in rechten Kontexten oft genutzt wird, stellt sich natürlich auch die Frage, was passiert da eigentlich politisch auch mit diesem Begriff und wie muss diese Figur mit dieser Realität auch umgehen? Das ist für mich ganz interessant und ich schreibe natürlich autofiktional, da wird sicher auch viel von Arnold drin sein, aber deutlich weniger als von Arnold, was man vielleicht sonst gelesen hat.
1: Und bald geht es in den Schreibprozess. Für Arthur Becker ist dies auch ein zentraler Schritt. Er schreibt seine Bücher am liebsten ganz klassisch an einem Schreibtisch, dazu muss er aber alleine sein.
2: Bloß ich habe ja seit Jahren kein normales Leben mehr. Ich habe 6 Jahre lang im Hotel gewohnt, hier in Frankfurt. Wissen Sie, was das bedeutet, im Hotel zu wohnen, Bücher zu schreiben? Das ist schon ein Roman für sich. Und jetzt wohne ich bei der Edition Faust im Apartment des Verlages. Also im Prinzip ist das auch ein sehr öffentliches Wohnen. Aber wenn ich die Tür zugemacht habe, dann habe ich meine Ruhe. Im Prinzip kann ich aber überall schreiben. Also da bin ich sehr schmerzunempfindlich. Solange der Ton stimmt, das alles fließt, spielt das keine Rolle.
1: Fikri Anil Altintash schreibt mit der Hand. Er braucht ein leeres Blatt und einen gut eingeschriebenen Kugelschreiber.
0: Und ich bin tatsächlich jemand, der gerne Musik beim Schreiben hört. Also es muss ein Miles Davis sein, es muss Jazz sein, es muss eine gewisse Emotionalität hineingeraten. Manchmal ist natürlich auch andere Musik, aber stellen Sie sich vor, ich habe ein Glas Rotwein und ein bisschen Jazz. Also ich romantisiere das Schreiben schon sehr, aber ich brauche ein leeres Blatt Papier, weil ich schreibe viel erst auf Hand, bevor ich es auf den PC übergehe.
1: Der Robert-Gernhardt-Preis wurde gestern Abend im Produktionshaus Naxos in Frankfurt am Main verliehen an die Autoren Fikri Anil Altintash und Arthur Becker. Der Preis ist mit insgesamt 30.000 Euro dotiert und wird von der Wissenschafts- und Infrastrukturbank Hessen und dem Land Hessen ausgelobt. Ja, und weiter geht es hier erstmal mit Musik von Johann Sebastian Bach, sondern von Wolfgang Amadeus Mozart. Die London Mozart Players, wer sonst, spielen die Sinfonie in G-Dur, Köchelverzeichnis 318.

die London Mozart Players mit Musik von ihrem Namensgeber. Das war die Sinfonie in G-Dur, Köchelverzeichnis 318 von Wolfgang Amadeus Mozart. Die Leitung hatte die Dirigentin Jane Glover. 10.55 Uhr und wir schauen schon mal auf den Abend in HR2 Kultur. Da steht unsere Sendung Der Tag heute unter dem Titel Forever Young. 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

0: Konzerte für Altsaxophon und Orchester gibt es wirklich nicht viele, aber Alexander Glasunow hat genau so eines geschrieben, und zwar schon im Jahr 1934. Den Impuls dazu hat der Komponist bekommen, als er in Paris das virtuose Spiel eines Saxophonpioniers mit dem Namen Sigurd Rascher gehört hat. Wir haben Glasunows Saxophonkonzert hier gerade mit dem Württembergischen Kammerorchester gehört. Die Solistin war Asja Fadjejeva. Mit einem Blick auf die Uhr, es wird gleich 11:15 und es wird damit auch Zeit für unsere aktuelle Frühkritik, und die führt uns heute ins Stadttheater Gießen und zu einer Uraufführung. Der gefeierte Roman Jakob der Lügner von Jurek Becker ist seit Samstag in einer Bühnenfassung von Andy Murray und Christine Becker zu erleben. Meine Kollegin Vera John hat die Uraufführung am Stadttheater Gießen gesehen und Martin Maria Schwarz hat sie heute Morgen zunächst nach ihrem ersten Eindruck gefragt.
1: Überraschend, also jedenfalls nicht so, wie ich es erwartet hätte. Jurek Beckers Roman spielt ja 1944 in einem Ghetto in Polen, aber die Bühne sieht anfangs gar nicht danach aus. Die ist zwar karg, aber ja, hell und warm ausgeleuchtet, und die Darsteller tragen moderne, frisch gewaschene Hemden und T-Shirts. Also da gibt's jetzt keinen Schmutz, keine Lumpen, keine ausgemergelten Körper. Im Gegenteil, da ist der durchtrainierte Mischa und die schöne Rosa, die sich auf der Bühne lieben und Zukunftspläne machen, und dabei trägt sie wunderbar glänzende rote Dessous.
2: Also das ist ein Bühnenbild, das schon mal ganz klar macht, hier gibt es einen anderen Zugang zu dem Stoff von Jurek Becker.
1: Genau, Regisseur Thomas Krupa, der verweigert uns im ersten Teil sehr bewusst, also diese vertrauten Bilder des Grauens. Stattdessen

0: zeigt er, was die Menschen fühlen, nämlich Hoffnung. Und die beruht dann auf der bekannten Lüge.
1: Dies ist der Ausgangspunkt der Geschichte. Jakob hat, wenn ich mich recht erinnere, ein Radio oder behauptet zumindest eines zu haben.
0: Genau. Kurz zur Erinnerung für alle, die den Roman jetzt nicht sofort präsent haben. Es beginnt mit einer Notlüge. Jakob möchte seinen Freund Mischa davon abhalten, Kartoffeln zu stehlen. Denn er weiß, wenn Mischa dabei erwischt wird, könnten die Deutschen ihn erschießen. Jakob erzählt ihm deshalb, dass er weiß, dass die Russen und damit die Befreiung nicht mehr weit seien. Mischa glaubt ihm nicht, weil woher soll er das denn bitte wissen? Und die Wahrheit, dass Jakob das bei den Deutschen auf dem Revier gehört hat, die glaubt er ihm nicht, weil von dort ist noch kein Jude zurückgekommen. Und deswegen erfindet Jakob eben, dass er ein Radio besitze.
1: Dann kommt es, wie es halt in einer Lügenspirale so passiert, auf die eine folgt die nächste.
0: Genau, denn dieses Radio spricht sich schnell herum, alle bedrängen Jakob, gibt's Neues, sind die Russen schon näher gekommen. Und daraus entsteht eben diese Hoffnung und dieser neue Lebensmut, der in Gießen auf dieser hellen, sauberen Bühne gezeigt wird. Mich hat das anfangs ein bisschen befremdet, weil es das Ghetto halt auch so gar nicht erfahrbar gemacht hat. Also da ist eben kein Gegensatz zwischen Hoffnung und Realität zu sehen. Das Grauen, das bleibt schon sehr abstrakt und wird eigentlich nur im Sprechtext deutlich, wenn zum Beispiel Jakob seine Lügen damit rechtfertigt, dass es deswegen keine Selbstmorde mehr im Ghetto gibt.
1: Sie sagen, dass Sie das anfangs befremdet hat. Mhm. Dieser Eindruck wandelt sich dementsprechend. Was war die Ursache dafür? Wie kommt es zu der Wendung?
0: Also die Realität, die schleicht sich so langsam auf die Bühne. Das Licht wird dann dunkler, Rauch zieht auf, ein Skelett wird zwischen die Darstellenden gesetzt und auch die Soundkulisse von Patrick Szymanski, die verändert sich. Wir hören jetzt Hammerschläge, das Keuchen von Lokomotiven, das Bellen von Hunden. Ein Mann nähert sich einem Waggon, in dem Menschen abtransportiert werden in eins der Vernichtungslager und er will ihnen die gute Nachricht zuflüstern, dass die Russen nahe seien und wird dabei erschossen. Und spätestens in diesem Moment wird klar, die Lüge von Jakob bringt eben nicht nur Hoffnung und Zweifel entstehen und auch die Selbstmorde beginnen wieder.
1: Das heißt aber, Vera John, die Bühnenfassung ist dann doch sehr nah am Roman dran.
0: Ja, genau. Christine Becker und Annie Murray, die haben sich eng an die Handlung gehalten. Die Bühnen- und Romanfiguren und ihre Geschichten entsprechen sich. Entschuldigung. Der größte Unterschied ist Thomas Kruppers Inszenierung auf der Bühne. Die ist ausgesprochen minimalistisch und das ist einfach der blanke Raum. Oh, Entschuldigung, ich habe jetzt so einen Frosch im Hals.
1: Ja, den muss raus. Da kann man sich wirklich Zeit nehmen und ihn richtig ausrüsten. Und dann findet man auch die Stimme wieder.
0: ja, also
1: ja, wir waren da bei der Frage genau, dass die Bühnenfassung sehr nah am Roman ist.
0: Genau. Ja. Der größte Unterschied ist eben die Inszenierung auf der Bühne, die ist ausgesprochen minimalistisch. Da ist einfach der blanke Raum und einige rudimentäre Metallkäfige zu sehen. Und diese Käfige werden von den Darstellerinnen und Darstellern ständig verschoben und je nach Szene neu verwendet. Manchmal wuchten die Bewohner des Ghettos sie über die Bühne als Symbol für die schwere Arbeit, die sie leisten müssen. Dann werden dieselben Metallstangen plötzlich zu Zimmern, zu Orten, an denen die Menschen sich lieben, miteinander sprechen oder sich verstecken.
1: Wie haben Ihnen denn die Schauspieler, die Darstellerinnen und Darsteller gefallen?
0: Also insgesamt haben die mich alle mitgenommen und abgeholt. Hervorheben möchte ich Dasha Ivanova. Die spielt Lina, ein 8-jähriges Mädchen, das allein im Ghetto lebt. Eine erwachsene Frau, die ein Kind spielt, das kann ja schnell auch mal schief gehen. Aber Dasha Ivanova, die spielt Lina wunderbar glaubhaft, neugierig, unbedarft. Ja, und für sie ist die Welt des Ghettos die einzige Welt, die sie bisher kennt. Und Lina ist auch die einzige, die Jakobs Lügen bis zum Ende vertraut. Auch dem Märchen, das er ihr erzählt hat, das Märchen, in dem eine Lüge die Prinzessin rettet.
1: Aber die Prinzessin wird ja nicht gerettet.
0: Das ist genau die Frage. Also Jurek Becker bietet uns im Roman ja zwei Enden an. Eins, das wir uns wünschen würden, in dem die Russen das Lager befreien, und ein realistisches, in dem alle in die Vernichtungslager abtransportiert werden. Und so stehen wir selbst vor der Frage, wollen wir die hoffnungsvolle Lüge glauben oder dann doch eher der Wirklichkeit? Wie es in Gießen auf der Bühne endet, das verrate ich mal nicht.
1: Aber ich bekomme den Eindruck, dass Sie eine bemerkenswerte Uraufführung dieser Bühnenfassung erlebt haben.
0: Auf jeden Fall, es ist ein sehr sehenswertes Stück und dafür hat es am Ende auch völlig verdient langanhaltenden Applaus gegeben.
2: Vera John über die Uraufführung von Jakob der Lügner am Stadttheater Gießen. Die ganze Frühkritik von heute Morgen und die der vergangenen Woche finden Sie jederzeit zum Nachhören auf hr2.de.

Ein Walzer vom französischen Komponisten Jules Massenet war das. Am Klavier haben wir Aldo Ciccolini gehört. Von Frankreich gehen wir nun nach Italien, genauer gesagt nach Venedig, wo Antonio Vivaldi lebte. Vivaldi war nicht nur ein begnadeter Komponist, sondern auch ein geweihter Priester. Und so wundert es nicht, dass er neben seinen berühmten Konzerten auch sehr gehaltvolle Kirchenmusik geschrieben hat. So zum Beispiel die Kantate Nisi Dominus, eine Vertonung des Psalms 127, also ein Wallfahrtslied des Salomo, in dem beschrieben wird, dass das menschliche Tun ohne Gottes Segen vergeblich ist. Wir hören die Kantate Nisi Dominus von Vivaldi nun mit dem Ensemble I Barocchisti und mit dem Countertenor Franco Fagioli.

Das Ensemble I Barocchisti und der Countertenor Franco Fagioli mit einer Solokantate von Antonio Vivaldi. Das war die Kantate Nisi Dominus. 11.41 Uhr, Sie hören HR2 Kultur am Vormittag, und vor den Nachrichten steht noch ein Stück auf unserem Programm, und das stammt aus der Feder von Maurice Ravel. Ursprünglich plante Ravel, sein berühmtes Stück La Valse unter dem Titel Wien zu veröffentlichen, denn es sollte sich dabei um eine glänzende Hommage an den Wiener Walzer und an Johann Strauss' Sohn handeln. Doch nach den traumatischen Erfahrungen, die Ravel als Sanitätsfahrer im Ersten Weltkrieg gemacht hatte, änderte sich die Tonalität des Werkes grundlegend. Aus der ursprünglich glanzvollen Vision wurde eine brüchige, gebrochene Rückschau auf den Untergang einer glanzvollen Epoche. Wir hören Ravels La Valse nun mit dem Cincinnati Symphony Orchestra. Am Dirigentenpult steht Paavo Järvi.

kulminant geht diese Musik von Maurice Ravel zu Ende. Das Cincinnati Symphony Orchestra hat das Stück La Valse unter der Leitung von Paavo Järvi gespielt. 12:07, gleich folgen hier die Nachrichten und dann hören Sie den HR2 Doppelkopf. Heute mit einer Folge von Menschen und ihre Musik. Zu Gast ist der Trompeter Reinhold Friedrich. Bis dahin hören wir noch Musik von, nicht von Händel, aber über ein Thema von Händel. Und komponiert hat diese Musik Mauro Giuliano und interpretiert wird sie von Riccardo Galén auf der Gitarre. Das sind seine Variationen über ein Thema von Händel.

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3: 12 Uhr. Klingbeil will schnelle Entlastung bei Spritpreisen. CO2-Speicher unter der Nordsee geht in Betrieb. Nicole Paschinyan erhält den Hessischen Friedenspreis. Das Wetter teils sonnig, teils bewölkt, 17 bis 23 Grad. Mein Name ist Andrea Eckstein. Ein klares, schnelles Signal an den Zapfsäulen in Deutschland. Das fordert Bundesfinanzminister Klingbeil mit Blick auf die hohen Spritpreise. Der Minister hat dabei in erster Linie eine Übergewinnsteuer für die Mineralölkonzerne im Sinn. ARD-Korrespondentin Sarah Lopez.
4: Damit könnten überproportional hohe Gewinne von Mineralölkonzernen abgeschöpft werden. Der SPD-Politiker forderte, dass die EU-Kommission zeitnah einen Vorschlag dazu macht. Auch wenn es weder in der Bundesregierung noch auf europäischer Ebene bisher Einigkeit bei dem Thema gibt.
3: Immer mehr Menschen in Deutschland sind überschuldet. Im letzten Jahr waren es 5,67 Millionen Erwachsene, 111.000 mehr als im Jahr davor. Das zeigt ein neuer Report des Hamburger Instituts für Finanzdienstleistungen. Besonders betroffen waren demnach Alleinerziehende. Die Schuldensumme lag im Schnitt bei gut 19.000 Euro. Hauptursachen waren Krankheit, Jobverlust oder persönliche Krisen. Überschuldet bedeutet, dass die Schulden nicht mehr gezahlt werden können, auch wenn man sich einschränkt. In Dänemark wird heute eine Lagerstätte für CO2 unter der Nordsee offiziell in Betrieb genommen. Flüssiges CO2 soll dabei in fast 2 Kilometer Tiefe im Meeresgrund gespeichert werden. ARD-Korrespondent Arne Bartram.
5: Beim sogenannten Project Greensand soll klimaschädliches CO2 dauerhaft eingelagert werden, damit es nicht in die Atmosphäre gelangt und den Klimawandel weiter vorantreibt. Das Projekt funktioniert so. Fabriken fangen CO2 auf, bevor es in die Luft gelangen kann. Anschließend wird es verflüssigt und per Schiff in die Nordsee transportiert. Das verflüssigte CO2 wird dort in ein ehemaliges Ölfeld geleitet, rund 200 Kilometer vor der dänischen Küste.
3: Gewalt als Dienstleistung. Dieses Thema will Hessens Innenminister Poseck in die nächste Innenministerkonferenz der Länder einbringen. Anlass sind die Explosionen in Frankfurt und Offenbach in den vergangenen Tagen. Poseck sagt in Wiesbaden, es handle sich um ein deutschlandweites Phänomen. Die Länder müssten ihre Strategien aufeinander abstimmen. Im Zusammenhang mit den Explosionen sind 2 Jugendliche festgenommen worden. Die Ermittler vermuten, dass sie von kriminellen Netzwerken angeworben wurden. Hessischer Friedenspreis verliehen. Preisträger ist in diesem Jahr der armenische Regierungschef Paschinyan. Er hat die Auszeichnung bei einem Festakt im Landtag in Wiesbaden erhalten. Von der hessischen Landesregierung hieß es, Paschinyan treibe demokratische Reformen in Armenien voran und bemühe sich um Frieden mit dem Nachbarland Aserbaidschan. Im Konflikt um die Region Bergkarabach hatte Paschinyan weitreichende Zugeständnisse an Aserbaidschan gemacht. Der hessische Friedenspreis ist mit 25.000 Euro dotiert. Das waren die Nachrichten. Das Wetter. Am Nachmittag wechseln Sonne und Wolken sich ab. Es bleibt meist trocken, nur ganz vereinzelt kann mal ein Schauer runterkommen. Die Höchstwerte 17 bis 23 Grad. In der Nacht trocken, Abkühlung auf 12 bis 7 Grad. Morgen häufig Sonnenschein und maximal 18 bis 25 Grad. Im Norden sind mehr Wolken unterwegs, aber auch dort bleibt es meist trocken. Die weiteren Aussichten. Am Sonntag wechselhaft, zum Teil Regen, 17 bis 23 Grad. Am Montag trockener und sonniger bis 21 Grad. Grad maximal. Die Zeit 12.04 Uhr.
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6: Dazu begrüße ich heute ganz herzlich den Trompeter Reinhold Friedrich. Er ist der Mann mit dem magischen Trompetenton, der auch schon mal als Trompetengott bezeichnet wird. Professor, Dozent, Solist, herzlich willkommen, Reinhold Friedrich.
7: Hallo.
6: Und mein Name ist Christiane Hillebrand. Herr Friedrich, wenn Sie in kurzen Sätzen selbst mal beschreiben müssten, was ist denn ein magischer Trompetenton? Abgesehen mal von Ihrem eigenen, wie muss ein Trompetenton klingen, damit Sie ihn als magisch bezeichnen?
7: Ich würde sagen himmlisch. Das ist das Mindeste. Also die Kraft von dem Trompetenton steht ja für sich. Die wird von Komponisten eingesetzt zu den ganz großen Momenten, also zu den ganz großen glücklichen Momenten, aber natürlich auch zu der Todestrompete. Das Spektrum der Trompetenklänge, das ist unglaublich weit gefächert. Und ja, für mich ist eine Verbindung extrem wichtig, wenn es um den Klang geht, dass es so nah wie möglich am Singen ist. Für mich ist Trompete spielen, ist Trompete singen. Ich habe nie Interesse gehabt und es hat mich nie interessiert, Trompete zu schmettern. Also dieses Kriegsinstrument, nicht, dass ich das ablehne, aber ich bin da nicht angekommen. Für mich war Trompete singen immer das Wichtigere. Und so hat mich der Blitzschlag getroffen als Siebenjähriger.
6: Als Siebenjähriger der Blitzschlag getroffen. Können Sie das beschreiben? Was war da? Haben Sie da zum ersten Mal Trompete gehört, bewusst?
7: Ja, also ich habe natürlich vorher schon Trompete gehört, in kirchlichem Umfeld mit Posaunenchor, aber das war jetzt nicht so, dass es mich angeregt hätte. Und dann mit meinem besten Freund, bei dem zu Hause gab es eine kleine Single. Auf der einen Seite der erste Satz und auf der Rückseite der zweite und dritte Satz von dem Brandenburgischen Konzert. Und dann habe ich das gehört und war komplett geflasht. Bin nach Hause gegangen und habe meinen Eltern gesagt, ich bin Trompeter, ich brauche eine Trompete. Also ich habe nicht gesagt, ich möchte Trompete lernen, sondern ich bin Trompeter. Und das war mit 7 Jahren und es gab nie mehr ein Zurück von dieser Idee. Es war klar, mit 7 Jahren war das entschieden.
6: Und da konnten Sie auch direkt loslegen. Bei der Trompete gibt es ja immer so ein bisschen Einstiegsalter. Ich glaube, mit den 10 hat das
7: ja
6: zu tun. Ne?
7: Das ging wunderbar. Also ich habe dann direkt danach in so einem Feriencamp angefangen. Und dann hat mich einfach das gelockt, was beim Brandenburgischen Konzert das typisch ist. Diese hohen Töne, die so diese Qualität von Licht haben. Und das ist das, was mich bis heute fasziniert und wegen was ich auch dieses Jahr und nächstes Jahr und übernächstes Jahr dieses Stück noch ganz oft spielen werde. Solange ich das kann, mache ich das, weil das Stück hat eine Kraft und eine Energie, die einzigartig ist. Im ganzen Bachschen Werk ist dieses Stück so ein Singulär.
6: Ja, Musik von Johann Sebastian Bach haben Sie sich auch für diese Sendung gewünscht. Ja. Sie haben ja die Musiktitel zusammengestellt. Wir werden natürlich auch Sie nachher mal hören. Ja. Aber was mir aufgefallen ist, Sie haben auch 2 Stücke dabei, wo das Saxophon eine Rolle spielt. 2-mal Jan Gabrek, damit steigen wir auch gleich mal ein. Wäre das auch ein Instrument gewesen, das Sie sich hätten vorstellen können?
7: Also so wie der Jan Gabrek spielt schon, so wie das ganz viele andere spielen nicht. Also der Jan Gabrek gibt diesem Instrument, finde ich, was ganz Besonderes mit. Und auch in der stilistischen Ecke, wo er angesiedelt ist mit seinen Freunden Keith Jarrett etc. Das war meine Jugend. Das war so mein Coming Out, dass ich von dem kirchlichen Umfeld mich lösen konnte und mal in die Popmusik reingegangen bin und in die Jazzmusik. Und das war für mich ein ganz wichtiger Komponist und Instrumentalist.
6: Dann steigen wir ruhig mal mit ihm ein.
7: Gut.
6: Und hören von ihm 12 Moons mit seinem Ensemble.

0: Jan Garbarek und Ensemble. Ja, da haben wir wirklich den himmlischen Saxophonton, ne?
1: Ja.
0: Zu Gast ist heute der Trompeter Reinhold Friedrich in der Sendung Menschen und ihre Musik. Und er hat die Musiktitel für heute zusammengestellt. Und ich freue mich, Herr Friedrich, dass Sie persönlich ins Studio nach Frankfurt gekommen sind. Und für Sie ist das ja auch ein bisschen wie zurück in die Heimat.
1: Ja, unbedingt.
0: Kann man das noch so sagen? Sie waren lange, lange Solo-Trompeter im Haarer Symphonieorchester.
1: Genau.
0: Sie sind immer noch sehr verbunden mit dem Orchester, ne?
1: Ich muss ja verbunden sein. Das war meine erste professionelle Station als Musiker und die hat mich geprägt ohne Ende. Das war damals der Chefdirigent Elio Inbal mit seinen fantastischen Aufnahmen mit Mahler. Ich habe jedes Stück zum ersten Mal gespielt und dann auf CD aufgenommen. Und die können ja heute noch dastehen, neben den ganz großen Gesamtaufnahmen anderer, größerer, vielleicht berühmterer Orchester. Aber die Aufnahme mit HR, die hat einen Moment, der anders ist als bei allen anderen. Vielleicht ein bisschen bei Bernstein gibt es sowas, aber das ist das Jiddische im Gesamtwerk von Gustav Mahler. Das hat der Eli einfach rausgezaubert und er hat uns damit getortured ohne Ende. Er hat die Leute gequält, dass sie endlich mal so Jiddisch spielen, so im Sinn von Klezmer oder so. Und das habe ich dann auch später dem Claudio Abbado anbieten können, als Klangwelt oder als wie ich mich verstehe in der Musik. Und Claudio hat es alles aufgenommen und aufgesogen und hat sich damit arrangieren können, weil es gibt ja diese berühmte Aufnahme Leonard Bernstein, nachdem der Gustav Mahler Chefdirigent war von der Wiener Staatsoper und von diesem Orchester, 50 Jahre später die erste Probe mit der fünften Mahler und der Trompeter weiß überhaupt nicht, wie diese fünfte Mahler zu funktionieren hat und hat diese da, so eine ganz langweilige Triole gespielt und dann Leonard Bernstein hat ihn dann erklärt, das ist nicht so, das muss anders klingen, das muss da und hat ein Tempo und hat was, immer die kleinen Noten werden verkürzt, die werden wie in Klezmer Musik werden die Dinge verformt und das haben wir gelernt, wirklich gelernt bei Eli.
0: Und er war ja wirklich lange Chefdirigent beim Orchester und Sie waren auch lange Solotrompeter von 1983 bis 1999 und heute sitzen Ihre Schüler zum Teil im Orchester.
1: Ja, die beiden Solotrompeter kommen aus unserem Stall und die sind auch unfassbar gut. Also ich bin so unendlich stolz auf die beiden jungen Trompeter, der Sebastian Berner und der John Vielhaber. Und es gibt, ich glaube, fast keine bessere Aufnahme vom Vivaldi-Konzert. Vivaldi-Trompetenkonzert, da hat man das Gefühl, wer spielt jetzt gerade? Man kann die beiden gar nicht unterscheiden. Und ich erkenne mich natürlich da drin auch ein ganz großes Stück. Also, dass meine Schüler hier sitzen und das weitermachen, was ich mal 1983 angefangen habe, es macht sehr große Zufriedenheit.
0: Ja, und während der Zeit hier im Orchester haben Sie den ARD-Wettbewerb gewonnen. Vorher waren Sie auch schon als Solotrompeter unterwegs. Es hat Sie dann nicht hier gehalten im Orchester, sondern Sie sind weitergezogen.
1: Ja, ja. Dazwischen gab es so eine Station, dass verschiedene andere Orchester mich haben versucht abzuwerben. Der berühmteste oder für mich krasseste Versuch war der von Sergio Celibidache, mich nach München zu holen. Und dann habe ich aber gemerkt, das geht einfach nicht. Ich bin im Hessischen Rundfunk so glücklich und ich bin da auch ein freier Mensch noch. Ich kann noch agieren, weil ich habe da einen zweiten Solotrompeter, mit dem ich den Dienst so regeln kann, dass ich auch immer wieder rauskomme für meine Solokonzerte. Und dann mit Celibidache habe ich mich sehr friedlich geeinigt, nachdem er mir den Solovertrag angeboten hat, habe ich gesagt, ich kann nicht zu Ihnen kommen, weil wenn ich bei den Münchner Philharmonikern bei Ihnen bin, dann kann ich keinen einzigen Vertrag mehr unterschreiben, weil wenn Sie dirigieren, muss ich ja da sein. Und dann habe ich das Kapitel abgeschlossen und war also ganz lieb und brav bis 99 im HR und habe da also maximal alles für mich rausgeholen können, was ich mit Orchester machen wollte und gedacht, das war es jetzt mit Orchester. Ja, und dann hat sich doch wieder eine Tür aufgetan. 2-3 Jahre später ging es dann schon wieder in die nächste Ebene.
0: Aber es ist eben auch diese Vielfalt, ne? Jetzt ist natürlich auch so, das Repertoire der Solotrompete ist natürlich begrenzter als bei vielen anderen Instrumenten, aber Sie waren immer darauf aus, wirklich zu schauen, wo gibt es noch Repertoire, was kann man eventuell noch finden. Natürlich gibt es in der zeitgenössischen Musik auch ein großes Repertoire, eine große Vielfalt und Sie sind sehr breit aufgestellt gewesen immer.
1: Wir haben natürlich dieses Wahnsinnsloch quasi von Beethoven bis Ende Brahms. Da ist ein schwarzer Balken im Repertoire der Trompete. Leider. Und es gibt eigentlich keinen sinnvollen Grund, weil das Instrument war dann irgendwann schon mal wirklich ausentwickelt. Von der Naturtrompete, von der Barocktrompete über so ein kleines Zwischenstadium der Klappentrompete hin zum Ventilinstrument, aber die Trompeter der Zeit haben offensichtlich das alles verschlafen. Uns fehlt dieses Repertoire und für mich ist es deswegen, bis zum heutigen Tag ist es wahnsinnig wichtig, auch mit dem Hintergrund meines Lehrers, der wichtigste Trompetenforscher und Musikwissenschaftler ist, Edward H. Tarr, der hat so viel für die Trompete gemacht wie kein anderer. Und irgendwie, als er gestorben ist in Corona-Zeiten, habe ich so das Gefühl gehabt, jetzt legt sich eine Hand auf meine Schulter. Und ich habe irgendwie plötzlich genau da weitergemacht, durch so ein paar Umstände mit jüdischen Komponisten, mit Emigranten, mit politisch Verfolgten, die für unser Instrument was geschrieben haben. Und da gibt es ja noch so unglaublich viel zu entdecken. Also es gibt fast keine Woche, wo ich nicht irgendwo dran bin und wieder ein neues Stück irgendwo her finde. Nebst dem, dass man natürlich immer auch neue Musik weiterentwickeln kann. Und das hat mich der Hessische Rundfunk ja auch gelehrt und mich da angeführt. Ich habe den Kollegen John Cage kennengelernt, ich habe den Chelsea kennengelernt, der Olivier Messiaen war im Studio, natürlich auch Lachenmann und so weiter. Herr Stiebler, unser Redakteur für Neue Musik, war da einfach fantastisch und hat die wichtigsten Menschen nach Frankfurt geholt. Und das hat mich auch angeregt, dann das Bernd-Alois-Zimmermann-Konzert aus der Taufe zu heben, das bis dahin als unspielbar galt. Und dann haben wir dieses wichtige, ich denke mal wichtigste Konzert überhaupt, haben wir auf den Weg gebracht. Und heute ist es ja immer noch unheimlich schwer zu spielen. Aber es war jetzt im Finale vom ARD-Wettbewerb das Finalstück und hat seinen Platz jetzt im Repertoire.
0: Zeigt auch, dass das Niveau immer höher wird.
1: Unfassbar.
0: Und es gibt natürlich auch die Möglichkeit, Bearbeitungen zu spielen. Ha. Und eine solche hören wir jetzt. Jetzt haben Sie Mahler schon mehrfach erwähnt. Ja. Jetzt haben wir nämlich eine Aufnahme, da hören wir Sie in der Trompete mit Musik von Gustav Mahler, Blumine. Das ist ja eigentlich ein Stück für Orchester.
1: Also ja.
0: Und Sie haben jetzt hier eine Bearbeitung für Trompete und Klavier zu vier Händen.
1: Ja.
0: Wie kam es denn dazu?
1: Mahler ist einfach ein Top-Thema in meinem Leben. Und dieses Stück Blumine ist ein einzelnes Werk, was überlebt hat aus einer Serie von 7 Musikstücken, die der Gustav Mahler wirklich über Nacht komponiert hat. Der Intendant von Kassel, wo er damals bei seiner ersten Stelle war, hat gesagt, du, in Leipzig, diese Oper Trompeter von Säcking von Viktor Nessler, die rockt so ab, die macht so einen Erfolg, die Vorstellungen sind alle ausverkauft. Wir haben das Schauspiel von Viktor Schäffler und wir brauchen dringend Musik für dieses Stück, der Trompeter von Säckingen. Das war so eine romantische Idee von der Liebschaft eines Trompeters mit der Prinzessin. Und dann hat der Mahler diese 7 Stücke komponiert und hat die eigentlich alle wieder dann auch weggeworfen, bis auf die Blumine. Die hat er anscheinend doch sehr lieb gehabt. Und dann hat dieses Stück überlebt, weil es in die erste Sinfonie eingeflossen ist und dann wieder rausgeschmissen wurde und wieder reingenommen wurde und wieder rausgeschmissen. Und dann ist der Zweite Weltkrieg mit einer Bombe auf dem Kasseler Opernhaus geendet und das Stück ist verbrannt. Und es gab von der Familie Rosset eine Abschrift, die in Boston dann in den 60er Jahren aufgetaucht ist. Und so hat das Stück überlebt und es ist einfach Mahler und es ist Trompete und es erinnert natürlich unglaublich an das Posthorn-Solo und das ist auch der Initiator dieser Trompeter von Säckingen, von diesem mittelmäßigen Komponisten Viktor Nessler, war die Schubkraft, die den Gustav Mahler zur Blumine geführt hat.

0: Ja, die Blumine von Gustav Mahler.
1: Ja.
0: Ein symphonischer Satz für Orchester. Hier haben wir eine Bearbeitung für Trompete und Klavier zu vier Händen gehört. Reinhold Friedrich, Eriko Takezawa Klavier und Alisa Kratzer Klavier. Die hat auch die Bearbeitung dieser Version übernommen. Ja, wunderschöne Musik.
1: Ja, und mir stehen die Tränen im Auge, weil sich da eigentlich alles zusammenfindet. Also die Alisa Kratzer ist das Patenkind von Eriko Takezawa. Eriko Takezawa ist erst meine Klavierbegleiterin gewesen in der Hochschule, dann meine Freundin und jetzt meine Frau. Und dann kommt noch diese Blumine dazu und die macht mir sowieso Tränen in die Augen, weil die Musik von Gustav Mahler einfach so überirdisch schön ist. Mhm. Und dann in dieser neuen Form kommt sie jetzt auch in die Konzertsäle und in den Markt, weil sich natürlich die Trompeter um das Stück auch ein Stück weit reißen. Da haben wir ein neues Solostück gekriegt durch diese Bearbeitung, weil im Orchester kommt es dann doch nicht so häufig vor, aber dieses Stück ist genau das, was mich an der Trompete auch interessiert. Das ist Singen auf dem Instrument.
0: Was Sie eingangs schon gesagt haben.
1: Genau. Mhm. Und es hat diese Wehmut, diese Melancholie, die die Trompete eben auch auszeichnet. Die kann nicht nur strahlen und die kann nicht nur Todestrompete sein, sondern die kann auch melancholisch sein. Und das hat uns wirklich der Gustav Mahler geschenkt, mehr als jeder andere Komponist. Der hat die Trompete zu diesem melancholisch anmutenden, sinnlichen und singenden Instrument gemacht.
0: Und Sie haben ja vorhin die verschiedenen Epochen aufgezählt und es gibt natürlich auch unterschiedliche Instrumente. Die Klappentrompete haben Sie erwähnt, ja. Dann gibt es das Flügelhorn und Sie spielen natürlich auch viele verschiedene Instrumente je nach Epoche. Das heißt, Sie haben nicht nur eine Trompete im Schrank, sondern da ist eine große Auswahl.
1: 100 sind es, glaube ich.
0: 100?
1: Ja.
0: So viel hätte ich jetzt nicht erwartet.
1: Ja. Irgendwie kommen die alle zu mir und es liegt wirklich nur daran, dass ich interessiert bin, das Instrument als Ganzes zu erfassen. Und dann ist es einfach notwendig, dass man Barocktrompete spielt. Es ist notwendig, wenn man Haydn- und Hummelkonzert spielt, dass man weiß, was hat denn der Komponist da eigentlich vor sich gehabt und was ging und was ging nicht. Und wenn man das nicht weiß, dann kann man dem Haydn und Hummel zwar auch spielen, halt eine moderne Fassung draufzaubern, die schön klingt, aber dem historischen Instrument wird man da nicht gerecht. Und das hat mich immer fasziniert und ja, ist ein wichtiger Teilaspekt von meiner Karriere, die Suche nach dem Originalklang.
0: Bei so vielen Instrumenten, wenn Sie sagen, also um die 100 Instrumente zu Hause, gibt es da auch eine Lieblingstrompete?
1: Also es gibt vielleicht mehrere Lieblingstrompeten. Eine ist diese kleine Trompete, die den Maurice André so berühmt gemacht hat. Maurice André war der erste große international tätige französische Solist und er hat eine kleine Trompete gehabt von der Firma Selmer. Selmer ist berühmt für seine Saxophone eben, aber auch für diese kleine Piccolo-Trompete und die hat so einen unglaublich schönen, strahlenden Klang und ich spiele heute noch auf genau dem Instrument von Maurice André.
0: Sie sind ja in Weingarten geboren, das ist in der Nähe von Karlsruhe.
1: Ja.
0: Und von dort natürlich immer mal wieder unterwegs gewesen, aber es hat sich schon, haben wir vorhin auch schon mal kurz im Vorgespräch drüber gesprochen, sind schon so ein heimatverbundener Mensch, sind ja heute auch wieder in der Ecke gelandet, leben dort.
1: Auch wieder im Weindorf.
0: In einem
1: also
0: Weindorf.
1: Von einem Weindorf zum nächsten Weindorf. Und als ich dann in Frankfurt war, ist es ja auch ein Weindorf. Das ist ein Apple-Weindorf. Also Frankfurt reiht sich dann in die Weindörfer ein. Ich bin einfach wahnsinnig gerne in dieser Ecke zu Hause, weil das hat so was wie Piemont oder die Toskana. Das ist so eine hügelige Landschaft, die ganz reizvoll ist. Und die hat mich nie losgelassen. Und Weingarten hat mich ja sozialisiert, auch meine musikalische Entwicklung hat da stattgefunden und jetzt bin ich da wieder gelandet, weil ich dann irgendwann mal später in Karlsruhe die Professur bekommen habe, mit mal gerade 30 Jahren war ich dann plötzlich Professor und ja, und das Kapitel geht jetzt dieses Jahr auch zu Ende.
0: Genau, und darüber sprechen wir gleich drüber, jetzt haben wir erst noch eine Musik und Sie haben ja vorhin erzählt, Bach war derjenige, der quasi dazu beigetragen hat, dass Sie heute Musiker geworden sind, Trompeter geworden sind. Jetzt haben wir zwar nicht das Brandenburgische Konzert, von dem Sie gesprochen haben, aber wir haben ein Stück aus dem Wohltemperierten Klavier von Johann Sebastian Bach. Und da möchte ich natürlich vorher noch mal wissen, warum haben Sie das ausgewählt und warum diese Aufnahme?
1: Andras Schiff ist der Pianist und wenn er spielt, gehe ich in die Knie. Ich bin zwar in einer religiösen Familie aufgewachsen, aber ich würde mich nicht als religiös bezeichnen, aber wenn ich Musik höre und wenn Andras Schiff am Klavier sitzt, dann falte ich die Hände und dann bin ich einfach weg. Er ist eine Musikerpersönlichkeit und er ist ein unglaublicher Freund und er ist ein Leuchtstern. Er ist einer meiner drei Götter, die ich im Zimmer hängen habe. Andras und der Fritz Wunderlich und Claudia Abbado.
0: Jetzt hören wir erstmal Andras Schiff mit dem Präludium aus Präludium und Fuge B-Moll, Bachwerke Verzeichnis 867 von Johann Sebastian Bach.

0: Ja, ein Wunsch von Reinhold Friedrich, der heute zu Gast ist in der Sendung Menschen und ihre Musik. Andras Schiff haben wir gehört, ein Freund, ein Kollege. Sie haben eben nochmal geschwärmt, während die Musik lief, was für ein toller Mensch er auch ist und ja, dass sie sich immer wieder begegnen auch. Ne?
1: Und er ist so authentisch, also er ist derjenige, der Musik, aber nicht nur Musik, auch unterrichten und das Verständnis für die Beziehung Schüler-Lehrer so auf den Punkt bringt. Also er ist jemand, der extrem respektvoll mit den Studenten ist und das ist eine Wohltat, mit ihm zusammen zu sein.
0: Dann sprechen wir doch jetzt mal über Ihre Zeit als Dozent in Karlsruhe. Sie haben ja eben schon gesagt, ja, die Zeit geht jetzt nach 37 Jahren zu Ende. Ja. 1989 wurden Sie als Professor für Trompete an die Hochschule für Musik in Karlsruhe berufen. Ja, das ist wirklich eine sehr, sehr lange Zeit. Ja. Die Arbeit mit den Studierenden, brauche ich gar nicht fragen, hat Ihnen dann mit Sicherheit auch sehr viel gegeben und sehr viel Spaß gemacht.
1: Und Celi Bidake, beim letzten Gespräch, was ich mit dem Sergio gehabt habe, hat er gesagt, weißt du, Reinhold, der Beruf des Lehrers ist das Größte und das Wichtigste und das Verantwortungsvollste, was es überhaupt gibt. Wenn du das gut machen willst, dann musst du das ganz ernst nehmen. Und das war dann im Stammbuch reingeschrieben und das hat mich ja auch geführt. Und was mir besonders wichtig ist an diesem Beruf ist, ich habe kein System, sondern der Schüler macht das System. Der Schüler mit seinen Bedürfnissen, mit dem, was er braucht, der formt das System des Unterrichtens aus, was dann von mir nachher kommt. Also es gibt ja Lehrer, die wissen, wie man Trompete spielt und dann wird es über jeden drüber gestülpt und friss oder stirb. Wenn dir das nicht passt, dann wirst du aussortiert, dann bist du einfach nicht mehr dabei. Das hat mich nie interessiert. Was mich interessiert ist, welchen Menschen habe ich vor mir? Und wie viele Schalen muss ich wegmachen, bis wir zu dem Kern vorstoßen, in dessen Innerem sich sein Diamant befindet? Das ist das, was mich interessiert, den Menschen kennenzulernen. Und da gehört natürlich die ganzen Probleme auch dazu, die ganzen Stärken, die ganzen Schwächen. Die Familie gehört dazu, auch die Wünsche für die Zukunft. Wissen Sie, wenn Sie so einen 16-Jährigen treffen, dem gerade sein Papa verstorben ist an Krebs, und der mir in die Hand gegeben wurde. Und dann frage ich den jungen Kerl, du, was möchtest du denn mal später im Leben machen? Und dann sagt der 16-Jährige, ich möchte Trompeter an der Staatsoper in Berlin sein. Und dann habe ich gesagt, okay, jetzt fangen wir gleich mal an zu üben. Das ist ja ein gutes Ziel, wunderbar. Und der junge Mann ist jetzt Vater von zwei Kindern und sitzt in der Staatsoper in Berlin bei Thielemann und vorher bei Barenboim. Und das ist das, wofür es sich lohnt, so ein Leben auch diesem Beruf zu widmen und jeden Schüler individuell zu fördern. Du musst den Schüler da abholen, wo er ist und musst ihn dann weiterbringen. Und das braucht ja dann auch dieses Selbstbewusstsein und das Selbstvertrauen.
0: Und das Niveau, wir haben es ja vorhin schon gesagt, das steigt ja auch immer weiter.
1: Wow. Also ich habe jetzt im letzten Jahr hatte ich den Juryvorsitz beim ARD-Wettbewerb, den ich selber mal gewonnen habe, den ich aber auch mal nicht gewonnen habe, weil ich habe den zum ersten Mal gespielt vor dem Hessischen Rundfunk 1980 und bin auf den vierten Platz gerutscht, was ich überhaupt gar nicht gedacht habe. Und dann habe ich gedacht, okay, wenn das jetzt beim ersten Mal schon gar nicht so schlecht lief, beim nächsten Mal machst du da mal wirklich ernsthaft. Und dann komme ich da 40 Jahre später wieder zum ARD-Wettbewerb und dann spielt da ein junger Franzose, der bei mir studiert hat, das Blaue von der Wand runter und beeindruckt die ganze Welt mit seinem Spiel beim Bernd Alois Zimmermann Konzert.
0: Ja, Wahnsinn, ne?
1: Und der zweite Preisträger ist dann aus Versehen auch noch von mir. Aber der Sandro Hirsch ist in Bonn am Beethoven-Orchester und hat gerade mal 4 Wochen vorher den ersten Preis beim Kodaly-Wettbewerb gewonnen. Und ein unglaublich fantastischer junger Mann, der Robin Payet, der erste Preisträger, kommt mir ins Schwärmen. Und wenn ich das vergleiche mit dem Niveau vor 40 Jahren, dann wird man blass. Ich glaube, dass jetzt in den letzten Jahren auch pädagogisch einfach viel passiert ist, dass die Lehrer anders mit den Schülern umgehen und dass natürlich auch der Anspruch gewachsen ist. Also das Repertoire ist einfach jetzt da. Die Leute können an diesem Kletterbaum können sie sich hochhangeln. Als ich angefangen habe, Trompete zu studieren, dann gab es so einen Kanon von 5 und wenn man es weit fasst, 10 Stücke oder so. Und heute sind es Hunderte von Werken. Es kommt immer was Neues dazu, es kommen neue Spieltechniken dazu und die einzelnen Methoden greifen ineinander. Also es gibt ja verschiedene Trompetenschulen und die machen jetzt so langsam ein sinnvolles Ganzes wie so ein Mosaik, was seine Steinchen alle an der richtigen Stelle gesetzt hat. Und das führt dazu, dass die zum Teil einfach das Blaue vom Himmel spielen und dann am Ende meiner Lehrerkarriere jetzt fällt dann noch so ein Stern vom Himmel. Und jetzt habe ich ein Wunderkind an der Backe von Japan, das ich überhaupt nie für möglich gehalten hätte, dass es sowas geben kann.
0: Oh, das macht sicherlich stolz. Ja. Und ich glaube, Sie gehen dann auch mit einem lachenden und einem weinenden Auge, ne?
1: Ja, ich kann die Tür ganz entspannt zumachen. Die ist ja dann auch nicht ganz zu mit dem Unterrichten. Ich bin noch in 3 Schulen in Berlin, an der Barenboim Said, in Madrid. Bis vor kurzem war ich an der Royal Academy am Unterrichten. Und jetzt kommt noch Hannover dazu, wo mein eigener Schüler gesagt hat, Reinhold, ich brauche jemand, der so ab und zu mal vorbeiguckt und nach dem Rechten sieht. Und kannst du das bitte übernehmen? Naja, das mache ich jetzt halt auch noch.
0: Jetzt haben wir erstmal wieder ein bisschen Musik und jetzt haben wir einen Musiker, einen Sänger, einen Tenor, dessen Name auch schon gefallen ist, Fritz Wunderlich.
1: Bei Fritz Wunderlich ist das Bild komplett, die Interpretation, die Stimme, die Natürlichkeit, der unfassbare Ausdruck und ein Ton von ihm reicht ja schon, dass man irgendwie an der Seele berührt wird und sich dem gar nicht entziehen kann. Das hat ja fast sowas von einer Droge. Nicht umsonst hat dann so jemand wie Pavarotti gesagt, es wird nie einen Tenor geben, der besser ist als Fritz Wunderlich. Es ist der größte Tenor aller Zeiten und auch in der Zukunft wird er nicht übertroffen werden.
0: Und jetzt haben Sie Stichwort schon genannt, Seele, und da haben Sie den passenden Titel ausgewählt. Ich will meine Seele tauchen, aus der Dichterliebe von Robert Schumann. Und hier wird Fritz Wunderlich am Klavier begleitet von Hubert Giesen.

0: Nicht oft, weil ich meine, ich mache ja Musik irgendwie von morgens bis abends und die Schüler machen auch ganz schön viel Druck auf die Ohren und dann braucht man manchmal einfach Stille und das ist auch Musik. Also dann einfach mal nichts hören und mal nur in sich reinhören. Ich habe ja eine ganz abenteuerliche Geschichte gehabt. Vor 7 Jahren habe ich beschlossen, dass ich ein Sabbatical mache. Und ich bin ein halbes Jahr, auf den Tag genau ein halbes Jahr, auf dem Fahrrad gesessen und bin quer durch Europa gefahren, ohne einen Fahrplan und habe keinen Podcast angehört und habe keine Kopfhörer drin gehabt, aber es lief die ganze Zeit Musik. In meinem Kopf.
1: In Ihrem Kopf.
0: In meinem Kopf. Und ich musste manchmal wirklich mit fast schon ärgerlich das Programm umstellen, wenn wieder irgendwas von Bach sich einfach nicht aus meinem Kopf hat raus bewegen lassen. Und dann habe ich wirklich so am Sender gedreht, um ein anderes Stück zu hören. Also im Kopf findet Musik natürlich auch statt. Und was ich wahnsinnig faszinierend finde, das findet ja wirklich statt. Also wenn ich in meinem Inneren höre, höre ich wirklich. Und dieses halbe Jahr auf dem Fahrrad. Ich glaube, es gab keinen Tag, wo ich nicht doch Musik gehört hätte, aber halt in meiner eigenen Box.
1: Das spart jede Menge Geld.
0: Ja,
1: Man kann jetzt CDs kaufen,
0: da
1: nicht in
0: waren alle
1: Konzerte gehen.
0: Sinfonien von Mahler dabei und fast das Gesamtwerk von Johann Sebastian.
1: Sie
0: Oh
1: haben
0: ja.
1: ja einige Titel auch dabei für heute ausgewählt. Die Stimme, haben
0: Ja.
1: Sie ja gesagt, die Trompete soll auch so klingen,
0: Ja.
1: als würde eine Stimme singen. Und Sie haben auch viele Sängerinnen und Sänger ausgewählt. Und Ruth Cizak
0: Ruth
1: ist eine
0: Cizak
1: Sängerin
0: ist ein Teil meines Lebens und ein sehr schöner Teil meines Lebens. Und das hat angefangen, als der Sendesaal vom Hessischen Rundfunk umgebaut wurde und wir mussten ausweichen. Raus aus dem Hessischen Rundfunk, aus der Bertramstraße, nach Oberursel und nach Bad Vilbel und dahin und dahin. Und dann sitze ich da so gelangweilt in der Probe von einer Mozart-Vesper. Wolfgang Schäfer hat dirigiert, ein guter Freund, aber es war so trompetenmäßig, war es extrem langweilig und ich saß da und plötzlich trifft mich der Schlag, weil ich von hinter mir einen Klang gehört habe, wo ich gedacht habe, das gibt's nicht. Und ich habe mich nicht getraut, mich umzudrehen, weil sonst hätte ich ja vielleicht was zerbrechen können, was da so kristallin und so komplett unfassbar zart rüberkam. Als diese Arie vorbei war von Mozart, dann habe ich mich mal so zufällig umgedreht und da saß da so eine Schlamper-Studentin mit dem Pulli und der Jeans und hat so, ich habe jetzt gerade nichts Besonderes gemacht, ich habe nur ein bisschen gesungen. Und mir war in dem Moment klar, wenn ich jemals eine CD mache mit Trompete und Sopran, dann ist es mit dieser Frau und sonst mit niemandem. Und aus der CD ist dann eine 16-jährige Beziehung geworden, die ganz, ganz viele wunderbare Momente hatte.
1: Und Sie haben sich eben auch eine Arie mit Ruth Cizak gewünscht.
0: Ja.
1: Das ist eine Aufnahme aus dem Jahr 1997, die wir jetzt hören,
0: Ja.
1: mit Mozart
0: Und
1: aus
0: die
1: der
0: wird für
1: Zauberflöte.
0: immer die beste Pamina for all times wird sie dastehen, weil das kann niemand mehr auf den Punkt bringen und mehr reduzieren und nur das sein, was dieses junge Mädchen, diese Pamina, in dem Moment wirklich ist. Das ist authentisch.

0: Ach, ich fühl's, es ist verschwunden, ja, aus der Zauberflöte von Wolfgang Amadeus Mozart. Und wir haben hier Ruth Cizak gehört in einer Aufnahme mit dem Deutschen Symphonieorchester Berlin unter Markus Creed. So ein strahlender, aber auch ruhiger Sopran, ja. Einfach wunderbar.
1: So ehrlich nach innen und ohne den Star machen zu wollen, sondern nur die Musik.
0: Jetzt müssen wir noch über Claudio Abbado sprechen, bevor die Sendung zu Ende geht. Er ist mehrfach erwähnt worden schon und es war, glaube ich, auch eine ungewöhnliche erste Begegnung zwischen Ihnen beiden.
1: Die war wirklich sehr ungewöhnlich, weil ich wurde plötzlich eingeladen, nach St. Moritz das zweite Brandenburgische Konzert zu spielen mit einem der ersten Konzerte der Berliner Philharmoniker Kammerorchester, die Berliner Barocksolisten. Und da war Claudio und hat es dirigiert. Und ich habe den ganzen Tag frei gehabt, weil es war ja erst abends die Probe um 18 Uhr. Und dann habe ich gesagt, ja gut, meine beiden Söhne, wir sind auf den Gletscher gegangen. Und dann haben wir da auf dem Gletscher rumgeturnt. Und dann sind wir runtergekommen mit dem Lift. Und ich hatte so einen Prügel in der Hand, so ein Brikett, so dieses große schwarze Ding, was damals das erste Mobiltelefon war. Und irgendwann mal hat es einmal piep, piep, piep, piep, piep, piep, piep, piep. Und dann waren 28 Nachrichten auf dem Mobiltelefon. Und dann kam so die Stimme, die Probe hat sich verschoben, weil abends ist ein Rockkonzert auf dem Platz in Pontresina und deswegen müssen wir die Probe mittags machen. Reinhold, komm mal dann ein bisschen früher, wir fangen dann gleich mit deinem Stück an. Reinhold, wo bist du? Reinhold, wir sind bald mit der Probe fertig. Und dann, ja gut, und dann bin ich unten gewesen, bin ins Hotel, habe meine Trompete geschnappt, bin rein und dann habe ich die Trompete hochgerissen und habe dieses Stück ohne Einspielen, was sagen wir, mit zum Schwersten gehört, was es überhaupt gibt. Ich konnte mich nicht einspielen und meine Hände haben irgendwie was gemacht und ich habe meine Hände angeguckt und habe gedacht, huch, wer greift da? Wer macht das? Ich war komplett so ein bisschen neben der Kapp. Und dann haben wir das Stück einmal durchgespielt und dann hat Claudio gesagt, ja gut, kann man machen, so, kann man vielleicht spielen nochmal, ja, ist gut, das kannst du, ja. Dann habe ich gesagt, ja, natürlich, ja, ich mache alles, was sie. Und dann haben wir das nochmal gespielt und das war die Probe. Und dann hat der Claudio irgendwie Narren an mir gefressen und 6 Jahre später oder 7 Jahre später kommt ein Telefonanruf. Hallo, hier ist Claudio. Kannst du vielleicht spielen im Sommer nächster Jahr mit mir Mahler-Symphonie in Luzern, machen wir ein neues Orchester. Und ich habe gedacht, das ist ein Student von mir, der mich auf den Arm nimmt. Und wollte schon was sagen, habe gedacht, nee, Vorsicht, Vorsicht, Glatteis. Und dann, ja, dann war das der Claudio und dann haben wir diese Sache 2003 begonnen, die bis heute andauert, jetzt nicht mehr mit Claudio leider, sondern mit Ricardo Chailly, aber wunderbarer Dirigent, wunderbare Arbeit. Aber diese Zeit mit Claudio ist Gänsehaut pur, ist... Ja, dann gab es eine Aufnahme in dieser Zeit auch mit dem Mozart Bologna Orchester mit den 6 brandenburgischen Konzerten. Und da gibt es eine Aufnahme davon, wo alle fliegen. Da fliegt man einfach nur noch. Und das ist so ein Zustand, wünscht man sich, der Flow in der Musik, wo keiner mehr denkt oder irgendwie Absichten versucht zu verwirklichen, sondern wo man einfach nur noch wie so ein Engel mitfliegt.
0: Reinhold Friedrich, wir kommen zum letzten Musikwunsch. Die Zeit geht so schnell rum. Wahnsinn. Und da haben Sie jetzt nochmal Musik von, da ist nochmal Jan Gabrik dabei, es ist Musik von Keith Jarrett, My Song. Auch eine Musik, die Sie sozusagen in Ihrer Jugend gern gehört haben.
1: Also Köln-Konzert, ne? Ja. Mit Keith Jarrett, das, aber auch dann Pat Metheny und dann Chick Corea und Herbie Hancock und dann ist die Tür schon offen zu Miles Davis und dann kommt Chet Baker und Clark Terry und dann, ja, das ist Chet Baker. Ich hätte gern 10 Stücke von Chet Baker jetzt in dieser Musiksendung gehabt. Ich würde gerne so eine Jahressendung machen, wo ich, sag mal, 365 Tage im Jahr, 24 Stunden Musiksendung mache. Mehr wird die Musik nicht ausgehen. Es gibt so fantastische Sachen, aber Keith Jarrett und dieses ganze Umfeld von ECM Records, die haben mir geholfen, in die Musik einzufinden, in Jazz und auch in diese Zwitterformen zwischen Klassik und Jazz.
0: Dann hören wir das Stück jetzt zum Schluss und ich bedanke mich ganz herzlich, Reinhold Friedrich, dass Sie heute zu Gast waren.
1: Und der Titel My Song ist doch passend für die ganze Sendung.
0: Passt wunderbar für die ganze Sendung. Mein Name ist Christiane Hillebrand. Ich bedanke mich auch fürs Zuhören. Ja, und Ihnen noch eine schöne Zeit, denn als Trompeter werden Sie sicherlich noch viele, viele Projekte vorhaben. Ganz herzlichen Dank, dass Sie da sind.
1: Tausend Dank.

Der Trompeter Reinhold Friedrich war unser Gast im Doppelkopf. 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
1: 13 Uhr. Klingbeil will schnelle Entlastung bei Spritpreisen. CO2-Speicher unter der Nordsee geht in Betrieb. Nicole Paschinyan erhält den Hessischen Friedenspreis. Das Wetter teils sonnig, teils bewölkt, 17 bis 23 Grad. Mein Name ist Andrea Eckstein. Mit Blick auf die hohen Spritpreise fordert Finanzminister Klingbeil ein klares und schnelles Signal an den Zapfsäulen. Klingbeil sagte vor einem Treffen der europäischen Finanzminister in Dublin, die Bundesregierung suche gerade nach Lösungen und er sei guter Dinge, dass man das zügig hinbekomme. Klingbeil macht sich vor allem stark für eine Übergewinnsteuer für Mineralölkonzerne. Damit müssten auf besonders hohe Gewinne zusätzliche Steuern gezahlt werden. Auf europäischer Ebene gibt es allerdings keine Mehrheit dafür. In Dänemark wird heute eine Lagerstätte für CO2 unter der Nordsee offiziell in Betrieb genommen. Flüssiges CO2 soll dabei in fast 2 Kilometer Tiefe im Meeresgrund gespeichert werden. ARD-Korrespondent Arne Bartram.
2: Beim sogenannten Project Greensand soll klimaschädliches CO2 dauerhaft eingelagert werden, damit es nicht in die Atmosphäre gelangt und den Klimawandel weiter vorantreibt. Das Projekt funktioniert so. Fabriken fangen CO2 auf, bevor es in die Luft gelangen kann. Anschließend wird es verflüssigt und per Schiff in die Nordsee transportiert. Das verflüssigte CO2 wird dort in ein ehemaliges Ölfeld geleitet, rund 200 Kilometer vor der dänischen Küste.
1: In den USA schließt Verteidigungsminister Pistorius seine Reise mit einem Besuch in Texas ab. In Fort Worth nimmt er heute den ersten von insgesamt 35 bestellten F-35-Kampfjets entgegen. Das Flugzeug soll den Tornado ablösen. ARD-Korrespondentin Christina Nagel.
3: Tatsächlich kommt es nicht allzu häufig vor, dass ein neuer Kampfjet-Typ eingeführt wird. Noch dazu einer, der aktuell als das modernste Kampfflugzeug der Welt gilt. In Fort Worth wird Pistorius die erste deutsche F-35 symbolisch entgegennehmen. Sie wird vorerst in den USA bleiben, denn hier findet die Ausbildung der Piloten statt. An ihren Standort im rheinland-pfälzischen Büchel werden die Kampfjets nach und nach ab Herbst des kommenden Jahres verlegt.
1: Hessischer Friedenspreis verliehen. Preisträger ist in diesem Jahr der armenische Regierungschef Paschinyan. Er hat die Auszeichnung bei einem Festakt im Landtag in Wiesbaden erhalten. Von der hessischen Landesregierung hieß es, Paschinyan treibe demokratische Reformen in Armenien voran und bemühe sich um Frieden mit dem Nachbarland Aserbaidschan. Im Konflikt um die Region Bergkarabach hatte Paschinyan weitreichende Zugeständnisse an Aserbaidschan gemacht. Der hessische Friedenspreis ist mit 25.000 Euro dotiert. Der deutsche Frauenfußball steht heute vor einer wegweisenden Entscheidung. Beim DFB in Frankfurt gibt es einen außerordentlichen Bundestag, um die höchste Frauenspielklasse aus dem Verband auszugliedern. HR-Sportreporter Daniel Höhr.
4: Es geht konkret darum, die Bundesliga der Frauen an den FBL e.V. zu übertragen. Zur Erinnerung, diesen hatten die Vereine der Bundesliga gegründet, um die Liga ähnlich der Männerliga in eine professionellere Struktur zu überführen und damit auch zum Beispiel die Vermarktungschancen zu verbessern. Die Details zwischen DFB und FBL sind schon verhandelt, es muss eben noch offiziell gebilligt werden. Das Ganze passiert heute in Frankfurt. Die laufende Saison gilt dann als Übergangssaison, bevor die FBL dann die Liga endgültig übernimmt.
1: Das waren die Nachrichten. Das Wetter. Heute Nachmittag gibt es mal Sonnenschein, mal dicke Wolken. Meist bleibt es aber trocken bei 17 bis 23 Grad maximal. In der Nacht Abkühlung auf 12 bis 7 Grad. Morgen ist es im Süden meist sonnig, im Norden wolkiger und insgesamt trocken bei Höchstwerten von 18 bis 25 Grad. Die weiteren Aussichten? Am Sonntag wechselhaft und zum Teil Regen 17 bis 23 Grad. Am Montag wieder trocken mit Sonne und Wolken bis 21 Grad. Die Zeit 13.04 Uhr.
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5: Und dazu begrüßt Sie noch einmal Maximilian Peter. Schön, dass Sie zuhören.

Musik von Johann Sebastian Bach. Das war die Fantasie in G-Dur von eben diesem Komponisten. Eigentlich hat er sie geschrieben für Orgel, aber hier haben wir sie gehört in einer Fassung für Gampenkonsort mit dem Ensemble Fretwork. Und damit noch einmal herzlich willkommen zu HR2 Kultur am Mittag. Heute schauen wir nach Köln und begrüßen die Dirigentin Marie Jacquot am Pult des WDR Sinfonieorchesters, denn die 36 Jahre alte Musikerin wird die neue Chefin des Kölner Radiosinfonieorchesters. Mehr dazu erfahren Sie gegen 13:30. Außerdem erwartet sie Musik von Verdi, Haydn und Tschaikowski in dieser Sendung. Weiter geht es aber erstmal mit Musik von Franz Vinzenz Krommer. Sabine Meyer spielt das Konzert für Klarinette in S-Dur. Sie wird begleitet von der Academy of St. Martin in the Fields.

Virtuose Musik für zwei Klarinetten und Orchester von Franz Vinzenz Krommer. Sabine Meyer und Julian Bliss haben die beiden Klarinetten in diesem Konzert in Es-Dur gespielt. Außerdem musizierte die Academy of St. Martin in the Fields. 13:55, Sie hören HR2 Kultur und wir schauen jetzt gleich zu den Kollegen vom WDR, denn seit heute ist die Dirigentin Marie Jacot die neue Chefin des WDR-Sinfonieorchesters. Marie Jacot kann man heute Abend beim WDR in Köln mit ihrem Antrittskonzert erleben, aber in der Vergangenheit konnte man die Musikerin auch schon einmal mit dem HR-Sinfonieorchester hören. 2023 war sie in Frankfurt zu Gast und so hat sich das unter anderem damals im HR-Sendesaal angehört.

0: Eine Fanfare von Paul Dukas als Begrüßung für Marie Jacquot, die neue Chefdirigentin des WDR-Sinfonieorchesters. In dieser Aufnahme aus dem Jahr 2023 hat die Französin selbst das HR-Sinfonieorchester geleitet. Marie Jacquot gehört zu den gefragtesten Dirigentinnen ihrer Generation und heute, am 18. Dezember, gibt Marie Jacquot in Köln ihr Antrittskonzert als neue Chefdirigentin des WDR-Sinfonieorchesters. Dabei setzt sie auf Austausch, Neugier und ein breites Repertoire. Mehr über Marie Jacquot hat Carlotta Röllecke zusammengetragen.
1: Wenn Sie sich darauf anlassen, dass wir das Stück gemeinsam musizieren, gemeinsam atmen, dann kommt noch was dazu, etwas Besonderes, die Sie vielleicht ohne jemand davor, die Sie inspirieren, nicht bekommen könnten. Und das ist die Magie, Dirigent oder Dirigentin zu sein.
2: Marie Jacquot ist eine Dirigentin, die nicht von Macht und Kontrolle spricht, sondern von Offenheit und Zusammenarbeit. Die 1990 geborene Französin übernimmt als neue Chefdirigentin das WDR-Sinfonieorchester. Dabei hätte ihr Leben auch ganz anders verlaufen können. Aufgewachsen ist sie in Chartres bei Paris. Die ganze Familie spielt Tennis und Marie Jacquot gilt als großes Nachwuchstalent.
1: Es war immer ein Spiel, das heißt, ich habe es immer mit Freude genommen. Und sobald es kein Spiel mehr war, hat es mir nicht mehr so getaugt. Und dann habe ich für die Musik gewechselt, weil diese Zusammenspielen hat mir mehr Freude verbreitet als Einzelkampf.
2: Trotzdem profitiert Marie Jacquot in ihrer Arbeit als Dirigentin bis heute vom Leistungssport, mit Disziplin und intensiver Vorbereitung auf ihre Konzerte. Gleichzeitig betont sie immer wieder, Musik bedeutet für sie vor allem Entdecken.

0: Marie Jacot lernt als Kind Posaune. Nach einem Instrumentalstudium in Paris studiert sie schließlich Dirigieren in Wien und Weimar. Als Kapellmeisterin startet sie ihre Karriere in Würzburg. Danach geht es an die Deutsche Oper am Rhein und schließlich wird sie 2024 Chefdirigentin des Königlich-Dänischen Theaters in Kopenhagen. Die Dirigentin arbeitet mit ihren Orchestern freundlich und spricht die Instrumentengruppen auf Augenhöhe an. Für sie entsteht Musik im Austausch.
1: Das Schönste beim Dirigieren und beim Musizieren ist, dass es ist eine Nehmen und Geben. Wenn manche Musiker und Musikerinnen mir etwas anbieten, dann nehme ich mir die Zeit zu überlegen, ist es eigentlich schön? Mag ich das? Diesen Austausch finde ich sehr speziell beim Musizieren.
0: Auch deshalb versteht Marie Jacot ihre Rolle als Dirigentin anders als das Klischee der allwissenden Maestra. Ein Orchester könne theoretisch auch ohne Dirigent oder Dirigentin spielen, sagt sie. Die Musikerinnen und Musiker sind schließlich hochqualifiziert. Ihre Aufgabe versteht sie darin, eine gemeinsame Richtung vorzugeben und von den Erfahrungen der Orchestermitglieder zu lernen. Musikalisch legt ihr Herz besonders für die Romantik, vor allem für Anton Bruckner. Seine Musik verbindet Marie Jacot mit ihrer Heimatstadt.
1: Ich bin in Chartres, in der Nähe von Paris, aufgewachsen und habe sehr, sehr viel Zeit in dieser schönen Kathedrale verbracht. Bruckner erinnert mich an diese Kathedrale. Man findet Spiritualität in Bruckner, die mich besonders anspricht.
0: Diese Begeisterung für Bruckner bringt Marie Jacot mit nach Köln als neue Chefdirigentin des WDR-Sinfonieorchesters.
1: Es wird bunt und etwas, was mich sehr am Herzen liegt, sind Rarität zu bringen. Also Stücke, die nicht häufig in Konzertsälen zu hören sind. Von französischem Repertoire bis zu neuer Musik. Ich wollte mich nicht auf einen Zyklus fokussieren, sondern wollte diese Breite des WDR-Sinfonieorchesters im Glanz darstellen.
0: Marie Jacot möchte nichts festlegen, sondern Räume für Entdeckungen schaffen, für das Publikum und für ihr neues Orchester. Und genau diese Neugier wird ihre Zeit beim WDR prägen.
2: Carlotta Röllecke über die neue Chefin des WDR-Symphonieorchesters Marie Jacot. Heute Abend findet das Antrittskonzert der neuen Chefdirigentin in Köln statt. Und das Konzert wird auch aufgezeichnet und kann in der ARD-Mediathek und auch auf ARD-Klassik gesehen und natürlich auch gehört werden. Darum geht es ja. Wir wollen alle Musik hören. Und alle Infos dazu finden Sie im Netz. Weiter geht es hier in HR2 Kultur mit Musik von Giuseppe Verdi. Die Philharmonia Zürich spielt die Ouvertüre zur Oper Nabucco. Die Leitung hat Fabio Luisi.

Mit einem großen Akkord klingt die Ouvertüre zur Oper Nabucco aus. Fabio Luisi hat die Philharmonia Zürich geleitet in diesem Stück von Giuseppe Verdi. 13:50 und wir schauen schon mal auf den Abend in hr2 Kultur. Da sind wir heute live zu Gast im Herkulessaal in München, wo das abschließende Preisträgerkonzert des ARD-Wettbewerbs stattfinden wird.

Energetisch klingt das Konzert für Orgel, Streicher und Pauken des französischen Komponisten Francis Poulenc. Heute Abend werden wir dieses Konzert live erleben in der Übertragung des dritten Preisträgerkonzertes des ARD-Musikwettbewerbs. Nach den 20 Uhr Nachrichten beginnt das Konzert. Es findet im Herkulessaal der Residenz in München statt und wird im Rahmen des ARD-Radio-Festivals hier in HR2 Kultur übertragen. Die Solo-Orgel in Poulencs selten zu hörendem Konzert spielt dann der Brite William Fielding. Er hat beim diesjährigen Musikwettbewerb der ARD den ersten Preis im Fach Orgel gewonnen und außerdem gibt es auch noch Musiken für Schlagzeug, zum Beispiel ein Konzert für Schlagzeug und Orchester von Friedrich Zerha sowie ein Konzert für Fagott und Orchester von Johann Nepomuk Hummel. Ja, und Hummel, der war bekanntlich ein Schüler von Joseph Haydn und mit Musik von dem geht es jetzt weiter. Wir hören die Klaviersonate Nummer 34 in E-Moll von Joseph Haydn, spielt der Pianist Andras Schiff.

tänzerisch geht diese Klaviersonate von Joseph Haydn zu Ende. Das war die Klaviersonate Nummer 34 in E-Moll und am Klavier saß Andras Schiff. Komponiert hat Haydn diese Musik um das Jahr 1778, also gerade noch so zur Zeit des Rokoko. Und genau diese Zeit, also die Haydn- und Mozart-Zeit, hat sich knapp 100 Jahre später Peter Tschaikowski zum Vorbild genommen, als er seine Rokoko-Variationen für Violoncello und Orchester geschrieben hat. Grundlage der Rokoko-Variationen ist ein Thema, das sehr stark an Kompositionen von Haydn und Mozart erinnert, aber nicht von diesen Komponisten stammt, sondern von Tschaikowski selbst erdacht wurde. Dieser Klangcharakter, dieser klassische Klangcharakter trägt sich durch die ganzen Variationen und die hören wir nun mit dem HR-Sinfonieorchester. Solist am Violoncello ist Jamin Hunt.

Musik von Peter Tchaikovsky, das waren die Rokoroko-Variationen. Hier gehört in einer Interpretation mit dem HR-Sinfonieorchester und dem Cellisten Jemin Han. Die Leitung hatte Anna Hadler. Es wird gleich 14.30 Uhr und dann lesen wir weiter in Safia al-Baghdadis Roman Unser Haus mit Rutsche. Bis dahin begleitet uns noch Musik von Louis Spohr, sein Nonett in F-Dur.

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2: Und wir schlagen wieder Unser Haus mit Rutsche von Safia al-Baghdadi auf. Heute die 20. von 24 Folgen. In der kommenden Woche bringen wir die Lesung also zu Ende. Die erwachsene Leila erinnert sich weiter an ihre Familiengeschichte. Vor allem an die Veränderungen ihres irakischen Vaters, als 1990 nach dem Ende des Golfkriegs ein Handelsembargo gegen den Irak in Kraft getreten ist. Babe ist verzweifelt und entwickelt einen Plan. Er will auf eigene Faust Hilfslieferungen in den Irak bringen. Ganz allein mit dem Auto von Saarbrücken bis Bagdad. Maman ist entsetzt, doch sie kann ihren Mann nicht zurückhalten. Die Elfjährige dagegen hat Sympathien für die Reise, denn ein Abenteuer winkt. Safia al-Baghdadi liest weiter.
3: Operation Wüstensohn. Ich verstand Mamans Einwände nicht. Wir hatten doch zu essen. Für meinen Geschmack zu viel Gemüse und Reis, aber genug. Und was auch immer sie sich an Gefahren ausmalte, ich wollte mithelfen. Auch ich wollte wissen, wie es den Verwandten in Bagdad ging. Und ihnen weiße Aero-Schokolade schenken. Mein Rucksack war gepackt. Ich war fast 12 und fühlte mich bei dem Gedanken an die kommende Reise unglaublich reif, weise und erwachsen. Und auch ein wenig wie Mary Poppins, wegen meines Regenschirms. Den hatte Jana mir nahegelegt, um gegen Sandstürme und schwarzen Regen gewappnet zu sein. Nur sie hatte ich eingeweiht. Erst hatte sie mich abbringen wollen. Sie traute den Amis nicht mehr über den Weg. Als sie jedoch gemerkt hatte, dass ich fest entschlossen war, hatte sie mir ihr Schweizer Taschenmesser mitgegeben. Für alle Fälle. Am Vorabend der Abreise besuchte sie mich. Als sie nach Hause ging, stibitzte sie den Autoschlüssel von der Kommode neben der Wohnungstür und ging den Laderaum aufsperren. Dann kam sie zurück. »Ich habe meine Jacke vergessen«, rief sie laut, damit Maman und Babe es vom Wohnzimmer aus hörten, und legte den Schlüssel in die Schale auf der Kommode zurück. Sie umarmte mich etwas zu fest und zu lang für ein alltägliches Tschüss, aber zum Glück bekamen weder Maman noch Babe das mit. Da er bei Tagesanbruch los wollte, verabschiedeten Nuri und ich uns bereits beim Zubettgehen von ihm. Und als schließlich alle schliefen, schlich ich mich mit Rucksack und Regenschirm hinaus. Ich versteckte mich im nach Benzin und Reifen riechenden Laderaum des Kastenwagens. Es war nicht unser Volvo. Den brauchte Maman, um zur Arbeit zu fahren, weil sie neuerdings arbeitete, als Sekretärin bei einer Speditionsfirma. Den Kastenwagen hatte Babe von einem seiner mittlerweile dünn gesäten Freunde geliehen. Oder aber er sollte ihn irgendwo im Orient verkaufen. Ganz klar war die Sache nicht. Im Laderaum stapelten sich mehrere Paletten mit Dosen. Mais, Kondensmilch, Ravioli, Tomatensuppe. Und es gab eine Kiste mit Mehl, Reis, Zucker, löslichem Kaffee und Tee. Verhungern würde ich hier nicht, so viel stand fest. Auch für den medizinischen Notfall war ich versorgt. In einer weiteren Kiste lagen ein paar Packungen Aspirin, Desinfektionsmittel, Pflaster, Mullbinden, Jodpillen und Vitamin-C-Brausetabletten von Aldi. Es hätte allerdings weitaus mehr in den Wagen reingepasst. So viel, dass kein Platz mehr für mich gewesen wäre. »Babe, warum machst du den Wagen nicht randvoll?« hatte der Seestern gefragt, als wir am späten Nachmittag mit Jana beim Einladen des Proviants geholfen hatten. »Dann lohnt es sich richtig.« Babe hatte müde gelächelt. »Das ist teuer.« »Haben wir kein Geld?« hatte der Seestern gefragt. »Wollen wir Freunde fragen?« hatte ich vorgeschlagen. »Phoebes und Taras Eltern spenden bestimmt. Janas Mutter auch.« »Ja, sicher,« hatte Jana gesagt. Und mein Papa. Oder in der Schule. Wir könnten einen Aufruf starten. Dort spenden die meisten bisher eh nur für die ölverklebten Vögel. Leila, du willst die Leute bitten, für deine Familie zu spenden? Wie sieht das aus? Hatte Barbe gefragt. Außerdem spenden Taras und Phoebes Eltern schon mehr als genug an UNICEF. Dann hatte er Jana angelächelt. Und deine Eltern sicher auch. Neben den Paletten lag eine ausgerollte Isomatte und ein zusammengerollter Schlafsack. Barbe hatte vor, hier zu übernachten. Doch bis dahin würden wir so weit fort sein, bestimmt schon in Österreich oder Jugoslawien, da würde er mich sicher nicht mehr heimschicken, wenn er mich entdeckte. Soweit mein Plan. Leila, was machst du hier? Meine Reise nach Bagdad endete bereits an der Tankstelle bei Bischmisheim, gleich hinter Saarbrücken. Ich hatte nicht bedacht, dass Barbe den Wagen volltanken musste und vor allem auch den leeren Kanister mit Benzin füllen wollte, der neben mir im Laderaum lag. »Ich will mit!« Barbe seufzte. »Das ist doch Quatsch. Komm, raus mit dir.« Ich schälte mich aus dem Schlafsack und kletterte aus dem Laderaum in die Morgendämmerung hinaus. Das Licht blendete mich, obwohl die Sonne noch kaum aufgegangen war. »Ein andermal, Leila. Warum nicht jetzt? Du musst zur Schule. Das hier ist aber viel wichtiger. Es ist gefährlich. Zu Maman hast du gesagt, für Kinder ist es gefährlich. Ich bin schon fast 12.« Er schüttelte den Kopf, lächelte aber auch ein wenig. »Deine Mutter wird sich riesige Sorgen machen.« Hast du mal daran gedacht? Das stimmte, aber sie macht sich immer Sorgen. Komm, Habibi, wir kaufen dir eine Cola und rufen Maman an. Ihr Telefonat verlief knapp und erstaunlich sachlich, zumindest von Barbe aus. Was Maman sagte, konnte ich nicht hören, aber sie telefonierte sowieso ungern und für jegliches Drama waren die Münzen vermutlich zu schnell aufgebraucht. Anschließend warteten wir draußen am Wagen. Die Sonne war aufgegangen. »Wird ein milder Tag heute«, sagte Barbe und hielt genießerisch sein Gesicht in die Sonnenstrahlen. »Gut zum Autofahren.« Mich machte das traurig, weil ich nicht mitfuhr. Ich holte die Tafel Aero-Schokolade aus meinem Rucksack hervor. »Kannst du die Oma und den Cousins geben?« Als Barbe sie mit seinen erwachsenen Händen entgegennahm, wurde mir erst bewusst, wie mickrig das war. Nie würde die Schokolade für alle Verwandten reichen, sofern noch alle am Leben waren. »Können wir mehr davon kaufen, Barbe? Bitte!« Er betrachtete die Tafel in seiner Hand. »Die wird schmelzen.« »Warum? Im Irak ist es doch gar nicht so warm, nicht als wir da waren.« »In der Wüste, Habibi. Ich fahre durch die Wüste.« Er wischte mir eine Träne von der Wange. »Ich werde sie gut aufbewahren. Die werden sich sehr freuen.« Behutsam legte er die Tafel in seine Reisetasche, die er wiederum hinter dem Beifahrersitz verstaute. Dann warteten wir schweigend. Am rosigen Morgenhimmel verdunsteten seidendünne Wolken, weit oben zogen Vögel durch die Luft. Eine halbe Stunde später kam Maman im Volvo angerauscht, fuhr in einem großen Bogen neben uns und bremste schwungvoll. »Leila Beni Said«, rief sie, noch während sie atemlos aus dem Wagen stieg und ehe sie die Tür hinter sich zuknallte. »Was fällt dir ein?« Ich zuckte zusammen. Nun stieg auch der Seestern aus, aber gemütlich und erfreut über den unverhofften Ausflug, zumal auch noch auf dem Beifahrersitz, ein Genuss, in den er selten kam. »Sie hat es nicht böse gemeint«, sagte Barbe sanft. »Und du hast es dir in der Zwischenzeit auch nicht anders überlegt, Amir?«, fragte sie. »Nein.« »Gut, dann fahre ich jetzt mit den Kindern heim. Gute Reise.« »Wir fahren schon wieder?« fragte der Seestern, während Maman wirkte, als wolle sie gleich Feuer auf Barbe speien. Barbe grinste Maman an. »Schmollst du etwa? Noch immer?« »Nein«, sagte sie. »Doch«, sagte er. »Ich schmolle so lange, bis du zurückkommst, und ich werde auch dann noch schmollen, wenn du wieder da bist.« »Das ist eine verdammt lange Zeit.« Der Iblis. Damals habe ich es nicht verstanden. Aber heute kann ich es versuchen. Vielleicht kann mir wenigstens das gelingen. Glauben Sie, dass Ihr Vater dem Regime von Saddam Hussein nahestand? Fragt Madame Marguerite Donadieu. So heißt sie, die Psychologin. Das merke ich mir jetzt. Offenbar komme ich auf meiner Suche nach Antworten nicht umhin, doch immer wieder bei ihr einzukehren. Meine Mutter behauptet ja, er hätte für den deutschen Geheimdienst gearbeitet. Oder für einen Waffenhersteller. Da ist sie sich nie ganz sicher. Darauf geht Donadieu nicht ein. Zwei von denen waren sogar einmal bei uns zum Kaffee. In schicken schwarzen Mänteln, mit Hut und zwielichtigen Visagen, sage ich. Wie im Film. Sie sieht mich unverwandt an. Das klingt ihr wohl zu verrückt. Er hat der irakischen Regierung Computer verkauft, sage ich also, und finde, dass das fast genauso verrückt klingt. 1990. Aber der Krieg hat ihm das Geschäft ruiniert. Marguerite Donadieu runzelt die Stirn. Und Sie denken, dass er aufgrund dieser Niederlage wieder Muslim geworden ist? Nicht wieder. Vorher war er ja Atheist. Vorher. Sie meinen, als Sie ein Kind waren? Auch davor noch, als er meine Mutter kennengelernt hat. Er war nie gläubig. Marguerite Donadieu wiegt sich in ihrem ergonomischen Drehsessel hin und her. Für einen Augenblick meine ich, dass sie Schwung nehmen will, um eine ganze Drehung zu vollbringen, aber dann hält sie an und blickt mit einem Funkeln in den Augen zu mir, passend zu den Paillettensandalen, die sie heute trägt. Sie vergessen, dass ihr Vater auch einmal ein Kind war. Ein Junge, der in einer muslimischen Familie aufwuchs. Ich spüre einen Stich. Mein Vater ging in Netzschew auf die British School for Economics. So muslimisch kann sein Umfeld nicht gewesen sein. Vielmehr wurde er darauf gedrillt, seinem Land zu Wirtschaftswachstum zu verhelfen. Klar, das eine muss das andere nicht ausschließen. Aber wenn er an eine Sache geglaubt hat, dann wohl eher an den Panarabismus. Natürlich springt Donadieu sofort darauf an. Sie meinen Pan-Islamismus? Eben nicht, rufe ich. Ich sagte doch Arabismus, Panarabismus. Ich verheddere mich in den Silben. Es ärgert mich, dass Donadieu in ihren Paillettensandalen den für mich bis dahin unanfechtbaren Atheismus meines Vaters zu einer flirrenden Fata Morgana machen will. Mein Vater glaubte daran, dass alle arabischen Länder sich zu einer großen Nation zusammenschließen sollten, die alle Araber vereint, und zwar ganz gleich, welcher Konfession sie sind. Er selbst verabscheute Religion. Warum hat er sich dann in Deutschland niedergelassen? Wie, warum? Na, wenn Ihr Vater all diese Ambitionen für den Nahen Osten hatte, warum ist er nicht dort geblieben, um sich dafür einzusetzen? Was weiß ich? Weil er in Saarbrücken studiert hat? Weil er sich in meine Mutter verliebt hat? Er wollte ja eigentlich zurück, mit uns. Aber er wollte zurück als Iraker oder nicht eher als Deutscher? In mir zieht sich alles zusammen. Donadieu schiebt die Brille auf ihrem Nasenrücken hoch. Und als Kind hat er nicht praktiziert. Ich sacke tief in den Sessel. Muss daran denken, wie Barbe behauptet hatte, dass unsere Familie von der heiligen Fatima abstamme. Den Taxifahrer in Bagdad hatte er Bruder genannt. Schiit? Ich auch, Bruder, hatte er zu ihm gesagt. Wie merkwürdig mir das damals vorkam. Oder wie er dort in Bagdad plötzlich zugegeben hatte, als kleiner Junge in die Moschee gegangen zu sein. Was spielt das für eine Rolle? Frage ich. Nun, ich denke nicht, dass Religion für Ihren Vater tabu war, sagt Donadieu. Eher hat er sie verdrängt. Und ich glaube auch nicht, dass er dem Islam verfallen ist, bloß weil ihm ein Geschäft geplatzt ist. Es ist, als hätte sie mir einen schweren Stein auf die Brust gelegt, der mich tiefer drückt. Wenn der Sessel mich jetzt verschlingen wollte, würde ich mich widerstandslos ergeben. Mag sein. Wann hat er wieder angefangen zu praktizieren? Keine Ahnung. Als ich 13 oder 14 war. 2 Jahre nach dem Krieg. 1993? Ich lege den Kopf in die Nackenstütze des Sessels und starre an die Decke. Anfangs hat er nur ein Buch gelesen. Den Koran. Nein, ein anderes Buch über den Iblis. Den Iblis? Ich setze mich wieder aufrecht. Der Satan im Islam, ein verbotenes Buch. Von wem verboten? Von den Imamen? Das weiß ich nicht. Aber da standen wohl Sachen drin, was einem in der Hölle widerfährt, je nachdem, welche Sünde man begangen hat. Ich zucke mit den Schultern. In der Zeit hat er richtig Angst bekommen. Albträume, Halluzinationen, panische Anfälle. Meine Mutter glaubte, er hätte Drogen genommen. Keine Ahnung, ob das stimmt. Er behauptete, Dämonen gesehen zu haben. Dämonen? Ich nicke. Und dann hat er angefangen, den Koran zu lesen. Donadieu verschränkt die Arme über der Brust und schüttelt sich, als würde es sie frösteln. Welche Sünde, fragt sie. Welche Sünde hat ihr Vater begangen, um es derart mit der Angst zu tun zu bekommen? Implosion. Am Mantelstern.

Also hatte ich mich 1000 Mal bei ihr entschuldigt und in den vergangenen Tagen war es eigentlich besser zwischen uns geworden, aber heute irgendwie doch wieder nicht. Ich drückte ihr einen Kuss auf die kühle Wange und lief hinauf. Bereits auf den Stufen vernahm ich die Jazzmusik aus dem Raucherzimmer. Und dort saß Barbe dann auch in einem seiner Sessel mit den schwarz-weißen Bezügen, die Maman ihm genäht hatte, passend zu dem riesigen schwarzen Revolver an der weißen Wand. Weil aber die Dinge wohl nie schwarz-weiß waren, sondern mindestens so verwirrend wie pazifistische Hippies, die eine riesige Waffe an die Wand ihres Dachbodens malten, verhielt auch Barbe sich an diesem Tag sonderbar. Andererseits war er ja gerade erst aus dem Land der Widersprüche zurückgekehrt. »Habibi«, sagte er, als ich hereinkam, »wie war es in der Schule?« »Geht so.« Ich umarmte ihn. Er reagierte weniger enthusiastisch als sonst, wenn er von einer Reise zurückkam. Ich warf mich in den Sessel neben ihn. »Wie war es im Irak? Wie geht es Oma, den Cousins?« Er lächelte müde. »Die Stadt ist zerstört, das ganze Land. Aber ihre Wohngegend ist verschont geblieben, zum Glück.« »Und wie geht es Ihnen?« Aus der Anlage sang eine Frauenstimme in weinerlichem Amerikanisch. Er hörte keine Nachrichten. Zum ersten Mal seit Ewigkeiten, so kam es mir vor. »Du hast keine Ahnung, Leila«, sagte er. »Es war gespenstisch.« »Wo? Bei Oma Leila?« Barbe schüttelte den Kopf. »Meine Computer.« »Welche Computer?« »Die ich ans Ministerium verkauft habe.« »Das lag für mich ungeheuer lange zurück.« »Die Zukunft?« Er lachte auf. »Genau. Tja.« Dann blickte er in seine Hände, betrachtete etwas, das er zwischen den Fingern hielt. Es sah einem grauen Legostein ähnlich. »Was ist das?« »Eine Taste von einer Tastatur.« Er reichte sie mir. »Mehr haben sie mich nicht mitnehmen lassen an der Grenze. Alles konfisziert.« »In Deutschland?« »Nein, bei der Ausreise aus dem Irak.« »Okay.« Ich wusste nicht recht, was ich mit alledem anfangen sollte, weder mit der Taste noch mit Barbes Aussagen. »Das war gespenstisch, Leila. Gespenstisch.« »Was denn? Was war gespenstisch?« »Dort war überall Sand, im ganzen Ministerium. Am Boden, auf den Schreibtischen, auf den Sesseln, Sand auf den Tastaturen. Und in den Fenstern keine Scheiben mehr. Wie Diamanten sah das aus, die Scherben im Sand.« »Gespenstisch«, wiederholte ich. Und Barbe nickte langsam. »Als wäre ein Sandsturm hindurchgefegt. Oder die Wüste. Als hätte die Wüste versucht, dem Krieg zu entfliehen.« Mir lief ein Schauer den Rücken hinab. Ich stellte mir eine Wüste mit riesenhaften Sandbeinen vor. Was war das für ein Krieg gewesen, wenn sogar die Wüste ausgerissen war? Barbe legte die Taste auf den kleinen Tisch zwischen uns, nahm seine Schachtel Camel und klopfte eine Zigarette heraus. »Wo war das?«, fragte ich. Aus seiner Hemdtasche zog er ein Sippo-Feuerzeug, mit dem er sich die Zigarette anzündete. »Im Ministry of Military.« Er lehnte den Kopf an das Rückenpolster, inhalierte und starrte an die Decke. »Das war viel Geld.« Warum bloß musste er so rätselhaft sprechen? »Tausende von Dollars, Leila. Tausende. Und die werden nicht zahlen. Keinen Cent.« »Deine Mutter hatte recht.« Wehmütig lächelte er in die Ferne, als läge dort etwas, das nicht wieder einzufangen wäre. »Die behaupten plötzlich, die Computer wären kaputt.« »Das Ministry.« Er drehte den Kopf zu mir. »Dabei habe ich sie mit eigenen Augen gesehen. Keine Schramme, Leila. Keine noch so winzige Schramme hatten die. Nichts. Nur ein bisschen Sand auf den Tastaturen.« »Aber sind sie denn angesprungen?« Barbe schüttelte den Kopf, ein leichtes Lächeln um die Mundwinkel, als wolle er es nicht glauben. »Trotz Notstromgenerator. Keinen Piep haben die gemacht.« »Dann waren sie kaputt, Barbe.« »Aber wie? Wie können sie kaputt sein, wenn sie unversehrt aussahen?«

0: weiß nicht. Vielleicht wegen des Sands? Ach was, doch nicht alle Computer. Und wie ist der Sand überhaupt in die Büros reingekommen? Eine geheime Superwaffe muss das gewesen sein, von den Amerikanern. Wie das denn? Ultraschallwellen oder etwas in der Art. Etwas, das Technologie zerstört, ohne dass man es von außen wahrnimmt. Mir wurde mulmig. Das klang wie aus einem Spionagefilm und ich wollte nicht, dass es so etwas wirklich gab. Aber warum waren die Fensterscheiben zersprungen? Das ist es ja. Gespenstisch. Was hat der Minister dazu gesagt? Bärbel lachte auf. Der war nicht da. Da war niemand. Nur der Wärter. Und der versteht auch nicht, was passiert ist. Er nahm einen letzten Zug und drückte die Zigarette dann im Aschenbecher aus. Kann man nichts machen. Schlucken und verdauen. Was? Das Übel schlucken und verdauen. Musst du nicht Hausaufgaben machen? Und essen? Hast du schon zu Mittag gegessen, Leila? Aber was ist mit Oma? Wie geht es Oma? Barbe fuhr sich durchs Haar. Schlecht. Oh nein! Wie allen dort. Die haben keinen Strom mehr, kein Wasser, nichts. Ist alles zerstört, im ganzen Land. Und da waren Kinder. Wer? Die Cousins? Er schüttelte den Kopf. Andere Kinder. Straßenkinder. Egal. Wieso? Was war mit den Kindern? Komm, du musst essen gehen. Aber Omas Haus steht noch. Er nickte. Dann ist ja alles gut, oder? Wieder nickte er, sah mich aber nicht an. Er wirkte, als wäre er in Gedanken dort. Hast du ihnen meine Schokolade gegeben? Klar. Was haben sie dazu gesagt? Bitte, Leila, ich bin müde. Es war zu wenig, oder? Sag schon. Nein, Habibi, war es nicht. Seine Augen wurden wässrig, dann klopfte er mir mit der Hand auf den Oberschenkel. Alles gut. Geh essen. Er nahm die graue Taste wieder vom Tisch, sank in sein Polster zurück und betrachtete sie zwischen seinen Fingern, ohne mich weiter zu beachten. Mein Magen drehte sich um. Es fiel mir wie Schuppen von den Augen. Du warst nicht dort. Er hielt inne und sah zu mir. Natürlich war ich dort. Aber nicht im Haus, nicht bei Ihnen. Zwischen seinen Augenbrauen blitzte eine Zornesfalte auf. Ich habe den Proviant vor der Tür abgestellt und gut ist. Du hast sie gar nicht gesehen. Sein Blick verdunkelte sich. Bitte, Habibi, das verstehst du nicht.
1: Safia al-Baghdadi las die 20. von 24 Folgen ihres neuen Romans Unser Haus mit Rutsche. Er ist im Hansa Verlag erschienen und unsere Lesung ist in Kooperation von SR, NDR, MDR und HR entstanden. Das Hörbuch gibt's bei Speak Low. Bis Ende des Jahres können Sie es aber auch komplett kostenfrei in der ARD Sounds App abrufen. Am Montag geht es hier weiter, wie gewohnt um 9.30 Uhr, aber in der Wiederholung am Nachmittag hat die Lesung dann einen neuen Sendeplatz. Statt wie bisher um 14.30 Uhr hören Sie die Lesung dann erst gegen 17.10 Uhr.

Mit Musik von Ottokar Nowacek ging diese Mittagssendung in HR2 Kultur zu Ende. Maxim Wengerow spielte sein Perpetuum mobile virtuos auf der Geige. Nach den Nachrichten um 15 Uhr folgt hier die Hörbuchzeit mit meinen Kolleginnen Dorothee Meyer-Karwig und Nicole Abraham und natürlich mit spannenden neuen Hörbucherscheinungen. Bleiben Sie also gerne am Radio und gespannt, was die beiden Ihnen heute zu präsentieren haben. Bis zu den Nachrichten begleitet uns noch ein Satz aus einer Sinfonie in D-Dur von Karl Philipp Emanuel Bach, gespielt vom Ensemble Resonanz. Am Mikrofon war für Sie Maximilian Peter. Ich wünsche Ihnen noch einen schönen Freitag und bedanke mich fürs Zuhören bis hierher. Machen Sie es gut und bis bald.

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1: 15 Uhr. EU lehnt Forderungen nach europäischer Übergewinnsteuer ab. Kinderschutzbund gegen pauschale Zugangsbeschränkungen bei Social Media. Armeniens Premierminister erhält hessischen Friedenspreis. Das Wetter teils sonnig, teils bewölkt, 17 bis 23 Grad. Mein Name ist Frank Vornhardt. Die EU-Kommission lehnt Forderungen von Finanzminister Klingbeil nach einer europäischen Übergewinnsteuer für Mineralölkonzerne ab, trotz der aktuell hohen Spritpreise. Das hat EU-Wirtschaftskommissar Dombrovskis deutlich gemacht bei einem Treffen der Finanzminister der Mitgliedstaaten in Dublin. ARD-Korrespondentin Sarah Lopez.
2: Zum jetzigen Zeitpunkt werde die Kommission keinen EU-weiten Vorschlag vorlegen. Der Kommissar verwies darauf, dass die Mitgliedstaaten hier national entscheiden könnten. Am Morgen hatte der deutsche Finanzminister Lars Klingbeil noch betont, Druck auf die EU-Kommission beim Thema Übergewinnsteuer ausüben zu wollen. Mit der könnten überproportional hohe krisenbedingte Gewinne von Mineralölkonzernen abgeschöpft werden.
1: Der Kinderschutzbund ist gegen eine pauschale Zugangsbeschränkung bei Social Media. Zum einen nennt die Präsidentin des Kinderschutzbundes Andresen technische Fragen. Dem Redaktionsnetzwerk Deutschland sagte sie, bisher gebe es kein zuverlässiges Verfahren, um das Alter von Nutzern sicher und datenarm zu überprüfen. Außerdem könnten digitale Räume gerade für die Jugendlichen wichtig sein, die zu Hause wenig Unterstützung hätten. Der Zugang dürfe nicht allein von der Zustimmung der Eltern abhängen. Die EU-Kommission will die Social-Media-Nutzung für Kinder und Jugendliche unter 15 Jahren deutlich beschränken. Betrugsverdacht im Bereich ambulante Pflege. Deshalb hat es heute vor allem in Nordrhein-Westfalen Durchsuchungen gegeben. Die Behörden haben fast 6 Millionen Euro Vermögen einfrieren lassen. Eine 39-jährige Frau sitzt in Untersuchungshaft. Ihr Ehemann soll dem Haftrichter vorgeführt werden. Nach anonymen Anzeigen war seit Dezember gegen insgesamt 13 Beschuldigte ermittelt worden. Sie sollen im großen Stil ambulante Pflegeleistungen abgerechnet haben, die so aber nie erbracht worden sind. Der Virologe Streeck hat sich im Corona-Untersuchungsausschuss des Hessischen Landtags geäußert. Streeck hat dort unter anderem gesagt, er verstehe, dass sich Menschen in der Pandemie ungerecht behandelt gefühlt haben und deswegen wütend waren. Es stelle sich aber auch die Frage, ob eine Krise mit einem solchen Ausmaß überhaupt ohne Unrecht geschehen könne. Streeck sitzt inzwischen für die CDU im Bundestag. Er ist Drogenbeauftragter der Bundesregierung. Der armenische Premierminister Paschinjan hat den Hessischen Friedenspreis bekommen. Der 51-Jährige wird dafür ausgezeichnet, dass er sich im südlichen Kaukasus für Frieden eingesetzt hat. HR Wiesbaden-Reporter Nicolas Buschlüter.
3: Die Staatsministerin im Auswärtigen Amt Güler sagte, als Aserbaidschan die umstrittene Region Bergkarabach unter seine vollständige Kontrolle brachte, habe Paschinjan nicht auf Konfrontation gesetzt, sondern auf Diplomatie, obwohl viele Armenier ihre Heimat verloren hätten. Im Konflikt um die Region Bergkarabach hatte Paschinjan weitreichende Zugeständnisse an Aserbaidschan gemacht. Der hessische Umweltminister Jung lobte den Mut Paschinjans, schwierige Entscheidungen zu treffen.
1: Das waren die Nachrichten. Das Wetter. Heute Nachmittag gibt es mal Sonnenschein, mal dicke Wolken. Meist bleibt es aber trocken bei Temperaturen bis 23 Grad. In der Nacht Abkühlung auf 12 bis 7 Grad. Morgen ist es im Süden meist sonnig, im Norden wolkiger und insgesamt trocken bei Höchstwerten von 18 bis 25 Grad. Die weiteren Aussichten: am Sonntag wechselhaft und zum Teil Regen bis 23 Grad. Am Montag wieder trocken mit Sonne und Wolken bis 21 Grad. Die Zeit 15.04 Uhr.
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4: Heute mit
5: Dorothee Meyer-Karweg,
4: Nicole Abraham und einem Beitrag von Leonie Berger. Politisch, berührend, komisch und sogar historisch. Unsere Hörbuchzeit hat heute einiges zu bieten. Helene Bukowski fragt in Wer möchte nicht im Leben bleiben, wie man mit Verlust weiterlebt. Wir stellen das Hörbuch Jenseits der Brandmauer von Jan Gorkow vor, besser bekannt als Monchi, Sänger der Punkrockband Feine Sahne Fischfilet. Geschrieben hat er es nach den Bundestagswahlen 2025, als die AfD in seinem Heimatort Jamen 54% der Zweitstimmen erhielt. Hier ein kurzer Ausschnitt.
5: Ich habe zwar nicht erwartet, dass hier auch die Linke oder die Grünen oder irgendeine andere Partei abräumen würde, aber wenn man nach so einer Wahl liest, dass im eigenen Bundesland 719 von 724 Gemeinden die Alternative für Deutschland zur stärksten Partei gemacht haben und sieht, dass die dazugehörige Wahllandkarte komplett blau gefärbt ist, dann weiß man schon genauer Bescheid. Ich glaube, heute wird kein guter Tag.
4: Welche Gedanken er sich über seine Heimat und den Umgang mit Wählern der AfD macht, hören Sie gleich. Leonie Berger hat sich Dagmar Schönlebers ebenso witziges wie treffsicheres Hörbuch »So jung brechen wir nicht mehr zusammen« angehört. Und für unsere jungen Hörerinnen und Hörer geht es in unserem Kinderhörbuch von Frank Schwieger, ich, Julia und die Menschen aus Pompeji mitten hinein in den Alltag einer Welt, die kurz vor dem Untergang steht. Am Ende der Sendung wartet natürlich auch wieder ein neues Hörrätsel auf Sie. 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Helene Bukowski gehört zu den markanten Stimmen der jüngeren deutschen Gegenwartsliteratur. Die in Berlin geborene Autorin machte bereits mit ihrem Debütroman Milchzähne auf sich aufmerksam. Später folgte Die Kriegerin. In ihrem neuen Roman Wer möchte nicht im Leben bleiben, widmet sich die Autorin dem Leben einer jungen Pianistin, Christina, die in der DDR geboren wurde und sich mit 24 Jahren das Leben genommen hat. Dorothee Meyer-Karwick, erst einmal, ist diese Christina eine reale Person?
6: Ja, so sagt es jedenfalls die Autorin, auch wenn sie deren Nachnamen nicht verrät. Diese Christina war eine junge Pianistin, geboren 1961 in Leipzig, die 1985 Suizid begangen hat. Mittlerweile gibt es ja flächendeckende Hilfsangebote wie die Telefonseelsorge oder den psychiatrischen Dienst in Krankenhäusern, an die man sich wenden kann, wenn man Suizidgedanken hat. Christina, um die es hier geht, hat diese Hilfen leider nicht gehabt.
4: Warum hat die Autorin Helene Bukowski versucht, gerade das Leben dieser Christina zu rekonstruieren?
6: Ja, wie die Autorin auf die junge Frau gekommen ist, das erzählt sie gleich zu Anfang. Helene Bukowski tritt dabei als Ich-Erzählerin auf und spricht die verstorbene Christina phasenweise direkt in der zweiten Person an. Und da hören wir mal rein. Es liest Sarah Dorsel.
7: Deinen Namen habe ich das erste Mal in Neubrandenburg gehört. Am Telefon hatte mich meine Großmutter gebeten, eine Bekannte von ihr zu treffen. Sieglinde habe vor kurzem einen Nachlass sortiert und sei dort auf ein Leben gestoßen, das erzählt werden müsse. Was dieses Leben mit mir zu tun habe, warum ich diejenige sein sollte, die es erzählte, fragte ich mich. Trotzdem fuhr ich hin. Vielleicht auch, weil ich zu diesem Zeitpunkt einen liebte, der wie meine Mutter in Neubrandenburg groß geworden war. Ich glaubte ihm, durch das Besuchen der Stadt näher zu kommen. Sieglinde hatte einen großen Stapel aus Ordnern, Kassetten und Fotoalben in ihrem Wohnzimmer auf dem niedrigen Couchtisch aufgebaut. Es waren die erhaltenen Dokumente deines Lebens. Deine Mutter hatte sie aufbewahrt. Nach ihrem Tod waren sie in Sieglindes Hände gefallen. In wenigen Worten erzählte sie von dir. Mehr brauchte es nicht. Ohne zu zögern, nahm ich alles an mich.
6: Ja, erstmal zur Interpretin. Wir hören Sarah Dorsel, liest so sehr angenehm zurückhaltend. Man hört auch mitunter das Zögern, das Herantasten an diese Person Christina. Aber sie vergisst dabei auch nie die Empathie, trotz des dokumentarischen Charakters dieses Romans.
4: Helene Bukowski hat also Unterlagen von einer Bekannten ihrer Großmutter erhalten, aber lässt sich mit diesen Unterlagen das ganze Leben dieser Christina rekonstruieren?
6: Also Helene Bukowski hat noch weiter recherchiert, hat auch einige Orte besucht, an denen diese Christina gelebt hat. Aber sie sagt auch, dass sie manche Details doch erfinden musste oder sie schlicht vermutet. Größte Quelle ist aber ein dickes Manuskript des Vaters über Christina.
7: Christina, unseren Freunden erzählt, steht auf dem Deckblatt der Chronik, die dein Vater 6 Jahre nach deinem Tod schrieb. 369 einseitig beschriebene Schreibmaschinenseiten, kopiert und in Leder gebunden. Dein Vater muss sie deiner Mutter diktiert haben, wie er ihr immer alles diktierte, wenn es sich um wichtige Schreibangelegenheiten handelte. Das Buch ist so schwer, ich kann es nicht mit einer Hand anheben. Wie ein großer Stein liegt es auf meinem Schreibtisch. Selbst im Traum spüre ich das Gewicht. Die Chronik ist mein Geländer, Aber immer wieder ertappe ich mich dabei, wie widerwillig ich dem von deinem Vater gefertigten Handlauf folge.
4: Warum hat die Autorin dieses gewisse Misstrauen gegenüber den Worten des Vaters?
6: Naja, der Vater, und das ist verständlich, wollte sich natürlich auch nicht eingestehen, dass er mit seinem Verhalten eventuell den Suizid seiner Tochter mitprovoziert hat. Das heißt, natürlich ist seine Sicht auf deren Leben ein bisschen gefärbt. Er selbst als Musiker, allerdings nicht so erfolgreich, sieht das Talent der Tochter schon sehr früh und fördert sie dann. Schon mit 4 Jahren gibt er ihr Klavierunterricht.
4: Zwang oder hat sie das gern gemacht?
6: Ja, sie hat das schon gerne gemacht, sonst wäre sie auch nicht so erfolgreich gewesen. Aber als Kind hat man ja natürlich auch nicht immer Lust. Und als sie das einmal ausspricht, sagt der Vater, ja, dann gibt es heute auch nichts zu essen, denn auch deine Mutter hat heute einfach keine Lust zu kochen. Für den Vater ist es so eine lustige kleine Anekdote in seinem Manuskript so festgehalten. Für die kleine Christina dagegen ein Schock, so beschreibt es jedenfalls Helene Bukowski. Sie bekommt dadurch das Gefühl der Fürsorge der Mutter, nicht sicher sein zu können.
4: Die Mutter sagt nichts dagegen?
6: Na, sie wird als lieb, aber gegenüber dem Vater schon auch als nicht durchsetzungsfähig beschrieben.
4: Wie geht das Leben der kleinen Christina weiter?
6: Ja, sie führt ein Leben, das vor allem vom Vater bestimmt wird, mit mehreren Umzügen, bei denen sie natürlich immer wieder ihre Freunde verliert. Und sie ziehen schließlich nach Neubrandenburg in das sogenannte Scheibenhochhaus, das damals Neubau war. Ja, und das Klavierspiel bestimmt seither das Leben der eher schüchternen Christina. Der Vater meldet sie dann auch bald an der Musikschule an und organisiert schnell auch Konzerte. Sie gilt nämlich bald als Wunderkind und hat entsprechend nur noch weniger Zeit mit Nachbarskindern zu spielen, denn sie muss üben, üben und üben. Und dann 1972 mit 11 Jahren kommt sie an ein Musikinternat in Berlin.
4: Also von den Eltern getrennt. Wollte Christina das auch selbst?
6: Das ist bei so einem kleinen Mädchen nur schwer zu sagen. Die Autorin maßt sich da auch kein Urteil an, aber so war das eben damals in der DDR bei Musikern wie bei Sportlern. Sie wurden früh gefördert, man kann auch sagen vielleicht gedrillt und von den Eltern mitunter getrennt. Und natürlich ist nicht alles Qual. Also Christina findet dann schnell auch Freundinnen in diesem Internat und sie wird besser und besser, bekommt Preise und wird dann 1978 weitergeschickt ans Konservatorium nach Moskau. Und hier gibt es neben Erfolgen auch immer wieder seelische Tiefs.
7: Du schlägst die Augen auf und weißt, etwas stimmt nicht. Da bist nicht mehr du. Dein Körper hat ein doppeltes Gewicht. Du kannst und willst ihn nicht bewegen. Draußen ist das Licht zu grell. Irgendwann schaffst du es doch aufzustehen, hinüber in die Küche zu gehen, dir einen Tee zu kochen. Du willst gerade nach der dampfenden Tasse greifen, da rutscht sie dir aus der Hand, zerbricht auf den Fliesen. Das heiße Wasser ergießt sich über deine Füße. Im Inneren ist ein Gleißen. Aber statt zu fluchen, beginnst du zu weinen, kannst nicht mehr damit aufhören. Später im Spiegel, im Waschraum, blickt dir eine Fremde entgegen. Wer hat sie in dich hineingepflanzt? Du vergräbst dich, schaffst es nicht zum Üben, nicht in die Vorlesung, nicht aus dem Bett. Kurz setzt du dich ans Klavier, aber nichts will dir gelingen. Wie hast du es überhaupt ans Konservatorium geschafft? Bald werden sie dich enttarnen. Du hast hier nichts verloren.
6: Helene Bukowski stellt hier eine vielleicht gewagte Ferndiagnose. Diese Christina habe an einer prämenstruellen dysphorischen Störung gelitten, kurz PMDS, einer besonders krassen Form des sogenannten prämenstruellen Syndroms. Damals hatte man dafür allerdings weder Namen noch eine Behandlung.
4: Das könnte also der Grund für den Suizid gewesen sein?
6: Ja, die Autorin lässt das offen, aber man bekommt im Hörbuch den Eindruck, dass es zumindest wohl ein Puzzleteil ist. Dazu kommt die Einsamkeit, das Abgeschottetsein von der Welt, die alleinige Fixierung aufs Klavierspiel. Sie hat sich zwar auch mal verliebt in einen Mitstudenten, Jura, der ist aber homosexuell. Ja, und dann kommt 1984 der Bach-Wettbewerb in Leipzig, sozusagen das große Finale nach dem Konservatorium in Moskau. Und wieder übt und übt sie, trotz einer schweren Angina. Doch sie scheitert, kommt nicht ins Finale. Das kann passieren, aber für sie ist es ein Misserfolg, der ihr sozusagen das Genick bricht. Für sie ist es so, als wäre alles vorher umsonst gewesen. Und ja, und danach findet sie keinen Halt mehr. Depressionen nehmen Überhand. Die Eltern erkennen das, aber reagieren relativ hilflos. Sie versuchen, sie schlicht nicht mehr allein zu lassen. Doch begeht sie in der Wohnung der Eltern Suizid in einem unbedachten Augenblick. Der Vater schreibt, sie sei aus dem 10. Stock gesprungen. In den Stasi-Unterlagen steht dagegen, sie habe sich stranguliert. Tja, was stimmt? Sowie die Gründe für den Tod bleibt auch der Tod selbst unklar.
8: Das ist eine sehr eindringliche Geschichte. Was macht daraus Ihrer Meinung nach große Literatur?
6: Ja, was mich beeindruckt hat, ist so diese Vorsicht, mit der sich die Autorin Helene Bukowski dieser Christina nähert. Dieses sorgsame Abwägen. Und dass sie die Unsicherheiten in der Biografie auch benennt. Trotzdem hat man das Gefühl, trotz dieser Unsicherheiten dieser jungen Frau sehr nahe zu kommen. Ich finde insgesamt, Helene Bukowski hat dieser Christina ein eindringliches Denkmal gesetzt und Sarah Dorsel nimmt diese nachdenklich-empathische Stimmung des Textes sehr gut auf.
8: Helene Bukowski, Wer möchte nicht im Leben bleiben? Gelesen von Sarah Dorsel. Der Download ist etwas über 7,5 Stunden lang, bei Hörbuch Hamburg erschienen und kostet 19,95 €.

0: Le Quatre Violon mit der Arie des Papageno und dem Duett Papageno und Papagena aus der Zauberflöte von Wolfgang Amadeus Mozart. Jan Gorkow, besser bekannt als Monchi, ist Sänger und Texter der Punkband Feine Sahne Fischfilet. Mit der Band hat er den Sprung vom Jugendzentrum auf die großen Festivalbühnen geschafft und sich zugleich immer wieder politisch engagiert. Ein breiteres Publikum erreichte er auch durch den preisgekrönten Dokumentarfilm Wildes Herz, der seine Lebensgeschichte und den Einsatz der Band gegen Rechtsextremismus begleitet. Nun hat er ein Buch geschrieben, das auch als Autorenlesung vorliegt, Jenseits der Brandmauer. Darin beschreibt er sein Leben in dem mecklenburg-vorpommerschen Ort Jarmen mit knapp 3000 Einwohnern und seine Gedanken zur AfD. Dorothee Meyer-Karwig, was war der Anlass für das Buch und das Hörbuch?
1: Ja, das war die vergangene Bundestagswahl im Februar 2025, bei denen die AfD in Jarmen 54% bekam. Für ihn war das ein Schock, auch wenn er mit dem hohen Abschneiden der AfD gerechnet hatte.
0: Warum hat er den Titel Jenseits der Brandmauer gewählt?
1: Naja, für ihn machen es sich die Menschen mit diesem Begriff einfach zu leicht.
2: Brandmauer? Das ist ehrlich gesagt einer dieser Begriffe aus der Großstadt. Ein Politikkonzept, das in der Provinz völlig weltfremd wirkt. Ist die Brandmauer gut? Ist die Brandmauer schlecht? In den nächsten Monaten werden besonders viele Experten in den Talkshows sitzen und ihre Pros und Kontras zum Besten geben, ganz sicher. Aber ich und eine Menge anderer Leute in diesem Land leben schon jetzt jenseits irgendwelcher Brandmauern. Wir leben da, wo man sich nicht einigeln kann, außer man bleibt halt 24/7 in seinem Haus. Wir leben da, wo der Nachbar von gegenüber, die Verkäuferin, der Kumpel, das Familienmitglied, wo der Klempner, die Polizistin, der Arzt, die Homies aus dem Verein und womöglich auch einer oder mehrere der Lehrerinnen deiner Kinder eher wahrscheinlich als unwahrscheinlich ihr Kreuz bei der AfD gemacht haben.
0: Was also tun? Was schlägt er vor?
1: Ja, er fasst es so zusammen. Er lebt da, wo man miteinander reden muss. Ja, und daher redet er mit den Menschen in seiner Umgebung und fragt sie schlicht, hast du auch die AfD gewählt und wenn ja, warum? Und er findet dabei natürlich auch einige sehr überzeugte AfD-Anhänger, die den ganzen Tag gegen Flüchtlinge hetzen, bei denen sei sozusagen Hopfen und Malz verloren. Aber viele, sagt er, nennen auch andere Gründe.
2: Die einen haben Angst vorm Krieg mit Russland, die anderen haben Angst um die Wirtschaft. Die einen beschäftigt die Energiekrise, die anderen fürchten sich vor dem sozialen Abstieg. Oftmals geht es einfach ums Geld. Die Arbeitslosen bekommen zu viel. Die Flüchtlinge, egal ob aus der Ukraine oder Afghanistan, sollen zurück. Selten geht es um die Reichen. Man kennt all die Gründe, die ich hier nicht aufzählen muss. Angst in ihren unterschiedlichsten Formen, die ist omnipräsent. Und gegen Angst kann man schlecht argumentieren. Bei niemandem habe ich das Gefühl, dass er oder sie sich das komplette AfD-Wahlprogramm reingezogen hat. Argumente sind nahezu egal. Es geht um Emotionen. Was sich wie ein roter Faden durch fast alle Gespräche zieht, ist die komplette Abgegessenheit gegenüber den etablierten Parteien, von Die Linke bis zur CDU. Keinerlei Vertrauen mehr, kein Bock mehr auf das ständige Streiten und Klein-Klein. Die CDU gegen die SPD, die Linke gegen die CDU, die Grünen gegen die FDP. Für viele unterscheiden sich nur noch die drei Buchstaben im Parteinamen, ansonsten sind die alle gleich. Und allein, dass die AfD, Brandmauer sei Dank, authentisch vermitteln kann, dass sie nicht zu denen gehört, reicht vielen schon aus.
1: Ja, die Brandmauer ist für ihn also kontraproduktiv.
0: Trotzdem bleibt ja die Frage, wie man mit dieser Entwicklung umgehen sollte, wie man ihr begegnet.
1: Ja, er fasst es dann so zusammen, nicht nur meckern oder gar wegziehen, sondern dableiben und anpacken. Und er hat es getan. 2016 hat er mit anderen das Dorffest Wasted in Jarmen, also verloren in Jarmen, ins Leben gerufen. Auch in diesem Jahr fand es wieder statt. Und wenn man sich so die Videos im Netz ansieht, dann merkt man, das ist ganz sicher keine AfD-Veranstaltung, sondern ein buntes und lustiges Fest. Und er freut sich dann auch, wenn auch mal potenzielle AfD-Wähler dazukommen, damit sie auch mal was anderes sehen, aus ihrer Blase herauskommen.
0: Cooler Typ. Aber ein Festival im Jahr, das wird doch nicht so viel verändern, oder?
1: Ja, stimmt. Er wollte auch dann was für die Kinder in Jarmen tun. Und so hat er sie auch direkt einfach gefragt, wenn er sie auf der Straße getroffen hat. Und viele sagten ihm, ja, ein Skaterpark wäre toll. Also besprach er das mit dem Bürgermeister, der fand's gut und so sammelte er einfach 20.000 Euro zusammen. Das war 2022, dass der Skaterpark dann erst im Herbst 2025 eröffnet werden konnte, ließ ihn selbst fast an der Demokratie zweifeln. Aber nun steht der Skaterpark und wird nach seinen Angaben auch sehr gut genutzt. Und Geld für einen Trainer hat er auch nochmal gesammelt.
0: Gut, das ist ja schon was. Ein Festival, ein Skaterpark, trotzdem kleine Schritte.
1: Ja, klar. Und er weiß, er allein kann nichts verändern, aber er ist ja auch nicht allein. Also andere Familienmitglieder, Freunde und Bekannte engagieren sich ebenfalls ehrenamtlich, helfen in der Gemeinde in verschiedenen Funktionen. Und das sei auch ganz wichtig, sagt er. Und denkt dabei auch an seine eigene Jugend, wo er doch einige Male mit dem Gesetz in Konflikt geraten ist. Und damals haben ihn Menschen mit ihren offenen Armen und offenen Herzen sozusagen wieder auf den rechten Weg gebracht. Und er fragt, was mit den heutigen Jugendlichen wäre, wenn es solche Menschen nicht gäbe.
2: Wenn sie nur von den Faschos und der AfD mit offenen Armen empfangen werden, wo wird das hier wohl enden?
0: Wie finden Sie denn insgesamt seine Gedanken über die AfD-Wähler und den Rechtsruck in Mecklenburg-Vorpommern und seinem Heimatort?
1: Ja, er redet hier sozusagen ja so frei Schnauze. Das ist mitunter ein bisschen ungeordnet, aber das, was er sagt, ist schon sehr reflektiert und kommt dabei dennoch auch von Herzen. Relativ scharf kritisiert er die, die kleine Orte wie Jam verlassen. Da finde ich ihn ein wenig ungerecht. Erstens hat er auch lange in Rostock gelebt und ist nun wegen Eltern und der kleinen Tochter zurück aufs Land gezogen. Und zweitens, für ihn als Künstler ist es natürlich auch einfacher, als für andere Menschen auf dem Land zu leben. Die finden nämlich dort schlicht keine Arbeit. Wiederum sehr gut finde ich, dass er nie behauptet, für alle Fragen die richtigen Antworten gefunden zu haben.
2: Ich sage auch nicht, dass ich mit allem recht habe. Ich glaube, sehr viele Menschen sind in diesen Zeiten mit sich und ihrem Umfeld hart am Ringen. Was ist richtig, was ist falsch? Woraus kann man vielleicht noch etwas Hoffnung schöpfen? Und womit macht man es eigentlich nur noch beschissener?
1: Tja, das ist die große Frage. Und weil er so mit dem richtigen Umgang mit Rechten ringt, habe ich mich sehr gerne auf seine Gedanken eingelassen. Und ja, insgesamt kann man nur hoffen, dass er nicht aufgibt. Aber ich bin mir sicher, Sorge macht er sich schon, wie es politisch weitergeht. Und ein wenig zittert er sicher auch vor der Wahl an diesem Sonntag.
0: Jan Monchi-Gorkow, Jenseits der Brandmauer. Das Hörbuch hat eine Dauer von 5 Stunden, ist im Argon Verlag erschienen und der Download kostet knapp 16 €.

0: Matthias Schabo mit Ankunft. Älter werden wir alle. Wir merken es nur meistens nicht. Aber dann passiert es doch. Die Kinder sehen auf einmal groß aus, dann ziehen sie plötzlich aus und meistens ist das der Moment, in dem der eigene Arm nicht mehr lang genug ist, um im Supermarkt die Zutatenliste lesen zu können. Alltag. Das geht den anderen ganz genauso. Schön, wenn man nicht allein ist und schön, wenn es jemand auch noch humorvoll ausdrücken kann. Die Kabarettistin Dagmar Schönleber ist seit 20 Jahren auf den Kleinkunstbühnen unterwegs und hat nun eine Sammlung ihrer Texte als Hörbuch herausgebracht. So jung brechen wir nicht mehr zusammen, so der Titel. Und weil sie es gewohnt ist, ihre Texte selbst vorzutragen, hat Dagmar Schönleber auch das Hörbuch selbst gelesen. Leonie Bergers Besprechung beginnt mit einem Ausschnitt aus dem Hörbuch.
1: Dachte ich mit 12 noch, dass alle Menschen über 50 schon mit anderthalb Beinen im Grab stehen, komme ich mir heute, mit 52, noch sehr vital und nahezu jugendlich vor. Nicht rund um die Uhr und schon gar nicht im Vergleich zu echten Jugendlichen, aber Sie wissen schon, was ich meine.
2: Ja, das wissen wir und genau davon lebt dieses Hörbuch. Dagmar Schönleber erzählt einem nichts Neues, aber es ist die Art, wie sie es erzählt, was hier den Reiz ausmacht. Sowohl was die Texte angeht, als auch deren Präsentation. Drehen wir die Sache in dieser Hörbuchbesprechung doch ausnahmsweise mal um. Statt einer Hinführung mit anschließendem Fazit bekommen Sie diesmal die Wertung zuerst und dann geht es an die Beweisführung. Also, so jung brechen wir nicht mehr zusammen, ist, wie es der Titel vermuten lässt, einerseits sehr lustig, andererseits ist es aber auch anrührend und regt zum Nachdenken an. Doch der Reihe nach. Die Kabarettistin Dagmar Schönleber hat hier Texte der letzten 20 Jahre versammelt. Ihr bewusstes Älterwerden begann also ungefähr mit 30, beziehungsweise mit dem Entdecken der Winkeärmchen. Nach dem ersten Schock folgt Trotz.
3: Ich mache diesen Konsum- und Style-Wahn nicht mit. Aus dem Alter bin ich genauso raus wie aus der Mädchen-gehen-zu-zweit-aufs-Klo-Ära. Ich bin souverän und selbstbewusst. Dann habe ich mich sehr betrunken. Am nächsten Tag habe ich mich im Fitnessstudio angemeldet. Ein dort herumliegendes gratis Lifestyle-Magazin verrät mir unter der Sparte Tipps zur Wochenendgestaltung, dass Alkohol gar nicht gesund sei. Ach, weil er nicht nur den Muskelaufbau hemme, sondern auch den Muskelabbau fördere. Ein Vollrausch mache das Training von 3 Wochen zunichte. Ich rechnete nach. Ich müsste also erstmal mindestens 7 Jahre trainieren, um überhaupt bei 0 anzufangen. Ich bin muskelmäßig im absoluten Minusbereich.
2: Was Betonung, Tempo und Timing angeht, macht Dagmar Schönleber keiner so schnell was vor. Sie weiß, wie es geht. Nicht nur der immer aktuelle Schönheits-, Fitness- und Selbstoptimierungswahn wird von ihr seziert, sondern sie macht aus Kleinigkeiten auch schnell mal die große Gesellschaftstheorie. So meint sie, dass die Nicklichkeiten des Alltags Frauen zuverlässig davon abhalten, sich gesellschaftlich zu engagieren. Diese These untermauert Dagmar Schönleber sehr schön mit mehreren Beispielen, wie etwa den sehr bequemen Schaumstoffeinlagen in BHs. Diese verkrumpeln beim Waschen und es ist sehr, sehr mühsam, sie wieder in die richtige Form zu bringen.
4: Diese rutschenden BH-Einlagen hat das Patriarchat erfunden, um uns wieder einmal mit Nonsens beschäftigt zu halten. Da wurde sich an irgendeiner Position überlegt, Moment mal. Frauen um die 50, die haben doch mehr Zeit. Bei denen öffnen sich neue Räume. Nicht zuletzt, weil sie im Menstruationsbusiness nur noch Teilzeit beschäftigt sind. Nicht, dass die ihre frei gewordenen Zeitfenster dazu nutzen, sich mit Gleichstellung zu beschäftigen. Was machen wir da bloß? Du, Frauen um die 50, die wollen mehr Komfort, haben aber auch mehr Geld und achten auf eine gute Work-Life-Balance, deshalb gehen die zum Yoga. Lass uns also ein hochwertiges Produkt entwerfen, auf das die total abfahren und dann bauen wir da eine kleine Nicklichkeit ein, damit sind sie dann beschäftigt und kommen uns nicht in die Quere.
2: Das Patriarchat, die Jugend von heute, Senioren und eine Prise Politik. Es gibt nichts, was Dagmar Schönleber auslässt. Exakt beschrieben, aufgespießt, dreimal gedreht und gut durchgebraten wird hier alles serviert. Sehr zum Vergnügen der Hörerinnen und der Hörer wahrscheinlich auch. Zwischendurch wird es fast ein bisschen besinnlich, als es beispielsweise darum geht, was das echte Weihnachtsgefühl eigentlich ausmacht. Und wenn es um das Thema Elternzeit geht, meint die Autorin nicht die für die Kinder, sondern die für die eigenen Eltern. Wie sie von ihren Eltern erzählt, geht einem richtig nah. Ihre Mutter hat kein Kurzzeitgedächtnis mehr, weshalb sie häufig einfach eine Bemerkung über den Himmel macht. Dagmar Schönleber zeigt hier ein Paradebeispiel dafür, wie man auch dem Traurigsten etwas Heiteres abgewinnen kann, ohne es schönzureden.
4: Meine Mutter ist einfach der Mensch, der sie in jedem einzelnen Augenblick ist. In den guten und den schlechten. Eigentlich lebt sie das, was man in jedem Achtsamkeitstraining der Welt erzählt bekommt. Sie lebt ausschließlich im Moment. Meine Mutter ist eine Zen-Meisterin und ich kann von ihr lernen. Wenn mir jetzt also die Bahn vor der Nase wegfährt, das Essen anbrennt oder wieder irgendwo ein Diktator eskaliert, versuche ich nach oben zu sehen und denke, guck mal, der Himmel, die Wolken, wie schön. Und ich sag euch, das hilft.
0: Leonie Berger besprach »So jung brechen wir nicht mehr zusammen« von und mit Dagmar Schönleber. Der Download dauert 4 Stunden und 16 Minuten, kostet knapp 16 Euro und ist im Satyr Verlag.

0: Na Mestra mit Carmen Toreador von Georges Bizet. Wir kommen zu unserem Kinder- und Jugendhörbuch. Diesmal ist es für alle Kinder ab 7 Jahren geeignet und geschrieben hat es Frank Schwieger. Frank Schwieger hat Latein und Geschichte studiert und ist seit 1999 als Gymnasiallehrer tätig. Er lebt mit seiner Familie in der Nähe von Rendsburg. Bei DTV sind bereits diverse historische Romane für Kinder und Jugendliche von ihm erschienen, die bei Eagle Records als Hörbuch herausgekommen sind. Das neue Hörbuch heißt Ich, Julia und die Menschen aus Pompeji. Es geht also um die Stadt, die im Jahr 79 nach Christus durch den Ausbruch des Vesuv verschüttet wurde. Dorothee Meyer-Karwig, was erzählt Frank Schwieger genau von dieser Stadt?
1: Ja, Schwieger beschreibt das normale tägliche Leben in der Stadt, so wie es damals kurz vor dem Ausbruch stattgefunden hat, beziehungsweise stattgefunden haben kann. Und das macht er anhand von verschiedenen Personen, die das Unglück überstanden und danach erzählen, was sie erlebt haben.
0: Die Figuren sind aber erfunden, oder?
1: Also manche hat es wirklich gegeben. Eine ist Julia Berenike, die Urenkelin von Herodes dem Großen. Auch Plinius der Ältere wird erwähnt. Der ist bei dem Unglück allerdings gestorben, mittelbar zumindest. Die anderen sind zwar erfunden, aber es sind Menschen, wie sie damals in der Stadt gelebt haben könnten. Das reicht von der Tochter eines sehr reichen Stadtrates. Das ist diese Julia, die auch im Titel vorkommt. Über einen Handwerker, einen Wirt, einen Lehrer, einen Schauspieler, einen Helfer in der Therme, eine Marktfrau, eine Wäscherin, ein Gladiator und so weiter. Einige davon sind freie Bürger, andere wie der Gladiator oder das Mädchen, das in der Wäscherei arbeitet, sind Sklaven.
0: Wie ist denn das Hörbuch aufgebaut?
1: Ja, diese Personen erzählen nacheinander ihre Geschichte. Also viele Geschichten greifen dann aber so ineinander über. Das heißt, in dem einen Kapitel wird eine Person erwähnt, die dann im nächsten oder übernächsten Kapitel wiederum ihre eigene Geschichte erzählt. Und hier im Hörbuch bekommt jede Person ihre eigene Stimme. Das finde ich sehr schön. Bekannte Interpreten sind dabei, wie Peter Kämpfe, Kathleen Gafflich oder Julian Nachtmann, aber auch viele weniger Bekannte. Und wir hören mal, was Julia über ihr Zuhause erzählt. Sie lebt in einer großen Stadtvilla, die wie viele römische Villen ein Atrium besaß, also einen zum Himmel offenen Innenhof. Und hier spricht Ann-Kathrin Hinz.
2: Um das Atrium herum gab es verschiedene Räume. Das Arbeitszimmer meines Vaters und die Schlafräume der Sklavinnen und Sklaven. Hinter dem Arbeitszimmer lag der erste Innenhof. Das war ein offener Garten, in dem Säulen standen, die ein schmales Dach trugen. Das Dach bedeckte die 4 Seiten des Innenhofs. Die Mitte war offen. Hier konnte die Sonne hereinscheinen. Um diesen Innenhof herum lagen weitere Zimmer, auch die Küche und unsere kleine Haustherme. Und hinter diesem ersten Innenhof lag der zweite Innenhof, der mindestens doppelt so groß war wie der erste. Du siehst, wir hatten jede Menge Platz in unserem riesigen Haus.
0: Ja, so lebten damals die Reichen. Aber wie und wo lebten denn die Ärmeren?
1: Ja, die wohnten wie heute auch noch oft in mehrstöckigen Mietshäusern, sogenannten Insulae. Die waren aber nicht so komfortabel wie die heutigen Mietshäuser. In einer Wohnung lebt auch Fabius, der Malermeister, mit seiner Frau. Und der erzählt davon, hier hören wir Ralf Kiewit.
3: Oben im 3. Stock, direkt unter dem Dach, lagen die kleinsten und billigsten Wohnungen, die alle nur aus einem Zimmer bestanden. 3 kleine Fenster schauten aus unserem Zimmer hinunter in die enge Gasse. In den kalten Monaten verschlossen wir die Fenster mit hölzernen Läden. Trotzdem konnte es gerade in den Nächten unangenehm kalt werden. Da mussten Cominio und ich dann einen kleinen Ofen zur Hilfe nehmen, der in einer Ecke unseres Zimmers stand und den wir mit Holzkohle befeuerten. Er sorgte zwar für Wärme, aber auch für Rauch, der in den Augen beißen konnte. Viele Möbelstücke besaßen wir nicht. Da war das Bett, das wir uns teilten, ein Tisch, 3 Stühle, eine Truhe, ein Schrank, ein Regal und 2 Korbsessel. Unser Geschäft erledigten wir in dem Topf, der unter dem Bett stand. Aber meistens gingen wir auf eine der öffentlichen Toiletten, die es überall in der Stadt gab. Einen Wasseranschluss hatten wir nicht. So etwas Vornehmes gibt es in einfachen Wohnungen nicht, aber das weißt du sicherlich. Frisches Wasser mussten wir uns aus den Brunnen holen, die an jeder zweiten Straßenkreuzung standen.
1: Ja, und mit diesem Wasser wuschen sie sich dann in einer Schüssel und kippen das Wasser danach einfach aus dem Fenster auf die Straße. Und wenn sie sich was Gutes tun wollten, dann gingen sie eben in eine der vielen öffentlichen Thermen.
0: Also klar, ein Bad in der Wohnung hatten sie nicht. Aber wie sieht's denn mit einer Küche aus?
1: Ja, die gab es in den kleinen Wohnungen auch nicht, aber dafür gab es ganz viele Imbissstände in der Stadt und das war ganz normal, sich dort etwas zu essen zu holen.
0: Das Ganze wird ja sehr plastisch und sehr eingängig erzählt. Was erfahren wir denn noch über das Alltagsleben in Pompeji?
1: Ja, wir erfahren viel von den verschiedenen Berufen, zum Beispiel von einem Lehrer, der in einem kleinen Raum, der nur mit einem Vorhang von der Straße getrennt ist, die Kinder unterrichtet und der von den Eltern direkt bezahlt wird, was diese mitunter mal vergessen. Wir erfahren, wie damals Wäsche gewaschen wurde. Urin spielt dabei eine wichtige Rolle. Wir hören vom Leben der Gladiatoren, wie die Thermen aufgebaut waren, wie sie betrieben wurden oder auch wie damals Hochzeiten gefeiert wurden.
0: Ja, ist also richtig viel drin in dem Hörbuch. Erfahren wir denn auch was über das Ende, den Vulkanausbruch?
1: Ja, die Überlebenden erzählen, wie sie in den Tagen vorher schon so Erdstöße bemerkt hatten. Das war aber für viele normal. Also das passierte immer mal wieder in der Gegend. Sie wussten auch gar nicht, dass

0: Auf die Straße, sagte ich. Wir stürmten durch die Haustür auf die Straße. Wir wohnten im Norden der Stadt. Von hier aus hatte man einen guten Blick auf den Berg Vesuv, der gar kein harmloser Berg war, wie sich an diesem Tag herausstellte. Wir waren nicht die Einzigen, die in Richtung Norden schauten und unseren Augen zunächst nicht trauen mochten. Der Gipfel des Vesuvs war verschwunden. Stattdessen sahen wir eine Säule aus Rauch, die mit großer Geschwindigkeit aus dem Berg in die Höhe schoss.
1: Ja, und es folgt dann ein dichter Regen erstmal von leichten Steinchen, dann kommen größere Brocken und schließlich schießen die sogenannten pyroklastischen Ströme, also Lawinen aus Gas, Asche und Gestein, den Vesuv hinunter und überdecken alles. Danach ist von der Stadt nichts mehr zu sehen, sie bleibt jahrhundertelang verschollen.
2: Die Menschen, die vor Ort waren, konnten dem Inferno kaum entkommen.
1: Ja, das Ganze zog sich allerdings über viele Stunden und wer rechtzeitig aus der Stadt floh, der hatte durchaus Chancen zu überleben. Aber man hat in Pompeji schon über 1300 Tote gefunden und es wurden bislang erst 2/3 der Stadt ausgegraben.
2: Das, was wir bis jetzt gehört haben, fand ich klang schon sehr spannend. Wie hat Ihnen das Hörbuch insgesamt gefallen?
1: Also mir hat sehr gefallen, dass man wirklich sehr viel vom Alltagsleben in Pompeji hört. Manches ist dabei sehr fremd, zum Beispiel die Brutalität bei den Gladiatorenkämpfen, das Leben der Sklaven, die wie Gegenstände verkauft werden konnten oder die Sitte in größerer Runde gemeinsam auf der Toilette zu sitzen und sich dabei zu unterhalten. Anderes ist aber auch ganz vertraut. Zum Beispiel gibt es ja auch heute wieder viele, die kaum zu Hause kochen, sondern sich alles an Imbissbuden holen. Insgesamt ist es ein sehr spannender Blick auf eine Hochkultur gepaart mit diesen dramatischen Ereignissen an eben diesem besonderen Tag im Jahr 79 nach Christus. Und ich finde es auch gut, dass der Aufwand mit den vielen Stimmen betrieben wurde, die das Gehörte besonders lebendig gestalten.
2: Eine Frage noch, Dorothee Malkavik. Wie realistisch hat Frank Schwieger das alles beschrieben?
1: Also mein Eindruck ist schon sehr realistisch. Also wenn er beispielsweise den Malermeister beschreiben lässt, wie er die Fresken in den Häusern oder die Werbeslogans gemalt hat, dann beruft sich Frank Schwieger auf die bemalten Wände, die man in Pompeji eben auch ausgegraben hat. Und auch die Thermen, die Gaststätten und Wohnhäuser und so weiter, die hat man ja gefunden. Und es gibt einige schriftliche Zeugnisse von damals. Und die persönlichen Geschichten, zum Beispiel wie sich hier im Hörbuch eine junge Wäscherin in einen Jungen aus der Therme verliebt, das hat sich Frank Schwieger natürlich ausgedacht. Aber insgesamt ist es ein sehr gut gemachtes Hörbuch für Kinder ab 7, das sich auch Erwachsene sehr gewinnbringend anhören können.
2: Schön. Frank Schwieger, ich, Julia und die Menschen aus Pompeji. Mit Peter Kämpfe, Julia Nachtmann, Kathleen Gafflich, Patrick Bach und anderen. Der Hörspaß geht etwas über 6 Stunden, kostet knapp 17 Euro und ist bei Eagle Records aus dem Medienhaus Oettinger erschienen. Das Hörbuch ist für alle ab 7 geeignet. Und vor unserem Hörrätsel gibt es jetzt noch Musik von Joseph Haydn, Li Incogniti mit Amandine Bayer an der Geige und dem Finale aus dem Violinkonzert Nummer 1 in C-Dur.

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1: In unserem vorigen Hörrätsel fragten wir Sie nach John Donne. Sie hörten eines seiner Gedichte, erschienen in »Hier lieg ich von der Lieb erschlagen«, gelesen von Susanne von Borjody, Rosemarie Fendel und Klaus Hoffmann. Die Gedichte sind bei Hörbuch Hamburg erschienen. Wie immer haben wir 3 Hörbuchexemplare verlost, die sich auf dem Weg zu den Gewinnerinnen und Gewinnern befinden. Heute suchen wir nach einem britischen Erzähler, dessen Bücher zu Klassikern der Weltliteratur wurden. 1865 als Kind anglo-indischer Eltern in Bombay, im kolonisierten Indien geboren, lernte er bis zu seinem 5. Lebensjahr Hindi als Erstsprache. Selbst wenn er den Großteil seines Lebens an anderen Orten verbrachte, fühlte er sich zeitlebens der indischen Kultur verbunden. Bei Pflegeeltern in England absolvierte er seine Ausbildung, kehrte aber später nach Indien zurück, um dort als Journalist zu arbeiten. Eines seiner bekanntesten Kinderbücher wurde auch als Zeichentrickfilm umgesetzt und ist bis heute sehr beliebt. Er starb 1936 in London mit 70 Jahren. Hören Sie nun einen Ausschnitt aus einer seiner Erzählungen, die in Indien um das Jahr 1890 spielt. Ein Waisenjunge trifft einen buddhistischen Mönch, mit dem er eine abenteuerliche Reise antreten wird. Hier der Moment, in dem er ihn zum ersten Mal sieht. Es liest Frank Arnold.
2: Aus dem lärmenden Moti-Bazar kam ein Mann geschlurft wie in Kim, der dachte, alle Kasten zu kennen, noch nie gesehen hatte. Er war fast 6 Fuß groß, gekleidet in mehrere Schichten schäbigen Stoffs, der an eine Pferdedecke erinnerte, und keine Falte davon konnte Kim irgendeinem Gewerbe oder Beruf zuordnen. An seinem Gürtel hingen ein durchbrochener Federkasten aus Eisen und eine hölzerne Gebetskette, wie heilige Männer sie tragen. Auf seinem Kopf saß eine Art gigantische Schottenmütze. Sein Gesicht war gelb und runzlig, wie das von Fuk Xing, dem chinesischen Schuhmacher im Bazar. Seine Augen standen schräg und sahen aus wie kleine Onyx-Schlitze. »Wer ist das?« fragte Kim seine Gefährten.
3: »Ein Priester vielleicht«, sagte Chota Lal, als er die Gebetskette entdeckte. »Seht nur, er geht ins Wunderhaus.«
2: »Nein, nein«, sagte der Schutzmann und schüttelte den Kopf. »Ich verstehe Sie nicht.« Der Polizist sprach Punjabi.
3: »Kleiner Freund aller Welt, was sagt er?« »Schick ihn hierher«, rief Kim, schwang seine nackten Füße herum und sprang vom Samsama herunter. »Er ist ein Fremder und du bist ein Ochse.«
1: Wie heißt der heute gesuchte Schriftsteller, der für sein schriftstellerisches Werk 1907 als erster englischsprachiger Autor den Literaturnobelpreis erhalten hat? Wenn Sie es wissen, können Sie uns gerne anrufen unter der 069 155 6012. Ich wiederhole nochmal die 069 155 6012. Das Telefon ist nun eine Stunde lang freigeschaltet. Oder Sie schreiben uns dann gerne an folgende Adresse: hr2 Kultur in 60222 Frankfurt am Main. Natürlich können Sie uns auch eine E-Mail schicken. Dann lautet die Adresse hr2@hr.de. Ob Mail oder Brief, bitte das Stichwort nicht vergessen, das lautet Hörrätsel. Der Einsendeschluss ist der kommende Dienstag. Und damit sind wir am Ende der Hörbuchzeit angelangt. 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Es verabschieden sich
4: Dorothee Meyer-Karwig
1: und Nicole Abraham.

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2: 16 Uhr. EU lehnt Forderung nach europäischer Übergewinnsteuer ab. Neue Details zu drittem Malaria-Toten in Frankfurt. Rekordbesucherzahlen in Frankfurter Freibädern. Das Wetter teils sonnig, teils bewölkt bis 23 Grad. Mein Name ist Frank Wornert. Die EU-Kommission lehnt Forderungen von Finanzminister Klingbeil nach einer europäischen Übergewinnsteuer für Mineralölkonzerne ab, trotz der aktuell hohen Spritpreise. Das hat EU-Wirtschaftskommissar Dombrovskis deutlich gemacht bei einem Treffen der Finanzminister der Mitgliedstaaten in Dublin. ARD-Korrespondentin Sarah Lopez.
3: Zum jetzigen Zeitpunkt werde die Kommission keinen EU-weiten Vorschlag vorlegen. Der Kommissar verwies darauf, dass die Mitgliedstaaten hier national entscheiden könnten. Am Morgen hatte der deutsche Finanzminister Lars Klingbeil noch betont, Druck auf die EU-Kommission beim Thema Übergewinnsteuer ausüben zu wollen. Mit der könnten überproportional hohe krisenbedingte Gewinne von Mineralölkonzernen abgeschöpft werden.
2: Bei dem dritten Malaria-Toten in Frankfurt handelt es sich nach Informationen der Hessenschau um einen 75-jährigen Mann. Er lebte im Stadtteil Schwanheim, der in der Nähe des Flughafens liegt. Aktuell wird auch eine 60 Jahre alte Frau aus Schwanheim in der Frankfurter Uniklinik wegen Malaria behandelt. Das Frankfurter Gesundheitsamt schätzt das Risiko für die Bevölkerung weiter als sehr gering ein. Als Schutz wird unter anderem Mückenspray empfohlen. Betrugsverdacht im Bereich ambulante Pflege. Deshalb hat es heute vor allem in Nordrhein-Westfalen Durchsuchungen gegeben. Die Behörden haben fast 6 Millionen Euro Vermögen einfrieren lassen. Eine 39-jährige Frau sitzt in Untersuchungshaft. Ihr Ehemann soll dem Haftrichter vorgeführt werden. Nach anonymen Anzeigen war seit Dezember gegen insgesamt 13 Beschuldigte ermittelt worden. Sie sollen in großem Stil ambulante Pflegeleistungen abgerechnet haben, die so aber nie erbracht worden sind. Der Kinderschutzbund ist gegen eine pauschale Zugangsbeschränkung bei Social Media. Zum einen nennt die Präsidentin des Kinderschutzbundes Andresen technische Fragen. Dem Redaktionsnetzwerk Deutschland sagte sie, bisher gebe es kein zuverlässiges Verfahren, um das Alter von Nutzern sicher und datenarm zu überprüfen. Außerdem könnten digitale Räume gerade für die Jugendlichen wichtig sein, die zu Hause wenig Unterstützung hätten. Die EU-Kommission will die Social Media-Nutzung für Kinder und Jugendliche unter 15 Jahren deutlich beschränken. Der heiße Sommer hat in Frankfurt für Rekordbesucherzahlen in den 7 Freibädern gesorgt. Bäderchef Zielinski hat mitgeteilt, insgesamt seien mehr als 1 Million Besucher gezählt worden. Das sind mehr als 200.000 mehr als im Jahr 2025. HR Frankfurt-Reporter Frank Angermund.
4: Zielinski freut sich besonders über die rund 400.000 Kinder und Jugendlichen, die im Sommer in den Frankfurter Freibädern schwimmen waren. Dies zeige die soziale Bedeutung der Bäder. An einem Samstag Ende Juni sind allein im Brentano-Bad 20.000 Badegäste gezählt worden. Laut Bäderchef Zielinski war dies ein absoluter Rekord. Sehr zufrieden zeigt er sich mit der Sicherheit in den Bädern. In der gesamten Saison hätten die Mitarbeiter nur 15 Mal die Polizei rufen müssen, wegen sexueller Übergriffe und Diebstählen.
2: Das waren die Nachrichten. Das Wetter: bis zum Abend gibt es mal Sonnenschein, mal Wolken und es ist meist trocken bei 17 bis 23 Grad. In der Nacht Abkühlung auf 12 bis 7 Grad. Morgen ist es im Süden meist sonnig, im Norden wolkiger und insgesamt trocken bei Höchstwerten von 18 bis 25 Grad. Die weiteren Aussichten: am Sonntag wechselhaft und zum Teil Regen bis 23 Grad. Am Montag wieder trocken mit Sonne und Wolken bei bis zu 21 Grad. Die Zeit 16.04 Uhr.
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5: Mit Katrin Mund auf einen schönen Freitagnachmittag zusammen.

Das Quartett Arrott mit dem zweiten aus vier Stücken für Streichquartett von Felix Mendelssohn Bartholdy. Hier ist HR2 Kultur am Freitagnachmittag. Private Gärten öffentlich machen. Bei den offenen Gärten in Waldeck-Frankenberg in Nordhessen ist das möglich. 35 kann man am Wochenende besichtigen. 35 Jahre Ötzi. Morgen vor 35 Jahren hat ein Ehepaar einen sensationellen Fund gemacht. Die älteste Mumie, die jemals in Europa gefunden wurde. Auch heute noch fasziniert Ötzi die Menschen. Und Hessens beste Dorfbuchhandlung, die HR2-Partnerbuchhandlung Camberger Bücherbank, wurde ausgezeichnet.

0: Musik von Clara Schumann in HR2 Kultur am Freitagnachmittag. Klaus Sticken hörten Sie am Klavier mit ihrem Andante und Allegro aus ihrer Romanze G-Moll. Fremde Gärten mal genauer unter die Lupe nehmen. Das ist an diesem Wochenende in Waldeck-Frankenberg ausdrücklich erwünscht. Bei den offenen Gärten öffnen sich Türen und Tore zu privaten Gärten zwischen Volkmarsen und Bromskirchen. 13 Gartenbesitzer machen mit. In 2 Gärten hat Silvia Ritter im Vorfeld schon mal für uns reingeschaut.
1: Bunte Wildblumen neben dem Gewächshaus und ein Wintergarten mit Weitblick erwartet die Besucher im Garten von Sabine und Jörg Winkler am Ortsrand von Bad Wildungen-Braunau. Die Sitzecken sind harmonisch in die Gartengestaltung eingebunden und das ist kein Zufall, erzählt der Besitzer.
2: Im ersten Jahr haben wir eigentlich gar nichts gemacht, außer hier und da mal einen Tisch hingestellt. Wo kann man sitzen, wo kann man schön frühstücken, wo kann man Kaffee trinken, wie zieht der Wind ums Haus? Und dann wussten wir, wo unsere Sitzplätze hinkommen und entsprechend haben wir dann unseren Garten rund um die Sitzplätze angelegt. Mit Beeten, mit Mäuerchen, mit Hecken.
1: Das Gewächshaus hat der Gärtnermeister selbst gebaut, genauso wie das Insektenhotel oder die Gartendusche. Als Schattenspender über dem großen Außenesstisch dient der schnell wachsende Blauglockenbaum. Und der hat für Familie Winkler noch mehr Vorteile.
2: Er treibt im Frühjahr sehr spät aus, erst Ende Mai, Anfang Juni, sodass man zu der Zeit die Sonne auch noch genießen kann. Und im Herbst, im November, wenn die ersten Luftfröste kommen, fallen alle Blätter auf einmal runter. Das heißt, das Laubfegen beschränkt sich auf einmal.
1: 30 Kilometer weiter in Rosenthal öffnet Annette Hoffmann die Tür zu ihrem Naturgarten. Ein blau-weißes Ruderboot steht am Ufer des großen Gartenteichs und davor eine hohe Distel, die Gartenbesitzerin ganz bewusst nicht ausrupft, sondern stehen lässt.
3: Also man kann hier immer Scharen von Distelfinken an der Distel beobachten, wie sie sich Samen holen. Man braucht dann keine Winterfütterung anbieten. Es ist alles in der Natur vorhanden.
1: Für Igel, Rotkehlchen oder Marder sind Totholzhecken angelegt und auch sonst hat sich der einstige Rosengarten mit den Jahren gewandelt. Denn über 600 heimische Pflanzenarten sind mittlerweile dazugekommen.
3: Es werden weniger Wildbienen, weniger Schmetterlinge sind zu beobachten. Und da macht man sich schon seine Gedanken. Und wenn man dann Heimisches in den Garten holt, merkt man, die Tierwelt kommt wieder zurück und diese Beobachtung hat mich dazu gebracht, den Garten umzugestalten und immer natürlicher werden zu lassen.
0: 13 offene Gärten in Waldeck-Frankenberg. Silvia Ritter weiß, was sie da am Wochenende erwartet. Auf der Homepage offenegärtenwaldeckfrankenberg.de, immer mit Bindestrich hinter jedem Wort, erfahren Sie, welche Gärten am Samstag und Sonntag mitmachen.

Claire Sotovia war das an der Geige, Emmanuel Laporte an der Oboe und das Ensemble Les Accents unter der Leitung von Thibaut Noëy mit dem dritten Satz aus dem Konzert für Oboe, Violine, Streicher und Basso Continuo D-Moll von Johann Friedrich Fasch. Fasch war auch in Darmstadt musikalisch aktiv. 1712 war er auf Reisen und er machte bei verschiedenen musikalisch aktiven Höfen in Nord- und Mitteldeutschland Halt. Beim Darmstädter Kapellmeister Christoph Graupner etwa war er über 3 Monate. Es ging dann weiter nach Graz, nach Prag, Zerbst, Dresden. Er hatte in Deutschland als Komponist einen ziemlich guten Ruf. In Dresden hat er sich mit Pisendel und Heinichen angefreundet und hat mit vielen großen Komponisten geistliche und auch weltliche Werke ausgetauscht. Ein Blick auf die Uhr. Hier ist HR2 Kultur um 16:21 Uhr.

0: Mit dieser Pulcinella von Fritz Kreisler wird es 16.22 Uhr gespielt, hat das Ensemble Il Salonisti. Stellen Sie sich vor, Sie wandern in den Alpen. Sie kommen vom Weg ab und stoßen ganz zufällig auf einen der bedeutendsten Funde der Menschheitsgeschichte. 5300 Jahre lang lag Ötzi im Eis. Er ist die älteste Mumie, die jemals in Europa gefunden wurde. Morgen, am 19. September, ist es genau 35 Jahre her, dass das Nürnberger Ehepaar Erika und Helmut Simon diese Entdeckung am Thiesenjoch gemacht hat. Zu diesem Jubiläum ist die Finderin vermutlich ein letztes Mal aus Nürnberg ins Ötztal gereist. Ulrike Nicola hat sie getroffen.
1: Solche Tage, wenn ich hier bin, dann merke ich auch, wie wichtig das ist. Wenn man nach so vielen Jahren so eine gut erhaltene Leiche findet, das ist schon Segen für die Wissenschaft.
2: Erika Simon, 86 Jahre alt, graue kurze Haare und ein verschmitztes Lächeln. So sieht sie sich im Ötzidorf, dem archäologischen Freilichtpark in Tirol, um.
3: Da kannst du drauf rücken, auf der kommt was, ja.
2: An einem interaktiven Infoboard verfolgt sie eine Doku über den Fund des Ötzi vor genau 35 Jahren. Damals kam sie beim Wandern zusammen mit ihrem Mann Helmut am Thiesenjoch vom Weg ab. So entdeckte das Nürnberger Ehepaar die Gletschermumie rein zufällig.
1: Er war nur mit dem Rücken heraus.
3: Weil das ist euer Foto, das letzte Bild auf euren Film war.
1: Ja, damals war ja das mit den Fotos, ne? Dass wir nur 36 oder 24 hatten. Und das war das letzte Bild am Foto.
2: Der Ötzi, einer der bedeutendsten Funde für die Erforschung der Menschheitsgeschichte, das ist dem Ehepaar Simon in dem Moment nicht klar.
1: Wir haben halt gedacht, das ist ja verunglückter Bergsteiger oder Skitouren gehe.
2: Dann sickert die Sensation allmählich durch. Die älteste jemals in Europa gefundene Mumie, 5300 Jahre alt, im Eis gut konserviert. Bis heute ist die Faszination ungebrochen. Und auch Profiler wie Alexander Horn vom Polizeipräsidium München beschäftigen sich mit dem Cold Case Ötzi, der von einem Pfeil getroffen wurde.
4: Ich glaube, die noch spannendste offene Frage, wie lange hat es gedauert, bis er dann gestorben ist? Denn so wie es für mich ausschaut, ist der Täter dann hingegangen, hat den Pfeilschaft rausgezogen, der hat ihn einfach liegen lassen. Also es passt eben auch zu diesem persönlichen Motiv. Es ist damit erledigt, er ist getötet und ich lasse ihn einfach liegen.
2: Darüber hinaus gibt es zahlreiche weitere Untersuchungen und Experimente, erklärt Oliver Peschel, Gerichtsmediziner von der LMU und mehrere Jahre Konservierungsbeauftragter der Mumie.
5: Man hat zum Beispiel ja versucht, die Stimme vom Ötzi zu rekonstruieren anhand der Anatomie des Kehlkopfes. Das sind alles so Dinge, die jetzt im ganz experimentellen Stadium sind. Und bei vielen Sachen, sowohl in der Molekulargenetik als auch eben in solchen rekonstruktiven Verfahren, werden sich in den nächsten Jahren und Jahrzehnten sicherlich Möglichkeiten ergeben, auch die Bildgebung. Wenn man sich überlegt, 1991 war die Bildgebung natürlich noch in einem ganz anderen Stadium, als es jetzt ist. Und in 30 Jahren wird es wieder besser. Sein.
2: Ötzi ist so gut erhalten geblieben, weil er im obersten Teil eines Gletschers gelegen war, der nie ins Fließen gekommen ist. Sonst hätten ihn die Eismassen zerstört. Durch das Schmilzen der Gletscher tauchen immer wieder Gegenstände auf, wie beispielsweise vor einer Woche das Flugzeugwrack am Hüfifirn-Gletscher in der Schweiz. Ein nochmaliger bedeutender Fund wie Ötzi ist jedoch sehr unwahrscheinlich, sagt Glaziologe Georg Kaser.
6: Davon kann man ausgehen, wobei das immer weniger wird, weil die Gletscher sich immer mehr in so völlig unwegsames Gelände zurückziehen, wo wahrscheinlich auch vor tausenden von Jahren niemand Lust hatte hinzugehen. Ja, also insofern wird wahrscheinlich jetzt unmittelbar aus dem Eis nicht mehr allzu viel herauskommen, aber wissen tut man es nicht.
2: Auch 35 Jahre nach dem Ötzi-Fund strömen immer noch tausende Besucher ins Museum in Bozen, sodass ein größerer Neubau in Planung ist. Darüber hinaus steht oben auf 3210 Metern am Thiesenjoch eine Gedenkpyramide am Fundort, einer steinigen Rinne mit Geröll. Dorthin schafft es die 86-jährige Ötzi-Finderin Erika Simon nicht mehr. Sie braucht mittlerweile eine Gehhilfe.
1: Naja, kannst du spazieren gehen und so. Mach meinen Garten und alles, ja. Das passt schon. Jetzt fahre ich halt den Rollator.
2: Insgesamt sei der Ötzi-Fund ein Segen gewesen, sagt Erika Simon rückblickend. Nicht wegen des Finderlohns in Höhe von 175.000 Euro, um den sie viele Jahre streiten musste, sondern wie gesagt wegen der Wissenschaft.
0: Ulrike Nicola über 35 Jahre Ötzi. Morgen vor 35 Jahren hat ein Nürnberger Ehepaar einen Wahnsinnsfund gemacht. 16:27 Uhr ist es jetzt.

Die Wiener Philharmoniker unter der Leitung von Myung Woon Chung mit dem dritten Satz aus der 8. Sinfonie G-Dur. Jetzt ist es 16.33 Uhr. Schauen wir vielleicht auf unser Programm am frühen Abend. Nach den 18 Uhr Nachrichten heißt es hier HR2 der Tag. Da geht es heute um das Altern. 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Zwischen Ernährung, Bewegung und medizinischer Innovation ist Longevity kein unerreichbarer Jungbrunnen. Es ist die bewusste Entscheidung, durch tägliche Routinen die eigene Zukunft zu gestalten, mit dem Ziel, biologisch jünger zu bleiben, als es die Geburtsurkunde vielleicht vermuten lässt. Aber wie lang lässt sich der Tod herauszögern? Sind wir dem Wunsch vom ewigen Leben nun einen Schritt näher gekommen? Bei Eures Sonnenschein hören Sie die Antworten ab 18.05 Uhr hier in HR2 Kultur.

Die Akademie für Alte Musik Berlin mit dem vierten Satz aus der Ouvertüre D-Dur von Georg Philipp Telemann, entstanden in Telemanns Frankfurter Zeit für den Darmstädter Hof. Wie viele Orchestersuiten hat Telemann geschrieben? Darüber wird eifrig spekuliert. Es sind wohl so bis zu 1000. Erhalten sind 118 und 96 davon liegen in Darmstadt. Da liegt es natürlich nahe, von einer Darmstädter Ouvertüre oder von Darmstädter Ouvertüren zu sprechen. 1712 war Telemann städtischer Musikdirektor in Frankfurt und war Darmstadt freundschaftlich verbunden. Die Hofkapelle des Landgrafen von Hessen interessierte ihn. Er kannte den Musikdirektor des Orchesters auch schon so ein bisschen länger, Christoph Graupner, ein Schüler des Leipziger Thomaskantors Kuhnau. Mit ihm hatte Telemann schon in Leipzig Kantaten komponiert. Graupner hatte die Stelle in Darmstadt über 50 Jahre inne und er gehörte zu den berühmtesten Musikern seiner Zeit. Die beiden Musikdirektoren von Frankfurt und Darmstadt hatten einen ganz regen Austausch. Manch Darmstädter Orchestermusiker kam nach Frankfurt zu Telemann, wenn dieser größere Werke aufführen ließ.

0: Musik von Paul Louis, Rosamundi, gespielt vom Chamber Ensemble of London unter der Leitung von Peter Fischer. Hessens beste Dorfbuchhandlung ist die Bücherbank in Bad Camberg. Übrigens auch HR2-Partnerbuchhandlung. Die Hessische Staatskanzlei und der Börsenverein des Deutschen Buchhandels haben die mittelhessische Buchhandlung ausgezeichnet. Die Inhaber, das Ehepaar Ott, haben ihr Geschäft vor weniger als 2 Jahren erst eröffnet. Simon Schustitsch war dort und er hat erfahren, warum und wie man erfolgreich in Zeiten von großen Buchmarktketten und Onlinehandel noch eine kleine Buchhandlung öffnet und führt.
1: Direkt an der Bahnhofsstraße, mitten in Bad Camberg, liegt der wahrgewordene Traum von Daniel und Inga Ott. Ihre Buchhandlung, die Bücherbank, ist Hessens beste Dorfbuchhandlung. Geschäftsführer Daniel Ott.
2: Das ist schon natürlich mit sehr viel Stolz verbunden. Also wir machen seit über 15 Jahren sehr viel für Groß und Klein, für die Stadt, für Leseförderung, Kindergärten, Schulen, für das kulturelle Leben hier in der Stadt und leben den Beruf mit Herzblut.
1: Ursprünglich mal eine Werbeagentur, die Zeitungen und vereinzelt Bücher verkaufte, wächst das kleine Unternehmen von Daniel und Inga Ott über die Jahre langsam zu einem ausgereiften Buchgeschäft.
3: Vor knapp 2 Jahren haben wir dann den Schritt gewagt und haben aus dem damals Büro in der ersten Etage ohne Schaufenster und nur über Treppe und Aufzug zu erreichen, haben wir dann den Sprung gewagt und haben einen richtigen Laden gemietet und sind seitdem eine richtige Buchhandlung.
1: Im 21. Jahrhundert, in dem Giganten wie Thalia, Hugendubel und Amazon den Ton angeben, müssen kleine Mitbewerber wie die Bücherbank innovativ, sektorübergreifend und immer am Puls der Zeit sein. Deshalb bietet der kleine Laden an seinen neongrün und weiß bemalten Wänden nicht nur Fantasy, BookTok-Trends, Belletristik und Sachbücher an, sondern auch regelmäßige Lesungen mit populären Autoren oder auch Workshops, zum Beispiel zum kunstvollen Bemalen von Büchern. Bald soll die Bücherbank sogar mal kurz ein Escape Room werden, in dem man abenteuerliche Rätsel löst.
2: Ich würde sagen, an jedem zweiten Tag sagen wir, das ist der absolute Traumjob. Und an jedem anderen zweiten Tag sagen wir, hätten wir das bloß nicht gemacht. Aber da wollen wir nicht klagen. Wir machen das Beste draus und dass das angenommen wird von vielen, vielen Kunden und Menschen, das ist eigentlich der Lohn.
1: Die Kunden lassen auch nicht lange auf sich warten. Pünktlich um 10 zur Ladensöffnung strömt ein Dutzend von ihnen, jung und alt, in den Laden. So zum Beispiel Thomas Fröhlich, selbst Bad Camberger.
4: So ein umfangreiches Angebot finde ich eigentlich nur hier. Und der Service ist auch sehr schön. Man kann sich Zeit nehmen, man kann in Ruhe mal durchblättern. Und das habe ich im Online-Angebot leider nicht.
1: Aber Daniel und Inga Ott stehen unter wachsendem Kostendruck, vor allem durch ständig steigende Logistikkosten. Gute Logistik ist wichtig, denn die Bücher können am Folgetag nach der Bestellung schon im Laden abgeholt werden. Auch nach Hause liefern lassen sei genauso einfach wie über die großen Online-Händler. Letztlich weiß Inga Ott aber, wofür sie täglich den Laden öffnet.
3: Selbst wenn wir nur im Laden stehen, ist trotzdem jede Begegnung individuell und man weiß immer nicht, was kommt wieder Schönes auf einen zu. Und das ist es, was es so ausmacht.

0: Romantische Klavierkunst aus dem 19. Jahrhundert. Cyprian Cazaris am Klavier mit der Mazurka E-Dur von Julian Fontana. Der war enger Freund von Frédéric Chopin. Und nach Chopins Tod hat er dafür gesorgt, dass zahlreiche nachgelassene Werke veröffentlicht wurden. Er selbst war in seinen Kompositionen stark von Chopin beeinflusst. Und das hört man auch in seinen Mazurken.
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0: Es liest Marianne Lochert. Es geht um Natur und Einsamkeit. Wie so oft bei Sarah Kirsch steht die Beobachtung der rauen nordischen Natur im Vordergrund und das Gedicht reflektiert Eindrücke der skandinavischen Landschaft, das Klima und die Reduktion auf das Wesentliche.
2: Sarah Kirsch, was ich in Norwegen lernte. Alle Katzen haben ein dichtes Angorafell. Pferde ein zottiges Pferdefell. Noch die Menschen sind mächtig behaart. Je weiter man nach Norden gerät, desto aufregender wachsen die Pelze. In Tromsø dinierte ich mit einem Bären und konnte kleiderlos gehen.

Musik von Josef Lander. Das Concertus Musicus Wien hat unter Nikolaus Harnoncourt seine Hans-Jörgl-Polka gespielt. 6:05 ist es jetzt. Nach 5 beschäftigen wir uns mit dem Lügen. Wann lügen wir? Warum lügen wir? Und woran erkennt man, ob ein Mensch lügt? Michael Saller hat ein Buch darüber geschrieben. Darüber unterhalte ich mich mit ihm gegen 5:10.

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2: 17 Uhr. EU lehnt Forderung nach europäischer Übergewinnsteuer ab. Neue Details zu drittem Malaria-Toten in Frankfurt. DFB beschließt Ausgliederung der Frauen-Bundesliga. Das Wetter, teils sonnig, teils bewölkt, 17 bis 23 Grad. Mein Name ist Frank Vornert. Was hilft gegen die hohen Spritpreise? Bundesfinanzminister Klingbeil will das Problem mit einer Übergewinnsteuer für Mineralölkonzerne lösen. Die EU-Kommission hat dieser Idee jetzt eine Absage erteilt. ARD-Reporterin Sarah Lopez.
3: Beim Treffen der Finanzminister in Dublin sagte EU-Wirtschaftskommissar Valdis Dombrovskis, zum jetzigen Zeitpunkt werde die Kommission keinen EU-weiten Vorschlag vorlegen. Der Kommissar verwies darauf, dass die Mitgliedstaaten hier national entscheiden können. Am Morgen hatte der deutsche Finanzminister Lars Klingbeil noch betont, Druck auf die EU-Kommission beim Thema Übergewinnsteuer ausüben zu wollen.
2: Bei den dritten Malaria-Toten in Frankfurt handelt es sich nach Informationen der Hessenschau um einen 75-jährigen Mann. Er lebte im Stadtteil Schwanheim, der in der Nähe des Flughafens liegt. Aktuell wird auch eine 60 Jahre alte Frau aus Schwanheim in der Frankfurter Uniklinik wegen Malaria behandelt. Das Frankfurter Gesundheitsamt schätzt das Risiko für die Bevölkerung weiter als sehr gering ein. Als Schutz wird unter anderem Mückenspray empfohlen. In Nordrhein-Westfalen gibt es den Verdacht auf schweren Abrechnungsbetrug ambulanter Pflegedienste. 200 Ermittler waren bei einer Großrazzia im Einsatz, zum Beispiel in Düsseldorf, Dortmund und Wuppertal. Auch ein Unternehmen im südhessischen Kelsterbach wurde durchsucht. Nach Angaben der Behörden ging es hier aber nur darum, Informationen zu bekommen. Insgesamt wird gegen 13 Beschuldigte ermittelt. Der Gesamtschaden soll bei rund 11 Millionen Euro liegen. Schwerer Unfall auf der Bundesstraße 252 bei Diemelstadt-Roden. Dabei sind zwei Menschen ums Leben gekommen. Drei weitere Menschen wurden laut Polizei lebensgefährlich verletzt. HR Nordhessen-Reporter Michael Pschibilla.
4: Nach bisherigen Erkenntnissen soll das Wohnmobil, das in Richtung Korbach unterwegs war, frontal mit dem entgegenkommenden Auto kollidiert sein. Zwei Mitfahrer in dem Auto sind noch vor Ort gestorben, heißt es. Zwei weitere Insassen und der Fahrer des Wohnmobils mussten wegen schwerer Verletzungen mit einem Rettungshubschrauber und Krankenwagen in eine Klinik gebracht werden. Die Bundesstraße wurde wegen der Bergungsarbeiten voll gesperrt. Die Ursache für den Unfall ist noch unklar.
2: Die Bundesliga der Frauen gliedert sich vom Deutschen Fußballbund aus und macht sich damit selbstständig. Das hat der DFB-Bundestag heute einstimmig beschlossen. Ausrichter ist damit ab kommendem Sommer der neue Ligaverband FBL. HR-Sportreporter Philipp Hofmeister.
5: Der bereits Ende letzten Jahres gegründete Ligaverband wird ab Juli 2027 allein für die Frauenbundesliga und ihre insgesamt 14 Clubs verantwortlich sein. Die Basis dafür bildet ein Pacht- und Grundlagenvertrag, der die rechtlichen, organisatorischen und finanziellen Beziehungen zwischen Frauenbundesliga und Verband regelt. Ein solches Modell mit ähnlicher Struktur wird bereits seit Jahren im Männerfußball erfolgreich praktiziert.
2: Auftakt für die hessischen Eishockey-Teams in der neuen Saison von DEL und DEL2. Sowohl die Löwen Frankfurt als auch die Kassel Huskies und der EC Bad Nauheim bestreiten heute Abend ihre ersten Spiele. Das waren die Nachrichten. Das Wetter: bis zum Abend gibt es mal Sonnenschein, mal Wolken und es ist meist trocken bei 17 bis 23 Grad. In der Nacht Abkühlung auf 12 bis 7 Grad. Morgen ist es dann im Süden meist sonnig, im Norden wolkiger und insgesamt trocken bei Höchstwerten von 18 bis 25 Grad. Die weiteren Aussichten: am Sonntag wechselhaft, zum Teil Regen bis 23 Grad, am Montag wieder trocken mit Sonne und Wolken und bis 21 Grad. Die Zeit 17.04 Uhr.
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6: Hier ist Katrin Mohn. Schönen guten Tag zusammen.

Jean Betsy auf dem Ball aus dem Ballett Coppelia von Leo die Liebe. Die Musik kommt auch vor in dem Film Buddenbrooks. Hier hat die Norddeutsche Philharmonie Rostock gespielt unter der Leitung von Frank Strobel. An diesem Freitagnachmittag beschäftigen wir uns intensiv mit Lügen, wie sie wirken und wie wir sie durchschauen. Michael Saller, Wirtschaftsjurist und ehemaliger Ermittler, Kartellermittler, hat sich in seinem neuen Buch ganz intensiv damit beschäftigt. Ich bin gespannt, was er mir gleich über Lügen und übers Lügen erzählt. Am Wochenende ist Tag des Friedhofs. Auf dem Hauptfriedhof in Frankfurt wird ein inklusiver Naturpfad eröffnet und hessischer Friedenspreis für Nikol Paschinyan, den Premierminister der Republik Armenien. Heute war Feierstunde im Hessischen Landtag und wir waren dabei. Dazu haben wir die passende klassische Musik für Sie für diesen Nachmittag. Hier 4 Stücke für Cello und Klavier von Max Bruch. Hören Sie das zweite. Es spielt das Nash Ensemble.

0: 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Was stimmt, was ist erfunden? Was ist Wahrheit, was ist Lüge? Ach, wie einfach könnte es sein, wenn wir das immer sofort unterscheiden könnten. Wenn zum Beispiel bei jeder Lüge ein Buzzerton erklingen würde oder dem anderen wie bei Pinocchio eine lange Nase wächst. Gelogen wird im Privaten, im Geschäftlichen, in den Medien und in der Politik. Kindern bringen wir bei, dass sie doch bitte nicht lügen sollen. Aber können wir Lügen überhaupt erkennen? Michael Sallers Buch könnte helfen. Lügen, wie sie wirken und wie wir sie durchschauen, heißt es. Und jetzt bin ich gespannt, mit ihm darüber zu sprechen. Schönen guten Tag, Herr Saller.
1: Ja, hallo, guten Tag.
0: Was ist überhaupt streng genommen eine Lüge?
1: Ja, es gibt verschiedene Definitionen. Interessanterweise gibt es ja Menschen, die behaupten von sich, niemals zu lügen. Und diese Leute haben gewöhnlich eine sehr enge Definition davon, was eine Lüge ist. Also eine sehr enge Definition wäre, ich sage bewusst etwas, das ich selbst für falsch halte, um einen anderen zu täuschen. Dann gibt es allerdings die weitere Definition. Und die weitere Definition sagt, ich möchte jemanden bewusst irreführen. Das kann ich aber auch machen, beispielsweise, indem ich Informationen weglasse, indem ich gar nichts sage oder indem ich beispielsweise etwas sehr Zweideutiges sage oder eine Andeutung mache, die einen falschen Schluss nahelegt.
0: Das ist mehr so Schwindeln,
1: also
0: oder?
1: Das sind eigentlich Synonyme. Okay. Schwindeln gilt ja immer so ein bisschen als das weniger schlimme Lügen.
0: Warum widerstrebt es denn den meisten Menschen zu lügen? Also Sie sagen ja schon, dass weniger schlimme Lügen. Warum ist Lügen überhaupt so schlimm? Warum hat man dabei ein unwohles Gefühl?
1: Also wie Sie schon selber im Vorspann gesagt haben, wird einem natürlich von Kind an beigebracht, dass Lügen eigentlich etwas Verwerfliches sind. Dazu kommt, dass die meisten Menschen Angst davor haben, wenn sie lügen, dass sie entdeckt werden. Also die meisten Menschen überschätzen die Möglichkeiten ihres Gegenübers, ihre Lügen einzusehen. Und wenn eine Lüge entdeckt wird, hat das ja oftmals auch Konsequenzen, dass also das Vertrauen gebrochen ist, dass man vielleicht auch teilweise Kontakt abbricht mit der Person. Insofern gilt Lügen doch immer als relativ negativ, wobei in meinem Buch ich es relativ wertfrei beschreibe, weil es wurde einfach schon immer viel gelogen in allen Zeiten und in allen Kulturen und das wird sich auch in der Zukunft nicht ändern.
0: Und es gibt ja diese kleinen Lügen, die einem den Alltag auch ein bisschen erleichtern. Welche sind das?
1: Es gibt so Höflichkeitslügen, Verlegenheitslügen, wenn man beispielsweise keine Lust hat, zum Abendessen zu kommen, dass man sagt, man sei krank, oder Höflichkeitslügen, dass man jemand sagt, wie gut er aussieht oder wie spannend sein Vortrag war, auch wenn es nicht der Fall ist. Ich meine, das Gegenkonzept, das gibt's auch, Radical Honesty, dass man immer sagt, was wahr ist und genau, was man denkt. Das ist bloß wahnsinnig unhöflich in vielen Situationen und führt jetzt nicht wirklich zu einem besseren sozialen Zusammenleben.
0: Was sind denn genau Notlügen und sind die tatsächlich verzeihbar? Sind die moralisch weniger verwerflich?
1: Gut, das hängt immer ein bisschen davon ab, wie schlimm man jede Lüge sieht. Aber es gibt natürlich schon leichte Lügen und schwere Lügen, die als sehr schwer empfunden werden. Fehlgehen in der Beziehung oder sowas wird eher als schwere Lüge angesehen. Notlügen sind oftmals ja Höflichkeitslügen dabei oder Lügen, um sich selbst zu schützen, wenn man sagt, okay, die Lüge ist weniger schlimm als die Konsequenzen, wenn ich die Wahrheit sage. Ob man die verzeihen kann, wie gesagt, hängt ein bisschen davon ab. Wobei eigentlich so die kleineren Höflichkeitslügen bis zu einem gewissen Grad akzeptiert sind. Wenn ich jetzt jemanden 5 Jahre lang sage, dass ich immer seine Arbeitsergebnisse großartig finde, während sie ziemlich mittelmäßig sind und er dann irgendwann mal rausfindet, dass es vielleicht gar nicht so toll ist, was er die ganze Zeit macht, ja, dann ist auch die Frage, ob solche Höflichkeitslügen wirklich so akzeptiert werden.
0: In welchen Situationen wird eigentlich am häufigsten gelogen, weiß man das?
1: Kann man nicht wirklich sagen. Also es gibt nicht die eine Lügensituation, sondern Menschen lügen halt, wenn Wahrheit und eigene Interessen miteinander kollidieren. Die meisten Menschen lügen eigentlich nur, wenn sie ein bestimmtes Ziel damit erreichen wollen. Wenn sie das Ziel auch so erreichen können, ohne zu lügen, lügen die meisten nicht. Also dass Leute nur zum Spaß lügen, gibt es die pathologischen Lügner, aber sehr, sehr selten. Eigentlich.
0: Kann man es einem Menschen ansehen, wenn er lügt? Es gibt ja Menschen, die werden rot.
1: Genau, es gibt Menschen, die werden rot und manche fangen an zu kichern. Aber also es gibt über 200 Studien zu körperlichen Merkmalen dazu und die Pinocchio-Nase gibt es nicht wirklich. Also es gibt nicht das eine Merkmal, woran man Lügen erkennen kann. Es gibt statistisch bestimmte Merkmale, die häufiger auftreten, beispielsweise das Pupillen sich ein bisschen weiten oder die Stimme etwas höher sein kann. Die treten aber statistisch relativ schwach auf. Also wenn ich weiß, dass von 100 Lügnern bei 53 die Stimme vielleicht ein bisschen höher ist, gleichzeitig aber auch bei einer ganzen Menge Leute, die die Wahrheit sagen, die Stimme ein bisschen höher geben kann, wenn sie halt aufgeregt sind, dann hilft mir das im normalen Leben ziemlich wenig.
0: Erzählen Sie mal, Sie waren ja Ermittler. Wie haben Sie denn gemerkt, ob Menschen lügen? Ging das nur mit Lügendetektor oder haben Sie das den Menschen auch an der Nasenspitze schon angesehen?
1: Also es gibt keine Lügenmerkmale, es gibt schon bestimmte Warnhinweise, auf die man achten kann. Also Warnhinweise, körpersprachemäßig beispielsweise, wenn sich irgendwie die Baseline nennt sich das, wenn sich die Körpersprache auf eine schwierige Frage plötzlich ändert, dann weiß man, okay, da sollte ich vielleicht nachforschen. Oder was man natürlich immer machen kann, ist Aussagen doch mal zu überprüfen, gegenzuchecken mit einer zweiten oder dritten Quelle. Wenn Menschen mir immer nur Sachen erzählen, die ich nicht gegenchecken kann, weil es objektiv irgendwie nicht möglich ist, dann ist das zum Beispiel auch so ein Warnsignal. Wie gesagt, es gibt nicht das eine Merkmal, wo man es kann. Es gibt bestimmte Fragetechniken, damit kann man das rausfinden. Es gibt bestimmte Wahrheitsmerkmale, die es ziemlich wahrscheinlich machen, dass eine Aussage richtig ist. Es gibt Warnhinweise, da weiß ich, okay, ich muss weiter nachforschen. Ja, und dann gibt es eben weitere Nachforschungen.
0: Und es gibt technische Unterstützung.
1: Es gibt technische Unterstützung, ja, aber der Lügendetektor ist halt auch nicht so wahnsinnig zuverlässig. Also der Lügendetektor ist nicht schlecht, also wenn man nicht drauf vorbereitet ist. Er misst halt im Grunde Schweißaussonderung, Herzschlag, Blutdruck. Und Leute, die nervös sind, zeigen halt diese Merkmale teilweise auch. Es gibt so eine ganz lustige Geschichte von jemandem, der mal verurteilt wurde, angeblich wegen Mordes. Und der ist im Lügendetektor-Test durchgefallen. Und später, relativ schnell, stellte sich raus, dass er eigentlich unschuldig war. Und der hat sich selbst aber währenddessen, weil er halt wegen diesem Lügendetektor-Test ins Gefängnis kam, kurzfristig zum Lügendetektor-Experten rangeschult. Und hat es dann geschafft, von 27 Mitgefangenen, glaube ich, 20 so zu schulen, dass sie den Lügendetektor-Test bestanden haben, obwohl die alle schuldig waren. Also mit dem richtigen Training geht es auch.
0: Was macht das denn eigentlich mit einem Menschen, wenn er merkt, dass er belogen wurde?
1: Naja, also Lügen zerstören auf jeden Fall Vertrauen. Das kann privat sein. Wenn ich weiß, ich werde angelogen, dann halte ich mich halt eher von so jemandem fern. Dass man, also gibt auch Statistiken, wenn ich, wie reagieren Leute, die gemerkt haben, dass sie angelogen wurden, die beurteilen sofort ihren Gegenüber als weniger sympathisch. Und im Geschäftsleben führt es natürlich dazu, dass ich eigentlich immer dann jede Aussage überprüfen muss, was extrem teuer sein kann. Vielleicht breche ich so komplett den Kontakt ab. Vielleicht sage ich, ich muss mit dem Lieferanten weiterarbeiten. Da ich den aber nicht vertrauen kann, muss ich eben jede Aussage, die er hat oder alles, was er mir vorschlägt, genau überprüfen, was natürlich dann die ganzen Prozesse sehr viel langsamer und komplizierter macht. Also Vertrauen senkt Transaktionskosten, Lügen erhöht sie.
0: Und wie ist es bei einer ganzen Gesellschaft, um mal größer zu fragen, was macht es mit einer Gesellschaft, wenn sie kontinuierlich belogen wird?
1: Ja, wir haben ja einen Augenblick ein wenig dieses Problem. Also das Problem ist ja, dass sich, weiß nicht, 30, 40, 50% der Menschen nur noch inzwischen aus Social Media informieren. Und in Social Media wird eben auch viel Unsinn erzählt, muss man sagen. Und früher gab es ja, oder es gibt sie immer noch, so ein paar Leitmedien und ein paar Sachen, auf die man sich verlassen konnte. Der amerikanische Präsident sagt eigentlich immer die Wahrheit oder bestimmte Faktenchecker präsentieren halt nur die Fakten, die immer wichtig sind. Wenn dann aber auch sowas in Zweifel gerät, ja, dann führt es halt dazu, dass die Menschen irgendwie, denke ich, viele meinen, man weiß überhaupt nicht mehr, wen man glauben kann. Also alle sind ungefähr gleichwertig oder so. Und dann suchen sich eben viele Menschen die Quellen aus, die am ehesten ihrer eigenen Einstellung entsprechen.
0: Was halten Sie denn von so Wortkonstrukten wie alternative Fakten oder diffamierende Faktenchecks?
1: Ja, alternative Fakten ist natürlich ein lustiger Begriff, weil es ja eigentlich ein Widerspruch in sich. Es gibt Fakten, die Sonne geht jeden Tag auf oder sowas, kann man eigentlich nicht drüber streiten. Worüber man streiten kann, ist natürlich Interpretationen oder verschiedene Wahrnehmungen. Man kann zum Beispiel sagen, irgendeine Person hat bei diesem Interview sehr gut abgeschnitten oder hat furchtbar schlecht abgeschnitten. Das hängt dann immer, ist eher so eine eigene Beurteilung. Alternative Fakten bezeichnet schon relativ gut den Zustand, in dem wir uns befinden, in dem halt verschiedene Quellen und verschiedene Politiker gegensätzliche Sachen behaupten, die eigentlich sich gegenseitig ausschließen, aber jeder so tut, als ob er die Wahrheit hat dabei.
0: Warum lügen Menschen und woran erkennt man das? Michael Saller hat seine Erkenntnisse aus Rechtswissenschaft und Psychologie und aus der eigenen Praxis als ehemaliger Ermittler analysiert. Herausgekommen ist sein Buch Lügen, wie sie wirken und wie wir sie durchschauen. Ganz herzlichen Dank, Herr Saller.
1: Vielen Dank.

Musik von Johann Sebastian Bach, mal mit Stimmen statt mit Instrumenten wiedergegeben. Slicks war das mit dem ersten Satz aus dem Konzert Bach-Werke-Verzeichnis 1060. Fünf Stimmen zeigen, wie lebendig und wandelbar das barocke Konzert heute noch klingen kann. Ein Blick auf die Uhr, es ist 17:28 Uhr.

0: Musik von Johanna Senfter. Sie hat am Hochschen Konservatorium in Frankfurt studiert und später bei Max Reger in Leipzig. Der soll sie sogar als seine beste Schülerin bezeichnet haben. Das Else-Ensemble hat den vierten Satz gespielt aus ihrer Sonate für Klarinette, Viola, Horn und Klavier D-Dur. 17.33 Uhr wird es jetzt. Ein Friedhof ist ein Ort der Erinnerung und der Trauer, aber er ist auch Lebensraum. Der Frankfurter Hauptfriedhof zum Beispiel stellt eine der großen Grünflächen seiner Stadt dar, eine der ganz großen. Und weil durch immer weniger Erdbestattungen neue Freiräume auf dem Friedhof entstanden sind, gibt es da jetzt auch mehr Platz für Pflanzen und Tiere, auch einen Bienengarten. Und seit dieser Woche sogar einen Naturerlebnispfad. Das Besondere daran, dieser Pfad ist interaktiv und auch für Menschen mit Beeinträchtigungen bestens geeignet. Der wurde passend zum Tag des Friedhofs am Wochenende in dieser Woche schon vorab eröffnet. Stefan Hübner weiß mehr darüber.
1: Nicht so stark ziehen, bitte. Lockerer lassen. Locker, locker, noch mehr locker.
2: Ich finde es ja schön, wenn es so locker ist.
1: Aber ja, ich brauche erstmal Platz, um es überhaupt antackern zu können. Zack.
3: Noch tackern Iris Rose Brock und Silke Frank das Einweihungsband fest. Gleich wird es zerschnitten. Bei der Eröffnung des neuen Naturerlebnispfades auf dem Frankfurter Hauptfriedhof. 4 Jahre haben die Gründerinnen des Vereins Wildnisboot in e.V. dafür gearbeitet. Jetzt informiert der Pfad über Totholz, Amphibien und Wildwiesen, Fledermäuse und Vögel.
4: Lausche, welchen der 10 Vögel im linken gelben Feld erkennst du? Hebe die richtige Klappe hoch.
1: Jetzt kommt ein Ton.
3: Vogelstimmen wie die des Kolkraben kann man akustisch erraten. Beschriftungen gibt es auch in Brailleschrift. Jede Station ist per Rollstuhl erreichbar. Der Pfad ist barrierearm und der wohl erste interaktive, inklusive Naturerlebnispfad auf einem deutschen Friedhof. Und offenbar können sich auch viele Frankfurter vorstellen, dass Friedhöfe künftig mehr sein dürfen als Orte der Trauer. Das zeigt eine repräsentative Umfrage der Stadt zum Wert des Grüns, sagt Umweltdezernentin Tina Zapf-Rodriguez.
5: Da waren 40% der Menschen dafür offen, dass ein Friedhof auch in Zukunft andere Nutzungen haben kann, eben mehr für einen Freizeitwert auch da ist. Und das zeigt für uns natürlich auch, dass sowas wie Naturerlebnispfaden Mehrwert für Menschen haben kann. Und ein Friedhof neben einem Ort des Gedenkens auch ein Ort des Artenschutzes, des Biotopschutzes, aber eben auch der Bildung sein kann.
3: Fast 70 Hektar umfasst der Hauptfriedhof. Viel Platz für Bäume, Wiesen, Insekten, Amphibien oder Vögel mitten in der Stadt. Um für diese Vielfalt zu sensibilisieren, hat die KfW-Stiftung den Pfad gefördert, sagt ihr Vorstand Michael Helbig.
6: Biodiversität, Naturschutz, das ist ein ganz, ganz wesentliches Thema. Und das kann man an verschiedenen Stellen auf der Welt machen. Aber wir sind eine Frankfurter Stiftung und wir haben gesagt, es ist, glaube ich, wichtig, ein Projekt zu finden, was wir auch in Frankfurt machen können.
3: Und möglichst viele Menschen sollen etwas davon haben, auch Ältere und Beeinträchtigte. Der Hauptfriedhof sei dafür perfekt, findet Sören Schmidt, Beauftragter für die Belange von Menschen mit Behinderung in Frankfurt.
7: Hier sind ältere Menschen. Hier sind Menschen, die gewisse Einschränkungen vielleicht haben, weil sie nicht mehr so gut können wegen des Alters oder auch eine Behinderung haben. Die sind hier. Wir gehen zu den Menschen raus und machen denen eine Oase mitten rein, wo sie ein bisschen auch abschalten können, ein bisschen was erleben können.
3: Die beste Voraussetzung also auch, um Neues zu lernen. Und dass der neue Pfad nicht nur denen gefällt, die ihn geplant haben, zeigt sich schon bei der Eröffnung. Eine Besucherin lobt besonders die Tiermodelle.
8: Also ich finde es total professionell gemacht. Es ist total schön, dass das für sehr eingeschränkte Menschen auch erlebbar ist, dann auch diese Tiere als Formen anfassen zu können, nicht nur mit Texten, sondern auch das Tier selber irgendwie anfassen zu können.
3: Doch auch Iris Rosebrock und Silke Frank genießen es, dass ihr Naturerlebnispfad Wirklichkeit geworden ist. Wie fühlen Sie sich nun?
9: Befreit und glücklich. Es ist wirklich schön gelaufen und das Wetter war ein Geschenk.
3: Und was machen die beiden nach der Eröffnung?
10: Dann gehen wir mal durch, putzen.
0: Stefan Hübner war auf dem inklusiven Naturerlebnispfad, der zum Tag des Friedhofs auf dem Hauptfriedhof in Frankfurt eröffnet wurde.

An English Suite für Streicherorchester von Hubert Parry, gespielt vom Südwestdeutschen Kammerorchester Pforzheim unter der Leitung von Douglas Bostock. 20 vor 6 ist es jetzt. Schauen wir auf den Konzertabend hier in HR2 Kultur heute Abend. Energetisch klingt das Konzert für Orgel, Streicher und Pauken des französischen Komponisten Francis Poulenc. Heute Abend werden wir dieses Konzert live erleben in der Übertragung des 3. Preisträgerkonzerts des ARD Musikwettbewerbs. Nach den 20 Uhr Nachrichten beginnt das Konzert. Es findet im Herkulessaal der Residenz in München statt und wird im Rahmen des ARD Radiofestivals hier in HR2 Kultur gesendet. Die Soloorgel in Poulencs selten zu hörendem Konzert spielt dann der Brite William Fielding. Er hat beim diesjährigen Musikwettbewerb der ARD den 1. Preis im Fach Orgel gewonnen. Das 3. Preisträgerkonzert des ARD Musikwettbewerbs 2026, heute um kurz nach 20 Uhr live aus München.

0: Mit dieser Musik von Antonio Casimir Cattiglieri wird es 17.45 Uhr. Das Evergreen Symphony Orchestra hat unter der Leitung von Gernot Schmalfuß den dritten Satz gespielt aus seiner zweiten Sinfonie. Gut 4000 Kilometer ist Armenien von Hessen entfernt. Heute war die ehemalige Sowjetrepublik unserem Bundesland aber ganz nah, denn der armenische Premierminister Nikol Paschinyan wurde heute mit dem Hessischen Friedenspreis ausgezeichnet. Dazu kam er in den Hessischen Landtag nach Wiesbaden. Unser landespolitischer Korrespondent Nikolaus Buschlüter war bei der Verleihung dabei.
1: Journalist, Oppositionspolitiker, Premierminister. Nikol Paschinyan hat schon vieles in seinem Leben erlebt. Sogar im Gefängnis saß er für seine Überzeugungen rund ein Jahr ein. Sein Engagement für Frieden zieht sich wie ein roter Faden durch seine Karriere. Den Friedenspreis bekommt er für seinen Einsatz für Gewaltfreiheit in Armenien. Paschinyan war einer der Anführer der sogenannten Samtenen Revolution in seinem Land, eines gewaltfreien politischen Wandels im Jahr 2018, ausgelöst durch Massendemonstrationen. Die Staatsministerin im Auswärtigen Amt, Serap Güler, erzählt:
2: Die Samtene Revolution wurde zum friedlichen Aufbruch eines Landes, dessen Menschen Korruption, Machtkonzentration und politische Erstarrung nicht länger hinnehmen wollten. Sie haben damals gezeigt, dass tiefgehender politischer Wandel ohne Gewalt möglich ist.
1: Paschinyan, mittelgroß, graue Haare, stechender Blick, lauscht der Laudatio gespannt. Vor allem, als es dann um das Kapitel Bergkarabach geht. Die Region im Kaukasus war jahrzehntelang umkämpft zwischen Armenien und Aserbaidschan. Als Bergkarabach vor 3 Jahren militärisch vollständig von Aserbaidschan unter Kontrolle gebracht wurde, verlieren tausende Armenier ihre Heimat. Paschinyan wählte damals einen überraschenden Weg.
2: Sie akzeptierten, dass dauerhafter Frieden nur auf der gegenseitigen Anerkennung der territorialen Integrität und Souveränität Armeniens und Aserbaidschans beruhen kann. Und sie hielten trotz eines hohen innenpolitischen Preises an Verhandlungen und Diplomatie fest.
1: Der Frieden zwischen den beiden Ländern hält bis heute, erzählt der armenische Premier dann.

Tabea Zimmermann war das in der Bratsche Javier Perianes am Klavier mit El Angel Travieso von Pablo Casals. 17.51 Uhr ist es jetzt. 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Hier geht's nach den 18 Uhr Nachrichten weiter mit HR2 der Tag und Ulrich Sonnenschein. Bei ihm geht es heute um das Altern. Forever Young. Können wir das Altern ausbremsen? Verraten Sie mir gerne das Geheimrezept. Mein Name ist Katrin Mund. Ich sage auf jeden Fall Tschüss. Haben Sie noch einen guten Abend mit HR2 Kultur und ein schönes Wochenende.

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3: 18 Uhr. Gedenktafel für getöteten Zugbegleiter in Mannheim enthüllt. Neue Details zu drittem Malaria-Toten in Frankfurt. Saisonauftakt im Eishockey. Das Wetter am Abend und in der Nacht wechselnd bewölkt und trocken, 12 bis 7 Grad. Mein Name ist Andreas Gerlach. Gedenktafel am Mannheimer Hauptbahnhof enthüllt. 7 Monate nach dem tödlichen Angriff auf einen Zugbegleiter erinnert jetzt eine Gedenktafel an das Gewaltopfer und die Tat. An der Zeremonie nahmen auch Bundesverkehrsminister Bilger und Bahnchefin Paller teil. Aus Mannheim ARD-Reporterin Rosa Omenjaka.
4: Mit dabei viele Familienangehörige des getöteten Serkan Çalar. Auch seine Eltern und seine 2 Kinder waren da. Und auch viele Kolleginnen und Kollegen. Vor der Enthüllung gab es eine Schweigeminute am Gleis. Bahnchefin Evelyn Paller und Bundesverkehrsminister Steffen Bilger sprachen der Familie ihr Mitgefühl aus und sagten unisono, dass die Bahn und die Politik für mehr Sicherheit in den Zügen sorgen müsse. Die Gedenktafel ist an Gleis 1 in Mannheimer Hauptbahnhof angebracht, klein und schlicht.
3: Gestern ist in Frankfurt ein weiterer Malaria-Patient gestorben. Nach Informationen der Hessenschau handelt es sich bei ihm um einen 75 Jahre alten Mann, der in Frankfurt-Schwanheim wohnte. Der Stadtteil liegt in der Nähe des Flughafens. HR-Reporterin Gabi Beck.
5: Die 2. derzeit Infizierte ist eine 60-jährige Frau, ebenfalls aus Schwanheim. Sie wird derzeit im Uniklinikum in Frankfurt behandelt. Sie war mit hohem Fieber bei ihrer Hausärztin erschienen. Ein Bluttest brachte die Gewissheit über die aggressive Variante Tropika. In dem Zusammenhang hat das Gesundheitsamt Frankfurt noch einmal an alle Hausärzte appelliert, bei Anzeichen von vermeintlichen grippalen Infekten immer auch Malaria in Betracht zu ziehen.
3: Die EU-Kommission hält nichts von einer europäischen Übergewinnsteuer für Mineralölkonzerne. Entsprechende Forderungen von Finanzminister Klingbeil lehnt sie ab. Das hat EU-Wirtschaftskommissar Dombrovskis heute deutlich gemacht bei einem Treffen der Finanzminister der Mitgliedstaaten in Dublin. Klingbeil hatte die Übergewinnsteuer vorgeschlagen als Mittel gegen die aktuell hohen Spritpreise. Er findet, auch Europa müsste jetzt einen Beitrag dazu leisten, dass die Preise runtergehen. Der Hitzesommer hat den Freibädern in Frankfurt Rekordbesucherzahlen beschert. Das hat Bäderchef Zielinski mitgeteilt. Danach waren es dieses Jahr über 200.000 Besucher mehr als im Jahr davor, und zwar insgesamt mehr als 1 Million Menschen. 400.000 von ihnen waren Kinder und Jugendliche. Auch mit Blick auf die Sicherheit zieht der Frankfurter Bäderchef eine positive Bilanz. In der gesamten Saison habe man nur 15 Mal die Polizei rufen müssen. Saisonauftakt im Eishockey. Die hessischen Teams haben heute Abend ihre ersten Spiele. Die Löwen Frankfurt in der Deutschen Eishockeyliga, die Kassel Huskies und der EC Bad Nauheim in der DEL2. HR-Sportreporter Daniel Höhr.
6: In der höchsten deutschen Spielklasse DEL peilen die Frankfurter Löwen nach einer verkorksten Vorsaison eine von Abstiegssorgen befreite Spielzeit an. Dafür habe man sich gut verstärkt und wolle seinen Fans intensives Eishockey bieten. In der DEL2 unternehmen die Kassel Huskies den nächsten Aufstiegsversuch. Der EC Bad Nauheim peilt unterdessen eine ruhige Saison im Liga-Mittelfeld an.
3: Die Löwen Frankfurt spielen heute Abend in Villingen-Schwenningen. Die Kassel Huskies sind in Dresden zu Gast, der EC Bad Nauheim in Freiburg. Und das waren die Nachrichten. Das Wetter am Abend und in der Nacht ist es wechselnd bewölkt und es kühlt ab auf 12 bis 7 Grad. Morgen ist es im Süden meist sonnig, im Norden wolkiger und insgesamt trocken bei Höchstwerten von 18 bis 25 Grad. Die weiteren Aussichten: am Sonntag wechselhaft und zum Teil Regen bis 23 Grad, am Montag wieder trocken mit Sonne und Wolken bis 21 Grad. Die Zeit 18.05 Uhr.
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7: Mit Ulrich Sonnenschein einen schönen guten Tag.
8: Fast jeden Tag Sport, viele Schritte, versuchen auf den Schlaf zu achten.
9: Gesundes Essen, täglich Fahrradfahren, viel Laufen.
10: Wir supplementieren viel am Tag, so mit den nötigen Magnesium und diese ganzen Sachen, also Vitamine, Zink und sowas. Eisbaden, Atemtechniken.
11: Und Sauna.
10: Und Sauna.
12: Wir essen weniger Zucker, Fleisch und Alkohol, aber wir verzichten nicht total.
8: Ich finde es ein bisschen crazy, das Gefühl, so ein mittlerweile volles Business, also dass alle noch an so Selbstoptimierungssachen denken.
13: Leute sind so hoch konzentriert auf solche Sachen, dass sie vergessen, dass es muss ein bisschen Spaß machen.
7: Jeder will alt werden, niemand will alt sein. Aus diesem vermeintlichen Widerspruch ist ein neuer Trend entstanden. Longevity nennt sich die Philosophie der Langlebigkeit und revolutioniert die Art und Weise, wie wir über das Altern nachdenken. Es geht heute nicht mehr nur darum, möglichst viele Lebensjahre zu erreichen, sondern diese Jahre gesund und bei geistiger Klarheit zu verbringen. Zwischen Ernährung, Bewegung und medizinischer Innovation ist Longevity kein unerreichbarer Jungbrunnen. Es ist die bewusste Entscheidung, durch tägliche Routinen die eigene Zukunft zu gestalten, mit dem Ziel, biologisch jünger zu bleiben, als es die Geburtsurkunde vermuten lässt. Aber wie lange lässt sich der Tod hinauszögern? Sind wir dem Wunsch vom ewigen Leben nun einen Schritt näher gekommen? Darüber wollen wir jetzt sprechen, sind aber jederzeit auch in ARD Sounds zu finden. Forever Young, können wir das Alter ausbremsen? So haben wir heute getitelt und versuchen zu Beginn erstmal zu verstehen, was das eigentlich ist, Longevity. Dazu haben wir unser Publikum befragt. 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Zu sehen im neuen YouTube-Kanal ARD Mitreden. Hans-Niklas Gerbert fasst die Ereignisse zusammen.
14: Richtig alt werden und dabei so gesund wie möglich bleiben, das wollen auch die meisten Anrufer und erzählen, was sie alles dafür tun.
15: Ich mache Liegestütze und die seitlichen Unterarmstützen.
16: Ich gehe gern wandern, also sehr häufig.
17: Eine Stunde in der Früh Gymnastik machen, eine gute, dass ich halt fit bin, so dass mir halt gut geht.
18: Ich gehe halt jeden Tag ins Eisbad und mache jeden Tag Atemtechniken.
14: Allerdings bleiben auch viele skeptisch beim Longevity-Versprechen vom immer längerem und immer gesünderem Leben. So auch Anruferin Angelika Linzmeier.
19: Ich will keine 100 Jahre alt werden, denn es stirbt ja fast niemand gesund. Das Alter geht schon mit gewissen Einschränkungen einher.
14: Aber wie man altert, hat man zu einem großen Teil in der eigenen Hand. Das sagt Tim Schreder. Er hat ein Buch über Longevity geschrieben und mehrere Dokumentationen dazu gedreht. Genetisch vorbestimmt sei unser Leben, laut aktuellsten Studien, nur zu 50%. Die anderen 50% seien durch Lebensstil beeinflussbar.
20: Es ist viel mehr der Lebensstil, als wir denken. Also wenn ich mich so erinnere, noch vor einigen Jahren oder auch so noch, als ich groß geworden bin, war eher noch so das Ding, das ist quasi vorherbestimmt, wie alt wir sind und wie alt wir werden und wie lange wir gesund bleiben. Und da muss man sagen, merkt man doch, wir haben viel mehr in der Hand, als wir denken.
14: Und das könne man sogar in Zahlen greifbar machen, sagt der Autor. Rauchen koste einen im Schnitt 13 bis 20 Lebensjahre, während man durch die richtige Mischung aus Kraft- und Ausdauersport 6 bis 10 Jahre dazugewinnen könne. Gerade den positiven Einfluss von Kraftsport auf die Langlebigkeit betont auch die Fachärztin für Innere Medizin und Longevity-Expertin Andrea Gartenbach.
21: Kraftsport ist extrem wichtig und es ist egal, in welchem Alter wir anfangen. Besser, bevor wir 40 werden, aber es ist wirklich egal, ob wir 60, 70, 80 sind. Kraftsport und Bewegung ist in jedem Alter einfach das Nonplusultra.
14: Sport, gesunde Ernährung, zwischen 7 und 8 Stunden Schlaf und ein gutes soziales Umfeld, das seien die entscheidenden lebensverlängernden Maßnahmen. Drumherum ist inzwischen allerdings auch ein riesiges Geschäft gewachsen. Aus Fitnessarmbanduhren, Schlafmasken, Nahrungsergänzungsmitteln und teuren Behandlungen. Merkt auch Hörerin Linzmeier nochmal an.
19: Kliniken in der Schweiz, wo man also viel versucht, oder Nahrungsergänzungsmittel und Proteine. Das klingt mehr nach Longevity Industry.
14: Dass eine ganze Industrie entstanden ist, räumt auch die Fachärztin ein, betont aber, dass das nicht nur negativ sei.
21: Das ist gut, dass Longevity so ein Markt ist, weil dadurch fließt auch viel Geld in die Forschung. Das darf man auch nicht vergessen.
14: Die Erkenntnisse könne man dann nutzen, um noch länger, noch gesünder zu leben. Aber will man das eigentlich oder geht zwischen Sport und gesundem Essen irgendwann die Lebensfreude verloren? Das fragen sich viele in den YouTube-Kommentaren. Die Antworten von Ärztin Gartenbach und Autor Schreder sind eindeutig.
21: Das Wichtigste ist, dass man Freude hat an dem, was man tut, und man kann wirklich an einem gesunden Leben sehr viel Freude haben.
20: Nur weil ein Leben gesund und lang ist, muss es nicht schlecht sein. Also mein Leben ist wahrscheinlich gesünder und gleichzeitig glücklicher geworden.
14: Langlebigkeit ist nicht gleich langweilig, so das Fazit.
7: Ergebnisse aus unserer Sendung Mitreden, gesund, alt und glücklich. Was bringt Longevity wirklich? Zusammengefasst von Hans-Niklas Gerbort und zu finden im neuen YouTube-Kanal ARD Mitreden. Gesund und fit bis ins hohe Alter, das ist ein Wunsch, den wir alle haben. Aber kann man tatsächlich selbst etwas dafür tun? Das möchte ich jetzt mit Stefan Bales besprechen. Er lebt den Longevity-Lifestyle, sorgt für viel Bewegung, eine gesunde Ernährung und ist inzwischen Experte auf diesem Gebiet. Guten Tag, Herr Bales.
1: Ja, einen schönen guten Abend.
7: Wie hat es bei Ihnen angefangen? Haben Sie schon immer gerne Sport getrieben?
1: Ja, das gehört mit Sicherheit auch dazu, dass ich dem Sport nicht abgeneigt war. Aber im Grundsatz ist es bei mir etwas später entstanden, so Ende der 30er, Anfang der 40er, dass ich mir darüber Gedanken gemacht habe, naja, kann ich das immer so weitermachen? Und was muss ich tun, damit ich einfach auch im Alter noch fit und beweglich bleiben kann?
7: Mit welchen Zielen haben Sie das damals gemacht? Oder anders gefragt, wann haben Sie begonnen, tatsächlich über das Alter nachzudenken?
1: Ja, ich sagte ja gerade, es würde so Ende 30, Anfang 40 gewesen sein. Und es hat einfach damit angefangen, dass ich mich dafür interessiert habe, was Ernährung im Körper auslöst, also Mikrobiome im Darm zum Beispiel. Ja, und andere Faktoren einfach mit der Ernährung, vegane Ernährung, vegetarische Ernährung. Ja, was passiert, wenn ich Zucker weglasse, und wollte einfach mal ein bisschen experimentieren. Und so habe ich mich dann einfach erstmal um das Thema Ernährung gekümmert, und dann im Verlauf bin ich auf Longevity gestoßen und habe gedacht, naja, da geht ja noch viel mehr, und ja, habe das bewusst angegangen, neben, sagen wir mal, auch einem sportlichen Lebensstil.
7: Was spüren Sie denn heute schon körperlich? Hilft es im Alltag, fitter zu sein als beispielsweise andere?
1: Ja, ich bin jetzt 50, mache das seit etwas mehr als 10 Jahren, und ja, wenn ich das so vergleiche mit anderen, die sich überhaupt nicht um das Thema Ernährung, Schlaf, Bewegung, Gesundheit, auch mentale Geschichten kümmern, stelle ich schon einen Unterschied fest, ja, dass die Leute dann in der Regel zum Beispiel müder sind im Alltag, nicht so energetisch, auch ja, die Energie dann fehlt häufig im Alltag, oder andere kleine Gebrechlichkeiten, die vielleicht auch jetzt so mit Anfang 50 anfangen, eher mal haben. Also wenn man ja achtsam ist, wie man ja im Leben sich ernährt oder auch Bewegung einbaut. Und, ja, das sagte ich eben auch, ich glaube, für mich gehört auch das Thema Resilienz, Achtsamkeit genauso dazu wie ja, Schlaf. Das haben Sie in Ihrem vorherigen Beitrag schon ganz gut dargestellt.
7: Was genau müssen Sie dafür tun? Wie viel Zeit Ihres Tages nimmt es in Anspruch? Oder läuft das einfach ganz routinierend nebenher und Sie denken quasi gar nicht mehr groß drüber nach?
1: Doch, ich glaube, das muss man immer wieder tun. Darüber nachdenken ist das, was ich jetzt im Moment mache. Tut mir das noch gut, und ich würde sagen, ganz am Anfang habe ich es deutlich strenger noch gemacht und habe dann auch gedacht, naja, jede Kleinigkeit, sprach eben kurz von Zucker oder Alkohol ist auch ein gutes Beispiel, lässt man komplett weg, und davon bin ich mittlerweile ein bisschen gelöst, weil ich mich primär darum kümmere, im Moment auch zu sehen, wo gibt es wissenschaftliche Evidenzen ja, die auch wirklich dann nachhaltig sind und nicht nur irgendwie ein Trendthema, zum Beispiel, was weiß ich jetzt, Cold Plunges, also Kältebäder. Da gibt es noch nicht so viele wissenschaftliche Studien, dass das wirklich auch zum Thema Langlebigkeit beiträgt. Es mag bestimmt positive Effekte haben, aber davon muss man sich jetzt auch nicht ja, verrückt machen lassen, dass das unbedingt dazugehört. Und insofern, um Ihre Frage da auch zu beantworten, kann man das sehr gut in den ganz normalen Alltag mit einbauen, ohne dass das Stunde um Stunde jeden Tag kostet.
7: Kosten ist ein gutes Thema. Sie haben jetzt Dinge erwähnt, die eigentlich quasi nichts kosten, ein bisschen Bewegung natürlich nicht. Ist denn so ein Lebensstil überhaupt kostspieliger? Muss er das sein, wenn man nicht teure Nahrungsergänzungsmittel kauft?
1: Also ich würde sagen, nein. Wie gesagt, bei der Ernährung ist es so, wenn man jetzt auf Lebensmittel, ich nehme mal ein paar Beispiele, Nüsse oder Biofleisch, das kostet natürlich ein bisschen mehr als herkömmlich industriell gefertigte Produkte oder die Instant-Nudeln. Also insofern wird es schon ein wenig mehr kosten, als sich jetzt ja, von Chips und zuckerhaltigen Getränken zu ernähren. Aber das muss jetzt auch nicht so sehr ins Portemonnaie schlagen, dass das nicht zu finanzieren werde. Es kommt halt darauf an, dass man bewusst einkauft zum Beispiel und auf gewisse Rahmenparameter, wie zum Beispiel jetzt Proteine, besonders wenn man älter wird, achtet und dann oder auch ne, lokale Produkte zu sich nimmt, dann geht das schon. Also ich glaube nicht, dass es so teuer ist, dass sich das Menschen nicht leisten könnten.
7: Machen Sie das für sich allein oder sind Sie vernetzt in verschiedenen Medien? Welche Rolle spielt das Tracking, also das Festhalten von Daten und das Teilen von Erfolgen?
1: Für mich persönlich ein eher nachrangiges Thema, das jetzt zu teilen in sozialen Netzwerken oder auch groß zum Thema im Bekannten- und Freundeskreis machen. Auch ja, wenn jemand Fragen hat, gehe ich gern darauf ein und erkläre, warum ich das mache. Und das führt auch immer noch zu Fragen. Also so ein Beispiel ist vielleicht, wenn man sich das Essen vorab vorbereitet, um jeden Tag zum Beispiel das Gleiche zu essen, weil man sagt, ja, das ist bekömmlich und dann fragen die Leute häufig, warum wechselst du das nicht ab? Das ist so ein Thema und auch, ich besitze so einen Ring schon seit vielen Jahren oder eine smarte Waage, nutze also die Tracking-Themen, aber primär für mich selber, um auch festzustellen, halte ich das Gewicht, verändert sich Fett- und Muskelaufbau. Also Themen macht Spaß, mir jetzt ganz persönlich. Und ja, in den aktuellen Bedingungen kann man das auch ganz gut mit KI noch ergänzen, Fragen stellen, optimieren. Ja, also Zahlen nutze ich, aber weniger jetzt in sozialen Netzwerken.
7: Sie haben gesagt, Sie verzichten auf Alkohol. Gibt es sowas wie Sündenfälle, die das Stück Kuchen, auf das Sie nicht verzichten möchten, etwas, was Sie anlächelt und wo Sie sagen, ach, heute mal egal, oder sind Sie da sehr konsequent?
1: Nee, also ich bin das nicht oder gehe das nicht dogmatisch an. Also das heißt auch, ich habe mal eine Weile gar keinen Alkohol getrunken, gehe aber jetzt dazu über, wenn es ein geselliger Abend ist, dann kann man schon ein Glas Wein trinken. Gerade Ernährung ist so ein Thema, da gibt es zwar viel Wissen und zu sagen, naja, umso älter man wird, braucht man mehr Proteine, um das Beispiel nochmal zu nehmen. Aber da gibt es verschiedene Philosophien, muss man das jetzt vegan zu sich nehmen oder kann man auch tierische Produkte nehmen? Da glaube ich ganz persönlich, gibt es einfach noch nicht genügend Beweise, um das klar zu haben. Das ist halt ein sehr breites Thema und da gibt es Extreme. Insofern habe ich für mich da den Weg gefunden, nicht dogmatisch zu sein. Und deswegen glaube ich auch, das Stück Kuchen schadet jetzt nicht der Longevity hinten raus. Mache ich dann noch ein Jahr länger oder nicht.
7: Ein gesunder Lebensstil muss nicht teuer sein, sagt Stefan Bales. Seit 12 Jahren lebt er den Longevity-Lifestyle. Ich danke Ihnen fürs Gespräch.
1: Sehr gerne.

0: Die Hymne der ewigen Jugend von der deutschen Band Alphaville aus dem Jahr 1984. Als übrigens die AfD Forever Young nutzen wollte, wie zuvor schon Donald Trump, versuchte die Band Anfang dieses Jahres, das zu verbieten. Forever Young, können wir das Altern ausbremsen, so haben wir den Tag heute genannt und treffen nun einen Menschen, der wirklich glaubt, zu der ersten Generation zu gehören, die nicht mehr sterben muss. Brian Johnson gilt als einer der profiliertesten Longevity-Päpste. Seit Jahren ist er im Bereich Lebensverlängerung tätig und das nicht uneigennützig, denn seine Firma produziert spezielle, nicht gerade günstige Nahrungsergänzungsmittel. Er selbst hält sich an ein strenges Programm und experimentiert unter anderem mit Peptiden, das sind Botenstoffe, die die Kommunikation zwischen den Zellen ermöglichen. Kürzlich wurde bei ihm eine erbliche Autoimmunkrankheit diagnostiziert. Und doch bleibt sein Motto: Don't die. Lea Wieser hat Brian Johnson getroffen.
1: True or false? You, Brian Johnson, one day you will die.
2: False.
3: Das antwortet Brian Johnson in einem Interview mit dem US-Magazin Wired auf die Frage, ob er irgendwann sterben wird.
2: We are the first generation who won't die. It just became possible.
3: Seit 5 Jahren führt der 48-Jährige einen öffentlichen Kampf gegen die Sterblichkeit. Dafür hat er sein Leben und seinen Körper zum Großprojekt gemacht, seinen Don't-Die-Ansatz. Er misst Blutwerte, Körperfette, Herzfrequenz, trainiert täglich, isst streng nach Plan und schläft genau 8 Stunden und 34 Minuten.
2: You kind of have to build your whole life system around that. So my day begins, I wake up around 4:30 or 5. I get out of bed.
4: Mein Tag beginnt um 4:30. Innerhalb von einer Minute stehe ich auf, damit ich für ein paar Minuten genau 10.000 Lux Licht in meine Augen bekomme. Ich messe meine Körpertemperatur, trainiere, mache Rotlicht- und Sauerstofftherapie und dann fange ich an zu arbeiten.
3: Johnson wird zum Ingenieur seines eigenen Körpers und hat dafür Millionen ausgegeben. Zeitweise nimmt er mehr als 100 Supplements und Medikamente am Tag. 2023 ließ er sich das Blutplasma seines 17-jährigen Sohnes übertragen.
2: I want to identify every single thing that could kill me or make me die. And then I want to identify every single thing that could help me make me live.
3: Damit möchte er sein biologisches Altern verlangsamen. Er sagt, er altere nur 0,48 Jahre pro Kalenderjahr. Eine unabhängige Studie, die belegt, dass das Don't-Die-Programm seine Lebenszeit verlängert, gibt es nicht. Sein Selbstexperiment ist aber auf jeden Fall auch ein Geschäftsmodell. Seine Firma Blueprint verkauft Nahrungsergänzungsmittel und Aging-Tests für über $300.
2: Everything I put into my body, I make available so other people can do if they choose.
3: Im Mai wird bei Johnson dann eine unheilbare Autoimmunkrankheit diagnostiziert. Sein Immunsystem greift Zellen im Magen an, das führt zu Eisen- und Vitamin B12-Mangel und erhöht langfristig das Risiko für Magenkrebs. Kurz sieht es so aus, als hinterfrage Johnson wegen der Diagnose seine Don't-Die-Überzeugung. Auf X postet er:
4: Ich habe in letzter Zeit darüber nachgedacht und frage mich, ob ich das mit der Langlebigkeit vielleicht etwas übertrieben habe.
3: Die Zweifel legt er aber schnell wieder beiseite und hält weiter daran fest, die Kontrolle über seinen Körper zu haben. Im New York Times Podcast erzählt er vor 2 Wochen, dass die Krankheit nur eine Herausforderung sei, die er mit seinem Team lösen möchte.
2: If I believe in Don't Die, and if I want Don't Die to be real, I must go through the gauntlet of getting diagnosed with an incurable disease or more.
3: Da müsse er durch, wenn er beweisen möchte, dass Don't Die echt ist.
0: Auch bei einer unerwarteten Krankheit nicht aufzugeben, ist sicher sinnvoll. Lea Wieser traf den Longevity-Papst Brian Johnson. Was wirklich dahinter steckt und wie weit diese Bewegung medizinisch fundiert ist, das möchte ich jetzt mit Björn Schumacher besprechen. Er ist Direktor des Instituts für Genomstabilität bei Alterung und Erkrankung am Exzellenzcluster für Alternsforschung der Universität Köln. Guten Tag, Herr Schumacher.
5: Schönen guten Tag.
0: Sie sagen, es kann nur positiv sein, dass Menschen sich mit ihrem eigenen Körper befassen. Wie aber beurteilen Sie den Longevity-Trend medizinisch?
5: Also Longevity ist etwas Positives, denn es geht darum, dass wir möglichst lange gesund sind, bis ins hohe Alter. Und deswegen ist Longevity eigentlich etwas für jedermann.
0: Die wissenschaftliche Erforschung von Alterungsprozessen hat ja nicht erst mit Longevity angefangen. Wie grenzen Sie sich und Ihre Forschung von den Anti-Aging-Mythen ab?
5: Ja, wir sind natürlich daran interessiert, wirklich zu verstehen, was Altern ist, wie Altern funktioniert und warum Alter der wichtigste Risikofaktor ist für Krankheiten, die wir in unserem Leben bekommen. Und wir machen Wissenschaft und was bei uns in die Anwendung kommt, das wird wissenschaftlich validiert, das wird klinisch überprüft.
0: Sie erforschen ja zum Beispiel unsere körpereigene DNA-Reparatur. Das heißt, Zellen regenerieren sich bis zu einem bestimmten Alter. Das funktioniert eben bis 30 oder 40 Jahre sehr gut. Warum lässt diese Fähigkeit der Reparatur dann plötzlich nach?
5: Wir sind ein Produkt der Evolutionsgeschichte und unsere Vorfahren, die haben ja ihre Gene immer weiter vererbt. Das haben sie gemacht, indem sie Kinder gezeugt haben und denen noch so ein bisschen was mitgegeben haben. Und das dauert bei Menschen so eine Generationszeit. Das sind so 30 Jahre. Und genau so lange hat uns die Evolution gegeben, dass wir uns perfekt reparieren und erhalten können. Aber für danach ist der Mensch eigentlich nicht gemacht. Und deswegen am Anfang, 3 Jahrzehnte reparieren wir sehr gut. Was wir heute dann noch hinten drauf hängen, das sind im Prinzip die Sachen, die Evolution gar nicht für uns vorgesehen hat.
0: Heißt das, wir könnten medizinisch künstlich durch Zufuhr von Medikamentenstoffen darauf einwirken, dass diese Reparatursysteme eben auch weiter arbeiten und weiter unsere Zellen erhalten?
5: Genau das ist eben entscheidend dafür, dass wir wirklich auch länger gesund bleiben. Denn wir haben ja im Schnitt eine Lebenserwartung von um die 80, aber eben so lange Zeiten am Ende des Lebens in Krankheit. Und deswegen forschen wir daran, wie können wir die Reparatur so verbessern, dass unser Genom, unsere DNA in unseren Zellen länger erhalten bleibt, länger repariert wird und damit auch die Funktion unseres Körpers erhält bis in das hohe Alter und damit wirklich diese Krankheiten vermeidet.
0: Wie weit ist denn die Forschung da? Können Sie sagen, in 10 bis 15 Jahren ist 120 ein ganz durchschnittliches Alter?
5: Naja, also bei 120, da liegt so das Maximum, von dem man ausgeht, wie alt ein Mensch werden kann. Es wird wahrscheinlich so hinlaufen, so auf so eine Lebenserwartung von 100. Dann wird die Luft schon ziemlich dünn. Und wir arbeiten natürlich daran, dass das möglichst gesund passiert. Und die Voraussagen, wann unsere Erkenntnisse ankommen in der Medizin bei den Menschen, das ist natürlich immer schwierig zu machen. Wir arbeiten natürlich sehr intensiv daran. Aber ich denke, in 10, 15 Jahren werden wir viel weiter sein noch dabei, wirklich an den Ursachen des Alters anzusetzen, um Gesundheit bis ins hohe Alter zu ermöglichen.
0: Die Hoffnung darauf wird ja auch von einer Quasi-Industrie geschürt. Der Markt für Nahrungsergänzungsmittel und sogenannte Jungbrunnenpillen boomt. Welche dieser Stoffe halten Sie für wissenschaftlich in Ordnung und wo ist es nur Geldmacherei?
5: Der Pferdefuß der ganzen Geschichte ist ja, man muss ja beweisen, dass beim Menschen eine Behandlung wirklich die gesunde Lebensspanne verlängert. Das ist natürlich sehr, sehr schwierig wirklich zu beweisen. Sie müssen da Studien durchführen und solche Dinge. Und deswegen für ganz viele dieser Dinge, die da gerade angeboten werden im Longevity-Trend, gibt es solche Beweise überhaupt nicht. Wichtig ist, dass wir sehen, dass wir Risiken abstellen. Ja, also es gibt ja Menschen, die haben ein viel höheres Risiko, schon früh an einer altersbedingten Krankheit zu leiden, wenn sie zum Beispiel starkes Übergewicht haben, wenn sie rauchen, wenn sie eine Diabetes haben, wenn sie Bluthochdruck haben. Und solche Dinge, die kann man heute schon behandeln mit sehr, sehr effektiven Medikamenten, aber besser zum Arzt gehen als zum Influencer und sich da richtig beraten lassen, was man braucht. Das können wir heute schon machen. Und dann kommt es natürlich darauf an, jeder muss mit seinem Lebensstil im Reinen sein, sodass er wirklich etwas für seine eigene Longevity tut. Das ist auch ein bisschen Anstrengung, aber das lässt sich mit so ein paar Mittelchen, mit so ein paar Nahrungsergänzungsmitteln eben nicht erreichen, sondern da braucht man echten Lifestyle-Veränderungen. Und wenn man ein chronisches Leiden schon hat, was Risiken erhöht, dann wirklich zum Arzt gehen und medikamentös unter Umständen behandeln.
0: Sie unterscheiden zwischen Longevity, also Langlebigkeit, und Geroprotektion, Schutz vor dem Altern. Warum ist dieser Unterschied für uns Verbraucher so wichtig?
5: Ja, Anti-Aging steht jetzt wirklich auf jeder Creme, was immer da drin ist, wahrscheinlich nicht viel mit Anti-Aging. Und Geroprotektion ist so ein neuer Begriff, der kommt einfach davon, Gero alt und Protektion schützen, also vor Alter schützen. Und das hat man eben erkannt daraus, dass es einige Behandlungen gibt, zum Beispiel bei fettleibigen, stark übergewichtigen Patienten, dass man da mit Behandlung nicht nur das Übergewicht behandelt, sondern gleichzeitig auch andere Krankheitsrisiken abstellt, Herzerkrankungen, Nierenerkrankungen, vor denen wird man geschützt dadurch. Und das heißt, eine Behandlung, die vor verschiedenen Krankheiten schützt des Alterns, das nennen wir geroprotektive Behandlung. Und genau da geht die Forschung hin, dass wir es eben schaffen, mit einer Behandlung verschiedene Krankheiten möglichst gar nicht erst entstehen zu lassen oder so gut zu behandeln, dass Gesundheit wiederhergestellt werden kann.
0: Ab wann schaden denn vermeintliche Anti-Aging-Produkte dem Körper mehr, als sie ihm nützen?
5: Ja, man muss eben vorsichtig sein. Also es gibt ja alles Mögliche, was da versprochen wird, ganz ohne Evidenz. Da wird dann irgendwas zitiert, was vielleicht irgendwo mal in der Grundlagenforschung gezeigt hat, was damit ein bisschen was zu tun hat. Aber bei Menschen ist es eben nicht gezeigt worden und dann wird es versprochen. Und da gibt es alle möglichen Dinge. Also alles, was so hochdosiert ist, schon mal skeptisch sein, gerade wenn man keinen Mangel hat an irgendwas, an irgendwelchen Vitaminen, braucht man sie auch nicht mit einer Pille dazu zu führen. Vieles ist dann hochdosiert und dann gibt es noch alle sogar Injektionen, also Transfusion, solche Dinge. Vorsichtig mit solchen Dingen sein, also wenn das ist da wirklich kein Indikation gibt, wenn nicht der Arzt sagt, hier, da gibt es einen Mangel, den musst du beheben, dann wirklich zurückhaltend sein damit, denn man kann auch viel zu viel davon sich zufügen.
0: Könnte dieser Trend zur Longevity auch von den Krankenkassen aufgegriffen werden, eventuell durch ein Bonussystem oder durch erhöhten Druck, wenn man selbst etwas tut, um Krankheiten zu vermeiden?
5: Das ist unglaublich wichtig, dass jeder erstmal bei sich selber anfängt und sagt, was kann ich tun, damit ich langfristig gesund bleibe? Und die Krankenkassen sind gefragt, eben nicht nur sich um Krankheit zu kümmern, sondern um Gesundheit zu kümmern. Denn es ist ja so wichtig, dass wir Krankheiten verhindern. Jeder, der weiß, der jemanden in der Familie hat, der schon mal einen Schlaganfall gehabt hat oder eine Krebserkrankung, da wissen sie, was für Folgen das hat. Wir wollen Prävention. Wir müssen Prävention machen, damit wir Gesundheit erhalten, und da sollten die Krankenkassen wirklich endlich an Bord kommen und mit uns gemeinsam in der Alternsforschung Prävention machen, die wirksam ist. Denn in der Alternsforschung können wir messen, ob Prävention wirksam ist. Wir können biologisches Alter messen und das können wir umsetzen und wirklich in Gesundheit investieren. Da müssen die Krankenkassen endlich an Bord kommen.
0: Wenn wir die gesunde Lebensspanne massiv verlängern, wie wird das unser Gesundheitssystem oder das Zusammenleben der Generationen überhaupt verändern?
5: Gesundheit zu verlängern, die Zeit der Krankheit am Ende des Lebens möglichst gering zu halten, das ist das Einzige, was uns einen Ausweg bietet aus dem Kollaps unserer Gesundheits- und Sozialsysteme. Denn wir haben heute eine Situation, bald ist ein Drittel der Bevölkerung über 65 Jahre in der Altersgruppe, über die Hälfte leiden an mehreren chronischen Krankheiten. Das kann unsere Gesellschaft nicht aushalten. Die Lösung ist, wirklich in Gesundheit zu investieren. Das ist die Möglichkeit, wie wir eine gesund alternde und harmonische Gesellschaft auch sind, in der Zusammenhalt weiterhin möglich ist.
0: Ein paar Mittelchen reichen nicht, man muss den Lebensstil anpassen, sagt Björn Schumacher, Alternsforscher an der Universität Köln. Ich danke Ihnen.
5: Sehr gerne.

0: Forever Young, einer der großen Hits von Bob Dylans Album Planet Waves aus dem Jahr 1974, hier in der wunderschönen Version von Joan Baez. Forever Young können wir das Altern ausbremsen, so heißt die heutige Folge von Der Tag, ein Thema, viele Perspektiven. Und darin schauen wir exemplarisch einmal nach Singapur, denn dort ist Longevity ein großer Trend, der auch von der Regierung aufgegriffen wurde, die sich ja ganz gern in die persönlichen Belange ihrer Bürger einmischt. Von dort berichtet Jennifer Johnston.
1: Frau Loi Kok Jong feiert ihren 100. Geburtstag. In Singapur werden immer mehr Menschen so alt. Seit Staatsgründung in den 60ern ist die Lebenserwartung von 65 auf 85 Jahre gestiegen. Die Zahl der 100-Jährigen hat sich seit 2010 mehr als verdoppelt. Singapur fördert die Gesundheit seiner Bürgerinnen und Bürger ganz gezielt, erklärt Rachel Goh vom Singapurer Health Promotion Board.
2: Wir setzen Anreize, dass Singapurer sich mehr bewegen, regelmäßig mehr Sport machen, sich gesünder ernähren, regelmäßig zu Gesundheitschecks gehen und auf ihre mentale Gesundheit achten.
1: Damit sich Singapurer mehr bewegen, bietet ihre Behörde täglich Dutzende kostenlose Sportkurse an. Ein Kurs heißt Zumba Gold, ein spezielles Angebot für Ältere. Im Takt der Musik schwingt die Rentnerin Jasmine ihre Arme in die Luft, zieht die Knie an.
3: Ich mag die Bewegung, das Tanzen. Wir trainieren uns damit einen gesünderen Körper, sodass wir das Leben auch noch im hohen Alter genießen können.
1: Die Wege zu den staatlichen Sportangeboten sind kurz, direkt um die Ecke im Park oder im Erdgeschoss ihres Wohnblocks. Sie fühle sich besser, seitdem sie sich mehr bewegt.
3: Mein Blutdruck ist unter Kontrolle, mein Diabetes ist okay. Ich fühle mich stärker und ich habe weniger Schmerzen hier und da.
1: Neben regelmäßiger Bewegung fördert die Regierung, dass sich Singapurer gesünder ernähren. Viele kochen selten zu Hause, sondern gehen essen. Und häufig sind die Gerichte zu ölig, mit zu viel Salz und Zucker. Ein Label Healthier Choice markiert inzwischen die gesünderen Gerichte. Zudem arbeitet die Regierung eng mit Lebensmittel- und Getränkeherstellern zusammen.
2: Damit sie gesündere Lebensmittel und Getränke anbieten,
1: erklärt Rachel Goh vom Singapurer Health Promotion Board. 2022 hat die Regierung den Nutri-Score eingeführt, eine Skala von A bis D, wo ein grünes A für wenig Zucker und ein rotes D für viel Zucker steht.
2: Die Getränke, die mit einem C oder D bewertet sind, müssen das auf dem Produkt kennzeichnen. Und Produkte, die mit dem Nutri-Score D bewertet sind, dürfen nicht öffentlich beworben werden.
1: Die Maßnahme zeige Erfolg. Der Zuckergehalt von abgepackten Getränken hat sich fast halbiert. Gleichzeitig griffen die Konsumenten deutlich häufiger zu den Getränken mit einem A- oder B-Label. Im Supermarkt sind die gesunden Produkte mit einer roten Pyramide gekennzeichnet. Wer dazu greift, kann mit dem Handy auf dem Kassenbon einen QR-Code scannen und so Gesundheitspunkte sammeln. Der 32-jährige Singapurer Jeremy Chow geht durch die Regalreihen eines Fairprice, eines günstigen Supermarkts in Singapur. Walnüsse, Thunfisch, Nudeln, Matcha-Tee landen in seinem Einkaufswagen. Sechs seiner eingekauften Produkte gelten als gesund. Das macht 30 Gesundheitspunkte. Diese kann er später in Einkaufsgutscheine für den Supermarkt oder eine Gutschrift für den öffentlichen Nahverkehr umwandeln.
4: Ich denke, das ist Gamification, ein Spiel. Es macht einfach Spaß und Singapurer lieben sowas.
1: Er trackt auch seine Schritte mit einer App und einem kostenlosen Fitnessarmband der Regierung. Heute hat er bereits 6.970 Schritte zurückgelegt. Ab 5.000 Schritten gibt es 10 Gesundheitspunkte. Das Mindestziel erreicht er fast jeden Tag. Auch für ausreichend Schlaf bekommt er Punkte. Professorin Andrea Meyer forscht an der Nationaluniversität von Singapur zu den Gründen für ein langes, gesundes Leben. Die Regierung verfolge damit auch ökonomische Ziele angesichts einer alternden Gesellschaft.
5: Wir brauchen Arbeitskräfte. Wir brauchen Menschen, die der Nation dienen. Darum fragen wir uns, wie können wir dafür sorgen, dass Individuen länger gesund sind, damit sie arbeiten können?
1: Die teuren Maßnahmen der Regierung für ein längeres, gesundes Leben sind also nicht selbstlos, sondern sollen sich am Ende auszahlen. Andrea Meyer ist überrascht, wie groß das Gesundheitsbewusstsein der allgemeinen Bevölkerung inzwischen ist. Sie hat mit ihren Kollegen kürzlich eine Umfrage gemacht.
6: This was a result we would have never expected.
5: Das war ein Ergebnis, das wir nie erwartet hätten. Die Bevölkerung wusste bereits, dass es gut ist, wenn sie früh auf ihre Gesundheit achten, ihren Körper. Und 2/3 wollten bereits ihren Körper optimieren, bevor sie krank werden. Solche hohen Zustimmungswerte habe ich bisher noch in keinem anderen Land gesehen.
6: I have never seen that anywhere in any country.
1: Gesund alt werden, das ist der Wunsch von vielen auf der Welt. In Singapur wird dies ganz aktiv vom Staat gefördert.
0: Jennifer Johnston über Longevity in Singapur. Dass ein gesunder Lebensstil keinen Namen braucht, darüber möchte ich jetzt mit Christina Busse sprechen. Sie ist Pilates-Trainerin aus Hamburg und lebt, auch ohne Longevity, seit vielen Jahren gesund. Schönen guten Tag, Frau Busse.
7: Ja, schönen guten Tag, Herr Sonnenschein.
0: Was machen Sie da genau und wie sind Sie dazu gekommen?
7: Ja, also ganz genau ist es schon sehr, sehr lange her, seit ich mich erinnern kann, seit ich 18 bin. Und dass ich jetzt Longevity mache, das war gar nicht meine Absicht. Es ist so quasi dabei herausgekommen. Und angefangen hat das natürlich mit der gesunden Ernährung, wie eben gerade aus der Reportage, dass ich gesagt habe, okay, ab morgen kein Fleisch mehr. Das war meine persönliche Wahl. Und dann ging es weiter mit Bewegung täglich, mit Atmung, mit viel mehr Schlaf und natürlich soziale Kontakte. Das sind alle Säulen, the big five sozusagen, für das große Wort Longevity. Und natürlich auch Sexualität. Das gehört auch dazu. Ist auch eine Säule davon.
0: Jetzt ist ja nicht alles anstrengend oder schwierig, aber kostet es Sie Überwindung, körperlich fit zu sein und sich dementsprechend zu verhalten?
7: Ja, das werde ich immer wieder gefragt. Das Wichtigste ist, dass es mir mehr Kraft gibt, als wie ich investieren muss. Und das in jeder Hinsicht. Also ich setze nur so viel ein, dass ich mich danach immer wohlfühle. Und weil das wohl funktioniert, kann ich das seit so vielen Jahren, ich glaube, das sind wirklich 30 Jahre, ziehe ich das wirklich jeden Tag durch. Jeden Tag Bewegung, jeden Tag gesunde Ernährung. Ich bewusste Atmung, allein schon durch meine Arbeit mit Pilates, besinne ich mich schon auf besondere Atmung. Und viel Schlafen, Regeneration ist auch sehr wichtig. Und natürlich eben halt soziale Kontakte. Die Pflege zu den Mitmenschen ist einfach auch unbedingt ganz wichtig für jeden Menschen.
0: Sie verzichten ja auf gewisse Dinge. Sie verzichten auf Fleisch, Sie verzichten auf Alkohol. Ist das für Sie tatsächlich ein Verzicht oder ist das ganz normal Ihre Lebensführung? Finden Sie es sogar eher unangenehm, wenn Sie daran denken, Fleisch zu essen?
7: Ja, also Fleisch hat mich sowieso nie besonders begeistert, also schon so als Kind. Also deswegen musste ich mir da auch nicht eine große Anstrengung abverlangen. Und Alkohol und Zigaretten, auch das habe ich in meinem Leben schon mal probiert, also so ist es nicht. Aber ich habe mich damit nicht wohlgefühlt und ich fühle mich viel, viel besser ohne alledem. Also wirklich kein Alkohol, keine Zigaretten, sondern wirklich Longevity. Und ja.
0: Wenn man jetzt tatsächlich daran glaubt, dass so eine Lebensweise das Leben verlängert, was stellen Sie sich vor, wie alt möchten Sie werden?
7: Ach, wenn alles gut geht und wenn man, und ich gehe ja auch noch in die Eiskammer regelmäßig, damit ich schneller regeneriere. Wenn alles gut geht, dann stelle ich mir vor, 99 wäre vielleicht ganz schön, wenn das auf meinem Grabstein steht, aber es muss nicht sein. Letztendlich zählt ja auch die Genetik, ist ja auch, und ein Quäntchen Glück braucht man ja auch. Ne?
0: Dann wünschen wir Ihnen das. Viel Glück bei Ihrem Altersprozess. Vielen Dank an Christina Busse, Pilates-Trainerin und Fan von einem gesunden Lifestyle.

0: Und auch Rod Stewart träumte von der ewigen Jugend. Forever Young, eines seiner Lieblingsstücke, stammt von dem Album Out of Order aus dem Jahr 1988. Das Stück fiel hier in Europa durch, in den USA aber war es ein großer Hit. Forever Young können wir das Altern ausbremsen, so haben wir den Tag heute überschrieben und schauen zum Schluss nochmal in den wirtschaftlichen Bereich von Longevity. Meine Kollegin Kathi Bruns hat dazu ein junges Start-up-Unternehmen in Frankfurt besucht.
1: Es klingt und sieht ein bisschen aus wie in der Kommandozentrale eines Raumschiffs, wenn man den Raum in der 6. Etage des Frankfurter Hotels Rumors betritt. In einer Maschine blubbern blaue Blasen, daneben eine ovale Kapsel, die wummernde Geräusche von sich gibt. In der Mitte, mit Blick auf die Frankfurter Skyline, stehen mehrere Liegen mit Infusionsständern. Und auf einem chromfarbenen Schild prangt der Name Recover Society. Das ist ein Startup, das der Unternehmensberater Markus Naumann und der Markenstratege Nikolai Rohm im vergangenen Jahr gegründet haben. Sie haben damit einen Trend nach Deutschland gebracht, der in den USA schon viele Anhänger hat. Longevity. Was das bedeutet, übersetzt Markus Naumann.
2: Langlebigkeit, ich finde das deutsche Wort fast besser als das englische Wort, meint am Ende eigentlich, die Gesundheitserwartung bestmöglich zu optimieren.
1: Es ginge bei Longevity aber nicht darum, ewig zu leben, so Gründer Markus Naumann.
2: Niemand hat Lust, über 100 oder 110 Jahre alt zu werden, sondern hier geht es wirklich darum zu gucken, was kann ich jetzt tun, damit ich mit 60, 65, 70 und älter ein gesundes, würdevolles Altern erleben kann.
1: Um das zu erreichen, sollen verschiedene Anwendungen wie eine Sauerstofftherapie unter Überdruck, Infusionen, eine Inhalationstherapie mit Wasserplasma oder Eisbäder und Rotlicht in Kombination helfen. Dafür arbeitet man zusammen mit Medizinern. Zielgruppe seien nicht nur Gäste des Hotels, die vielleicht am Abend den einen oder anderen Drink zu viel hatten, sondern auch...
3: Deine, dass du diese ganzen High-Performer, die du in Frankfurt natürlich viel hast, Menschen, die eigentlich tendenziell überarbeitet sind. Und eine andere Zielgruppe sind Sportler. Sportler wissen, Leistung geht zusammen mit Erholung. Und eine andere Zielgruppe sind Frauen. 45, da geht es viel um Zellverjüngung und um Konservierung von Schönheit.
1: Letztere kämen häufig aus ästhetischen Gründen, so Naumann. Kundin Beata ist wegen etwas anderem hier. Nach einer Thorax-OP nutzt sie die Sauerstofftherapie in der Überdruckkammer zur Regeneration.
4: Nach 10, 15 Minuten spürt man, dass man viel mehr Energie hat. Und deswegen nutze ich auch diese Tage für Aktivitäten, die vielleicht mich erschöpfen würden im normalen Fall.
1: Normalerweise atmen Menschen 21%igen Sauerstoff ein. In der Kammer soll die Kombination aus Überdruck und 98%igen Sauerstoff den O2-Gehalt im Blut erhöhen und so fitter machen. 60 Minuten in der Kammer haben allerdings ihren Preis. 150 Euro kostet die Behandlung. Beata, ist es das wert? Aber wie viel Wissenschaft steckt eigentlich hinter den Angeboten? Tatsächlich beschäftigen sich inzwischen auch Forscher weltweit mit sogenannten Longevity-Interventionen. Eine aktuelle Studie der Yale-Universität konnte zwar Veränderungen bei biologischen Altersmarkern finden, aber ob Menschen dadurch wirklich länger leben, ist noch offen.
0: Kathi Bruns über Longevity und den Trend, gesünder zu altern. Wer von diesem Trend nun am meisten profitiert, das möchte ich jetzt mit Dr. Katharina Gangel besprechen. Sie ist Direktorin am Institut für Marktentscheidungen in Nürnberg, das sich in einer Studie der Frage gestellt hat, wo das gesellschaftliche Potenzial des Longevity-Trends liegt. Guten Tag, Frau Gangel.
5: Ja, schönen guten Tag auch von mir.
0: Was kann man sagen über die Ergebnisse dieser Studie? Wie kann man das zusammenfassen?
5: Also wir haben Longevity schon groß gedacht in Form von Gesundheit und die klassischen gesundheitsförderlichen Maßnahmen werden von der Mehrheit der Bevölkerung schon umgesetzt. Also über 60% sagen ja, Sport ist mir wichtig und mache ich regelmäßig und noch einmal 20% wollen das tun. Das heißt, da sehen wir einfach, wie groß eigentlich die Mehrheit der Menschen das machen möchte. Wenn man Longevity unter diesem neuen Trend dieser modernen medizinischen Produkte versteht, was wir haben gerade gehört, Sauerstofftherapie, da schaut es etwas anders aus. Hier würde man sagen, dass ja ungefähr 50% der Jungen, also bis 40-Jährigen, interessieren sich dafür. 20% sagen, dass sie solche neuen Technologien oder neuen medizinischen Innovationen auch wirklich umsetzen. Und noch einmal so viele können sich es auch vorstellen. Und das ist schon eine ganz andere Zahl als bei den Älteren. Also je älter man wird, desto weniger offen ist man für diese Longevity-Technologien, also die Abnehmspritze, Gentechnik, zum Beispiel hochspezialisierte Individualmedizin. Aber bei den Jungen ist die Mehrheit eigentlich offen. Aber nichtsdestotrotz ist es schon noch eine Nische, würde ich sagen.
0: Wie würden Sie das bewerten? Ist es eher ein verkaufsfördernder Trend oder eher eine Lebenseinstellung, die gar nicht so viel Geld kosten muss?
5: Also natürlich, wir haben es gehört, die meisten Menschen wissen ganz genau, was zu gesundem Leben dazugehört. Und das hat mit finanziellen Dingen gar nichts zu tun. Also na, gar nichts ist jetzt übertrieben. Lange schlafen muss man sich auch mal leisten können. Aber generell gesund essen, Sport und so weiter kann man auch mit wenig Budget umsetzen. Natürlich, wie soll ich sagen, wir alle, wir sind ein bisschen Faulpelze. Und wir wünschen uns natürlich, dass, also wer hat denn das nicht, ja, zu Silvester, ich möchte mehr Sport betreiben, ich möchte mit dem Rauchen aufhören. Und dieser Wunsch, das wirklich umzusetzen, ist sehr schwer. Und da verspricht natürlich ein Produkt ja eben auch die Hoffnung, ja, wenn ich dann mich beim Fitnesscenter anmelde, wenn ich dann diese Uhr habe, dann werde ich das endlich schaffen. Das heißt, natürlich sind wir verführt, eine schnelle, billige, mit wenig Aufwand verbundene Konsumentscheidung zu treffen, in der Hoffnung, dass wir uns dann nicht wirklich anstrengen müssen. Was es am Ende aber braucht, wir haben das ja auch in der Sendung gehört, alle diese medizinischen Extras sind eben nur Extras, aber am Ende des Tages geht es um Basics und die müssen wirklich nicht viel kosten.
0: Langfristige Verhaltensänderungen sind tatsächlich

0: wie muss ich genau meinen Tag organisieren, dass ich schlafen gehe. Gut ist es auch, wenn man nicht alles gleichzeitig probiert, sondern vielleicht muss ich denken, gut, Sport liegt mir am nähersten, kann ich mir am ehesten vorstellen. Dort beginnt man mal zu überlegen, wann im Alltag passt das hinein. Und dann versucht man, das in den Alltag so zu integrieren, dass man normalerweise eben nicht mehr anstrengend darüber nachdenken muss. Wichtig ist, dass man auch weiß, am Anfang ist es anstrengend. Das ist immer das Problem, wenn man mit Freunden spricht, die schon regelmäßig Sport betreiben und sagen, ja, das ist so schön und es ist herrlich, mit dem Rad in die Arbeit zu fahren. Das ist eigentlich der beste Teil meines Tages. Und dann glaubt man, na, das wird für mich auch so toll sein. Aber das ist es nicht. Am Anfang ist es eben schwierig. Am Anfang ist es schwer, eine neue Routine aufzubauen. Und das muss man wissen, damit man nicht gleich bei den ersten Widrigkeiten aufgibt. Das ist ganz wichtig. Aber ansonsten, alles, was es sozusagen dazu führt, dass ich im Alltag nicht mehr diese kognitive Anstrengung habe, sondern dass es automatisch im Alltag integriert ist, hilft mir, mich gesund zum Beispiel ja zu ernähren oder auch Sport zu betreiben. Und alles nacheinander, nicht alles gleichzeitig zu versuchen, weil das ist wieder zu komplex. Ja? Wir sind einfach simpel gestrickte Menschen, leicht ablenkbar, neigen dazu, ja, eher faul zu sein. Aber Schritt für Schritt und in den Alltag integriert, dann kann man noch soziale Sachen dazu machen. In der Gruppe ist es leichter beispielsweise. Ja, da gibt es noch viele Details. Aber das Wichtigste ist, es muss in den Alltag integriert sein. Man sollte sich nicht zu viel vornehmen und man sollte wissen, dass es am Anfang immer schwer ist und man diese erste Phase überbrücken muss.
1: Sagt Katharina Gangl, Direktorin am Institut für Marktentscheidungen in Nürnberg. Ich danke Ihnen für das Gespräch.
0: Ja, herzlichen Dank fürs Interesse.
1: Nach so viel Physik bleibt am Schluss tatsächlich nur noch die Frage nach der Metaphysik, also des ewigen Lebens im Reich Gottes. Und die möchte ich jetzt mit meinem Kollegen Klaus Hofmeister besprechen, Redakteur in der HR Kirchenredaktion. Hallo Klaus.
2: Grüß dich.
1: Wie ist das mit dem ewigen Leben, von dem in biblischen Zusammenhängen immer wieder die Rede ist, vor allem dann, wenn das irdische Dasein defizitär ausfällt?
2: Ja, das ewige Leben ist von jeher eine zentrale Hoffnungsbotschaft in dieser christlichen Vorstellungswelt. Das hatte gerade in schwierigen Zeiten ein großes Trostpotenzial für die Menschen. Religionskritiker haben dann zwar lieber von Vertröstung statt Trost gesprochen, denn wer das ewige Leben erhofft, der lässt sich ja auch im Diesseits besser klein halten. Aber diese Vorstellung von einem Leben nach dem Tod, dass man im Tod eben nicht in das blanke Nichts fällt, in die Scheol, wie die Juden sagten, sondern eben eintritt in eine göttliche Welt der ewig Lebenden, die ist alt. Die hat sich schon im späten vorchristlichen Judentum herausgebildet und dann natürlich mit der Auferstehung von Jesus, der nach dem Tod eben als lebendig erfahren wurde, Christus selbst zum Garanten des ewigen Lebens. Er sagte, ich gehe euch voraus und im Hause meines Vaters sind viele Wohnungen. Und schon der Apostel Paulus ging deshalb entspannt auf den Tod zu. Für mich ist Sterben Gewinn, schreibt er. Ich habe das Verlangen aufzubrechen und bei Christus zu sein.
1: Aber was für eine Art von Leben ist denn da gemeint? Doch sicher nicht die simple Fortsetzung des irdischen Daseins.
2: Nein, Theologen beschreiben das mit qualitativen Ausdrücken, also Leben in der Gegenwart des ewigen Gottes, Leben in Fülle, in einer nie endenden Gemeinschaft mit Gott, der mich liebt und annimmt, das Eintreten in das, was Jesus als das Reich Gottes gepredigt hatte, also dieses Reich der Liebe. In späten Bibeltexten wird dann auch das Bild vom himmlischen Jerusalem gewählt, aber im Grunde übersteigt alles menschliche Vorstellungen und menschliche Bilder. Und um wieder den Apostel Paulus zu zitieren, was kein Auge je gesehen und kein Ohr je gehört hat, das hat Gott denen bereitet, die ihn lieben.
1: Das klingt jetzt alles wie ein wunderbares Versprechen. Kann das umgekehrt nicht auch eine Drohung sein, bei sündhaftem Verhalten beispielsweise?
2: Ja, das ewige Leben ist kein Selbstläufer, also nicht all-inclusive. Vorher steht das Gericht durch Christus, der wiederkommt, um zu richten die Lebenden und die Toten, wie es im Glaubensbekenntnis heißt. Wir kennen ja alle die Bilder vom Endgericht, wenn die Gerechten in den Himmel auffahren und die Sünder in die Hölle stürzen. Aber ob das so oder anders vorzustellen ist, es ist nach christlicher Vorstellung am Ende eine harte Konfrontation mit dem Gewesenen dran, dass eben Menschen, die ungebremst Unrecht tun, eines Tages sehen, was sie angerichtet haben und dass Opfer, die nicht leben durften, Recht erfahren, getröstet werden. Und das ist eine der ganz starken religiösen Hoffnungen in der Weltgeschichte. Übrigens kann das auch ein Trost sein, wenn man auf die heutigen Despoten und Kriegsverbrecher ja schaut.
1: Das klingt aber jetzt so ein bisschen so, als könnten wir Menschen darauf einwirken, wie dieses ewige Leben aussieht.

0: Also nein, qualitativ nicht. Das können wir allenfalls tun, um im Gericht zu bestehen. Wir werden nach unseren Taten gerichtet, heißt es in der Bibel. Und in der Endzeitrede im Matthäusevangelium identifiziert sich Jesus mit den Hungrigen, den Fremden, den Gefangenen, mit den Worten, die ja auch bekannt sind, was ihr den geringsten meiner Brüder getan habt, das habt ihr mir getan. Das heißt also, Kriterien für die Aufnahme in das ewige Leben oder die Verurteilung zur ewigen Strafe, das sind die Werke der Barmherzigkeit. Also Hungrigen zu essen geben, Durstigen zu trinken geben, Nackte bekleiden, Fremde aufnehmen, Gefangene besuchen.
1: Ist denn dieses ewig tatsächlich wörtlich zu nehmen? Denn dann wird es ja irgendwie auch eine Schreckensvorstellung, oder?
0: Allerdings ja, als zeitliche Kategorie hat ewig bei uns ja den Beigeschmack von todlangweilig, also etwas ohne Anfang und Ende. Aber die Kategorien von Raum und Zeit fallen in der Wirklichkeit Gottes weg. Davon sind die Theologen überzeugt. Es sind menschliche, kontingente Kategorien. Und der Wiener Theologe Josef Weißmeier sagt, das Leben in der Ewigkeit Gottes ist das Gegenteil von langweilig. Es wird geprägt sein durch die Faszination des immer Neuen. Wir werden an kein Ende kommen, bei Gott immer Neues zu entdecken, ihn immer neu zu erfahren.
1: Aber ein Ende ist doch auch im biblischen Sinne nicht unwichtig. Man spricht ja von der endzeitlichen Offenbarung.
0: Ja, das Ende ist wichtig, weil unser Leben in seiner Endlichkeit eben nicht beliebig ist. Leben ist Bewährungszeit. Gestaltbar ist nur das Diesseits. Hier stehen wir in der Verantwortung. Und das Ende gibt unserem Leben sozusagen seinen existenziellen Ernst durch den eigenen Tod, aber eben auch durch diese schon genannten Bilder vom Endgericht. Aber dann ist das Endgericht eben nicht das Ende, sondern dann ja erst der Anfang dieses anderen, dieses ewigen Lebens.
1: Operiert denn die gegenwärtige Kirche immer noch mit dieser Vorstellung des Jenseitigen, des Ewigen, vor allem den des Bei-Gott-Seins?
0: Also man hört weniger heute vom Jenseits, man spricht heute eher von der Gegenwärtigkeit Gottes, sympathisiert eher mit einer, wie die Theologen sagen, präsentischen Eschatologie. Das Reich Gottes ist schon mitten unter euch, wird dann der Evangelist Lukas zitiert, oder aus dem Evangelium wird zitiert, wer glaubt, hat das ewige Leben. Schon jetzt kann man hinzufügen. Oder in Gott leben wir, bewegen wir uns und sind wir schon jetzt. Man möchte die Realität Gottes also eher in der irdischen Gegenwart irgendwie erfahrbar machen. In diesem Zusammenhang steht dieser ganze Boom von Segensformaten, die die evangelische Kirche gerade entdeckt. Also Segnungen von Liebespaaren, auch jenseits von Hochzeiten, Kindersegnungen, Segnungen für Menschen in oder nach Trennungen, Pop-up-Segensveranstaltungen samstags auf dem Frankfurter Römerberg, was es da nicht alles gibt. Also alles ist mehr darauf aus, jetzt schon die Gegenwart Gottes und seine liebevolle Präsenz irgendwie spürbar zu machen.
1: Das ewige Leben bleibt auch im religiösen Sinn eine Wunschvorstellung, sagt hr-Kirchenredakteur Klaus Hofmeister. Ich danke dir.
0: Gerne.
1: Und das war's auch schon wieder in unserer Folge über besseres Altern. 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Mein Name ist Ulrich Sonnenschein, ich bedanke mich fürs Zuhören und morgen ist wieder ein neuer Tag.

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2: 19 Uhr. Bund und Länder verhandeln über Entlastungen für Autofahrer. Minister will Zugangskontrollen an Frankfurter Bahnhöfen testen. Haftbefehl nach Explosionen in Frankfurt. Das Wetter am Abend und in der Nacht wechselnd bewölkt und trocken, 12 bis 7 Grad. Mein Name ist Andreas Gerlach. Auf welche Entlastungen können sich die Autofahrer einstellen und wie werden sie finanziert? Nach Informationen des ARD-Hauptstadtstudios gibt es darüber jetzt Gespräche zwischen Bund und Ländern. Zuletzt war unter anderem darüber diskutiert worden, die Mehrwertsteuer an der Zapfsäule von 19% auf 7% zu senken. ARD-Korrespondent Maximilian Ulrich.
3: Aus den Reihen der Union gibt es auch die Forderung, die Energiesteuer erneut abzusenken. Die SPD fordert außerdem einen Preisdeckel, also dass der Staat einen Maximalpreis für Sprit festlegt. Die Wiedereinführung eines Tankrabatts war von Mitgliedern der Koalition im Sommer ausgeschlossen worden, weil die Maßnahme in 2 Monaten rund 1,6 Milliarden Euro Steuergeld gekostet hat. Außerdem profitieren von einem Steuerrabatt an der Tankstelle auch Menschen, die finanziell gar nicht darauf angewiesen sind.
2: Am Mannheimer Hauptbahnhof erinnert jetzt eine Gedenktafel an den Zugbegleiter, der im Februar bei einer Fahrkartenkontrolle getötet worden war. An der Zeremonie heute nahmen auch Bundesverkehrsminister Bilger und Bahnchefin Palla teil. Um die Sicherheit der Zugbegleiter zu erhöhen, wird jetzt unter anderem darüber diskutiert, Zugangskontrollen an den Bahnsteigen einzuführen. Hessens Verkehrsminister Mansouri hat vorgeschlagen, das in Frankfurt zu testen.
4: Es ist mehr Aufwand, aber andere Länder zeigen, dass das funktioniert. Und wenn wir insgesamt so Sicherheit verbinden, auch mit dem Thema Fahrscheinkontrollen, dann ist das ja auch eine Entwicklung in die richtige Richtung.
2: Nach mehreren Explosionen in Frankfurt und Offenbach sitzt jetzt ein 17-Jähriger in Untersuchungshaft. Das hat die Staatsanwaltschaft Frankfurt mitgeteilt. Der 17-Jährige kommt aus den Niederlanden. Festgenommen wurde er schon gestern. Ihm wird versuchter Mord und das Herbeiführen einer Sprengstoffexplosion vorgeworfen. In Frankfurt hatte es gestern Morgen auf der Berger Straße und auf der Zeil Explosionen gegeben, sowie in den vergangenen Tagen in Frankfurt und in Offenbach. Es entstand jeweils erheblicher Sachschaden. Gestern ist in Frankfurt ein weiterer Malaria-Patient gestorben. Nach Informationen der Hessenschau handelt es sich bei ihm um einen 75 Jahre alten Mann, der in Frankfurt-Schwanheim wohnte. Der Stadtteil liegt in der Nähe des Flughafens. HR-Reporterin Gabi Beck.
5: Die zweite derzeit Infizierte ist eine 60-jährige Frau, ebenfalls aus Schwanheim. Sie wird derzeit im Uniklinikum in Frankfurt behandelt. Sie war mit hohem Fieber bei ihrer Hausärztin erschienen. Ein Bluttest brachte die Gewissheit über die aggressive Variante Tropika. In dem Zusammenhang hat das Gesundheitsamt Frankfurt noch einmal an alle Hausärzte appelliert, bei Anzeichen von vermeintlichen grippalen Infekten immer auch Malaria in Betracht zu ziehen.
2: Der Hitzesommer hat den Freibädern in Frankfurt Rekordbesucherzahlen beschert. Das hat Bäderchef Zielinski mitgeteilt. Danach waren es dieses Jahr über 200.000 Besucher mehr als im Jahr davor, und zwar insgesamt mehr als 1 Million Menschen. 400.000 von ihnen waren Kinder und Jugendliche. Und das waren die Nachrichten. Das Wetter am Abend und in der Nacht ist es wechselnd bewölkt und es kühlt ab auf 12 bis 7 Grad. Morgen ist es im Süden meist sonnig, im Norden wolkiger und insgesamt trocken, bei Höchstwerten von 18 bis 25 Grad. Die weiteren Aussichten: am Sonntag wechselhaft und zum Teil Regen bis 23 Grad, am Montag wieder trocken mit Sonne und Wolken bis 21 Grad. Die Zeit 19.04 Uhr.
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6: Am Mikrofon ist heute Martin Kersten. Hallo und herzlich willkommen. Quadro Nuevo. Von diesem findigen Ensemble aus München hören Sie ja immer mal wieder bei uns an der Hörbar. Der jüngste Dreh in der langen Geschichte dieser vielseitigen World Jazz Band. Quadro Nuevo gibt's jetzt auch mit Gesang.

0: Yo soy María aus der Tango-Oper Maria de Buenos Aires von Astor Piazzolla. Gesungen hat hier Marion L'Enfant Preuss vom Duo Marion et Sobo. Freunden von vokalem Swing Manouche, von globaler Musik oder auch Chanson dürften die beiden durchaus ein Begriff sein. Das Besondere an dieser Aufnahme, hier haben sie sich zusammengetan mit dem Ensemble Cuatro Nuevo, das ja auch schon lange in ähnlichen musikalischen Genres unterwegs ist, aber bislang eben fast immer rein instrumental. Eine schöne Geschichte, dass diese beiden Ensembles jetzt für eine gemeinsame Produktion zusammengefunden haben. Belle Histoire heißt dann auch das gemeinsame Album, benannt nach einem Chansonschlager aus dem Jahr 1972. Wir reisen, wir entdecken, wir spielen. Das ist das gemeinsame Motto dieser beiden Formationen und tatsächlich musikalische Entdeckerfreude, aber auch das unermüdliche Touren von einem Konzert zum anderen. Das sind so zwei Dinge, die Cuatro Nuevo und Marion et Sobo gemeinsam haben. Hören wir gleich noch eine Kostprobe aus dieser frisch erschienenen CD und dafür geht's jetzt mitten rein auf den Balkan nach Rumänien. Jagbari heißt dieses Stück.
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Die Neo-Folk-Gruppe Powerne aus Finnland mit dem Titel Onani Tehdet in der Hörbar von HR2 und SWR Kultur. In dem Song, wie auch in dem übrigens sehr sehenswerten Video dazu, geht es um den eher zwiespältigen Umgang der Gesellschaft mit den Männern, die als Soldaten ihr Land verteidigen. Wenn sie in den Krieg ziehen, werden sie als Helden glorifiziert, aber wenn sie dann als gebrochene Veteranen heimkommen, lässt man sie häufig allein. Zum Start in den zweiten Teil von Musik grenzenlos an der Hörbar kommen wir nochmal zurück zur aktuellen Kollaboration der beiden Gruppen Cuatro Nuevo und Marion Entsobo. Little Sunset heißt einer der Songs auf dem gemeinsamen Album Belle Histoire. Geschrieben hat ihn Sobo, Alexander Sobocinski, der in Bonn lebende Gitarrist und Duopartner von Marion L'Enfant Preuss. Die ist hier wieder als Sängerin zu hören, begleitet von den Münchner Musikern des Ensembles Cuatro Nuevo.

Nomadischer Wüstenblues aus der Sahara trifft auf den rauen Gesang aus der mongolischen Steppe. Eine interessante musikalische Begegnung der Kulturen hatte da gerade stattgefunden, zwischen zwei Mitgliedern der Tuareg-Gruppe Tinariwen und Kehlkopfsängerin Saintcho Namchilak aus Tuva. Festgehalten auf Namchilaks Album Like a Bird or Spirit Not a Face von 2015 und auch heute noch ein faszinierendes Hörerlebnis, wie ich finde. Direkt davor gab's den Quellens Sister Dance von und mit Pianist Martin Tingwall, außerdem die Gruppe Hersmet Modin aus New York, die Formation Cellomania und unsere heutigen Fokuskünstler an der Hörbar Marion Ensobo im Zusammenspiel mit Cuatro Nuevo auf ihrem neuen Album, das seinen Namen völlig zurecht trägt, Belle Histoire, eine schöne Geschichte. 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Zum Abschluss gibt's hier noch neue Musik vom Familienjazz-Trio Affäre Dreifuß aus Österreich. Mein Name ist Martin Kersten. Machen Sie es gut.

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1: Um 20 Uhr mit Andreas Gerlach. Auf welche Entlastungen können sich die Autofahrer einstellen? Nach Informationen des ARD-Hauptstadtstudios gibt es darüber jetzt Gespräche zwischen Bund und Ländern. Zuletzt wurde unter anderem darüber diskutiert, die Mehrwertsteuer an der Zapfsäule zu senken. ARD-Korrespondent Maximilian Ulrich.
2: Aus den Reihen der Union gibt es auch die Forderung, die Energiesteuer erneut abzusenken. Die SPD fordert außerdem einen Preisdeckel. Die Wiedereinführung eines Tankrabatts war von Mitgliedern der Koalition im Sommer ausgeschlossen worden, weil die Maßnahme in 2 Monaten rund 1,6 Milliarden Euro gekostet hat. Außerdem profitieren auch Menschen, die gar nicht darauf angewiesen sind.
1: Nach den Explosionen in Frankfurt und Offenbach sitzt jetzt ein 17-Jähriger in Untersuchungshaft. Der Niederländer war gestern festgenommen worden. Ihm wird versuchter Mord und das Herbeiführen einer Sprengstoffexplosion vorgeworfen. Bei den Explosionen war niemand verletzt worden, es entstand jeweils erheblicher Sachschaden. Im Hessischen Landtag geht es um die Corona-Pandemie. Die AfD will mit einem Untersuchungsausschuss die damalige Politik der Landesregierung aufarbeiten. HR Wiesbaden-Reporter Erik Hane.
3: Konkret geht es auch um die Frage, inwieweit der hessische Pandemieplan geeignet war, um angemessen auf die Corona-Pandemie reagieren zu können. Namhafte Wissenschaftler und Virologen sind als Sachverständige geladen. Der Virologe und jetzige Drogenbeauftragter der Bundesregierung, Henrik Streeck, erklärte, der hessische Pandemieplan sei zu sehr auf die Influenza zugeschnitten gewesen. Zudem habe es zu wenige Reserven im Gesundheitssektor gegeben, zum Beispiel bei Masken.
1: Am Kassel Airport in Calden sollte eigentlich im Herbst eine neue Fluggesellschaft den Betrieb aufnehmen. Doch daraus wird nichts. Das Unternehmen Fischer Air ist insolvent. HR-Reporter Michael Pschibilla.
4: Außerdem ermittelt die Staatsanwaltschaft in Hamburg. Eine Sprecherin sagte dem HR, inzwischen wurde Anklage erhoben wegen gewerblichen Betrugs in 29 Fällen. Dabei geht es um erschlichenes Kurzarbeitergeld und die Rückerstattung von Sozialbeiträgen für Mitarbeiter, für die nie Beiträge abgeführt wurden. Das beantragte Insolvenzverfahren wurde inzwischen abgewiesen, mangels Masse. Es gibt nicht genug Geld, das an Gläubiger verteilt werden könnte.
1: Der Hitzesommer hat den Freibädern in Frankfurt Rekordbesucherzahlen beschert. Wie Bäderchef Zielinski mitteilte, waren es über 200.000 Besucher mehr als im Jahr davor. Insgesamt mehr als 1 Million Menschen. 400.000 von ihnen waren Kinder und Jugendliche. Und das waren die Nachrichten. Das Wetter, in der Nacht ist es wechselnd bewölkt und es kühlt ab auf 12 bis 7 Grad. Morgen ist es im Süden meist sonnig, im Norden wolkiger und insgesamt trocken, bei Höchstwerten von 18 bis 25 Grad. Die Zeit 20.03 Uhr.
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Zum 75. Mal hat der ARD-Musikwettbewerb in diesem Jahr junge Musikerinnen und Musiker aus der ganzen Welt zusammengebracht. Sie haben sich dem internationalen Vergleich gestellt, einem sehr anspruchsvollen Repertoire und einer renommierten Jury. Aber dieser Wettbewerb, der lebt eben nicht nur vom Vergleich, sondern auch von Begegnungen. Von Begegnungen mit neuen musikalischen Impulsen, mit anderen Musikerinnen und Musikern und mit dem Publikum, mit Ihnen. Heute stehen Sie nicht mehr als Teilnehmende hier auf der Bühne, sondern als Preisträger und wir wollen Sie heute richtig feiern. Und damit herzlich willkommen zum großen Abschlusskonzert des 75. Internationalen Musikwettbewerbs der ARD. Ich begrüße Sie hier im Herkulessaal in München, im Livestream, im YouTube-Kanal von ARD Klassik und im ARD Radio Festival. Ich bin Anne-Kathrin Hensche, ich freue mich sehr, Sie durch diesen Abend zu begleiten. Und Sie sehen es schon, ganz herzlichen Dank. Sie sehen es schon mit dem ersten Blick auf diese Bühne, dieses irre Schlagzeug-Setup, was hier aufgebaut ist. Es steht so ein bisschen sinnbildlich für dieses Jubiläumsjahr. Der Wettbewerb hat sich zum 75. nicht gerade für die einfache, für die handliche Variante entschieden. Ein 40-Tonner, also ein riesiger LKW, 2,5 Tonner, über 400 Teile wurden für das Fach Schlagzeug durch die Gegend gefahren, von Runde zu Runde und zu den Konzerten. Dann hatten wir 4 Orgeln. Die lassen sich ja gar nicht transportieren und glücklicherweise haben wir dann noch Quartette und Fagottistinnen und Fagottisten, die ihr Instrument dann bei sich tragen im handlichen Koffer. Ein absolutes Wahnsinnsjahr, was wir hier erlebt haben. Was unsere Preisträger verbindet, sie spielen mit dem Symphonieorchester des Bayerischen Rundfunks und das ist für sie wie ein zweiter, erster Preis, den sie hier bekommen. Und ein Preisträger hat eine sehr schöne Beschreibung gefunden, wie es ist, mit diesen Musikerinnen und Musikern zu spielen. Es ist, als würde man sich einen perfekt sitzenden Seidenhandschuh überziehen. Das Symphonieorchester des Bayerischen Rundfunks, herzlich willkommen. Und wir freuen uns sehr, dass heute ein Chefdirigent eines ARD-Orchesters am Pult steht bei diesem Abschlusskonzert. Das ist Dennis Russell Davis, der Chefdirigent des MDR-Symphonieorchesters. Ich werde Ihnen gleich den ersten Preisträger vorstellen. Vorher möchte Sie Björn Wilhelm persönlich begrüßen, Programmdirektor Kultur des Bayerischen Rundfunks. Herzlich willkommen.

Liebe Preisträgerinnen und Preisträger noch hinter der Bühne, liebe Jurymitglieder, liebe Gäste hier im Herkulessaal der Münchner Residenz. Ich begrüße auch ganz herzlich alle unsere Live-Zuschauer und Zuhörerinnen in den Kulturwellen der ARD, in der ARD-Mediathek und auch natürlich auf ARD Classic YouTube. Ich freue mich außerordentlich, Sie alle heute als Programmdirektor Kultur des Bayerischen Rundfunks und im Namen der gesamten ARD hier in München begrüßen zu dürfen. Zum 75. ARD-Musikwettbewerb, a very warm welcome to all our international guests, the jury members, the talents and music lovers all over the world. And a big cheers to our fabulous prize winners. We can't wait to see you here all on stage. 75 Jahre ARD-Musikwettbewerb, das sind nicht nur 75 Jahre Exzellenzförderung in der Klassik. Das sind vor allem 75 Jahre voller Leidenschaft und Liebe zur Musik. 75 Jahre, die Künstlern wie Besuchern wunderbare Erlebnisse beschert haben. 75 Jahre, in denen außergewöhnliche Karrieren hier ihren Anfang genommen haben. Und es ist der Geburtstag einer wichtigen Säule der ARD und des Bayerischen Rundfunks. Wir als Kulturinstitution sind Vermittler und Veranstalter von Kultur im besten Sinne. Heute hier mit herausragender Klassik im Herkulessaal, schon morgen mit echter Volkskultur auf der Wiesn. Und Kultur im einen wie im anderen Sinne verbindet Menschen. Und ist es nicht das, was wir in diesen schwierigen Zeiten am allermeisten brauchen? Verbundenheit, Respekt und Gemeinschaft. Jetzt sind 75 Jahre ein stattliches Alter. Unser Jubilar aber ist nicht nur rüstig, sondern lebendig wie vielleicht noch nie. Ein paar Zahlen. Über 500 Bewerbungen aus der ganzen Welt haben uns erreicht. 180 Musikerinnen und Musiker aus 42 Ländern sind dann nach München gekommen. Das Publikumsinteresse war groß wie nie. Bestes Beispiel dieser Saal. Die Ränge mussten unfreiwillig geöffnet werden und das Saalpersonal hat die Gäste ziemlich vehement darauf hinweisen müssen, den Saal nicht zu stürmen. Das alles sagt, wie groß, wie wirkungsvoll die Kraft dieses Musikwettbewerbs ist und dass etwa 500.000 Abrufe unserer Streamings in der ganzen Welt belegen, wie groß die Fangemeinschaft ist, das freut uns sehr, national, international, natürlich auch hier in München. Jetzt aber zur Hauptsache des heutigen Abends. Erstmal einen herzlichen Glückwunsch unseren Gewinnern im Jubiläumsjahr in den Fächern Fagott, Orgel, Streichquartett und Schlagzeug. Es war ein herausragender Jahrgang und die Künstlerinnen und Künstler haben Außergewöhnliches geleistet. Mein herzlicher Dank gilt, ja, das tut gut. Mein herzlicher Dank gilt den Jurys, dem Symphonieorchester des Bayerischen Rundfunks und ihrem heutigen Dirigenten Dennis Russell Davis, sowie allen, die den Wettbewerb in diesem Jahr künstlerisch und organisatorisch möglich gemacht haben. Das ist viel Arbeit und das ist exzellente Arbeit. Unser besonderer Dank gilt auch unseren Förderern. Ich freue mich besonders, dass unser neuer starker Partner die Ernsting Kunst- und Kulturstiftung heute fast mit dem gesamten Vorstand hier in München zu Gast ist. Und großen Dank natürlich auch unseren langjährigen und treuen Unterstützern, das Siemens Arts Program, das Kulturreferat der Stadt München und die Hochschule für Musik und Theater in München. Genug der Worte. Ihnen und uns allen wünsche ich einen wunderschönen musikalischen Abend, ein Happy Birthday, lieber Musikwettbewerb und auf die nächsten 75 Jahre. Vielen Dank.

Ich denke, es ist nicht zu übersehen. Wir starten mit dem Fach Schlagzeug. Haben Sie schon mal getestet, wie sich Ihr Körper als Instrument macht? Ich habe gelernt in diesem Wettbewerb, es klingt ganz anders, so ein Schlüsselbein, als die Brust oder der Bauch, wenn Sie mit der nackten Hand auf die nackte Haut schlagen. Völlig andere Tonhöhen. Sie können das dann zu Hause ausprobieren, in aller Ruhe. Ja, das Fach Schlagzeug, absoluter Wahnsinn, was wir da erlebt haben. Das Wort Schlagzeug ist viel zu klein für das, was sich da abgespielt hat. Es wurde gestrichen, gerieben, gesprochen, geschrien, sich ausgezogen. Es war unglaublich, ein einziges Schlagzeugfest, was wir in diesem Jahr hier erlebt haben. Und unser erster Preisträger, den Sie jetzt erleben, der erste Preis im Fach Schlagzeug. Er liebt diese Welt und noch viel mehr. Gabriel Michaud aus Frankreich. Er versteht sich nicht ausschließlich als klassischer Schlagzeugsolist. Er mag auch Rap, er ist Teil eines Rap-Kollektivs, er produziert elektronische Musik und er kommt aus dem Jazz. Er liebt das Improvisieren. Und all das, was ihn musikalisch beschäftigt, was ihn interessiert, das hat auch Einfluss darauf, wie er das klassische Repertoire spielt, das Sie hier gleich erleben werden. All das ist Teil dieses Musikers, der hier gleich steht, der den ARD-Musikwettbewerb gewonnen hat. Und er hat einen großen Traum, nämlich so eine eigene Musiksprache zu entwickeln, wo all das drinsteckt, was ihn so fasziniert, all die Einflüsse und all die Interessen. Mit Friedrich Zerhas Schlagzeugkonzert hat er die meisten Übestunden verbracht in den letzten Monaten. Sein Prinzip, das klingt erstmal recht einfach, jeden Tag ein bisschen üben, Schritt für Schritt, aber eben immer wieder und stetig und dann akzeptieren, dass es einfach wahnsinnig lange dauert, so ein Stück zu lernen. Es geht darum, dass er sich so sehr damit beschäftigt, dass die Musik in seinen Körper eindringt, in sein musikalisches Denken. Denn erst dann kommt er zu dem Punkt, wo sich so eine Freiheit einstellt, wo er was ausprobieren kann, wo er mutig wird und wo er seine Persönlichkeit zeigen kann. Hier auf der Bühne ist es jetzt ein ständiger Wechsel zwischen Kontrolle und Loslassen. Und kurz vor dem Auftritt, I just try to breathe, hat er gesagt, einfach durchatmen. Hier ist für Sie Gabriel Michaud zusammen mit dem Symphonieorchester des Bayerischen Rundfunks unter der Leitung von Dennis Russell Davis.

0: Live aus dem Herkulessaal in München. Das war Gabriel Michaud zusammen mit dem Symphonieorchester des Bayerischen Rundfunks unter der Leitung von Dennis Russell Davies. Sie erleben heute das Abschlusskonzert des 75. Internationalen Musikwettbewerbs der ARD. Gabriel Michaud aus Frankreich wurde im Fach Schlagzeug mit einem ersten Preis ausgezeichnet und er erhält außerdem den Sonderpreis des Symphonieorchesters des Bayerischen Rundfunks. Der ist mit einer Einladung zu einem weiteren Projekt des Orchesters verbunden. Wir werden Gabriel Michaud also bald nochmal erleben hier in München. Hier im Herkulessaal wird jetzt umgebaut, dieses riesige Setup, das Schlagzeuginstrumentarium für das Konzert von Friedrich Zerha wird abgebaut und alles für die zweite Konzerthälfte vorbereitet, für die Erstplatzierten in den Fächern Fagott und Orgel. Bis dahin erleben Sie hier meinen Kollegen Falk Häfner im Gespräch mit den Juryvorsitzenden der Fächer Streichquartett, Fagott und Schlagzeug. Dieses Gespräch hat er vergangenen Freitag aufgezeichnet. Hier sind für Sie Eindrücke von der 75. Ausgabe, der Jubiläumsausgabe dieses renommierten Wettbewerbs.
1: Ja, es ist gar nicht so einfach, bei einem internationalen Musikwettbewerb mit 4 Kategorien einen Tag zu finden, an dem aus allen 4 Fächern Jurymitglieder zu einem Termin zusammenkommen können. Wir haben es nicht ganz geschafft. Die Orgel fehlt uns heute in der Runde. Ein Gespräch mit dem Organisten Peter Kofler, der in der Orgeljury mit dabei war, das hören Sie im Anschluss. Aber jetzt freue ich mich erstmal auf meine Gäste der Kategorien Streichquartett, Fagott und Schlagzeug hier beim aktuellen ARD-Musikwettbewerb in München. Herzlich willkommen, Vineta Sareika. Sie waren ja viele Jahre als Geigerin Primaria beim Artemis-Quartett, danach Konzertmeisterin bei den Berliner Philharmonikern und fangen jetzt ganz neu an als Konzertmeisterin beim Los Angeles Philharmonic. Dann haben wir noch Gustavo Núñez. Herr Núñez, Sie kommen zwar gebürtig aus Uruguay, leben aber in den Niederlanden und sind der Solo-Fagottist des Konzertgebouworchesters in Amsterdam. Und dann haben wir noch einen Österreicher in der Runde, Martin Grubinger. Herr Grubinger, Sie sind höchst bekannt als vielseitiger Schlagzeuger, aber wenn man Sie googelt, dann kommt als Berufsbezeichnung auch noch Moderator und dann noch App-Entwickler. Und da bleibe ich auch gleich mal beim App-Entwickler. Wie zeitgemäß, wie modern ist denn so ein live auf der Bühne ausgetragener Wettbewerb auf analogen Instrumenten mit einem richtigen Publikum im Saal, das teilweise stundenlang aushält, um die Teilnehmerschaft tatsächlich live zu erleben?
2: Ich denke, das ist wichtiger denn je. In Zeiten von KI, wo junge Menschen auf mich zukommen und sagen, bin mir gar nicht mehr so sicher, ob ich tatsächlich mit dem da telefoniert habe. Das kann ja auch wer anders sein. Oder etwas Besonderes sieht und man sich denkt, könnte sein, dass es echt ist, aber vielleicht auch nicht, ist für das Live-Konzert der Moment jetzt gekommen. Denn Authentizität wird alles sein. Ich gehe in ein Konzert, ich gehe in einen Wettbewerb, ich bin in einem Saal. Und eins ist dann für mich sicher, diese Künstlerin, dieser Künstler, im Streichquartett, am Fagott, am Schlagzeug, der hat in diesem Moment echt für mich gespielt. Ich muss es nicht hinterfragen, aber ich weiß, es ist da. Ich spüre es, ich höre es, ich sehe es. Vielleicht bekomme ich so kurz Gänsehaut. Und ich weiß, das ist total pur in dem Moment. Alles, was sich in dem Moment vermittelt, erzeugt diese Künstlerin, dieser Künstler. Und dieses Wissen darüber ist ja in Zukunft ein Wert für sich. Deswegen glaube ich, dass das Live-Konzert, egal ob bei einem Wettbewerb oder in einem Konzertsaal, eine große Zukunft hat.
1: Also Echtheit, Wahrheit, ganz große Frage in unserer Zeit. Frau Sareika, Sie haben es vorhin schon gesagt, jetzt kommt die Wahrheit ans Licht bei unserem Gespräch. Bei Ihnen auch im Streichquartett war das Niveau ja unglaublich hoch. Wie erklären Sie sich denn das? Auf der einen Seite beklagen wir schwindendes Interesse an klassischer Musik. Auf der anderen Seite gibt es immer mehr aufstrebende junge Musikerinnen und Musiker, hervorragende neue Quartette, die sich formieren. Ist das nicht ein Widerspruch?
3: Ich fand es großartig, diese Woche einfach zu erleben, wie viel Leidenschaft und wie viel Liebe für Musik und für Streichquartett in unserem Fall von beiden Seiten zu spüren war. Die jungen Quartette, die wirklich alles gegeben haben, die so viel Farben, so viele Emotionen gezeigt haben, aber auch im Publikum. Von der ersten Runde, von dem ersten Tag war das Saal einfach gefüllt und man hat auch gespürt, dass die Leute komplett 100% dabei waren und ja, so viel Support und so viel Energie uns geschenkt haben, das gibt Zuversicht.
1: Nun ist das Fagott, Gustavo Núñez, ja ein Instrument, das man vor allen Dingen im Orchester findet, solistisch ganz wenig prominent, jetzt so ein Wettbewerb. Was bedeutet das für Fagottisten, hier teilnehmen zu können?
4: Oh, das ist dann das wichtigste Moment im Leben für die Teilnehmer. Die meisten können ja nur einmal kommen. Ja, weil das ja nicht einmal in den 2 Jahren ist. Also das bedeutet für die Kandidaten, dass sie wirklich, das ist das Moment.
1: Vor 7 Jahren war der letzte Fagottwettbewerb, ja. Also das ist eine
4: und
1: ganz schön lange
4: Zeit. Die meisten,
1: die
4: da damals gespielt haben, es sei denn, sie waren ganz jung, können nicht mehr teilnehmen.
1: Gibt es nach wie vor genug guten Nachwuchs fürs Fagott?
4: Immer, immer mehr. Wir haben dieses Mal ein Rekordjahr. Wir hatten bei der Videorunde, die Vorrunde, wir hatten 207 Teilnehmer. Das ist absolutes Rekord. So viel waren ja noch nie.
1: Wie erklären Sie sich das?
4: Fagott ist sehr populär geworden. Ich weiß nicht warum. Wissen Sie, ich wusste gar nichts anderes im Leben als Fagott spielen, wo ich klein war. Mein Vater war Fagottist. Und ich habe immer geglaubt, alle Papas spielen Fagott. Also ich habe gedacht, das ist my destiny. Ja.
1: Also Ihr Vater war Ihr Fagott.
4: Ja, und später in der Schule habe ich dann bemerkt, alle anderen Papas spielen gar keinen Fagott. Sie wissen nicht mal, was ein Fagott ist. Und dann, ja.
1: Wie sieht es bei Ihnen aus im Schlagzeug, Herr Grubinger?
5: Ja, mein Papa hat auch Schlagzeug gespielt. Ah, sehen Sie. Und alle Papas haben für mich auch Schlagzeug gespielt.
4: Das meine ich.
1: Aber jetzt mal ganz im Ernst, wie sieht es aus mit dem Nachwuchs bei den Perkussionisten?
5: Ja, auch wir haben Rekordzahl. Ich weiß jetzt die Zahl nicht genau, aber die Wettbewerbsleitung meinte, noch nie so viele Anmeldungen für Schlagzeug. Und es ist natürlich ein Instrument, das ohnehin boomt, weil es etwas, ja, in Wahrheit eigentlich auch unsere Gesellschaft widerspiegelt. Es ist ein Instrument, das natürlich in der klassischen Musik noch nicht so viel Repertoire hatte und sich erst in den letzten 30, 40 Jahren entwickelt hat, aber jetzt wirklich die großen Meister unserer Zeit für sich gewinnen konnte. Also ich denke, in 50, 60, 70 Jahren werden wir Schlagzeug-Solo-Literatur mit Orchester, aber auch im Solo-Rezital haben, die ganz selbstverständlich sein wird. Aber wenn wir jetzt mal unsere Komponisten im Wettbewerb durchgehen, dann haben wir Bartok, wir haben Riem, wir haben Xenakis, wir haben aber auch den Bach, wir haben Friedrich Zerha, wir haben Globoka, wir haben Lachenmann. Also das heißt, wenn man jetzt einfach mal ein bisschen so die letzten 25, 30, 40 Jahre Revue passieren lässt, haben wir eigentlich alle jetzt mit am Start. Das heißt, natürlich können wir nicht 250 Jahre oder 300 Jahre zurück, wie das meine Kollegin und Kollege vielleicht können, aber wir holen auf. Und wir haben einen kleinen Vorteil, nämlich, dass wir dadurch auch Dinge machen können, die sozusagen ganz neu sind. Ja, wir können sehr stark in den theatralischen Bereich einsteigen in der zweiten Runde, wo die Teilnehmerinnen und Teilnehmer natürlich das Instrument spielen, aber gleichzeitig dann auch noch die ein oder andere Facette im Kreativbereich
1: Performance abliefern.
5: Performance. Und was auch dazu kommt, das ist ein Instrument, wenn wir ein paar Rhythmen durchgehen und ein paar Stilrichtungen, Tango, Salsa, Samba, African Drumming, Funk, Rock, Pop, Jazz, Taiko, klassische Musik, zeitgenössische Musik. Also egal, an was wir denken, Schlagzeug ist irgendwie wichtig. Und jetzt sind wir gekommen, um zu bleiben und das freut uns natürlich sehr.
1: Ja, nun, jetzt hat der Herr Grubinger gerade ganz schön angegeben mit seinem Instrument. Ah, wie sieht es denn kompositionstechnisch fürs Fagott bei Ihnen aus?
4: Ich habe immer wieder alle dirigierenden Komponisten angesprochen, die in Amsterdam gearbeitet haben. Und ich habe sie alle gefragt, um ein Stück für Fagott zu schreiben. Und es kommt nie. Das ist so schwierig. Sie müssen sich das vorstellen, wenn ein Komponist was schreibt, hat eine Oboe, hat eine Flöte. Ich möchte nicht mal von Streichern sprechen, aber eine Klarinette. Viel mehr Möglichkeiten, technisch gesehen, als ein Fagott. Und dann haben Komponisten uns immer irgendwie unterschätzt, glaube ich.
1: Umso mehr müssten Sie doch glücklich gewesen sein über das Auftragswerk des ARD-Wettbewerbs.
4: Ja.
1: Erzählen Sie, Nina Schenk war die Komponistin, eine Slowenin.
4: Ja, sie hat ein besonderes Stück geschrieben, anders, sehr rhythmisch, sehr vielfältig, sehr hoch, sehr tief, sehr delikat manchmal, sehr aggressiv. Ja, mal wieder was Neues.
1: Mochten Sie es, das Stück?
4: Ja, ich habe das nur 6-mal gehört. Aber ich fand es immer mehr ansprechend.
1: Und hat es die Teilnehmerinnen und Teilnehmer richtig gefordert?
4: Ich glaube, ja. Das war sehr schwer, ja. Es war sehr schwer. Vor allem der Schluss war sehr schwer, ja.
1: Vineta Sereika, wie sieht es bei Ihnen aus beim Streichquartett? Auch da gab es ein Auftragswerk von einer Französin, Camille Perpin, Impertinence, so hieß das, Unbeständigkeit. Wie hat Ihnen dieses Stück gefallen?
3: Ja, wir haben das auch 6-mal gehört und ich fand das Stück wirklich sehr schön, sehr besonders, sehr atmosphärisch. Es heißt Impertinence und die Komponistin hat sich von 3 Gemälden inspirieren lassen von einer Künstlerin, Fabienne Vevey. Und sie hat die Gemälde als 3 verschiedene Windbewegungen interpretiert. Und ich fand es spannend in der Musik und in den Interpretationen zu sehen, was ist denn eine Windbewegung?
1: Also dieses Stück hatte ein bisschen was Minimalistisches, finde ich, was sehr rhythmisch Getriebenes.
3: Ja, es war einerseits so ein Klangteppich, so was, was einen umhüllt und immer wieder sich entwickelt, nie stehen bleibt. Und auf der anderen Seite waren da ganz viele subtile, kleine Klangnuancen, neue Farben, neue Elemente, die aber nie so wie ein Schock reinkommen, sondern sich entwickeln.
1: Und ich hatte im Saal auch das Gefühl, auch das Publikum hat das sehr, sehr gemocht. Meinen Sie, dieses Stück hat Chancen, auch fürs Repertoire bei Streichquartett erhalten zu bleiben?
3: Ich glaube schon. Das hat auch eine sehr gute Länge, ungefähr 8-9 Minuten. Und als Streichquartette suchen wir ja immer Werke, die man auch im Programm einbauen kann, zwischen 2 riesige Werke, wo dann einfach nur so ein kleiner Interlude gebraucht wird. Und vor allem, das ist was Besonderes. Sie hat ihre eigene Sprache und da kann man als Quartett viel suchen und viel finden, finde ich.
1: Beim Schlagzeug hat Johannes Schachtner komponiert. Als ich das gehört und gesehen habe, fiel mir sofort der Begriff Klangküche ein. Allein schon, was diesen Aufbau angeht. Herr Grubinger, erzählen Sie, wie fanden Sie dieses Stück?
5: Ich lieb's. Es ist ein richtig gutes Werk und auch wir haben es 6-mal gehört. Und faszinierend, wie die einzelnen Teilnehmerinnen und Teilnehmer es angegangen sind. Allein schon der Aufbau. Total unterschiedlich. Es basiert auf Günter Grass' Blechtrommel. Und er hat es den Teilnehmern zur Verfügung gestellt Mitte, Ende Juni. Und es ist faszinierend zu sehen. Erstens ein 14-minütiges Stück, sehr komplex, auswendig gespielt, unterschiedlichste Aufbauten drinnen. Dann die Instrumentenwahl, sehr unterschiedlich. Und dann, wie wurde es gelöst? Relativ viele Wechsel der einzelnen Schlägel, der einzelnen Schlagarten. Relativ viele Wechsel auch zwischen den Instrumenten. Dazu die Schreibmaschine, auskomponiert. 32. Dann die Polyrhythmen, wo man tatsächlich den Fünfer über den Dreier spielen musste, auf dem R und auf dem Z. Und faszinierend, wir sind dann dort gesessen, weil es mich wirklich interessiert hat und von den allermeisten wirklich perfekt ausexerziert.
1: Schreibmaschine mit oder ohne Farbband?
5: Ohne. Aber immer wieder hatten sie dann das Problem, das Ding läuft natürlich rüber und macht Klingen. Und sie waren aber noch nicht fertig mit dem Pattern. Dann spielt er und zieht einmal zurück, damit er weiterspielen kann. Ein tolles Werk, es wird weitergehen.
1: Und im Organisationsteam des ARD-Musikwettbewerbs, da herrscht großer, großer Respekt für diese Kategorie Schlagzeug, denn das ist ein unglaublich logistischer Aufwand. Mhm. Was bedeutet das konkret?
5: Das bedeutet, dass ja die Teilnehmerinnen und Teilnehmer aus aller Welt kommen und die können ja, wenn sie aus China jetzt kommen, nicht ihr Instrumentarium mitbringen. Die üben und bereiten sich 12, 14, 16 Monate auf das vor, an ihrem Instrumentarium, kommen nach München und müssen hoffen, dass sie Material zur Verfügung gestellt bekommen, mit dem sie eine Chance haben. Das heißt, von der Firma Schlag zu kommt ein riesiger, großer Transporter und die stellen wirklich edelstes Material zur Verfügung, denn das ist uns ganz wichtig, dass alle hier die Möglichkeit haben, auf bestem Niveau, auf bestem Instrumentarium zu spielen. Und das ist gar nicht so einfach, weil die Aufbauten sind riesig groß. Dann gibt es bei den einzelnen Werken unterschiedliche Aufbauten und es muss wirklich passen. Es ist also vorgekommen im Wettbewerb, dass wir einfach verzögert gestartet haben, weil ein Teilnehmer halt noch nicht bereit war. Und ich weiß es von mir selber, es gibt nichts Schlimmeres, als wenn man jetzt losspielen muss, obwohl man eigentlich nicht eingerichtet ist. Weil dann ist man nicht in der Lage, das zu präsentieren, was man eigentlich in der Lage wäre zu präsentieren. Deswegen haben wir gesagt, okay, warten wir 20 Minuten, bis es wirklich passt und dann spielen wir. Das ist dann natürlich für den Livestream und andere Dinge nicht so lässig, aber das Allerwichtigste ist, dass die Teilnehmer ihr Bestes zeigen können.
1: Und die Moderatorinnen und Moderatoren, die das Ganze präsentieren und überbrücken müssen, ja, ganz genau, bei den Umbauten. 400 Instrumente auf 5 LKW-Ladungen waren da am Start beim ARD-Wettbewerb. Werden Sie da etwas neidisch, Vineta Sereika?
3: Bei uns ist es wesentlich einfacher. Da kommt einfach jeder mit seinem Geigenkasten und los legt geht's. Los. Ja.
1: Und es geht ja auch viel unspektakulärer auf der Bühne zu. Sie sitzen im Halbrund und spielen miteinander. Warum ist das Streichquartettspiel dennoch so reizvoll?
3: Naja, wir haben einen anderen Luxus. Wir haben das beste Repertoire, glaube ich, im Vergleich auch zu allen Soloinstrumenten meiner Meinung nach. Auch
2: oh ja,
3: also ich meine, Violinrepertoire oder Klavier natürlich großartig, aber im Streichquartett gibt es einfach so viele Möglichkeiten und Komponisten seit eh und je haben diese Form genutzt wie so eine Visitenkarte. Also das ist das Höchste, was die schaffen konnten. Und viele Komponisten haben auch Jahrzehnte lang damit gekämpft, wie Brahms zum Beispiel. Der hat um die 30 Quartette geschrieben und vernichtet, weil er nicht zufrieden war, bis er dann irgendwann gesagt hat, okay, das kann ich jetzt der Welt zeigen. Da steckt so viel Blut und so viel Emotion, so viel Herz, so viel Kreativität drin. Und deswegen haben wir auch mit den Kollegen gesprochen. Wir haben 4 Runden, aber es könnten noch mehr sein, um alles, um die ganze Bandbreite von der Streichquartettliteratur zu zeigen.
1: Umso mehr muss man sich in der Jury einigen. Da sind 7 Jurymitglieder.
3: Ja.
1: Wie gut ist Ihnen das gelungen bisher?
4: Bisher glaube ich, ziemlich gut. Ziemlich gut. Wir haben immer einen Konsensus gefunden. Es ist nicht einfach und man ist selber enttäuscht manchmal, weil vielleicht findet man einen bestimmten Kandidat oder Kandidatin sehr, sehr gut, aber die geht nicht durch in die nächste Runde. Das kann passieren, ja? Und es gibt Enttäuschungen, aber so ist das Leben.
1: Vineta Sareika, wie sieht es bei Ihnen aus im Streichquartett? Waren Sie sich gut einig in der Jury oder gab es da viel Diskurs?
3: Es gab gar keine Diskussion. Wir haben unsere Punkte abgegeben und dann guckt man einfach, wo man landet. Natürlich, also wir haben alle ganz lange Quartett gespielt und wir wissen, wie schwierig es ist und wie viele verschiedene Parameter da mitspielen und funktionieren müssen bei einer Gruppe. Das ist ja das individuelle Niveau, die Klangkultur, dieses Fachwerk vom Quartett, die Chemie in der Gruppe. Das spürt man auch erstaunlich gut, auch wenn man die Leute gar nicht kennt und zum ersten Mal sieht, wie sie miteinander kommunizieren. Also es gibt wirklich sehr, sehr viele Sachen. Und ich glaube, bei jedem Jurymitglied ist wahrscheinlich auch die Reihenfolge ein bisschen anders, wie man die Parameter miteinander verbindet und vergleicht. Ja, da kann ich meinen Kollegen wirklich zustimmen. Es gibt manchmal Überraschungen, es gibt manchmal Enttäuschungen, aber ein Wettbewerb in der Musik ist was ganz Besonderes. Natürlich, wir können nicht sagen, wer jetzt schneller und lauter gespielt hat und wer hat jetzt wen überzeugt. Es ist auch eine Momentaufnahme.
1: Béla Bartók hat ja mal gesagt, Wettbewerbe sind für Pferde, nicht für Künstler.
3: Ja.
1: Was könnte man ihm entgegnen?
3: Weiß ich nicht. Ich glaube, das muss man einfach philosophisch angehen und auch für die jungen Quartette. Das ist eine wunderbare Möglichkeit, sich vorzubereiten, eine große Motivation, Repertoire aufzubauen, sich zu zeigen, ein Konzert zu spielen. Aber wer dann am Ende der Erste, Zweite oder Dritte ist, echt, on the long term, sieht das Leben manchmal ganz anders aus. Das ist jetzt einfach, diese Woche ist die Situation so. Aber ich würde wirklich gerne den ganzen Gruppen, die auch jetzt vielleicht nicht ins Finale gekommen sind, die ermutigen und sagen, dass die auf jeden Fall weitermachen sollten und keine Zweifel, also wirklich nur das Positive mitnehmen und sich weiterentwickeln und nicht an sich zweifeln.
1: Also der Weg ist das Ziel. Wettbewerbe haben Zukunft, da sind sich meine Gäste einig. Ich danke Ihnen allen, dass Sie dabei waren bei diesem kleinen Resümee zum diesjährigen ARD-Musikwettbewerb. Merci an Vineta Sareika aus der Streichquartett-Jury. Danke Gustavo Núñez von der Fagott-Jury und ein Dankeschön auch an Martin Grubinger, der die Schlagzeug-Jury repräsentiert hat.
2: Danke sehr.
3: Danke.
2: Dankeschön.

0: Das, was wir gerade gehört haben, das war die Rieger-Orgel in der Münchner St. Michaelskirche. Auf ihr hat Peter Kofler die Choralbearbeitung Herz Jesu Christ, dich zu uns wend, gespielt. Und ich wende mich damit Ihnen zu, Peter Kofler. Sie waren in diesem Jahr Jurymitglied im Fach Orgel beim internationalen ARD-Musikwettbewerb und Sie waren sozusagen unser Mann vor Ort, haben dem Wettbewerb schon im Vorfeld unwahrscheinlich zur Seite gestanden bei den Vorbereitungen. 15 Jahre lang gab es keinen Orgelwettbewerb beim ARD-Wettbewerb. Dieses Jahr wurde die Kategorie regelrecht, man kann sagen, überrannt. Das Publikumsinteresse war riesig. Herr Kofler, wie erklären Sie sich das?
1: Ich glaube, dass München generell ein gutes Orgelkonzertpublikum hat. Das ist auch die Erfahrung, die wir in St. Michael machen. Natürlich ist es speziell, wenn jetzt nach 15 Jahren wieder beim ARD-Wettbewerb Orgel ist. Und dass da die Leute ganz besonders gespannt sind, das liegt in der Natur der Sache. Aber es war einfach wunderbar, dass wir so viele Zuhörerinnen und Zuhörer in den Konzerten, sage ich schon, in den Vorspielen hatten. Und das ist für die Kandidatinnen und Kandidaten natürlich auch was Besonderes. Es ist nicht mehr so dieses Wettbewerbsfeeling, sondern es ist fast ein richtiges Konzert. Und das gehört dazu.
0: Und Sie sind immer mit leuchtenden Augen zu sehen gewesen.
1: Ja, das weiß ich nicht, aber für mich persönlich war der Wettbewerb auch eine ganz große Erfahrung, auch Genugtuung, so viele junge Leute auf so einem hohen technischen Niveau zu hören, die alle, ja, ihr ganzes, möchte ich fast sagen, Herzblut in so einen Wettbewerb stecken, sich monatelang vorbereitet haben und dann an Tag X wirklich abzuliefern, da merkt man, dass diese Begeisterung natürlich sich auf Publikum und auf die Jury überträgt. So soll es sein, finde ich. Das Niveau, muss ich sagen, also gerade technisch unglaublich hoch. Das stellt man sicherlich auch in anderen Fächern fest. Aber ich fand einfach auch dieses Stilbewusstsein in den verschiedenen Epochen enorm gut.
0: Logistik ist ja auch bei der Orgel ein großes Thema. Die erste Runde hat in der Musikhochschule in München stattgefunden, die zweite Runde in St. Michael bei laufendem Kirchenbetrieb. Das braucht Einspielzeiten für die Wettbewerbsteilnehmer, da braucht es Übemöglichkeiten. Was war denn das Schwierigste zu organisieren?
1: Zunächst, es gibt einfach ein Programm, was feststeht. Und dieses Programm, zum Teil frei wählbar natürlich, aber gibt schon einen Rahmen vor, was die Länge der Einregistrierung betrifft, also die Vorbereitung der Klangfarben und so weiter. Und da versucht man natürlich so lange wie möglich das den Kandidatinnen und Kandidaten zur Verfügung zu stellen. Weil ich finde persönlich, nur das ist wirklich seriös, nicht kurze Zeit. Man braucht so viel Zeit und man hat nie genug Zeit an einer Orgel, glaube ich fast, gerade auch für Konzerte und für Wettbewerbe, sich mit dem Instrument, mit dem Raum, der so eine wichtige Rolle spielt, sich auseinanderzusetzen. Und da haben wir versucht, einmal schon so weit wie möglich, so lang wie möglich, so muss man sagen, den Kandidatinnen und Kandidaten Zeit zur Verfügung zu stellen. Zu organisieren, dass Leute immer da sind, dass ganz großes Thema Registrantinnen und Registranten immer verfügbar sind, die ganze Zeit. Das war eine große Herausforderung.
0: Wie haben Sie das gemacht?
1: Also natürlich kenne ich viele Studierende, vier von der Musikhochschule, die haben alle angefragt und geschaut, dass wir so viel wie möglich kriegen. Und das hat dann alles funktioniert. Aber wir sind länger vor Excel-Listen gestanden und gesessen und haben geschaut, wie geht das, sodass einfach alle die gleichen Bedingungen haben und vor allem auch, dass immer jemand da ist. Dass man weiß als Kandidat, okay, wenn irgendwas an der Orgel nicht passt, dann ist jemand da, den ich fragen kann oder dass man mal was abhören kann oder sowas. Das ist, finde ich, total wichtig. Dann geht es weiterhin. Es braucht Zugangscodes dann für die Orgeln, für den Speicherplatz, dass man sich nicht gegenseitig die Registrierung überschreibt. Da braucht es genügend Speicherplatz, ist alles wieder gesichert mit Codes oder mit Schlüsseln und so weiter. Man muss es alles sichern können, dass wenn da irgendwas passiert, dann können sie nicht mehr spielen, weil die Registrierungen nicht mehr vorhanden sind.
0: Wir erleben gleich noch die Orgel des Herkules-Saals im Abschlusskonzert. William Fielding spielt darauf das Poulenc-Konzert. Was ist das für ein Instrument, was wir hier hören?
1: Ja, es ist eine Steinmeier-Orgel aus dem Jahre 1962, also eigentlich aus der späten Steinmeier-Zeit. Wir haben bedenkt, diese Firma Steinmeier, die ja in Bayern, in Oettingen, glaube ich, tätig war, hat eine Firmentradition von 150 Jahren. In 150 Jahren passiert im Instrumentenbau wahnsinnig viel. Das ist jetzt eher ein Instrument, was dazu neigt, ein bisschen näher barock zu sein, natürlich auch romantisch. Es ist ein Instrument, was natürlich auch seine Tücken hat, wo man wirklich gut registrieren muss. Man muss aber dazu sagen, dass die Orgelbaufirma Kaps, ich glaube es war 2017, das Instrument renoviert hat, beziehungsweise auch vor allem erweitert hat, im Sinne von noch mehr Kraft, dass es besser sitzt im Klang her. Das war ganz eine tolle Sache. Es gab einen neuen Spieltisch. Es ist zum Beispiel für einen Wettbewerb unglaublich wichtig gewesen, dass es da ein Computersystem war, wie man es halt heutzutage kennt, wo jeder speichern kann und nicht. Ich kannte noch die Orgel, als man noch so bestimmte fixe Kombinationen auswählen konnte. Das waren, glaube ich, 3 oder 4. Dann so Stäbchen, die man rausziehen musste. Da wäre es sehr, sehr schwierig gewesen. Und von daher ist es ein Instrument, was man mit Bedacht anwenden muss und besonders gut registrieren muss, vor allem wenn man nicht mit Orchester spielt. Weil das Orchester hilft natürlich immer auch, den Klang abzurunden und verbindet sich ganz gut. Aber in den Solopassagen muss man wirklich gute Zeit verwenden. Und was man nie vergessen darf, das wissen alle Musikerinnen und Musiker, sobald dann der Saal voll ist, klingt es wieder anders. Und am Instrument, einer Geige, kann man eigentlich reagieren. Bei der Orgel ist es schwer, oder man muss im Vorfeld schon mit einrechnen, okay, es könnte sein, dass es anders klingt. Was kann ich machen noch im Moment, dass die Orgel lauter klingt? Da spreche ich das Thema natürlich auch schneller und so weiter an. Also es ist eine ganz interessante und nicht leichte Aufgabe.
0: Wie das William Fielding gelingt, das werden wir gleich erleben beim Polak-Konzert. Ich danke Ihnen, Peter Kofler, für Ihre Zeit und dass Sie uns ein bisschen über diese Orgel im Münchner Herkulessaal erzählt haben.
1: Sehr gerne, vielen Dank.
2: Was passiert eigentlich im Kopf eines Musikers, der gerade einen der wichtigsten, einen der renommiertesten Wettbewerbe für klassische Musik gewonnen hat? Wie realisiert er, was da eigentlich passiert ist? Der Fagottist Enrico Bassi hat mir das aus seiner Sicht erklärt. Tag 1 nach dem Wettbewerb, Blick in den Spiegel, du hast den ARD-Musikwettbewerb gewonnen. Tag 2, Blick in den Spiegel, jetzt bloß kein Arschloch werden. Das wird dann gebiebt. Enrico Bassi weiß ganz genau, wie groß dieser Erfolg, dieser erste Preis in der Fagottwelt ist. Und für seine Stelle im Orchester, er ist Solofagottist beim NDR Elbphilharmonie Orchester, da soll sich nichts ändern. Wenn er jetzt zurückkommt, dann ist er weiterhin der Kollege, der er vorher war. Fagott, das ist für ihn eine große Tradition, das ist Gemeinschaft, das ist Community und Zusammenhalt und das ist etwas, das geschützt werden muss. Und wenn da jemand was entwickelt in der Spieltechnik oder im Klang, dann muss das unbedingt geteilt werden, aber nicht nach dem Motto, spielt so wie ich, sondern hört mal, was da möglich ist. Er will andere inspirieren und mit diesem Preis spürt er da jetzt schon ein bisschen eine größere Verantwortung. Seine Liebe zu diesem Instrument scheint grenzenlos, so ist mein Eindruck. Er beschäftigt sich pausenlos mit diesem Instrument, was es kann, was er noch damit machen könnte, wie er besser werden könnte. Und er spielt einfach nicht gerne schlecht, hat er mir gesagt. Schlechter Klang ist absolut inakzeptabel. Das heißt, er muss einfach viel üben und auch das macht er gerne. Er übt gerne. Kommt, glaube ich, nicht so oft vor. Im Grunde sagt er, dass er sich seit 13 Jahren auf diesen Wettbewerb vorbereitet und die Pandemie, der Lockdown in der Corona-Pandemie, das war seine Zeit zum Üben. Sein Fitnessprogramm, das Fagottkonzert von Johann Nepomuk Hummel. Passagen wiederholen, Beschleunigung, Bewegungsabläufe optimieren und das immer wieder von vorne. Und vor allem die berühmt-berüchtigten Oktavpassagen in diesem Werk sind eine technische Königsdisziplin. Die führt er Ihnen jetzt vor mit dem Symphonieorchester des Bayerischen Rundfunks unter der Leitung von Dennis Russell Davis. Der erste Preis im Fach Fagott, hier ist Enrico Bassi.

Das Orgelkonzert von Francis Poulenc, das Finalwerk im diesjährigen ARD-Musikwettbewerb, das hat William Fielding zum ersten Mal als kleiner Junge in der weltberühmten Royal Albert Hall in London gehört und war total fasziniert. Und damals war noch gar nicht klar, dass die Orgel sein Instrument werden würde. Er hat ganz, ganz viel ausprobiert, Klavier und Cello, Trompete, Akkordeon, aber es hat ihm immer irgendwas gefehlt. Er wollte mehr und dieses Mehr, das hat er gefunden in der Orgel, in seinem Instrument. In Großbritannien hat er studiert, in Toulouse und jetzt in der Orgelmetropole Paris. Und schon so lange wollte er dieses Konzert spielen von Francis Poulenc. Es ist aber nicht so einfach für so einen jungen Musiker überhaupt eine Gelegenheit zu finden, um mit Orchester zu spielen. Und dann hat er gesehen, dass es im Programm des ARD-Musikwettbewerbs steht, als Pflichtstück im Finale, und dann hat er gesagt, ich bewerbe mich da jetzt, auch wenn ich nicht glaube, dass ich ins Finale kommen werde. William Fielding ist ganz offen und ehrlich, wenn es darum geht, dass Musiker auch mal ziemlich schlechte Zeiten erleben. Er hat wahnsinnig gehadert mit seinem Weg als Konzertorganist, mit seiner Zukunft kurz vor dem Wettbewerb. Und dann hat er seiner Freundin schon mal den Plan B eröffnet, nämlich LKW-Fahrer werden. Also im Truck sitzen und durch Europa reisen und auch in diesem Ding schlafen und dann den ganzen Tag Musik hören, so stellt er sich das vor. Ich glaube, sie war nicht übermäßig begeistert, sagen wir es mal so. Und er hat dann auch festgestellt, er hat schon irgendwie einen Hang zu großen Dingen. Ich meine, schauen Sie sich sein Instrument an. Und er sagt auch, es kommt wahrscheinlich vom Papa, der war nämlich Zugführer, also der Zug. Das ist auch etwas, das ihn unglaublich fasziniert. Aber der Truck, der große LKW, der muss jetzt erstmal warten, denn er ist ja ins Finale gekommen und wurde mit einem ersten Preis ausgezeichnet von der Jury. Und jetzt will er diese Energie nutzen, diesen Schub und an seiner Karriere arbeiten als Organist und seinen Traum verwirklichen, dieser Traum, den er schon so lange hat. Das Schönste für ihn am ARD-Musikwettbewerb, das war hier diese Gemeinschaft, das Zusammentreffen mit anderen Musikerinnen und Musikern, denn er sagt, die Orgel, das ist schon ein ziemlich einsames Instrument. So viel allein in der Kirche, so viel allein üben. Er würde sich da schon ein bisschen mehr Gemeinschaft wünschen. Am liebsten spielt er auch Kammermusik. Aber er ist doch auch ganz gern allein mit diesem Instrument hier. Und Fachleute sagen ja, die Orgel im Münchner Herkulessaal ist nicht ganz so einfach. Aber William liebt Orgeln, die a little bit tricky sind, sagt er. Sie zu erobern, das ist sein Ziel. Und dann heißt es für ihn, bei so einem Instrument einfach mal alle Konventionen über Bord werfen und ganz außergewöhnliche Klangkombinationen ausprobieren. Und eigentlich findet er auch, eine Orgel sollte gar nicht klingen wie eine Orgel. Nach 15 Jahren ist sie endlich wieder dabei im ARD-Musikwettbewerb, die Königin der Instrumente. Und die wird jetzt für Sie gespielt von William Fielding.

0: Applaus für William Fielding und das Sinfonieorchester des Bayerischen Rundfunks unter der Leitung von Dennis Russell Davies mit dem Konzert der Finalrunde im Fachorgel, das Konzert für Orgel, Streicher und Pauke von Francis Poulenc. Und damit geht der 75. internationale Musikwettbewerb der ARD zu Ende. Vielen Dank, dass Sie dabei waren. 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Wir würden uns freuen, Sie im nächsten Jahr wiederzusehen beim 76. ARD-Musikwettbewerb, dann in den Fächern Klaviertrio, Gesang, Violine und Flöte. Ein ganz herzlicher Dank geht an das Team des heutigen Abends, Tonmeisterin Michaela Wiesbeck, Toningenieur Michael Krogmann. Ich bin Anne-Kathrin Henschel. Ich wünsche Ihnen noch einen schönen Abend und übergebe jetzt an meinen Kollegen Klaus Fischer beim MDR, der Sie durch den weiteren Abend führen wird.
1: Ja, vielen Dank. Bis 23 Uhr hören Sie hier im ARD Radio Festival noch Aufnahmen mit Preisträgerinnen und Preisträgern des internationalen Musikwettbewerbs der ARD, und zwar aus den Jahren 2011 und 2021. Zunächst drei Mythen für Violine und Klavier von Carol Szymanowski mit der südkoreanischen Geigerin Hye-yoon Park und der armenisch-dänischen Pianistin Mariana Shirinyan, Preisträgerinnen des Jahres 2011. Die drei Mythen Szymanowskis tragen folgende Überschriften: La Fontaine d'Arethuse, Narcisse und Triad Epan.

Die südkoreanische Geigerin Hye-yeon Park und die armenisch-dänische Pianistin Mariana Shirinyan waren das, Preisträgerinnen beim internationalen Musikwettbewerb der ARD 2011. Wir haben drei Mythen für Violine und Klavier gehört vom polnischen Komponisten Karol Szymanowski. Nun gehen wir noch ins Jahr 2021. Da hat der internationale Musikwettbewerb der ARD in München zum 70. Mal stattgefunden. Preisträger waren unter anderem der Schweizer Hornist Ivo Dudler und die japanische Pianistin Akiko Nikami. Beide hören wir jetzt mit Adagio und Allegro Opus 70 von Robert Schumann.

Musik von Robert Schumann, Adagio und Allegro Opus 70 mit dem Schweizer Hornisten Ivo Dudler und der japanischen Pianistin Akiko Nikami, aufgenommen beim Preisträgerkonzert des 70. Internationalen Musikwettbewerbs der ARD 2021 in München. Im selben Jahr hat der aus St. Petersburg stammende Geiger Dmitri Smirnov den zweiten Preis gewonnen. Er ist der Solist im Finale aus dem Konzert für Violine und Orchester vom Schweizer Komponisten Franck Martin. Wir hören die letzten Takte des Finales. Das Sinfonieorchester des Bayerischen Rundfunks wird geleitet von Radoslav Schulz. Und aus dem Studio des Mitteldeutschen Rundfunks von MDR Klassik in Leipzig verabschiedet sich Klaus Fischer. Ich wünsche eine angenehme Nacht.

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1: Um 23 Uhr mit Martin Wilhelmi. Die schwarz-rote Koalition hat sich angesichts der hohen Spritpreise auf einen Tankrabatt und einen Spritpreisdeckel geeinigt. Laut Bundesregierung soll der Rabatt von Anfang Oktober bis Ende Dezember gelten. Aus der Nachrichtenredaktion Torben Müller.
2: Es ist die Neuauflage des Tankrabatts aus dem Frühjahr. Konkret sollen die Steuern auf Benzin und Diesel um faktisch 17 Cent gesenkt werden. Die Kosten von 2,5 Milliarden Euro dafür wollen sich Bund und Länder teilen. Spätestens zum 1. Januar will die Bundesregierung dann einen Spritpreisdeckel nach dem Vorbild von Luxemburg und Belgien einführen. Dort legt das jeweilige Wirtschaftsministerium verbindliche Höchstpreise für Benzin, Diesel und Heizöl fest, auf Basis der Preisentwicklung auf den internationalen Märkten.
1: Bundesverteidigungsminister Pistorius hat in den USA den ersten Kampfjet vom Typ F-35 für die deutsche Luftwaffe in Empfang genommen. Das Rüstungsunternehmen Lockheed Martin sprach nach der Übergabe im Bundesstaat Texas von einem Meilenstein für Deutschland. Die ersten 8 F-35-Kampfjets für die Bundeswehr bleiben zunächst in den USA, wo deutsche Piloten und Techniker an ihnen ausgebildet werden. Die Maschine löst dann die Tornado-Kampfflugzeuge ab. Die Europäische Union hat der Ukraine weitere 3,3 Milliarden Euro für militärische Ausrüstung überwiesen. Mit dem Geld soll das Land Drohnen und amerikanische Flugabwehrraketen des Typs Patriot kaufen. Kommissionspräsidentin von der Leyen sagte, Europa werde die Ukraine auch in Zukunft unterstützen. Das Geld ist Teil eines europäischen Hilfskredits über 90 Milliarden Euro. Der FC Bayern München hat den 4. Spieltag der Fußball-Bundesliga mit einem Torfestival eröffnet. Die Münchner schlagen Union Berlin mit 7:0. Aus der Sportredaktion Lars Bente.
3: Die Bayern in ihren Wiesentrikots schon direkt in Wiesenlaune. Zur Pause führten die Münchner schon mit 3:0 Musiala, Kane per Elfmeter und Olise mit den Treffern. Für Kane war es das 100. Bundesligator und das in einer Rekordzeit von nur 98 Spielen. In der zweiten Hälfte hat der Engländer sogar noch ein Tor nachgelegt. Seinen Premierentreffer erzielte Bayern-Neuzugang Saibari. Am Ende noch Olise mit dem 6:7:0. Bitter für die Berliner, die weiter ohne Sieg bleiben. In der zweiten Bundesliga konnte Wolfsburg nach 8 Monaten mal wieder ein Heimspiel gewinnen. Gegen Darmstadt gab es ein 5:1. Fürth und Magdeburg trennen sich unentschieden 1:1.
1: Das waren die Nachrichten. Das Wetter in Deutschland. Nachts häufig bewölkt, nur im Norden und Nordwesten einige Schauer bei Tiefsttemperaturen bis 5 Grad. Morgen im Norden viele Wolken und örtlich Regen, im Süden freundlich, Höchstwerte 18 bis 26 Grad. An der See stürmisch. Am Sonntag bewölkt und windig, von Norden her Regen bei 17 bis 27, Montag im Norden und Osten wechselhaft bei 16 bis 23 Grad. Die Zeit, es ist 23.03 Uhr.
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4: Am Mikrofon begrüßt Sie Henning Sieverts. Herzlich willkommen zum ARD Radiofestival Jazz, heute gestaltet vom Bayerischen Rundfunk. In der kommenden Stunde steht ein amerikanischer Bassist im Mittelpunkt. Einer, für den die überstrapazierte Einschätzung Genie wohl tatsächlich zutrifft. Die Rede ist von Jaco Pastorius. Wie einige andere musikalische Genies hat er leider nicht lange gelebt, von 1951 bis 1987. In dieser kurzen Lebensspanne von nur 35 Jahren entstand unglaublich vielfarbige Musik. Da ist zunächst Jaco Pastorius, der leichtfüßige Virtuose, etwa auf den Spuren von Johann Sebastian Bach.

Das alles und noch viel mehr war Jaco Pastorius, unerreichter Virtuose an seinem Instrument, dem buntlosen E-Bass. Groove Monster, Klanginnovator, herausragender Melodiker und Komponist. Viel musikalisches Licht, also gleichzeitig viele Schatten im Leben. Doch die ersten 25 Lebensjahre sind eigentlich nur Licht durchflutet. Am 1. Dezember 1951 wird Jaco Pastorius im tropisch sonnigen Florida geboren. Der Teenager ist sportlich, ein Ass im Basketball, Bass und American Football. Und er beginnt früh mit dem Musikmachen, zunächst am Schlagzeug. Erstes Vorbild ist der Vater, Jack Pastorius, selbst ein Schlagzeuger und Sänger, ein Entertainer auf den Spuren von Frank Sinatra. Vom Vater erbt Jaco die Liebe zum orchestralen Sound, den er später mit seiner Band Word of Mouth meisterhaft zelebrieren wird. Zunächst aber spielt der Teenager Jaco Pastorius Schlagzeug in Soul- und Rhythm-and-Blues-Bands seiner Heimatstadt Fort Lauderdale. Als in einer dieser Bands der Bassist aussteigt, wechselt Jaco vom Schlagzeug zum E-Bass. Damals, 1966, ist er 15 Jahre alt. Ein guter Schlagzeuger bleibt Pastorius ein Leben lang. Er lernt später auch exzellent Klavier spielen. Es scheint fast egal zu sein, auf welchem Instrument er sich ausdrückt. Immer ist die Musik großartig, leidenschaftlich, gewaltig oder auch ganz zart, manchmal sogar zärtlich. Natürlich ist der Alleskönner Jaco Pastorius vor allem berühmt und unsterblich geworden durch sein Bassspiel. Sein Instrument ist ein Fretless Bass, also eine Bassgitarre ohne Bundstäbchen. Die hat Jaco Pastorius Anfang der 70er Jahre aus dem Griffbrett seines Fender Jazz Basses entfernt, weil die Bünde unangenehme Nebengeräusche verursachten. Die entstandenen Fugen füllt Pastorius mit Holzkitt und versiegelt das Griffbrett anschließend mit einem harten Lack, der sonst für den Anstrich von Schiffsrümpfen verwendet wird. Dieser Fretless Bass klingt viel weicher als ein Instrument mit Bünden und ähnelt mit diesem Sound ein wenig dem Kontrabass, der ja auch ohne Bünde gespielt wird. So ein Fretless Bass ist allerdings viel schwieriger, sauber zu intonieren. Kein Problem für einen wie Jaco Pastorius. Eine folgenreiche Begegnung macht Pastorius 1974, als er auf den Gitarristen Pat Metheny trifft, damals 20 Jahre jung. Jaco ist 23. Die beiden erkennen sich gleich als Seelenverwandte. Zwei virtuose Heißsporne mit sonnigem Gemüt. Pastorius, der Beach Boy aus Florida, Pat Metheny, das Landei aus dem idyllischen Missouri. Die beiden machen 1975 eine grandiose Aufnahme unter Pat Metheny's Namen, Bright Size Live, gemeinsam mit dem Schlagzeuger Bob Moses. Wir hören daraus ein flockiges Stück von Pat Metheny mit dem Titel Omaha Celebration, benannt nach einer Hafenstadt Nebraska, die auch als Tor zum Westen bekannt ist.

Der Bassist Jaco Pastorius im Trio des Gitarristen Pep Metheny, am Schlagzeug Bob Moses. Diese sonnige Aufnahme von 1975 stammt vom Album Bright Size Live, eine frühe Produktion des Labels ECM, entstanden im baden-württembergischen Ludwigsburg. Ein Jahr später macht Jaco Pastorius, inzwischen 25 Jahre alt, sein Plattendebüt als Bandleader. Und diese Aufnahme schlägt ein wie eine Bombe.

Come On, Come Over von und mit Jaco Pastorius, hier als Groove-Monster mit einem unnachahmlich blubbernden Sound am Fretless Bass, weich und perkussiv gleichzeitig, entspannt und brutal auf den Punkt. Diesen Sound hat Jaco Pastorius erfunden. Er zupft dabei die Saiten ganz hinten am Steg, direkt über den Bridge-Pickups. Come On, Come Over ist die einzige hitverdächtige Soul-Funk-Nummer auf Jaco Pastorius' Debütalbum von 1976. Ansonsten kann man hier auch ganz andere Seiten des E-Bass-Genies kennenlernen.

So konnte nur eine am E-Bass singen. Jaco Pastorius mit seiner wunderschönen Komposition Continuum, die ich Ihnen am Anfang dieser Stunde in einer Solo-Version schon kurz angespielt habe. Diese wirklich gesangliche Art des Bassspiels in hohen Lagen ist damals, 1976, eine Sensation. Und auch eine spezielle Spieltechnik hat man so brillant noch nie auf einem E-Bass gehört. Ein ganzes Stück gestaltet Jaco Pastorius mit Flageolets, also gläsernen Obertönen, die entstehen, indem die Finger der linken Hand die Saiten nicht, wie üblich, fest herunterdrücken, sondern nur locker berühren. Das ist technisch ziemlich anspruchsvoll, ganz besonders an Pastorius' E-Bass, der ja keine Bünde hat, nur ein glattes Griffbrett wie bei einer Geige oder einem Kontrabass. Zunächst sollte dieses Stück, das ich Ihnen am Anfang dieser Stunde schon angespielt hatte, einfach Harmonics heißen, nach dem englischen Wort für Flageolets. Aber schließlich nannte Jaco Pastorius dieses gläsern schillernde Kleinod nach seiner ersten Frau, Portrait of Tracy.

Der Flageolett-Zauberer Jaco Pastorius mit seinem Portrait of Tracy. Ein Stück, das seit dieser Ersteinspielung von 1976 in zahllosen Coverversionen nachgespielt wurde. Von E-Bass-Größen wie Marcus Miller oder Victor Wooten. Bis heute zählt Portrait of Tracy zu den Kabinettstückchen jedes ehrgeizigen E-Bassisten. Ehrgeizig war der junge Jaco auch und bereits ziemlich selbstbewusst. Anfang 1975 besucht der damals 23-jährige Pastorius ein Konzert der berühmten Jazz-Rockband Weather Report. Nach dem Konzert stellt er sich beim Chef der Band, dem Keyboarder Joe Zawinul, vor mit den Worten: "My name is John Francis Pastorius III and I'm the greatest electric bass player in the world." Zitat Ende. Joe Zawinul glaubt zunächst, einen größten wahnsinnigen Hochstapler vor sich zu haben und schickt Pastorius weg, der vor dem Rauschmiss allerdings noch ein Demo-Tape dalässt. Dieses Tape hat Joe Zawinul dann so beeindruckt, dass Jaco Pastorius zu einer Audition eingeladen und dann direkt vom Fleck weg engagiert wird. Das war 1976 und in den folgenden 5 Jahren prägt der Bassist den Sound von Weather Report dermaßen, dass gerne von der Pastorius Period gesprochen wird. Die wohl berühmteste Einspielung aus dieser Zeit ist das Album Heavy Weather von 1977, vor allem wegen des Openers Birdland, ein Ohrwurm von Joe Zawinul. Wir hören nun aber ein anderes Stück aus dieser auch kommerziell höchst erfolgreichen Platte. Es ist die funkige Pastorius-Komposition Teen Town mit Joe Zawinul an den Keyboards und mit Wayne Shorter am Sopransaxophon, am E-Bass und auch am Schlagzeug Jaco Pastorius.

Sie hören das ARD Sommerradio Jazz, heute gestaltet vom Bayerischen Rundfunk. Noch bis Mitternacht rund um das amerikanische E-Bass-Genie Jaco Pastorius. Er lebte von 1951 bis 1987. Zuletzt hörten wir Jaco Pastorius in einer berühmt gewordenen Aufnahme von 1979 als Solo-Bassist mit Rockstar-Qualitäten in Japan während einer Welttournee mit der Band Weather Report. Solche Solo-Spots am Bass sind damals ein Höhepunkt jedes Weather Report-Konzerts, auch optisch. Jaco Pastorius ließ die Bühne mit Babypuder bestreuen und rutschte dann auf einem Bein wie ein Eiskunstläufer herum, während er die unfassbar kompliziertesten Dinge auf dem E-Bass spielt. In puncto Bühnenpräsenz, Klang, Gewalt und Charisma folgt Jaco einem seiner Idole, dem Gitarristen Jimi Hendrix. Ein anderer Hero ist der Altsaxophonist und Bebop-Pionier Charlie Parker. Von ihm hat Pastorius die atemberaubend virtuose Eleganz. Etwa, wenn der Bassist Charlie Parkers halsbrecherische Melodie Donna Lee spielt.

Jaco Pastorius und seine großartige Band Word of Mouth mit der Pastorius-Komposition Liberty City. Als hochkarätige und spielfreudige Solisten hörten sie Trutz Thielemanns an der Mundharmonika und Herbie Hancock am Klavier. Am Schlagzeug Peter Erskine. Er war auch Jaco Pastorius' Dream Partner bei Weather Report. Von 1975 bis 1981 spielt Pastorius in dieser höchst erfolgreichen Jazz-Rock-Formation und setzt Maßstäbe in vielerlei Hinsicht als Bassist, als Komponist und auch als Produzent. Pastorius liebt es, stundenlang im Tonstudio an musikalischen Details zu feilen. Die erste Platte seiner Band Word of Mouth produziert Jaco extrem aufwendig, mit einer riesigen Band und teilweise mit Sinfonieorchester. Die Musiker nimmt er in zahlreichen unterschiedlichen Studios in den USA auf, den Mundharmonika-Star Trutz Thielemanns sogar in Europa, in dessen Heimatstadt Brüssel. Dieses Aufnahmeverfahren war damals, ohne Computer, Internet oder digitale Mischpulte, höchst komplex und sehr teuer. Mit der Plattenfirma Warner gerät Jaco Pastorius darüber in heftigen Streit. Vor allem, nachdem sich die fertiggestellte, sündhaft teure Produktion dann nur schlecht verkauft. Das ist erstaunlich und vor allem traurig angesichts der Brillanz und Klasse dieser Musik. Viel Streit und dicke Luft gibt es auch in Pastorius' letzten Jahren bei Weather Report. Und das wegen immer deutlicher zutage tretenden seelischen Problemen des Bassisten. 1982 diagnostiziert ein Arzt eine bipolare Störung, ein ständiges Hin und Her zwischen hellen und dunklen Phasen. In den hellen macht Jaco Pastorius nach wie vor begeisternd gute Musik und ist der humorvoll sympathische Zeitgenosse, als der man ihn seit seinen Beachboy-Teenager-Tagen kennt. Und dann gibt es diese dunklen, ja düsteren Phasen mit massivem Alkohol- und Kokainkonsum. Eine zerstörerische und selbstzerstörerische Energie bricht sich Bahn. Pastorius sprengt ganze Konzerte, indem er etwas völlig anderes als die ausgemachten Stücke spielt oder seinem Bassverstärker nur noch Feedbacks und Krach entlockt. Die bizarren Geschichten häufen sich. Auf einer Japan-Tournee schmeißt Pastorius seinen Bass ins Meer. Joe Savinol, der für Jaco seit den ersten gemeinsamen Weather Report-Tagen wie eine Vaterfigur fungiert,

Wochen in die New Yorker Bellevue-Klinik eingewiesen. Jenes psychiatrische Krankenhaus, in dem 30 Jahre zuvor sein Idol Charlie Parker behandelt worden war. Was für eine tragische Parallele. Im Winter 1986 verlässt ein verwahrloster und vereinsamter Jaco Pastorius für immer New York City und zieht zurück in seine warme Heimatstadt Fort Lauderdale. Auch hier lebt er auf der Straße. Das tragische Ende kommt dann nur wenige Monate später. Pastorius will, schwer betrunken, in einen Club. Der Türsteher lässt ihn nicht herein, es kommt zu Handgreiflichkeiten. Jaco fällt mit dem Hinterkopf auf den harten Betonboden. Nach 9 Tagen im Koma stirbt Jaco Pastorius am 21. September 1987, im Alter von nur 35 Jahren. Damit hat er wenigstens seine beiden musikalischen Helden ein wenig überlebt. Charlie Parker starb mit 34 Jahren, Jimi Hendrix schon mit 27. Nicht auszudenken, wie viel große Musik diese drei Genies noch der Welt hätten schenken können, wenn sie gesund und am Leben geblieben wären. Aber zum Glück haben wir die vielen fantastischen Aufnahmen der drei. Von Jaco Pastorius haben Sie ja einige in der vergangenen Stunde gehört. Es bleibt noch Zeit für eine letzte, vorher aber noch ein weiterführender Hinweis auf ein großartiges Buch. The Extraordinary and Tragic Life of Jaco Pastorius heißt es. Geschrieben vom renommierten New Yorker Jazzautor Bill Mulcovsky. Eine Fundgrube für alle Jaco-Fans und all jene, die es hoffentlich in der vergangenen Stunde neu geworden sind. Wir sind am Ende angelangt bei der letzten Stunde des ARD-Radio-Festivals Jazz, heute gestaltet vom Bayerischen Rundfunk. 30 Tage lang online nachzuhören unter ardjazz.de. Am Schluss steht die wohl schönste Komposition von Jaco Pastorius, Three Views of a Secret, ein Stück, das Pastorius häufig aufgenommen hat. Wir hören die Version von seiner ersten Word-of-Mouse-Platte von 1981 mit dem Mundharmonika-Virtuosen Tutz Thielemanns als Hauptsolisten. Vorher verabschiedet sich am Mikrofon Ihr Henning Sieverts.

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1: Um 0 Uhr mit Benjamin Day. Der Tankrabatt kommt zurück. Wie schon im Mai und Juni senkt die Bundesregierung die Energiesteuer auf Benzin und Diesel. Ab 1. Oktober bis Jahresende sollen so die aktuellen Rekordpreise an den Zapfsäulen um 17 Cent gedrückt werden. Darauf einigten sich die Bundesregierung und die Länder am Abend.
2: Diesmal wollen sich auch die Bundesländer an der Finanzierung beteiligen. Sie haben eine Summe von 1,25 Milliarden zugesagt. Insgesamt dürfte der Tankrabatt den Staat bis Jahresende doppelt so viel kosten, nämlich 2,5 Milliarden Euro. Bund und Länder wollen außerdem einen Spritpreisdeckel vorantreiben, wie es ihn in Belgien oder Luxemburg gibt. Also einen staatlich festgelegten Maximalpreis für Sprit. Darüber soll es nun Gespräche mit der Mineralölwirtschaft geben. Aus Berlin Maximilian Ulrich.
1: Bundesverteidigungsminister Pistorius hat den ersten von 35 in den USA bestellten F-35-Kampfjets entgegengenommen. Bei der Übergabe in Texas sagte er, das Flugzeug sei Beleg transatlantischer Partnerschaft. 8 Maschinen für die Bundeswehr bleiben zunächst in den USA, wo deutsche Soldaten an ihnen ausgebildet werden. Ab 2027 sollen dann die ersten Kampfjets auf einem deutschen Fliegerhorst in der Eifel stationiert werden. Die Ukraine und Russland haben ihre wechselseitigen Angriffe fortgesetzt. Nach Angaben aus Moskau attackierten russische Streitkräfte 3 Schiffe in ukrainischen Häfen und im Schwarzen Meer. Die Schiffe seien zur Versorgung des ukrainischen Militärs genutzt worden, hieß es. Die Internationale Atomenergiebehörde meldete unterdessen einen Drohnenangriff auf das russische Atomkraftwerk Kursk. Dabei sei ein Kühlturm getroffen worden, es sei aber kein Feuer ausgebrochen. Die Opposition in Russland beklagt Wahlverstöße bei der laufenden Parlamentswahl. Zu Beginn der 3-tägigen Abstimmung forderte der Chef der vom Urnengang ausgeschlossenen Partei Jabloko die Wahlkommission auf, einzuschreiten. Er meldete massiven Druck auf Wahlbeobachter. Auch andere Kräfte sprachen von Verstößen gegen das Wahlrecht. Das ukrainische Außenministerium bezeichnete die russische Wahl als Farce. Zum Fußball. Mit einem 7:0 hat der FC Bayern München zu Hause Union Berlin besiegt. Stürmer Olisey schoss 3 Tore, Kane gelang ein Doppelpack und damit sein 100. Bundesligator. Auch Musiala und Saibari trafen für die Bayern. In der zweiten Liga trennten sich Fürth und Magdeburg 1:1 unentschieden. Der SV Darmstadt unterlag beim VfL Wolfsburg mit 1:5. Das Wetter in Deutschland, im Nordwesten in der Nacht Wolken und zeitweise Regen, im Süden mitunter Nebel, Tiefstwerte 15 bis 10 Grad, in der Südosthälfte oft einstellige Werte. Am Tag im Norden wolkig mit Regen, im Süden weitgehend sonnig. Soweit die Nachrichten. Es ist 0:03 Uhr.
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4: Am Mikrofon Patrick Zeilhofer. Schön, dass wir gemeinsam diese Nacht verbringen mit klassischer Musik zum Genießen. In den ersten beiden Stunden mit Aufnahmen aus dem Archiv des Südwestrundfunks. Los geht's mit Mozart. Das L'Orfeo Barockorchester unter Michi Geig spielt seine allererste Sinfonie S-Dur, Köchelverzeichnis 16. Und die hat er mit 8 Jahren geschrieben.

Das L'Orfeo Barockorchester unter Michi Geig mit Mozarts Sinfonie S-Dur Köchelverzeichnis 16, die er im Spätsommer 1764 in Chelsea bei London im Alter von 8 Jahren geschrieben hat. Die Familie war wegen einer schweren Erkrankung des Vaters Leopold in ein Landhaus gezogen, und weil die Kinder Wolferl und Nannerl deswegen keinen Lärm machen durften und auch nicht Klavier üben durften, schrieb Wolferl statt Klavierübungen seine erste Sinfonie. Im ARD-Nachtkonzert jetzt Musik von Karl Reinecke, 1824 geboren. Hier ist das Linus-Ensemble mit Constanze Eickhorst am Klavier und Reineckes viersätzigem Quintett für 2 Violinen, Viola, Violoncello und Klavier in A-Dur, Opus 83.

Das Linus-Ensemble mit Constanze Eickhorst am Klavier und Reinickes viersätzigem Quintett für zwei Violinen, Viola, Violoncello und Klavier A-Dur, Opus 83. Sie hören das ARD-Nachtkonzert aus dem neuen BR-Klassik-Studio des Bayerischen Rundfunks in München-Freimann. Und jetzt um 13 Minuten vor 1 zu Béla Bartók und seinem ersten Violinkonzert, einem Werk der unerfüllten Liebe. Bartók verliebte sich leidenschaftlich in die Geigerin Steffi Geier. Die kurze Romanze beendet sie, aber er schenkt ihr dann das Manuskript. Erst nach ihrem Tod wird diese Liebesgeschichte öffentlich. Hier ist der Geiger Christian Ostertag und das SWR-Sinfonieorchester Baden-Baden und Freiburg unter Michael Gielen.

Der Geiger Christian Ostertag und das SWR-Sinfonieorchester unter Michael Gehlen mit Béla Bartoks erstem Violinkonzert, das erst 1958 zum ersten Mal aufgeführt wurde. Wir sind mitten im ARD-Nachtkonzert. Jetzt um gleich 10 nach 1 geht's ins 18. Jahrhundert zum schwäbischen Komponisten Joseph Martin Kraus, dem späteren schwedischen Mozart. Er war auf Empfehlung nach Stockholm gegangen und wurde Hofkapellmeister bei König Gustav III. Das Salagon-Quartett spielt jetzt das Streichquartett G-Dur Opus 1 Nummer 6 von Joseph Martin Kraus.

Das Salagon-Quartett mit dem Streichquartett G-Dur Opus 1 Nummer 6 von Joseph Martin Kraus. ARD-Nachtkonzert in der Nacht auf Samstag, kurz nach 13:30, das Radiosinfonieorchester Stuttgart des SWR unter Carl St. Clair spielt jetzt die viersätzige Sinfonie Nummer 1, Opus 112, des brasilianischen Komponisten Heitor Villa-Lobos aus dem Jahr 1916. Untertitel O Imprevisto, das Unerwartete. Für großes Orchester und voll mit überraschenden Wendungen, kräftigen Kontrasten und farbigen Klangwelten. Bitteschön.

Das Radiosinfonieorchester Stuttgart des SWR unter Carl St. Clair mit der Sinfonie Nummer 1, Opus 112 von Heitor Villa-Lobos. Es geht auf 2 Uhr zu, nach den Nachrichten unter anderem Musik von Telemann Haydn und Emilie Meyer und zum Ausklang dieser Runde noch ein paar Takte Chopin. Bis gleich.

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1: Um 2 Uhr mit Katja Kindermann. Die schwarz-rote Koalition hat sich angesichts der hohen Spritpreise auf einen Tankrabatt und einen Spritpreisdeckel geeinigt. Laut Bundesregierung soll der Rabatt von Anfang Oktober bis Ende Dezember gelten. Aus der Nachrichtenredaktion Torben Müller.
2: Es ist die Neuauflage des Tankrabatts aus dem Frühjahr. Konkret sollen die Steuern auf Benzin und Diesel um faktisch 17 Cent gesenkt werden. Die Kosten von 2,5 Milliarden Euro dafür wollen sich Bund und Länder teilen. Spätestens zum 1. Januar will die Bundesregierung dann einen Spritpreisdeckel nach dem Vorbild von Luxemburg und Belgien einführen. Dort legt das jeweilige Wirtschaftsministerium verbindliche Höchstpreise für Benzin, Diesel und Heizöl fest, auf Basis der Preisentwicklung auf den internationalen Märkten.
1: Im Streit über die Zukunft der autonomen dänischen Insel Grönland gibt es einen Durchbruch. Die USA, Dänemark und Grönland haben sich nach eigenen Angaben auf ein Abkommen geeinigt. Das soll in der kommenden Woche unterzeichnet werden. Einzelheiten von Oliver Fritzl.
3: Laut US-Präsident Trump sichern sich die Vereinigten Staaten mit der Vereinbarung weitreichende Befugnisse über Grönland, zum Beispiel die dauerhafte Kontrolle über die Sicherheit. Die USA, so Trump, dürften künftig alles tun, um die Insel zu verteidigen. Dänemarks Regierungschefin Frederiksen erklärte, die Vereinbarung stärke die Sicherheit in der Arktisregion und sei deshalb gut für die NATO und Europa. Außerdem erkenne sie die Souveränität des dänischen Königreichs und das Recht des grönländischen Volks auf Selbstbestimmung an.
1: Die Europäische Union hat der Ukraine weitere 3,3 Milliarden Euro für militärische Ausrüstung überwiesen. Mit dem Geld soll das Land sich Drohnen und amerikanische Flugabwehrraketen des Typs Patriot kaufen. Kommissionspräsidentin von der Leyen sagte, Europa werde die Ukraine auch in Zukunft unterstützen. Das Geld ist Teil eines europäischen Hilfskredits über 90 Milliarden Euro. Die Ukraine muss den Kredit nur zurückzahlen, falls sie eines Tages Reparationen von Russland erhält. Der FC Bayern hat den 4. Spieltag der Fußball-Bundesliga mit einem Kantersieg eröffnet. Die Münchner gewannen am Abend mit 7:0 gegen Union Berlin. Im Topspiel ist Borussia Dortmund heute Abend ab 18.30 Uhr beim VfB Stuttgart zu Gast. Der BVB hofft auf den 4. Sieg im 4. Spiel. Das waren die Nachrichten. Das Wetter in Deutschland. Oft bewölkt, nur im Norden und Nordwesten einige Schauer. Tiefstwerte bis 5 Grad. Tagsüber im Norden viele Wolken und örtlich Regen, im Süden freundlich, an der See stürmisch. Die Temperaturen liegen dann höchstens bei 18 bis 26 Grad. Am Sonntag bewölkt und windig, von Norden her Regen, bei 17 bis 27 Grad. Und am Montag im Norden und Osten wechselhaft, nach Südwesten hin heiter bis wolkig. Die Temperaturen liegen dann bei 16 bis 23 Grad. Es ist jetzt 2.03 Uhr.
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4: Mit Patrick Zeilhofer am Mikrofon. Ich finde es schön, dass ich Sie durch diese Nacht begleiten darf. Zu Beginn habe ich Festliches von Georg Philipp Telemann, seine Ouvertüre für 3 Oboen, Streicher und Basso Continuo D-Dur. Wir hören als Solisten an der Barockvioline Elaine Leslie, Katharina Arfgen und Kü Ebbinge, gemeinsam mit dem Freiburger Barockorchester unter Gottfried von der Goltz.